Sean Webster mit Carried Away. Hallo Leute, das ist das Plus Club Radio am Donnerstag, dem 11. Juni im Jahre der Frau 2026. Irgendwie kommt es mir lange vor und ich kann mich gar nicht erinnern, jemals eine Sendung gemacht zu haben, nur weil ich in der letzten Sendung Urlaub gemacht habe. Da habe ich eine Multimedia-Performance auf die Beine gestellt bei einem Freiburger Kulturfestival und dann war mir das an diesem Donnerstag einfach zu viel. Ich hoffe, ihr seht es mir nach. Dafür bin ich heute wieder da mit ziemlich geilem Blues, wie ich finde. Gerade habt ihr eben gehört, schon Webster Carried Away aus der CD Light of Day, erschienen im Mai, und aufgemacht habe ich die Sendung mit Zach Harmon and the Drive 40 Days aus der CD Zach Harmon and the Drive Live, erschienen im März. Zwei Live-Nummern zum Auftakt, und jetzt habe ich für euch etwas auf dem Plattenteller liegen. Das ist 8 Minuten und 12 Sekunden lang, liegt aber daran, weil das Ganze mit einem etwa zweiminütigen Schlagzeug-Solo beginnt aus einer nagelneuen CD. Gerade jetzt herausgekommen im Juni 2026, auch eine Live-Nummer, und sie stammt von Clay Melton. Das Stück heißt Devil Don't.

John Primer war das mit We All Need Help im Bluesclub Radio bei Radio Dreieckland auf der 102,3 in Freiburg. Diese CD, aus der dieser Track kommt, heißt Tribute to Theresa's Lounge, erschienen gerade jetzt im Juni. Ihr kennt es, brandneuer Scheiß im Bluesclub Radio. Ich serviere euch aktuelle Neuerscheinungen aus den Bluesküchen dieser Welt. Und heute habe ich besonders viele Live-Nummern dabei. Hier kommt eine von Luis Cato im Januar schon rausgekommen. Irgendwie ist mir das bis dahin durch die Lappen gegangen, aber besser spät als nie, oder wie heißt es so schön? 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

0: Dave Thomas mit Go to Legends aus der CD Bridge Street Blues erschienen im Mai. Und jetzt ist es 0 Uhr und 0 Minuten. Also 0 Uhr, Mitternacht. Und das heißt für alle da draußen, die diese Sendung kennen, es folgt eine gemütsberuhigte Mitternachtsnummer im Bluesclub Radio hier bei Radio Dreigeland auf der 102,3 in Freiburg. Allerdings habe ich da zwei Stücke gefunden in meiner Songauswahl für die heutigen Sendung und konnte mich nicht entscheiden. Was macht man da? Man wirft eine Münze, spielt nur einen oder man spielt gar keinen, um all dem gerecht zu werden, oder man spielt beide. Und jetzt ratet mal, wofür ich mich entschieden habe. Für Letzteres. Christian McCarthy Project heißt die Band, die mit Jolly Roger gerade jetzt im Juni eine neue Scheibe rausgebracht hat. Daraus habe ich für euch das sehr ruhige, sehr schöne Stück Road is My Home. Und zuvor hört ihr von Alain Toussaint eine weitere Live-Nummer in dieser Bluesclub-Radiosendung aus seinem Songbook Deluxe Edition live eingespielt. Herausgekommen ist die Scheibe im Mai vor ein paar Wochen und daraus fangen wir an, passenderweise zu dieser Uhrzeit hier in Freiburg. Ich bin eben mit dem Fahrrad zum Sender gekommen und ich kann es bestätigen, it's raining.
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Das Christian McCarthy Project mit Road is my home aus der CD Jolly Roger, gerade jetzt erschienen. Ihr hört das Bluesclub Radio bei Radio Dreieckland auf der 102,3 in Freiburg. Es ist 0 Uhr und 8,5 Minuten und ein paar gequetschte rauf oder runter. 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Ich habe keinen Sponsor, ich habe keinen Geldgeber, ich habe einfach nichts. Ich stehe hier mit leeren Taschen, aber der Blues, der hält mich aufrecht und der ist für mich mehr wert als alles Geld der Welt. So kann das sein. Und so kann es sein, dass auch zwei Leute ihren Weg in diese Sendung gefunden haben, die eine Scheibe produziert haben. Zwei Blueser, ganz allein, nur sie beide, ein Bassist mit einem Stand-Up-Bass, wie nennt man das, Kontrabass mit so einem großen akustischen Bass jedenfalls, das habe ich, glaube ich, rausgehört, und einer Mundharmonika, und wenn die Mundharmonika nicht gespielt wird, dann wird auch ein bisschen gesungen. Klingt komisch? Kann das gut klingen, fragt ihr euch? Habe ich mich auch gefragt. Aber dann habe ich die CD gehört von Klaas Wendling und Keith Dunn. Die heißt Love to See You Dance. Gerade jetzt im Juni frisch rausgekommen. Und daraus für euch das Stück Who Do You Love?

Soul of the Blues von den Blues Cats featuring Greg Copeland aus der gleichnamigen CD, erschienen im Mai. Ganz viel brandneue Bluesnummern in diesem Bluesclub-Radio hier bei Radio Dreieckland auf der 102,3 und auch ganz viele Live-Nummern. Die Mehrzahl der Nummern heute sind live gespielt. Jetzt habe ich für euch zwei Blueser auf den Plattentellern vorbereitet. Einer ist ganz jung, der andere ist etwas älter. Der etwas ältere heißt Henry St. Clair Fredericks, ist 84 Jahre alt, geboren in Harlem, New York, und Bluesfreunde kennen ihn wohl eher unter seinem Künstlernamen Taj Mahal. Er hat zusammen mit der Phantom Blues Band eine CD rausgebracht, Nimmer müde, wie Taj Mahal ist. Viele CDs in den letzten Jahren hat er rausgebracht und dieser heißt Time, ist im Mai erschienen und daraus habe ich den gleichnamigen Titeltrack für euch bereitlegen. Zuvor aber habe ich einen jungen Musiker, der mehr so eine Art Motown-Soul spielt, obwohl er erst 32 Jahre ist und ein bisschen in den 70er, 80er Jahren sich verortet, vielleicht mit der Musik oder noch weiter zurück. Wunderschön, eine klare Stimme, einen klaren Sound mit seiner Band. Ich mag ihn sehr gern, habe ihn schon ab und zu in dieser Sendung gespielt. Sein Name ist Jalen Ngonda. Er ist Amerikaner, gebürtig aus Maryland, lebt aber inzwischen in England seit vielen Jahren im Raum Liverpool, soweit ich weiß. Multiinstrumentalist, spielt Schlagzeug, Gitarre und Piano. Er singt natürlich auch und seine neue CD heißt Doctrine of Love, gerade jetzt vor ein paar Tagen im Juni rausgekommen. Was für ein schöner Titel für eine Musik-CD und was für schöne Musik von Jalen Ngonda. Für euch rausgesucht habe ich das Stück Burning Temptation.

Taj Mahal and the Phantom Blues Band Time aus der gleichnamigen CD, die gerade jetzt im Mai rausgekommen ist. Es ist 0 Uhr 28 Minuten und ihr hört das Bluesclub Radio bei Radio Dreieckland auf der 102,3 in Freiburg, aber nicht mehr lange. Denn die Sendung ist eigentlich gleich rum um 0.30 Uhr. Aber ein Stück habe ich für euch noch da liegen. Und vorher gibt es von mir noch den Hinweis, die nächste Sendung heute in 14 Tagen am 25. Juni. Kommende Woche Donnerstag läuft eine Wiederholung der heutigen Sendung. Da könnt ihr euch das alles nochmal reinpfeifen. Und natürlich auch die Sendung in den nächsten 7 Tagen streamen oder runterladen aus der Mediathek von Radio Dreieckland. Und einen entsprechenden Link findet ihr auf der Homepage zu dieser Sendung www.bluesclubradio.de. Was kann ich euch sonst noch erzählen? Ja, heute hat dieser Sportevent, ich glaube im Duden steht, dass man beides verwenden kann, aber vielleicht habe ich auch nur geträumt, dass ich das jemals nachgesehen hätte, in Mexiko, USA und Kanada, viel mehr sage ich dazu nicht, aber Mexiko, Aztekenstadion, 80.000 Leute heute haben einen 2:0-Sieg im Auftaktspiel von Mexiko gegen Südafrika gesehen, dem bedauernswerten südafrikanischen Torwart wurde die erste Kugel sogar durch die Beine geschoben und daraufhin haben die Südafrikaner gegen den Favoriten Mexiko wenigstens versucht, im Aztekenstadion den Rasen kaputt zu treten. Das Ergebnis waren 2 rote Karten. Die Mexikaner haben sich da hinreißen lassen, haben auch noch eine rote Karte gekriegt. Also ein farbenprächtiges, buntes Spiel in Mexico City heute. Und das bringt mich zu dem, was ich eigentlich sagen wollte. Christian Streich saß als Experte im ZDF-Fußballstudio. Es werden ja immer mehr und mehr Experten. Und man ist kein Experte, denke ich, immer im Fußball, wenn man nicht dunkle Kleidung oder wenigstens weiße Schuhe anhat. Christian Streich hatte als einziger keine weißen Schuhe an. Der Mann wird mir immer sympathischer, auch wenn er den SC Freiburg nicht mehr trainiert. Aber das fand ich einfach gut, sich gegen diesen Modezwang im Fußballbusiness durchzusetzen. Es ist ja wie mit den Fußballerfrisuren. Wer inzwischen nicht mindestens einen 3 cm breiten Ohrenscheitel trägt, gehört irgendwie nicht dazu, sollte man meinen. Aber es gibt auch immer wieder Ausnahmen, die einfach ein bisschen Individualismus noch aufflackern lassen, auch in dieser Sportart. Christian Streich, das wollte ich eigentlich erzählen, hat am Samstag vor einer Woche oder vor 2 Wochen eine Radiosendung gemacht. Das hat mir ein Freund erzählt oder mitbestritten als Studiogast im Deutschlandfunk Kultur, den ich hier locker empfehlen kann, weil die kassieren ja genug von unseren Gebühren und dann kann man das auch einfach mal empfehlen und da reinhören. Wenn ihr euch für die Frage interessiert, welche Musik hört Christian Streich, dann googelt doch mal Deutschlandfunk Kultur, die Sendung Klassik, Pop etc. und den Namen Christian Streich, dann landet ihr auf der Sendung. Auf der Seite der Sendung, die ihr euch dann anhören könnt. Und es steht auch wirklich eine super ausführliche Tracklist dabei, was Christian Streich hört. Zum Beispiel Southern Man von Crosby, Stills, Nash und Young und Need a Man Blues von Bronski Beat. Ich muss sagen, diesen Song kenne ich gar nicht und mit Blues im Titel sollte ich ihn vielleicht kennen und mir auf jeden Fall mal anhören. Das

am 25. Juni. Macht's gut, schlaft gut, habt ein schönes Wochenende. Und am Sonntag spielen, glaube ich, die deutschen Flaschen gegen irgendwelche mit blutorangen Nektar gefüllten anderen Flaschen. Wenn ihr euch das reinpfeifen wollt, tut's, aber vergesst den Blues nicht. Denn der ist echte Lebensqualität. Ein echtes Lebenselixier. Gute Nacht. Schlaft gut. Habt ein schönes Leben in den nächsten Tagen. Genießt es. Es ist es wert.

0: freue ich mich sehr, heute mit euch zu sprechen. Theresa und Victoria von der Band Topsy Turvy. Vielleicht mögt ihr am Anfang euch selber mal vorstellen. Und die Lena fehlt heute leider krankheitsbedingt. Aber vielleicht könnt ihr einfach kurz erzählen, ja, wer ihr seid, was eure Rolle in der Band ist.
1: Ja, also ich bin die Vicky oder Vic einfach nur. Ja, ich spiele ursprünglich Bass in der Band und sing. Aber wir tauschen halt die Instrumente auch durch, also es gibt eigentlich keine fixe Besetzung mehr.
2: Ich bin die Resi, ich spiele hauptsächlich Gitarre und sing viel. Irgendwann das Schlagzeug für mich entdeckt und dann durfte ich auch ein bisschen Bass spielen. Genau, die Lena ist leider nicht da, die ist krank und muss sich vor der Tour noch gut erholen. Und die Lena spielt Schlagzeug. Auch ursprünglich Schlagzeug, aber noch immer am meisten Schlagzeug und singt. Und ja, mittlerweile spielen wir alle alles und schreiben die Lieder auch so, dass wir nicht auf ein Instrument fixiert sind.
0: Das heißt, ihr singt alle und ihr spielt alle Instrumente?
2: Ja, wir probieren es zumindest. Ja.
0: Aber habt ihr, also war das alles do-it-yourself? Habt ihr euch alles selber beigebracht oder habt ihr auch irgendwas so wirklich gelernt und euch dann gegenseitig die Skills nochmal beigebracht?
2: Ich habe Gitarre gelernt. Mit 7 habe ich begonnen, ein bisschen Gitarre zu lernen und den Rest einfach probiert und geschaut, was die anderen machen.
1: Ja, ich habe eigentlich nur Klavier gelernt. Also ich hatte klassischen Klavierunterricht. Das ist das einzige Instrument, was ich auch sagen würde, was ich richtig beherrschen kann. Und dann habe ich mich für die Band ein Instrument gesucht, was wir noch brauchen. Und das war halt der Bass. Und ich fand Bass eigentlich immer schon cool. Dann war das erste Seiteninstrument, was ich so ein bisschen gelernt habe. Und über Bass versteht man dann auch schon langsam die Gitarre leichter. Und genau, dann habe ich Gitarre dazu probiert und selber Lieder auf der Gitarre geschrieben und so auch ein bisschen selber beigebracht.
2: Und ich glaube, dieser Ansatz ist, also dieses einfach ausprobieren und schauen, was passiert. Ich glaube, da kann man viel intuitiver reingehen an die Sache und ist nicht so verkopft. Weil wenn ich Schlagzeug spiele, dann oder wenn du hast es gesagt, glaube ich, bei der Gitarre, dann hat man nicht was im Kopf, sondern das macht einfach was, was man gerade fühlt. Und dadurch entstehen die Lieder auch ganz anders, habe ich das Gefühl.
0: Ja, das ist auch so total demokratisch, oder? Also ihr seid alle gleich befähigt sozusagen, oder es gibt keine Priorisierung so in der Band.
2: Ja, das stimmt.
0: Ja, cool, cooles Konzept. Habe ich so noch nie, so konsequent zumindest noch nie erlebt. Also Instrumententausch ja, aber das ist wirklich so, dass alle alles tauschen, das finde ich echt eine witzige Idee.

0: Ja, topsy-turvy. Euch gibt's, also ich weiß gar nicht, seit wie vielen Jahren es euch gibt, aber ihr seid so jung, so lange kann es euch noch nicht geben. Ihr habt auf jeden Fall jetzt das zweite Album rausgebracht. Und ihr seid in der Wiener DIY-Szene, wenn man das so sagen will, entstanden. Vielleicht, ja, mögt ihr da kurz erzählen, wie es zu topsy-turvy kam.
1: Ja, die Lena und ich haben schon bei Laundromat Chicks gespielt. So auch der Felix von Salami Recorder, mit dem du befreundet warst.
2: Ja, genau, wir kommen beide aus St. Pölten. Das ist die Hauptstadt von Niederösterreich, also das Bundesland neben Wien. Und genau, den Felix habe ich übers Skaten kennengelernt und da ist recht schnell dann eine Freundesgruppe entstanden, die halt dann auch die Musik verbunden hat.
1: Ja.
2: Und über den Felix habe ich dann, also über Salami Recorder quasi, habe ich dann Resi und Lena kennengelernt. Und
1: Wir haben, glaube
2: genau.
1: ich habe dich zum zweiten Mal gesehen. Da waren wir eh auf einem Salami-Recorder-Konzert in Wien am Gürtel, wo so die ganzen Gürtelbogen-Lokale sind, wo wir viel Zeit verbracht haben. Und dann haben wir gesagt, hey, eigentlich machen wir auch eine Band. Da habe ich noch bei meinen Eltern gewohnt, dann habt ihr bei mir übernachtet. Und dann haben wir einen Plan geschmiedet, wie wir eine Band machen. Und dann ab da war das echt sehr konsequent, sehr durchgezogen.
2: Voll, wir waren da sehr entschlossen in dem, dass wir das machen wollen. Wir haben auch gleich gewusst, so wir drei, das passt, so machen wir es. Da braucht man keine vierte Person oder so.
0: Das heißt, ihr seid jetzt noch mehr oder weniger frisch verliebt, sozusagen, als Band und genießt es, Musik zu machen, auf Tour zu gehen. Und denkt vielleicht auch noch gar nicht so an die Zukunft, oder? Also, was ihr damit so wirklich wollt, oder ja.
1: Also es ist schon manchmal die Frage, weil wir auch arbeiten und studieren und wie viel Zeit und wie viel Energie man dann da reinsteckt und eben die Frage, was ist das Ziel im Endeffekt? Aber ich glaube, wir sind nach wie vor noch so im Flow, dass das eigentlich einfach so viel Spaß macht und das irgendwie gar keinen weiteren, also
2: Also sehr planlos von Anfang an, oder? Also es ist, wir geben uns da mehr einfach dem Geschehen hin und schauen, was passiert und nehmen die Sachen, wie sie kommen. Und genau,
1: funktioniert ganz gut.
2: passen unsere Ideen an. Und ja, das ist recht dynamisch.
0: Ich habe neulich mit der Band Dives gesprochen. Also, die habe ich ja quasi ihre ganze Karriere verfolgt und hat ja leider jetzt aufgehört. Und die haben unter anderem eben diese ökonomischen Zwänge genannt, ne? Dass irgendwann dann doch, je älter du wirst, dann irgendwann andere Zwänge kommen, andere Ansprüche ans Leben, das nicht mehr vereinbar ist. Und es ist halt irgendwie dramatisch, dass gerade diese DIY-Bands oder diese Subkultur dadurch auch stirbt.
2: Ja, klar.
1: Das wird schon noch, kann schon noch kommen, aber ich glaube, nach wie vor haben wir so einen ähnlichen, weiß ich nicht, Blick auf das und aufs Leben und was wichtig ist und was nicht. Und das ist wichtig.
2: Ja, und ich glaube, dadurch, dass wir alle drei nebenbei noch anderes haben, ist von Anfang an der Fokus jetzt nicht so, weiß nicht, extrem auf der Musik, also nicht so ökonomisch eben gedacht. Nicht wirtschaftlich, also uns war am Anfang auch egal, ob wir da jetzt Geld kriegen für die Shows, die wir spielen oder nicht. Jetzt hat sich das ein bisschen verschoben, ja.
1: Man muss
2: Aber
1: halt aussortieren, was irgendwie, aber wir
2: genau.
1: spielen noch Shows, weiß ich nicht,
2: Ja.
1: wo man halt dann eine Pizza kriegt.
2: Ja,
1: Weil
2: genau,
1: wir
2: also es
1: mögen
2: war
1: gerne
2: halt.
1: Pizza. Also es ist jetzt keine, was uns halt Spaß macht
2: Genau, es
1: und
2: war halt des
1: wofür
2: Spaßes
1: wir
2: wegen und das ist noch immer
1: Energie haben.
2: ein Hobby, ne? Also
1: Ja, klar.
2: und Leidenschaft. Und das ist auch der Hauptfokus. Wenn man dazu Geld verdient, ist das natürlich umso besser. Aber wir gehen nicht davon aus, dass wir da jetzt davon leben können. Ich meine, mal schauen, aber toll, das ist halt
1: Also ich glaube, das will ich also von jetzt
2: Fantasie
1: ab.
2: auf hohem Niveau, ne?
1: Ja.

0: Aber gut, jetzt habt ihr erstmal euer zweites Album rausgebracht bei Silo Records. Fighting the Ginormous Macho Nacho. Am 27. März kam es raus. Es klingt so ein bisschen Fighting the Macho Nacho, also es klingt so ein bisschen nach Kampf gegen das Patriarchat. Ist das so ein roter Faden oder so ein Konzept des Albums? Oder ist es einfach nur so ein Themenspektrum?
1: Eigentlich nur ein Thema. Ursprünglich war der Plan, dass wir uns nicht oder in unserer Musik nicht meist immer politisch und wir sagen auch gerne unsere Meinung zu Dingen, aber dass wir das nicht den Zwang haben wollen oder irgendwie uns da irgendwie versuchen wollen, krampfhaft irgendwas politisch zu machen. Und unser Zugang auch lang war, dass es reicht als, weiß ich nicht, Feminismus, weil wir oft das Gefühl hatten, es wird einem in allem ein feministischer Akt unterstellt. Wir machen zu dritt eine Band, oh, toll, Feminismus. Aber das ist es halt einfach nicht. Und wir dann irgendwann eingesehen haben, dass es... oder es ist ein immer größeres Thema geworden. Wir haben da eben, also das Lied Macho Nacho beruht eben darauf, dass wir ein Konzert angeschaut haben und der Sänger irgendwie gar nicht mal so gut war, aber sich präsentiert hat und wir uns gedacht haben, dass wir als Frauen dieses Selbstverständnis, das einfach zu haben, das einfach zu machen, nie hatten und ich ganz viel immer überlegt habe, und dann glauben die Leute, na, das ist wieder irgendeine Frau und die kann eigentlich ihr Instrument gar nicht spielen und wir machen also so viel Nachdenken, wo Männer einfach dadurch, dass sie viel mehr Vorbilder haben in dieser Szene und dass sie so als Kinder mitbekommen haben, du bist laut, du bist halt ein Bub, schreib ich sie herum. Und das als Frau, auch wenn das jetzt, also einfach generell, man halt nicht so dieses Selbstverständnis hat. Und das,
2: du kriegst halt schneller mal einfach einen Stempel drauf und musst irgendwas sein oder musst dich irgendwie rechtfertigen für das, was du machst. Du kannst nicht einfach nur machen.
1: Hab genau. Cool. Du bist immer, das Geschlecht spielt immer eine Rolle. Und dann haben wir uns gedacht, na gut, wenn das Geschlecht immer eine Rolle spielt, dann machen wir das also zu unserem Ding. Und das ist ja eigentlich, sind ja in unseren Liedern immer relativ banale Themen oder Themen, die einfach gerade nahe liegen aus dem Alltag. Und das ist halt aber auch einfach ein Thema aus dem Alltag, was man erlebt. Und drum findet es halt auch Platz am Album. Und wir haben uns dann gedacht, da wir ja sowieso so ein bisschen Space Age, 60er, drauf sind auf dem Album, dass das irgendwie ganz cool wäre, das einfach so in diesem Rahmen aufzuziehen mit Kostümen und wir kämpfen quasi mit den Instrumenten und der Macho Nacho ist im Hintergrund und den müssen wir besiegen. Also das hat sich dann ganz gut ergeben, weil wir das ursprünglich, glaube ich, auch gar nicht wollten. Das war dann nur, also das Album sollte eigentlich Pretty People heißen. Und diese Idee ist dann langsam entstanden und wir haben uns langsam damit angefreundet. Und ich glaube, hätte man uns vor einem Jahr gefragt, ob das eine Option wäre, hätten wir gesagt, nein, also, was ist, also das passt überhaupt nicht in unser Konzept. Aber es fühlt sich so natürlich an und so notwendig irgendwie, weil es so nah an der Realität ist.

0: Also würde man ein bisschen drauf scheißen. Das wär's, als wär's so, wär so alles egal und man kann halt eben einfach machen. Und so ein
1: Ja.
0: bisschen einfach die Energie auch weiterschenken, ne? Also dass man eben auch mal nicht so viel nachdenken darf und man darf sich irgendwelche Kostüme machen und sich da in eine Rolle reinversetzen.
1: Und sich Sachen trauen und
0: Und sich
1: Sachen
0: Sachen
1: machen,
0: trauen, ja.
1: einfach weil man möchte.
0: Genau, weil es Spaß macht.
1: Wir
0: Man
1: schützen
0: kann auch
1: die
0: einfach
1: Leute
0: Musik
1: vor den
0: machen.
1: Hatern
0: Ja, von Hatern, ja. Man darf
1: und
0: auch gehatet
1: stellen uns
0: werden, ist
1: hinter
0: egal.
1: sie. Aber vor den Macho Nacho immer.
0: Ja.
2: Ja, musikalisch seid ihr ja auch sehr oldschool, sag ich mal, unterwegs. Also so Garage Punk, Surf, Vintage Rock, Psychedelia, so beschreibt ihr es. Was fasziniert euch an dieser Musik?
0: Ja, auch ein bisschen diese Energie. Also ich habe das Gefühl, genau das, was wir gerade beschrieben haben, ist halt auch vor allem eben dieser 60er-Jahres-Spirit, wo die Leute das einfach zum ersten Mal gemacht haben, dass sie sich gedacht haben, ja, ist egal, wir machen das einfach jetzt. Aus dem geringsten Kapital, den sie haben. So das, was da ist, benutzen wir, um.
1: Kein Zwang zum Perfektionismus.
0: Genau. Eben diese Einfachheit auch von Garage Music, also dass man da. Es ist, man braucht nicht viele Akkorde, um ein gutes Lied zu schreiben. Also, und halt auch
1: Die
0: einfach der Klang.
1: Tanzbarkeit auch.
0: Tanzbarkeit, ja.
1: Und ja, ein bisschen auch eine Art von Leichtigkeit, finde ich.
0: Das stimmt, ja.
1: Ja.
0: Und irgendwie auch die gute Laune, denke ich mir. Also, es ist so, die Grundstimmung ist prinzipiell eine positive, auch wenn es negative Themen gibt.
2: Was würdet ihr sagen, ist anders verglichen mit dem ersten Album? Wazzor?
1: Ich habe das Gefühl, wir sind viel selbstbewusster, auch weniger kritisch mit uns selber und mit dem, wie die Lieder klingen, wie der Sound klingt. Wir haben, also ich habe das Gefühl, der Sound ist viel klarer, das Spektrum an Genres und
0: Es
1: das
0: ist
1: ist ein
0: mehr
1: bisschen
0: eins.
1: geschrumpft. Genau.
0: Und ich denke, wir sind auch irgendwo besser geworden, was
1: Ja,
0: auch das
1: ich glaube, das
0: Selbstbewusstsein erklärt.
1: Spiel noch
0: Also
1: besser, ja.
0: wir zeigen, glaube ich, auch unseren Prozess ganz deutlich. Also wir verheimlichen den nicht. Also mir ist das jetzt nicht peinlich, dass im ersten Album schiefe Töne dabei sind oder so. Ja, ich denke mir, es ist nach wie vor ehrlich. Und authentisch.
1: Habe das Gefühl, ich weiß für mich auch selber, es ist klarer, es hat sich klarer herauskristallisiert, wer wir als Band und mit unserer Musik sind und was wir verkörpern wollen. Und ich glaube, das ist für uns alle drei ein Bild, das gut zu uns passt und mit dem wir uns gut identifizieren können.
0: Ja. Obwohl wir, also lustigerweise, gerade bei dem Album ja die Instrumente getauscht haben, also es ist bei jedem Song eine andere Besetzung und ich muss sagen, man merkt das teilweise vielleicht auch gar nicht so. Also man merkt schon, was cool ist, aber es ist eben trotzdem eben so eine Einheit. Und das ist irgendwie faszinierend, weil im ersten Album gibt es nur ein Lied, wo wir getauscht haben, glaube ich.
1: Ich finde, es entspannt mich auch, weil ich nicht
0: Ja.
1: denke, ich bin die Gitarristin,
0: Genau,
1: sondern ich
0: ja,
1: bin,
0: mich
1: wir sind
0: auch.
1: halt alle einfach dabei und
0: Voll.
1: wer jetzt auf welchem Lied was spielt, ist grundsätzlich wurscht.
2: Und heißt das, beim ersten Album wurde euch auch mehr von außen noch so reingeredet und jetzt habt ihr gesagt, nee, wir machen es genau so?
0: Ich glaube nicht unbedingt reingeredet, aber dadurch, dass alles noch offen ist,
1: Wir wussten
0: bist du
1: nicht,
0: einfach verkopfter,
1: woran
0: komplett.
1: wir uns orientieren sollen. Waren selber unerfahren. Ich war sehr kritisch, glaube ich, mit prinzipiell mal allem, weil ich mir, und es ist leider wirklich so, weil ich mir gedacht habe, wenn wir eine Band sind und jetzt als Frauen irgendwas machen, dann das möchte ich nicht. Ich möchte, dass wir eine gute Band sind von Frauen. Und es ist to total unfeministisch, der Gedanke. Aber das ist halt einfach so eine Angst von mir gewesen, dass wir abgestempelt werden. Und jetzt bin ich auch persönlich wahrscheinlich, sind wir gewachsen. Das ist mir in erster Linie wurscht. Und zweitens finde ich uns jetzt auch einfach wirklich besser. Ja. Aber von außen war tatsächlich real wenig, weiß ich nicht, Einfluss,
0: Ja.
1: Kritik, irgendwie, weil wir haben ja schon relativ viel live gespielt, bevor wir das Album aufgenommen haben, das erste. Und das hat schon
0: angekommen. Ich glaube, das hat angekommen. Uns auch irgendwo geholfen, bevor, also vor dem Release schon positives Feedback zu haben. Also durch die Shows und durch das Live-Spielen, durch die Community, durch das soziale Netz, das man hat, wo man positive Bestärkung bekommt, fühlt man sich dann auch irgendwie mit weniger Druck, ne? Also
1: voll, man sieht den Leuten taugt sie, ja, dann hören es halt unsere paar Freunde, ja. Das passt.

0: Habt ihr Lust, noch über ein paar Songs zu sprechen? So ein paar rausgepickte. Das Songwriting macht ihr auch, macht ihr das paritätisch geteilt oder gibt's da, hat da eine den Hut mehr auf?
1: Ich glaube, bei dem Album habe größtenteils, also die Texte und auch einzelne halt Strukturen von den Liedern ich gemacht, einfach weil es sich so ergeben hat. Und wir haben ganz viel im Proberaum einfach probiert und die Lieder dann komplimentiert, beziehungsweise sind echt einige Lieder entstanden durchs Jammen einfach im Proberaum. Also es ist nie so, dass einer ein Lied schreibt und dann fehlt nur noch, weiß ich nicht, ein Schlagzeugbeat oder so, sondern
2: Ja.
1: das.
2: Also gerade die Musik entsteht eigentlich immer im Kollektiv, aber es sind wirklich die Texte, die meistens von einer Person stammen. Und man kann auch sagen, dass die Person, die den Text schreibt, dass die dann auch
1: Ja, die Struktur, also das ein
2: Das
1: bisschen
2: ist ja die
1: halt,
2: Hauptidee, dass die von der
1: ja,
2: Person vielleicht kommen, ja.
1: natürlich irgendwie die Strukturen so beeinflusst, ja klar.
2: Ja.
0: Ja, über Macho Nacho haben wir ja schon kurz gesprochen. Dann zum Beispiel das Lied In Love, also das ist ein Liebeslied, würde ich mal sagen, so im weitesten Sinne. Und Liebeslieder sind ja immer so ein bisschen gefährlich, ne? Also vor allem, wenn wir jetzt wieder aus feministischer Perspektive drauf gucken, auch in Abgrenzung zum Macho oder zum Patriarchat, das ist ja so ein ganz schmaler Grat eben zwischen ich begebe mich in eine Liebesbeziehung und mache mich da auch ein Stück weit abhängig von Männern, möglicherweise, wenn es Männer sind. Und ja, also genau, gleichzeitig bin ich irgendwie, will ich unabhängig sein und stark und ja, wie geht ihr da auf diesem, wie wandelt ihr da auf diesem schmalen Grat so als Musikerin oder Texterin?
1: Ich meine, du hast das Lied geschrieben,
2: Ja,
1: aber.
2: also es ist eh immer wieder lustig, wenn man so über das Songwriting nachdenkt, also gerade so wie Texte entstehen, weil man wieder doch öfter gefragt, so hey, wie bist du auf das kommen oder was bedeutet der Text überhaupt? Und ich denke mir dann immer so, ja, gute Frage, muss ich selber mal nachdenken. Also im Prozess selber denke ich persönlich jetzt nicht so viel darüber nach, sondern schau einfach, was rauskommt und überlege mir irgendwie auch eine Geschichte. Manches ist davon einfach nur erfunden und manches sind halt auch dann schon wahre Ereignisse oder wahre Erfahrungen. Und das ist halt immer so eine Mischung und man konstruiert das halt dann so, dass es irgendwie passt. Gerade bei In Love ist es eh auch wieder lustig, weil es halt irgendwie dazu passt, eh wie du auch sagst, mit irgendwie Druck, den man verspürt, wenn man in eine Beziehung eingeht oder Ängste, die auch hochkommen oder dass man nicht vertrauen kann.
1: Ja.
2: Ja, aber es ist jetzt trotzdem eben nicht so streng. Also ich fühle mich da jetzt nicht, als müsste ich jetzt aufpassen, was ich sage.
1: Ich glaube auch, dass sich das nicht ausschließt, weil es ja, wie gesagt, also das ist ja keine Regel, die wir uns aufgesetzt haben. Es sind einfach Themen, die uns beschäftigen und die halt im Alltag so auftreten und drum. Ja.
2: Also es geht auch bei In Love jetzt nicht explizit um Männer. Also da geht es eher um das, was in einem selber vorgeht und um psychische Belastung und Druck, der auch von einem selber kommen kann. Also ja, wir behandeln nicht nur Gesellschaftliches, also.
0: Ja, es kann ja auch um eine selbst gehen oder um Freundinnen, also genau, Liebe ist ja ein sehr weiter Begriff.

0: Bei The Wind, das habe ich als so ein bisschen Anti-Großstadt-Stress-Song wahrgenommen. Also seid ihr manchmal genervt von Wien, obwohl es die tollste Stadt der Welt ist?
1: Ich tatsächlich bin wenig genervt von Wien. Ich bin gerne in der Stadt. Aber das hat die Lena hat The Wind geschrieben, ja, nachdem wir auf Tour waren. Und dann war es schon wieder so, boah, so mitten in der Stadt, man hat seinen Alltag, es ist alles irgendwie so anstrengend. Und man war so lang irgendwie unterwegs durch, weiß ich nicht, Natur und Landschaften gefahren.
2: Ich glaube, es geht ja auch ein bisschen um die Freiheit und das versinnbildlicht durch den Wind. Ne? Also
1: Ja.
2: die Vorstellung, einfach frei herumzuschweben durch die Landschaft. Ne?
1: Aber es kommt so in der Freundesgruppe und auch von der Lena schon immer wieder auf, hey, kann man nicht einfach in ein Dorf ziehen?
2: Voll. Ich muss ja sagen, ich bin ja gar kein Stadtmensch eigentlich.
1: Du kommst doch nicht aus, wobei
2: Ich komme
1: St. Pölten ist
2: auch
1: eine
2: nicht aus
1: Stadt.
2: Wien. Ja. Also mir fällt da schon oft irgendwie das Dach auf den Kopf in der Stadt und ich habe da schon immer den Drang nach draußen.
1: Aber wir wohnen ja hier sehr im
2: Ja,
1: Grünen. Also wir wohnen
2: voll.
1: ganz am Rand von Wien, über der Donau, wo für meine Verhältnisse als Wienerin sehr viel Natur.
2: Das stimmt schon, das stimmt schon. Ja. Aber ich liebe die Natur. Also das kann ich nicht
1: Leugnen.
2: leugnen.

0: Live, love, love. Schwer auszusprechen. Lebe, lache, liebe. Das hat ja auch was von, also hat ja auch schon fast so einen Leistungsdruck, ne? Sei glücklich.
1: Ja.
0: Meine erste Frage wäre erstmal, wird da jemand konkret angesungen oder ist es auch nochmal so ganz
1: Nein.
0: allgemein?
1: Ich glaube, da ging es in erster Linie um wie es klingt und eben so ein bisschen diesen alten, weiß nicht, 60er, 70er Sound und auch die Wörter. Ich muss sagen, ich schreibe Lieder oft nach, wie die Wörter klingen. Und das war halt so, also habe ich mir gedacht, das ist so klassisch. Also manchmal habe ich das Gefühl, wir imitieren irgendwie eine Art Genre.
0: Oder wir wollen es ausprobieren.
1: Ja, genau. So probieren wir mal ganz extrem da rein zu gehen. Und dann entstehen so Sachen. Aber da geht's, muss ich mal überlegen. Nein, keine Ahnung, wüsste nicht, wer das ist.
0: Und ihr singt ja dann I don't live, love, love. Also ich mache das nicht. Und also im Prinzip lehnt ihr ja dadurch das ab, was erstens also verlangt wird oder auch irgendwie auch schön ist. Und ist es dann in dem Moment ist es eine politische Haltung oder so eine Anti-Haltung oder ist es Ausdruck von einer tatsächlichen Krise und es geht halt gerade einfach nicht?
1: Eher ein Genervtsein, eher ein Anti-Sein. Hey, ich will, brauche keinen Wandspruch. Live, love, love. Wenn ich glücklich bin, bin ich glücklich und wenn nicht, dann nicht. Und ja, ist nicht so tiefgründig.

0: dann auch, was man so ein bisschen politisch interpretieren kann, Everything I Must, also da ist auch wieder, da spricht auch wieder so dieser Leistungsdruck raus oder auch so ein Leidensdruck, den man im Alltag vielleicht hat, um im Leben zu bestehen. Und da auch wieder eine Zeile, but when you told me to quit everything, I was crying all night long. Also dieses dann sich verweigern und aufhören ist dann auch keine Antwort, so, oder?
1: Ja, ich glaube, da habe ich zum Arbeiten gerade begonnen, noch gar nicht so lang, und das war echt immer arbeiten, nach Hause kommen, Haushalt führen, auch noch nicht so lang, wir sind sehr jung. Dann irgendwie, ich hatte einen Hamster zu der Zeit, den muss man auch füttern. Dann Proben, und man fragt sich echt, kann ich nicht mit einer Sache aufhören? Man hat sich aber das Leben schon irgendwie so eingerichtet. Mhm. Man kann nicht ganz umkrempeln und eben...
2: Man will halt dann auch nicht auf eine Sache verzichten, weil sie doch irgendwie für den Ausgleich sorgt, auch wenn alles zu viel ist.
1: Ja, aber ist das schwierig.
2: Es ist oft alles zu viel.
1: Wenn man alles irgendwie 100% macht und das Gefühl, wir sind schon besser im irgendwie... sich auch abgrenzen und sagen, hey, es ist auch voll okay, wenn man mal zu Hause ist und auch nicht so diese Fear of Missing Out hat und ein bisschen langsamer ist. Aber das war schon eine Zeit lang ein Riesenstress. Da waren wir eigentlich alle relativ oft krank, einfach auch, weil da war es Arbeiten, Tour, da fühlt man sich schlecht, weil man irgendwie dann quasi auf Urlaub ist und die KollegInnen mehr arbeiten müssen und man sich echt fragt, wenn man einfach aufhört, wäre es doch schön. Aber dann wird man halt weinen die ganze Nacht.
0: Ich kann mir vorstellen, dass Fear of Missing Out in Wien verbreiteter ist als jetzt in St. Pölten oder so. Ne? Also da ist ja immer was.
1: Das stimmt.
2: Das stimmt, ja.
1: Früher waren wir echt permanent auf Konzerten. Und da war es aber auch wirklich wichtig, dass man irgendwie Leute kennenlernt und wenn man dann neu dabei ist, irgendwie so diese ganze Szene mal entdeckt. Und das war auch wahrscheinlich wichtig dafür, dass wir dann auch so viel live spielen konnten, wenn man halt einfach Leute kennt und Bands kennt und so. Und die Musik ja auch einen selber inspiriert. Aber ich habe das Gefühl, dass wir da schon sehr viel mehr jetzt uns rauspicken, wofür wir Kapazität haben, was uns wirklich wichtig ist und was nicht. Aber manchmal bin ich schon sehr am Hadern mit mir, wenn ich merke, ey, eigentlich macht das gar keinen Sinn, dass ich da jetzt hingehe, aber ich gehe hin. Und wenn ich nicht hingehe, ärgere ich mich. Aber es ist schon viel besser alles, finde ich. Viel angenehmer, und man weiß, das Wichtigste sind so die Freundinnen, die Freundesgruppe. Wir sehen uns regelmäßig und dadurch, dass wir so viel Musik auch machen, ist man gezwungenermaßen oft wo dabei. Das ist, finde ich, ganz angenehm. Da macht man was, aber erlebt auch was Schönes.

0: Gut, ein letztes Lied würde ich noch ansprechen, Pretty People, das war ja eigentlich auch als Albumtitel gedacht. Schöne Menschen. Gibt es wirklich so viele schöne Menschen in eurem Umfeld oder vielleicht sogar zu viele? Das kann ja auch stressig sein.
1: Es gibt ganz viele schöne Menschen, ja.
2: Naja.
1: Ja, aber ich glaube, es geht in dem Fall viel um schöne Dinge, schöne Menschen, dieses Hinterfragen, alles, was man sieht, hinterfragen. Ich habe da, ich glaube, das ist tatsächlich sehr, auch wenn man es nicht, oder wenn ich beim Lesen jetzt mir denke, es wirkt jetzt nicht wahnsinnig tiefgründig, aber sehr, da war ich in einer, schon in einer Krise und mich hat alles, was ich gesehen habe und ob es schön war oder schier war oder gut war oder schlecht war und irgendwie Dinge so belastet und so, wenn man sich so viele Gedanken über alles macht und Menschen, die in der U-Bahn sind und es geht einem selber nicht gut und man schaut und denkt, wo fahrt ihr jetzt hin? Okay, die fahren jetzt arbeiten, denen geht es gerade irgendwie gut wahrscheinlich. Aha, warum hat die in der Früh Zeit, sich die Haare zu föhnen? Das ist ja spannend. Dann sieht man irgendwas und denkt sich mal, das hat irgendwer, hat das Produktdesign gemacht. Warum macht der Produktdesign? Sollte ich auch irgendwas studieren? Warum studiere ich nicht? Ich bin total unfähig. Und so Sachen einfach, dass einen manchmal alles, was man sieht, ausnocken kann.
2: Dieses auf sich beziehen immer wieder, oder? Also man
1: Ja,
2: sieht
1: ja.
2: was und automatisch denkst du über dich selber
1: Ja.
2: nach. Also das ist bei mir auch extrem arg immer wieder. Also ich hatte auch oft Krisen, gerade bei schönen Dingen auch und oder eben auch bei schönen Menschen. Ich kann manchmal kann ich keine schönen Menschen anschauen, weil ich mir dann denke, boah, niemals könnte ich so schön ausschauen oder so. Einfach diese Zweifel, die man dann auch hat und dieses ewige Vergleichen.

0: Ist alles ein großer Druck irgendwie.
1: Das ist ein Hirngespinst,
0: ja,
1: das
0: genau.
1: Ist so ein riesiges Gedanken.
0: Und da auszusteigen ist halt auch ein großer Schritt.
2: Ja, ihr müsst ja, glaube ich, auch nicht ganz aussteigen, aber vielleicht manchmal kurz weggucken. Vielleicht geht es dann ja auch wieder. Aber ich kenne, also genau das, was du gerade beschrieben hast, diese Gedanken über die anderen, kenne ich auch von mir und auch genau eigentlich in eurem Alter, interessanterweise. Ne? Also diese Sinnfragen grundsätzlich, so was soll das überhaupt hier alles? Und warum machst du das, wie du es machst? Warum machst du es nicht anders? Warum fliegt da ein Vogel? Was soll das so? Also ja, ich bin aus der Krise rausgekommen, aber es war auf jeden Fall, war interessant. Ja, ihr geht jetzt auf Tour und seht hoffentlich sehr viele schöne Menschen. Ja, wollt ihr da noch was erzählen? Also wie ist der Plan jetzt die nächsten Tage, Wochen?
1: Naja, durch Deutschland fahren, gemeinsam mit Salami Recorder und den High Five Phonos. Es wird sehr spannend.
3: Okay.
1: Ja, unsere zweite längere Tour. Genau.
0: Ja, morgen geht's los und ich bin sehr gespannt. Wir haben ein sehr großes Auto, einen 9-Sitzer. Ich bin noch nie in einem 9-Sitzer gefahren, glaube ich. Also ich bin auch gespannt, dieses Gerät zu fahren. Also ich hoffe,
3: hast du zwei Teile?
0: Ja, voll.
1: Ich habe keinen Schein.
0: Aber das ist besser einfach zu sagen, ne? Ich fahre nicht. Auch auf die Dynamik bin ich sehr gespannt, weil wir doch zum ersten Mal mit Salamrekorder unterwegs sind. Weil letztes Jahr waren wir mit Laundromatics unterwegs. Und es ist ja gruppendynamisch wahrscheinlich ein Unterschied. Aber wir freuen uns sehr. Es ist immer auch ein bisschen Respekt davor, wenn man nicht weiß, was passiert.
1: Ob man krank wird auf einmal und so Sachen. Aber das wird super.
0: Ja,
1: ich freue mich sehr.
0: Ich muss jetzt noch alles zusammenpacken. Heute ist Vorbereitungstag.
1: Die Wäsche ist schon fertig. Mit dem
0: genau, die Wäsche wartet.
1: Die schimmelt schon.
3: Die Superheldinnen-Kostüme sind schon.
1: Stimmt. Ja, wir müssen immer viel mitnehmen. Das ist ein bisschen mit den Kostümen und so immer, dass man da jeden Handschuh hat.
0: Lieber so, als für jeden Tag ein eigenes Stage-Outfit. Also ich bin da sehr entspannt, dass wir das haben.
1: Das war mit Laundromatics anstrengend letztes Jahr, dass man da viel gewandt mitnehmen muss, dass einem auch gefällt. Das ist schon praktisch, ja, dass man einfach ein Kostüm hat.
2: Ja, dann wünsche ich euch ganz viel Spaß auf der Tour und danke euch für das Gespräch, Theresa und Victoria, und ganz liebe Grüße an Lena, die dritte im Bunde.
1: Das sagen wir Dankeschön.
0: Danke. War sehr schön.

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1: 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Erstmal herzlich willkommen hier bei Radio Dreigland am Sonntagabend. Immer live in Farbe und in Stereo.
2: At this point, we'd like to inform our North American listeners that transmission in the 31-meter band is now available.
1: Na, das ist mir immer Quatsch. Einfacher ist es im World Wide Web auf unserer Homepage rdl.de im Livestream. Ja, willkommen am Sonntagabend hier bei den Permanent Grooves. Heute geht es wieder 40 Jahre zurück in die Geschichte der britischen Clubcharts. Wir sind also im Juni 1986.
3: The socialist countries are convinced any global or regional issue can be resolved.
1: Ja, wie immer gibt es die meistgespielten Platten der Saison. Und es ist der mittlerweile bekannte Mix, der damals zu hören war. Klassischer Soul Groove aus den USA, die ersten House Hits. Heute beispielsweise von Farley, Jackmaster Funk. Und aus den USA Elektro und Hip-Hop, beispielsweise von Lovebug Starsky. Ja, auch die Nummer 1 kommt aus den USA in den Clubcharts bei den DJs. Allerdings eine Platte, die einen Umweg über die Niederlande nehmen musste. Die Rede ist von dem neuesten Hit von New Shoes. Doch davon später mehr. Naja, auch heute gilt natürlich unser Motto, Kampf gegen Verschwörungstheoretikerinnen. Und deswegen gibt es hier nur die nackten Fakten. Beispielsweise auch eine schöne Platte aus den High Energy Charts. Das war der erste Clubhit für Erasure. Eine Platte, die seinerzeit auf dem Popmarkt total gefloppt war.
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1: Tja, Popmusik, old school. Die besten Clubhits aus diesen Tagen, vor genau 40 Jahren in Großbritannien. Hier bei den Permanent Grooves im Juni 86. Und das Programm wird auch heute live im Funkstudio in der nächsten Stunde Michael Jung.

John Sommer 86 kam er um die Ecke und blieb einfach mal da an der House Sound aus Chicago. Und das war einer der ersten internationalen House Hits, der aus Chicago stammte. Das war Farley Jackmaster Funk mit Jesse Sound, das ist ihre Version von Love Can Turn Around. Eigentlich im Original ein Song von Isaac Hayes. Dann gab es eine Chicago House Cover Version von Steve Silk Hurley und die hat dann eben Farley Jackmaster Funk gecovert. Sehr erfolgreich Top 10 in Großbritannien und wie gesagt der erste weltweite House Hit, der die Originaltöne aus Chicago mitbrachte. Und das Ganze in der Tat einer der Sommerhits des Jahres 86. Bleiben wir bei einflussreichen Sounds aus den USA. Es kommt eine Hip-Hop-Nummer von Lovebug Starsky. Der ist eigentlich Kevin Smith und soll der Mann gewesen sein, der in den 70ern den Begriff Hip-Hop geprägt und erfunden hat. Er war schon früh dabei als Record Boy in der Bronx, hat dann ja relativ früh Hip-Hop gemacht und sein erstes, ein erfolgreichstes Album kommt jetzt. Das hieß House Rocker und darauf eine Nummer, die zum Hit wurde. Amityville, The House on the Hill und eine wichtige Nachricht für alle Star Trek-Fans, auch die Enterprise Crew mit Captain James T. Kirk macht hier einen kleinen Gastauftritt. Hier also Lovebug Starsky, sein Riesenhit, der vor genau 40 Jahren auf Platz 10 in den britischen Clubcharts zu finden war. Amityville, The House on the Hill.

0: Tja, das passiert, denn James D. Kirk auf Frankensteins Monster trifft diese schöne Platte hier, Amityville, House on the Hill, einer der Hip-Hop-Klassiker der 80er Jahre, in dieser Woche vor 40 Jahren auf Platz 10 in den britischen Clubcharts, Lovebug Starsgeber. Das wir bleiben beim Hip-Hop. Jetzt kommt eine schöne Nummer von Real Roxanne with Hitman Howie T, so hieß es auf dem Cover. In Wirklichkeit hieß die Dame Adelaida Martinez, war eine bekannte Hip-Hop-Produzentin, war auch verantwortlich beispielsweise für die erste Roxanne-Hitplatte. Es gab damals eine ganze Reihe von Roxanne-Platten, Antwortplatten und Frageplatten und so weiter und so fort. Und sie nannte sich dann eben Real Roxanne. In den neuesten Hit, der war auf Platz 9 zu finden. Auch das eine grandiose Nummer in dieser Woche vor genau 40 Jahren in Großbritannien. Bing Zoom, let's go, Real Roxanne with Hitman Howie T.
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2: Tabaks Bunny ließ schön grüßen bei dieser klasse Nummer von Real Roxanne with Hitman Howell T, der angesagte Elektro-Hip-Hop-Sound aus New York. Das war ihre Hitsingle Bang Zoom, Let's Go Go, wie gesagt, in diesen Tagen vor genau 40 Jahren Platz 9. Übrigens die erste Nummer, die wir hörten, diese House-Klassiker-Nummer von Farley, Jackmaster Funk. Das war in dieser Woche vor 40 Jahren der höchste Neueinstieg in den britischen Clubcharts. Jetzt for something completely different, und zwar Salsa aus den USA. Eine sehr bekannte Nummer seinerzeit von Willy Colon, einer der Salsa-Pioniere, der übrigens in diesem Februar, genauer gesagt am 21. Februar dieses Jahres, im Alter von 76 Jahren verstorben ist. Und er hatte einen Riesenhit mit einer Nummer, die den Weg in der Tat in die Clubs gefunden hatte, nämlich diese Nummer, die wir hören, Set Fire to Me. Hier kommt Willy Colon.

Die britischen Clubcharts im Juni 86 hier bei den Permanent Grooves bei Radio Dreieckland in Freiburg. Und das hier war eine Salsa-Nummer von Willy Colon. Sehr populär, sehr erfolgreich. Set Fire to Me. Jetzt eine britische Produktion, die vor 40 Jahren auf Platz 4 zu finden war. Ein DJ, der heute noch aktiv ist, den kann man buchen, hat eine schöne Homepage. Chris Paul heißt der Mann und er hat sich immer für seine Singles einige Gastvokalisten besorgt. Und auch bei dieser Nummer ein bekannter Mann dabei, David Joseph. Der war mal Sänger bei der britischen Funkgruppe High Tension, die Anfang der 80er sehr populär war, und seine Hitsingle seiner Zeit, die hieß Expansions 86. Hier kommt Chris Paul featuring David Joseph. 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

Die Permanent Grooves mit in den britischen Clubcharts vor 40 Jahren. Im Juni 86 mit zwei erfolgreichen britischen Platten. Zunächst gab es Chris Paul mit David Joseph, ihre Nummer Expansions 86. Und das hier war der erste riesige Clubhit für die Gruppe Erasure in den High Energy Charts. Also in den britischen Gay Clubs wurde das gespielt. Ola Moore, die Remix-Version. Das Ganze war ja eine Indie-Single, haben wir schon gehört, bei den Permanent Waves, wer auch damals zuhört. Aber da war das ein massiver Flop, auch in den Popcharts ein Misserfolg. Aber hier in den Clubcharts hat es funktioniert. Und damit gehörten Erasure zu den Stars der Clubszene in Großbritannien. Jetzt die ersten beiden Plätze in den Clubcharts in Großbritannien vom 21. Juni 1986, also vor genau 40 Jahren. Auf Platz 2 eine Haussängerin aus New York City, Dar Braxton, mit ihrem Hit Jump Back, Set Me Free. Wir hören die Single-Radio-Version Dar Braxton.

Ja, Platz 2 in den britischen Clubcharts in dieser Woche vor 40 Jahren. Das war Dar Braxton mit der Single-Version von Jump X, Set Me Free. Tja, und dann bleibt uns auch die Nummer 1. Auch das eine Platte aus den USA mit einer sehr spannenden Geschichte. Es war eine Gruppe aus Portland, die hieß New Shoes. Und die hatten ein kleines Label daheim in Portland. Und da erschien im April 85 eine Single, die hieß I Can't Wait. Wurde dort im Radio gespielt. Aber als man das dann national verkaufen wollte, hat sich keine Plattenfirma dafür interessiert. Und die Gruppe und die Platte wurden vergessen, bis dann irgendein DJ aus Holland das Ganze in die Finger bekam. Peter Slughouse hieß der. Und der hat dann einen Remix gemacht, der hieß Dutch Mix. Hat das veröffentlicht und siehe da, auch in den USA kam das raus und war dann ein Riesenhit im Sommer 86, auch in Großbritannien. Und dieser Dutch Mix, wie gesagt, vor genau 40 Jahren, Platz 1 in den britischen Clubcharts, haben wir jetzt am Ende der heutigen Folge. Das war's, die nächsten Permanent Grooves gibt's dann so in 4 Wochen. Dann natürlich mit den Klassikern aus dem Juli des Jahres 1986. Hier ist Radio Dreigland in Freiburg. Wie immer meine Empfehlung, unsere Homepage, rl.de. Da kann man das hier unter anderem auch eine Woche lang downloaden.

Schönen guten Morgen, liebe Jazzhörerinnen und Jazzhörer und dazwischen bei Radio Dreieckland, die Jazz News. Diese Melodie werdet ihr oder werden Sie schon öfters gehört haben in anderen Sendern. Es ist der Titel African Marketplace aus der gleichnamigen CD von Dolla Brent oder Abdullah Ibrahim. Pianist, Komponist und Südafrikas bekanntester Jazzmusiker und Gegner der Apartheid. Oktober 34 geboren, am 15. Juni diesen Jahres gestorben. Er lebte schon lange in Bayern am Chiemsee und wurde 91 Jahre alt. 1948 wurde er Profimusiker, 1962 ging er nach Zürich ins Exil wegen der Apartheid. Duke Ellington hörte ihn dort und förderte seine Karriere, spielte mit John Coltrane, Ornette Coleman, Elvin Jones, Don Cherry, Gato Barbieri und Johnny Dajani. Beeinflusst von Thelonious Monk und Randy Weston. Thelonious Monk, Pianist, Randy Weston, amerikanischer Pianist. Sein Verdienst, er führte die südafrikanische Musik mit dem Jazz zusammen. Er nahm ca. 70 Alben auf. Auch hier werden wir noch nachlegen. Dafür war er zu wichtig.

Tja, willkommen nochmal zu den Jazz News hier bei Radio Dreieckland. Heute unser Thema, der internationale französische Jazz. Und da kommen wir gleich zu einem der Senkrechtstarter der europäischen Jazzszene, Robinson Curie Muia. Seine Formation, französischer Posaunist und Komponist mit libanesischen Wurzeln, 31 Jahre alt, zuerst Pop und klassische Musik, dann Station beim Pariser World Jazz Sextett, Metropole Orchestre in der Band von dem libanesischen Trompeter Ibrahim Malouf und arbeitete mit Michel Portal und Theo Schicaldi. Er ist einer der kommenden Stars der europäischen Jazzszene. Transara, der Name bedeutet für Curie eine Evolution und eine Art Embryo, aus dem sich langsam ein musikalisches Lebewesen formt. Transara heißt der Titel seines neuen Albums. Ein Übergang zwischen den Welten, eine Verbindung von Räumen und Zuständen. Zudem ist er Freiburger Fans noch bestens in Erinnerung. Konzert im Forum Merzhausen, veranstaltet von der Jazz-Initiative Forum Merzhausen. Jazz-Forum heißt es. Ja, da hören wir jetzt mal rein in ein Stück Pussy und Taxi Bruce.

Robinson, Kuri und seine Gruppe Mia Transara heißt das Album. Mit dabei sind die formidable, fantastische Perkussionistin und Sängerin Anissa Nehari und der Pianist, Synthesizer und Voice Leo Yassef. Kommen wir zu Helene Doré. Die Klarinettistin und Komponistin Helene Doré präsentiert als Bandleaderin von Synesthé ihr viertes Album, auf dem der deutsche Posaunist Nils Wagram zu hören ist. Die Formation zelebriert auf Perception, so heißt das Album, eine besondere musikalische Sprache. Sie basiert auf Originalkompositionen von Doré und einem hohen Maß an Improvisation, die von den Grundlagen des Jazz geprägt sind, und die Präsenz der Posaune eröffnet dabei neue klangliche Perspektiven und bereichert die Dynamik, die Klangpalette und das Zusammenspiel innerhalb der Gruppe. Als Referenz zum Sound und Komposition ihrer Stücke gibt sie Ornette Coleman, Jimmy Guthrie, Duke Ellington und Jakob Pro an, den dänischen Gitarristen. Helene Doré, 88 in Orange, Südfrankreich geboren, konzentriert ihre künstlerische Tätigkeit auf die Komposition, die sie mit der Erforschung der Improvisation, sowohl instrumental oder vokal, und der Wahrnehmung von Klang als Textur verbindet, so Doré. Dabei bezieht sie sich auf die Empfindungen, die ihr die Malerei und die bildende Kunst im Allgemeinen vermittelt. Sie hat eine Zeit lang in Brüssel gelebt, hat auch dort am Königlich-Flämischen Konservatorium Jazz studiert. Und sie lebt jetzt in Paris, aber ist noch sehr der französisch-belgischen Szene verbunden. Wir hören jetzt zwei Stücke. Sinus und Abyss von Helene Doré, Synesthé.

Hélène Doré und Sénesté. Und wir hören mit ihr zusammen den Sylvain Desbisieux am Saxophon, Benjamin Sosero an der Gitarre, Phil Caporali am Bass und Maxim Rürou am Schlagzeug und der Nils Wockram an der Posaune. Wir machen weiter mit Clément Chaninet. Und er ist einer der vielversprechendsten französischen Violinisten und Komponisten. Obwohl er im Jazz verwurzelt ist, versteht er es, sich davon zu lösen und nur die Freiheit des Spiels und des Stils beizubehalten, geprägt von repetitiver Musik, also Minimal, sowie von traditioneller europäischer und afrikanischer Musik, färbt er seine zahlreichen Projekte mit diesen Einflüssen. Ja, und mit Garden of Silences, so heißt seine neue Platte, knüpft er an die Ästhetik seiner früheren Projekte an. Da geht es auch um Ornette Coleman und bringt Musiker aus verschiedenen Kulturen zusammen. Und dieses neue europäische Quartett besteht aus dem Ave Hendriksen aus Norwegen an der Trompete, den Ambre Villemot aus Frankreich am Akkordeon und Robert Locaccio oder Locaccio Deutschland am Kontrabass. Gemeinsam erkunden sie die Verbindungen zwischen freier Improvisation, Barockmusik, Volksmusik und der Minimalmusik. Monteverdi, Buxtehude und Dowland treffen auf die schwedische Nyckelharpa. Kraftvolle Improvisation vermischt sich mit mikrotonaler Musik und zeitgenössische Kammermusik trifft auf Volkstänze und Gesänge aus der mündlichen Überlieferung, so Clément Chaninet. Hören wir jetzt mal rein. Zwei Stücke. Transformations, das erste, und Lola, das zweite Stück.

Clément Chénine, Garden of Silences. Kommen wir zu Pascal Schumacher, der ist Luxemburger, Edouard Perrault, der ist Franzose, und Sebastian Studnitzky. Ja, und die haben zusammen einen Künstleraufenthalt in Düdelingen in Luxemburg, haben sie sich kennengelernt und ahnten aber nicht, welche bemerkenswerten Ergebnisse ihre Zusammenarbeit eigentlich hervorbringen würde. Und sie erinnern sich, beim gemeinsamen Musizieren entstand eine Magie. Das kennt man ja, ne? Ein nahtloses Zusammenspiel musikalischer Ideen, in dem alles perfekt zusammenpasste und der kreative Fluss vollkommen synchronisiert war. Was die drei Musiker auszeichnet, ist ihre Vielseitigkeit und ihre Experimentierfreude mit verschiedenen Stilen und Techniken. Elemente aus Jazz, Klassik und elektronischer Musik verschmelzen hier zu einem harmonischen Ganzen. Der Luxemburger Pascal Schumacher ist ein versierter Vibraphonist und Komponist mit einer fundierten klassischen Musikausbildung. Er wurde für seine innovativen Kompositionen und Aufführungen vielfach ausgezeichnet. Edouard Perrault ist französischer Schlagzeuger mit fundierten Jazzkenntnissen. Er hat auch mit bekannten Namen wie Michel Portal, Henri Texier und so weiter. Louis Clavis hat er auch zusammengespielt. Und Sebastian Studnitzky, der deutsche Trompeter, ist sehr vielseitig, Pianist und Komponist und hat sich da in der Szene einen Namen gemacht. Schumacher, Perrault und Studnitzky bilden gemeinsam ein bemerkenswertes Trio. Ihr Klang ist tief in der Tradition verwurzelt und zugleich zukunftsweisend mit Fokus auf Improvisation, Spontanität und Interaktion. Ja, genug des Lobes, jetzt Butter bei die Fisch. Wir hören jetzt mal rein in das neue Album. Es heißt Singulär und ist ein etwas längeres Stück. Und da steigen wir jetzt mit ein.

Edward Perrault am Schlagzeug, Synthesizer, Sebastian Studnitzky am Piano und an der Trompete und Pascal Schumacher, Vibraphon, Glockenspiel und Synthesizer. Tolles Trio, super. Singular heißt das Album. Noch ein Tipp, Veranstaltungstipp für kommenden Montag, den 22.06. um 20 Uhr im Gasthaus zum Schützen, veranstaltet vom Jazzkongress Freiburg. Messinger, Jütte und Gian Kunowski stellen ihre neue CD vor. So, wir sind am Schluss. Letzter Vortrag, Missing Waves. Das ist ein Musikprojekt von Marie-Kathrin.

Herzlich willkommen zum Infomagazin bei Radio Dreieckland am 24. Juni 2026. Diese Ausgabe beginnt mit Pussy Riot. Ihr hört ein Interview, das am Rande des CSD vergangenen Samstag in Freiburg entstanden ist, wo Pussy Riot auftraten. Afghanistan braucht weiter Hoffnung und internationale Aufmerksamkeit, sagt Uwe Bittlingmeier von der PH Freiburg, wo im Juli die 6. Afghanistan-Konferenz stattfindet. Sozialbürgermeister Meder hat sich pointiert geäußert zum Aktionstag Kommunen am Limit.

0: Am vergangenen Samstag fand der Christopher Street Day in Freiburg statt. Und auf dem Programm stand auch ein Auftritt von Pussy Riot. Und wir hatten nach dem Konzert die Gelegenheit für ein Interview.
1: Zum Kontext, es war ein super heißer Tag. Die hatten echt Schwierigkeiten, also die Band hatte echt Schwierigkeiten, nach Freiburg zu kommen. Die sind irgendwie in der Schweiz stecken geblieben und haben es gerade so noch zu ihrem Auftritt geschafft. Sie hatten nicht, teilweise nicht geschlafen in der Nacht. Und deswegen war ich umso glücklicher, dass sie trotz allem mit mir so, ja, auch geduldig gesprochen haben. Ich habe natürlich irgendwie jetzt nicht die leichtesten Fragen gestellt, weil ich wirklich Fragen gestellt hatte, die mich interessieren. Und war da umso froher. Und die waren tolle GesprächspartnerInnen. Und ja, leider hatte ich noch nicht die Gelegenheit, das Interview komplett ins Deutsche zu übersetzen. Ich habe versucht, so viel wie möglich während des Interviews so jetzt auf Deutsch zusammenzufassen und werde die Übersetzung bald aber zeitnah dann auf RDL hochladen. Und ja, lass uns einfach reinhören.
2: Das läuft dann sicher auch nochmal in der Voice-Over-Version, oder? Bei uns.
1: Ja,
2: bei uns oder in einer anderen Sendung.
1: Ja, läuft sicher.
2: Bestimmt.
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1: Wer kurz nicht aufgepasst hat, wird auf der Bühnenleinwand nicht verstehen, was abgeht. Es herrscht Stille auf dem CSD in Freiburg. Die Leinwand zeigt eine Videoaufnahme von Oktober 2020, aufgezeichnet in einem Gerichtssaal in Russland. Die 47-jährige Journalistin Irina Slavina hat sich selbst dort in Brand gesetzt.
4: The law is collapsing, and if law is collapsing, people need to change the law, because it's law serving people.
1: Wird mir Maria mahnend im Anschluss von ihrem Auftritt sagen. Aber sie spricht nicht von Gerichten in Russland, sondern von denen in Europa. Ihr Beispiel, der Umgang mit hiesigen pro-palästinensischen DemonstrantInnen.
4: Because many people are ending up in prison because of supporting the Palestine. And basically, like these people are not Hamas supporters. Especially, like, this topic is interesting in Germany, right? Because you guys are like, you don't know what to do. So it's kind of fucked up.
1: Riot Days ist kein Entertainment-Programm. Die Performance über Maria Aljochinas Erinnerung an die Pussy Riot-Proteste, die Aufarbeitung der Gefangenschaft, die Flucht, die andauernde Willkür von Staatsgewalt sind unbequem. Auch weil sie die geballte Antworten auf Fragen zu einem möglichen Umgang mit Russland zu geben scheinen. Fragen, die sich hier mehrheitlich kaum einer stellen möchte.
5: That people here are not asking questions, so they just have opinions. They're very often like choosing opinions like starter pack. I don't know, like and not asking questions. It's very important to ask questions every day yourself and about the past. And I think like what we're doing with our show, we're just telling the story. This is like a document. It's a document. If you can see, this is all this old story happened like 10 years.
1: Sagt Tasso, einer der beiden SängerInnen. Und die Medien? Werden dort die richtigen Fragen gestellt, erkundige ich mich bei Eric und Maria.
6: No, I think that they don't understand the extent of what's going on in Russia in terms of censorship and people's freedoms taken away, and they ask us questions why people aren't protesting on the streets, understanding that you'll be like killed, you can't gather, you can't protest, you can't do anything.
4: And you basically watched the show an hour about that, like,
6: yeah. And then ask after if people in Russia why they're not protesting, or ask how many percentage of people support Putin, when you can't actually have these numbers because you can't call the war, you can't speak up on social media, you can't do anything. So these numbers don't reflect actual truth.
4: Mostly, they completely fucking don't understand anything. I mean, the problem is that, like, we are here. I personally understand that, for example, we are in Germany. People are asking about, for example, current situation in Germany. And Russia is not Mars. Russia is not Venus. Russia is fucking nearby. Russia is very close. So Russia.

0: Wir blenden hier aus, aber dieses Lied von Pussy Riot werdet ihr im Lauf der Sendung noch weiter hören können. Afghanistan taucht in deutschen Medien kaum noch auf, es sei denn, es geht um Abschiebungen. Gleichzeitig verschärft sich die Lage im Land weiter. Politische Isolation, humanitäre Krise, massive Einschränkungen von Frauenrechten. Dabei ist Afghanistan viel mehr als das Taliban-Regime und Krieg und Elend. Radio Dreieckland sprach mit dem Soziologen Professor Dr. Uwe Bittlingmeier über die am 10. und 11. Juli hier in Freiburg stattfindende 6. Afghanistan-Konferenz an der Pädagogischen Hochschule.
1: Afghanistan spielt in den deutschen Medien kaum noch eine Rolle, es sei denn, es geht um Abschiebungen. Weshalb verschwindet ein Land auf diese Weise aus der öffentlichen Aufmerksamkeit?
2: Das ist eine komplexe Frage. Ich würde zunächst mal denken, dass Afghanistan mit diesem Schicksal nicht ganz alleine ist. Also wenn Sie an Jemen, Südsudan, Venezuela und so weiter denken, dann kann man sich auch dort die Frage stellen. In Afghanistan, könnte man sagen, gibt es aber noch eine Reihe zusätzlicher Gründe. Zum einen das Desaster nach 20 Jahren NATO-Besetzung Afghanistans, um dann den Taliban wieder den Schlüssel der Herrschaft zurückzugeben, nachdem sie militärisch vertrieben worden sind. Zum anderen, weil sich die Lage seitdem, wie Sie gesagt haben in der Anmoderation, immer weiter verschlechtert hat und das ein noch schlechteres Licht auf unser sozusagen Afghanistan-Engagement wirft.
1: Sie haben schon das Taliban-Regime erwähnt. Wenn Afghanistan nämlich heute in den Medien vorkommt, dann fast nur noch als Taliban-Staat oder Taliban-Regime. Was geht dabei verloren, wenn ein ganzes Land auf die Taliban reduziert wird?
2: Zunächst muss man sagen, dass die Taliban ihre Herrschaft tatsächlich sehr stark konsolidiert haben und es nicht danach aussieht, dass es Massenbewegungen gegen die aktuelle Taliban-Regierung gibt. Auf der anderen Seite muss man natürlich sehen, dass Afghanistan ein sehr regional differentes Land ist, ein multiethnisches Land, eine zum Teil sehr schwer zugängliche Region. Insofern ist es auch so, dass die Taliban nicht in allen Regionen gleichermaßen das Sagen haben, sondern es gibt eine Reihe von ganz unterschiedlichen kulturellen Traditionen.
1: Hätten Sie dann ein Beispiel für unsere Hörerinnen und Hörer, was Sie damit meinen?
2: Naja, in Zentralafghanistan beispielsweise, also in Balch und Rasni, gibt es Meldungen darüber, dass ohne sozusagen offizielle Zustimmung der Taliban Männer und Frauen gerade dabei sind, eine große Straße zu bauen, weil sonst einfach da absoluter Stillstand wäre. Und insofern gibt es eine ganze Reihe von lokalen Kooperationen oder auch zum Teil überregionalen Kooperationen, die dann gar nicht hier irgendwie in unseren deutschen Medien erwähnt werden, aber die durchaus in anderen Nachrichtenkanälen immer wieder für Schlagzeilen sorgen.
1: Wer in deutschen Medien ja immer mal wieder zum Glück vorkommt, sind Frauen. Und wenn Frauen thematisiert werden, besteht da nicht die Gefahr, dass deren Situation lediglich beschrieben wird und die Stimmen afghanischer Frauen selbst zu selten gehört werden?
2: Ja, das ist ganz bestimmt so. Auf der anderen Seite muss man sehen, dass die Lage ein bisschen komplexer ist, als sozusagen, dass alle Frauen jetzt irgendwie zu Hause eingesperrt sind. Wir haben selbst vor drei Jahren eine Arbeitsmarktanalyse gemacht und da gab es zum Beispiel 25% der Stellenausschreibungen für Akademikerinnen und Akademiker waren ausschließlich für Frauen. Das passt gar nicht so richtig zum Bild, was wir haben, aber man muss sehen, dass es schon auch viel komplexere Situationen da sind. Es gibt nach wie vor bestimmte Bereiche, in denen Frauen arbeiten, Gesundheit beispielsweise, auch akademisch arbeiten. Aber Sie haben natürlich recht, dass die Menschenrechtslage von Frauen in Afghanistan absolut katastrophal ist. Und die Frage ist dann aber, was kann man genau tun, um dem entgegenzuwirken?
1: Ja, was kann man tun?
2: Ich würde denken, zunächst erstmal Aufmerksamkeit erzeugen, eine gewisse Beharrlichkeit haben bei dem Thema, damit Afghanistan immer wieder und die Rechte, die sozusagen stark beschnittenen Frauenrechte in den Medien auftauchen. Auf der anderen Seite muss man sich ein bisschen davor hüten, dass weiße Männer, in ihrem Fall indische braune Frauen, vor braunen Männern retten. Das ist immer so ein sehr ambivalent. Wenn man da nicht aufpasst, tapst man in ganz fürchterliche Fallen. Aber man kann natürlich auf die systematischen Verletzungen von Frauenrechten hinweisen. Sima Samar beispielsweise, eine sehr bekannte Menschenrechtlerin, die auch nach freigekommen wird, spricht von Gender Apartheid, die die Taliban installiert haben. Und das ist schon ernst zu nehmen und darauf ist hinzuweisen. Und dann muss man schauen, wie man konkret vor Ort Leute unterstützen kann über NGOs, humanitäre Hilfe, Zugang zu Bildung.
1: Welche Folgen hat es für die Situation, die Menschen in Afghanistan konkret, wenn unabhängige Menschenrechtsarbeit zunehmend ins Exil gedrängt wird und viel zu selten innerhalb des Landes vor Ort stattfinden kann?
2: Was Sie schon benannt haben, die verschwinden sozusagen. Das Thema verschwindet mehr und mehr. Es gibt ja viele Versuche, also jetzt von einer Shahzad Akbar, ist die Nachfolgerin von Sima Samar in der Menschenrechtskommission. Und sowohl sie als auch Sima Samar haben jetzt jüngst Berichte vorgelegt über die Situation afghanischer Frauen und versuchen aus dem Exil immer wieder Aufmerksamkeit zu erzeugen und Politikerinnen und Politiker zu überzeugen, hier gegenüber den Taliban klare Kante zu zeigen, zum Beispiel nicht mit ihnen zusammenzuarbeiten und sie international weiterhin zu ächten.
1: Was wurde in dem Bericht über die Situation der Frauen in Afghanistan thematisiert?
2: Dass sie immer schlechter wird in den letzten Jahren. Also dass die viele Bereiche, die im Arbeitsmarkt noch zugänglich waren, weiter beschnitten worden sind. Der Zugang zu Bildung immer weiter zurückgefahren worden ist. Und dass sich die Situation aktuell so darstellt, dass überhaupt keine Trendwende in Sicht ist.
1: Viele afghanische Menschen in der Diaspora versuchen, politische und soziale Arbeit aus dem Ausland weiterzuführen. Welche Rolle, welche Bedeutung spielt dieser transnationale Aspekt?
2: Einen sehr bedeutenden in vielerlei Hinsicht. Zum einen geht es um die berühmten Remittances, also Rücküberweisungen von afghanischen Exilantinnen und Exilanten oder der afghanischen Diaspora nach Afghanistan zurück, um die Menschen dort, die vor allem die Verwandten, die Dörfer, mit finanziellen Ressourcen zu unterstützen. Auf der anderen Seite nach wie vor das Erzeugen von einer kritischen Öffentlichkeit. Es gibt immer wieder Afghanistan-Konferenzen, Workshops, Experten, Expertinnen-Anhörungen, Positionspaper und so weiter, die auf Afghanistan sozusagen hinweisen, die Situation dort, jetzt nicht nur der Frauen, sondern es gibt ja auch ganz, also Unterdrückung von beispielsweise ethnischen Minderheiten wie den Hazara oder anderen. Und insofern spielen die Leute im Exil eine sehr große Rolle. Es wird allerdings jetzt in Deutschland mindestens politisch nicht sehr stark aufgegriffen.
1: Ein Teil der internationalen Politik steht ja scheinbar vor einem Dilemma. Einerseits humanitäre Hilfe leisten wollen, ohne dabei zugleich die Taliban politisch aufzuwerten. Sie haben ja auch gerade erwähnt, dass es darum geht, dem Taliban-Regime keine Autorität durch Drittstaaten zu verleihen. Gibt es aus Ihrer Sicht einen gelingenden, einen sinnvollen Umgang innerhalb dieses Spannungsfeldes?
2: Also dieses Dilemma ist der humanitären Hilfe sehr präsent und sehr bekannt. Ich glaube nicht, dass es einen Ausweg gibt. Es wird sozusagen diskutiert entlang unterschiedlicher normativer Rahmungen. Bis wann, wo sind die roten Linien, bis wann kann man das machen oder kann man das nicht machen? Man kann sagen, dass Deutschland, die deutsche Regierung sich aktuell ganz schlecht anstellt, weil sie Geheimverhandlungen, die jetzt herausgekommen sind, mit den Taliban-Vertretern führen, um afghanische Kriminelle, wie es heißt, die also im Gefängnis sitzen, nach Afghanistan abschieben zu können. Daraufhin haben die Taliban jetzt gefordert, mehr diplomatisches Personal nach Deutschland schicken zu dürfen, um das abwickeln zu können. Und wenn man sich auf diese Weise erpressbar macht, ist das das Schlechteste, was man machen kann.
1: Sie haben vom Thema Abschiebung gesprochen. Und wenn in Deutschland von Afghanistan die Rede ist, das gilt aber auch oft für andere europäische Staaten, dann wird ja ein Land mit reichhaltiger Kultur einseitig verkürzt. Warum ist das so? Warum wird so einseitig über Afghanistan gesprochen, Ihrer Ansicht nach?
2: Ich glaube wirklich, dass die Geschichte des 20-jährigen Militäreinsatzes in Afghanistan eine große Rolle spielt. Also wenn wir schauen, was die Ziele der Intervention waren, aus meiner Sicht eine völkerrechtlich fragwürdige Intervention, aber wenn wir uns die seinerzeitigen Ziele anschauen, dann kann man sagen, haben wir gar nichts erreicht. Das, was erreicht worden ist in den 20 Jahren, ist Hoffnung zu geben, Bildung, Gesundheit aufzubauen. Das war vor allem die deutsche Rolle. Und das ist jetzt systematisch wieder abgebaut worden. Und ich glaube, dass diese Geschichte des Scheiterns einfach dazu führt, da nicht genau hinschauen zu wollen.
1: Von der Geschichte des Scheiterns zur Hoffnung. Zum Schluss gefragt, Herr Professor Bittlingmeier, wenn wir Afghanistan mal nicht nur als Krisengebiet betrachten, sondern als Gesellschaft mit Menschen eben voller Hoffnungen, was könnte sich dadurch an unserem Blick auf das Land und vor allem auch an unserem Handeln verändern?
2: Ich würde denken, es ist das, was Sie schon angesprochen haben, dass Afghanistan mehr ist als ein Land, in dem islamistische Extremisten herrschen, die Frauen unterdrücken. Also es ist deutlich vielfältiger. Es ist auch eine ganze Reihe von Aktivitäten in Afghanistan, jetzt und hier im Gange, die dazu führen, dass beispielsweise nach wie vor Frauen Zugang zu Tertiärbildung kriegen und darüber weiterhin Hoffnung weitergetragen wird, wenn Sie so wollen.
0: Und mehr Infos zu der Afghanistan-Konferenz an der PH Freiburg findet ihr auch verlinkt unter diesem Beitrag auf unserer Webseite rdl.de.

0: Für diesen Montag, den 22. Juni, hatten Städte, Landkreise und Gemeinden zum Aktionstag Kommunen am Limit aufgerufen. Aus diesem Anlass hat Bürgermeister Roland Meder im Sozialausschuss vergangene Woche am 18. Juni pointiert, gerade am Thema Sozialplanung für Ältere die Notwendigkeit kommunalen Widerstandes gegen die Politik der Bundesregierung akzentuiert, die gerade auch im Bereich der Pflege die Kosten auf die Kommunen abwälzt. Eine Verdopplung der kommunalen Ausgaben auf 30 Millionen Euro jährlich bisher. Die schwarz-rote Pflegekostenabwälzung wird auf weitere geschätzte 7 Millionen Euro kosten, hört nun Sozialbürgermeister Roland Meder.
1: Aktionstag Kommunen am Limit. Wir werden uns gleich intensiv mit der Situation der Pflege in Freiburg auseinandersetzen. Ich möchte allerdings die geplante Pflegereform zum Anlass nehmen, auch hier das zu wiederholen, was ich vorhin gesagt habe. Wir als Kommunen sehen die geplante Pflegereform als sehr kritisch an. In den letzten 10 Jahren haben sich die Ausgaben der Stadt Freiburg im Bereich Hilfe zur Pflege von 15 Millionen auf 30 Millionen verdoppelt. Und wir gehen davon aus, dass bei der geplanten Pflegereform zum einen nicht auf die gestiegenen finanziellen Belastungen der Pflegebedürftigen in der Folge der Kommunen eingeht, weil, das wissen Sie, bei bis zu 3.500 Euro Eigenleistung, die aktuell im Pflegeheim kostet und in durchschnittlichen Rentenbezugshöhen, ist die Kommune der Ausfallbürger. Deswegen werden diese Kosten an uns durchgereicht und wir sehen aktuell einfach die Gefahr, dass die Verbesserung der Pflegekassen zulasten der Kommunen gehen und auf Grundlage des Rentenentwurfs des Bundes, der aktuell sich in der Beratung befindet, gehen wir von Mehrkosten von 5 Millionen Euro jährlich aus, was dann zu Gesamtausgaben von 37 Millionen führen würde. Ich werde auch hier nicht müde, darauf hinzuweisen. Ich habe noch eine zweite Funktion, Kulturbürgermeister. 5 Millionen, das ist die Hälfte des kompletten Fördervolumens der freien Kulturszene. Das möchte ich einfach an dieser Stelle sagen, um Ihnen immer wieder bewusst zu machen, welche Dimensionen es sind. Auch ich bemühe mich auf meinen Ebenen, Städtetagsebenen, das zu kommunizieren. Und deswegen ist es auch sinnvoll und richtig, dass wir am kommenden Montag bundesweite Aktionstag haben, wo Kommunen auf diesen Missstand hinweisen. Und damit

0: Dr. Rolf Frankenberger ist Geschäftsführer Forschung des Instituts für Rechtsextremismusforschung an der Uni Tübingen. Gode und Jakob machen derzeit ein Schulpraktikum bei Radio Dreieckland und haben Rolf Frankenberger einige Fragen gestellt zum AfD-Verbotsverfahren.
1: Rolf Frankenberger ist Experte zum Thema Rechtsextremismus und wir werden jetzt interviewen.
2: 2024 haben etwa 100 Bundestagsabgeordnete einen Antrag im Zusammenhang mit einem möglichen AfD-Verbotsverfahren unterstützt. Was genau wurde in diesem Antrag gefordert?
3: Naja, in diesem Antrag wurde zunächst mal gefordert, dass sich der Bundestag mit einem Verbotsverfahren gegen die AfD beschäftigt und gegebenenfalls darüber entscheidet, ob ein solcher Antrag beim Bundesverfassungsgericht gestellt werden soll.
2: Warum wurde bisher kein Verbotsverfahren eingeleitet?
3: Weil bisher keines der berechtigten Verfassungsorgane einen solchen Antrag gestellt hat, also weder Bundestag noch Bundesrat noch Bundesregierung.
2: Oft beziehen sich Vorwürfe gegenüber der AfD auf Aussagen oder Handlungen einzelner Mitglieder. Kann man trotzdem die gesamte Partei als rechtsextrem einstufen?
3: Naja, das ist ja genau die Frage. Grundsätzlich geht es ja darum, ob es sich insgesamt um eine Bestrebung handelt, die die freiheitlich-demokratische Grundordnung ablehnt. Und dann müsste man eben abwägen, ob es sich um Einzelfälle handelt oder nicht. Wenn man sich die Partei und ihre Forderungen so anschaut, gibt es insgesamt schon Unterschiede zwischen einzelnen Landesverbänden, einzelnen Personen. Aber es überwiegen zum Beispiel völkisch-nationalistische Vorstellungen von Staatsbürgerschaft. Es überwiegen Vorstellungen von kollektivistischen Rechtsprechungen. Also die Gemeinschaft geht über das Individuum und das ist mit der Verfassung so nicht vereinbar. Und das findet sich aber in der AfD relativ breit.
2: Woran liegt es, dass sich in der AfD besonders viele Personen mit rechtsextremen Positionen engagieren oder von der Partei angezogen fühlen?
3: Das ist eine gute Frage. das liegt vermutlich daran, dass die AfD in ihrer Entwicklungsgeschichte von einer euroskeptischen Partei hin zu einer national orientierten völkischen Partei durchaus attraktiv erschienen. Erstens, weil sie tatsächlich Erfolge hatte, parlamentarische Erfolge, und dadurch im Unterschied zu beispielsweise der NPD, die in der Versenkung mehr oder weniger verschwunden ist, für Personen vom rechten Rand eben attraktiv erschienen. Zum Zweiten hat sich die AfD eigentlich nie inhaltlich sauber abgegrenzt von der extremen Rechten. Und nach sind diese Positionen eben so, oder sind Teile solcher Positionen zu Positionen der AfD geworden.
2: Woran liegt es, dass sich die AfD in den vergangenen Jahren zunehmend radikalisiert hat?
3: Naja, das hat was mit Richtungsstreit innerhalb der Partei zu tun und da haben sich offensichtlich radikalere Kräfte durchgesetzt in mehreren Wellen. Das kann man auch ein bisschen nachvollziehen, wie sich so die Parteivorsitzenden verändert haben und ehemalige Parteivorsitzende wie Frau Petri oder Herr Meuthen dann auch aus der Partei ausgetreten sind, ob dieser Streit. Und das hat was damit zu tun, dass eben, was wir zuvor schon angesprochen haben, eben immer mehr Personen mit radikaleren Positionen auch einen Einfluss in der Partei gewonnen haben und sich durchsetzen konnten.
2: Halten Sie ein AfD-Verbotsverfahren in naher Zukunft für wahrscheinlich?
3: Ich halte es leider im Moment aufgrund der Mehrheitsverhältnisse im Bundestag, aber auch durchaus im Hinblick auf Bundesrat oder Bundesregierung für eher unwahrscheinlich, obwohl es aus meiner Sicht dringend angezeigt wäre, das ein Verbotsverfahren einzuleiten, schlicht und einfach um Klarheit zu kriegen. Na, ist die AfD rechtssicher, rechtsextremistisch oder ist sie es nicht?
2: Welche Voraussetzungen müssten erfüllt sein, damit ein Verbotsverfahren eingeleitet wird?
3: Naja, zunächst einmal müsste eben eines der antragsberechtigten Verfassungsorgane, Bundestag, Bundesrat, Bundesregierung, zu dem Schluss kommen, dass es notwendig ist, eine solche Überprüfung zu machen. Ne? Also sie müsste einen Antrag auf ein Verfahren oder einen Antrag auf Parteienverbot vor dem Bundesverfassungsgericht stellen. Dann würde es ein Prüfverfahren geben, ob das überhaupt zulässig ist, ob der Antrag hinreichend begründet ist oder ob er zurückzuweisen ist. Und dann würde eben, wenn der Antrag begründet ist, ein Hauptverfahren eröffnet und dann würde in diesem Verfahren überprüft, ob die Partei verfassungswidrig ist.

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0: интервью у Толоконниковой в самом начале. У нее в глазах такие искры были. Вот когда в художественных фильмах показывают, изображают нечистую силу, вот, знаете, такие искры были.
1: Баночка такая, да?
0: Я даже во время интервью сказал, вы знаете, у вас что с глазами? Мне аж похолодело. Она улыбнулась и сказала, мне очень приятно.
2: Vergangenen Mittwoch wurde der Jahresbericht 2025 des Bundesverbands der Recherche- und Informationsstellen e.V., kurz RIAS, vorgestellt. Er dokumentiert ein weiteres Hoch antisemitischer Vorfälle mit umgerechnet rund 24 Vorfällen pro Tag. Über Entwicklungen, Trends und Details aus dem Jahresbericht sprach Radio Dreieckland mit Co-Autorin Bianca Loy. In dem Beitrag wird unter anderem auch auf Baden-Württemberg Bezug genommen, auf Verschränkung von Antisemitismus und Rassismus und vor allem auf die Perspektive von Betroffenen.
3: Was sind denn die zentralen Ergebnisse des Jahresberichtes?
4: Ja, zuallererst kann man sagen, dass wir weiterhin ein anhaltend hohes Niveau von antisemitischen Vorfällen in Deutschland dokumentieren. Um das mal zu veranschaulichen, wir haben letztes Jahr 8.725 Vorfälle dokumentiert. Das entspricht rechnerisch knapp 24 antisemitischen Vorfällen pro Tag. Wir sind damit immer noch auf einem sehr hohen Niveau nach dem 7. Oktober 2023. Seitdem hat sich die Fallzahl nahezu verdreifacht und wir haben jetzt das zweite Jahr im Folge ein sehr hohes Vorfallaufkommen.
3: Welche Entwicklungen und Tendenzen können Sie denn 2025 feststellen oder stagniert es einfach auf einem hohen Niveau?
4: Es ist tatsächlich nicht nur die Quantität der Vorfälle, sondern auch die Qualität, die sich verändert hat. Also nach wie vor äußert sich Antisemitismus in Deutschland auch gewaltförmig. Das haben wir im vergangenen Jahr auch gesehen, bei über 170 Angriffen, 250 Bedrohungen und auch 4 Fällen extremer Gewalt, also Fälle, die potenziell tödlich enden können. Eine ganz große Rolle auch im vergangenen Jahr hat der israelbezogene Antisemitismus gespielt. Der kam in ungefähr 68% der Vorfälle auf. Und das war für uns auch ganz interessant zu sehen, dass so konkrete Entwicklungen im Kriegsgeschehen im Nahen Osten, also zum Beispiel die Waffenruhe zwischen Israel und der Hamas im Oktober 2025, kaum Auswirkungen hatten auf die Anzahl antisemitischer Vorfälle. Das heißt, die Mobilisierung, die wir seit dem 7. Oktober 2023 sehen, die ist einfach anhaltend hoch. Das ist ein Niveau von Vorfällen, das wir bis dahin nicht gekannt haben. Das heißt, einerseits stagnieren die Zahlen, sind weiterhin sehr hoch, aber das ist definitiv keine Entwarnung.
3: Welche Gründe könnte es denn haben, dass das Kriegsgeschehen im Nahen Osten bzw. das Kriegsgeschehen von Israel gegen die Hamas kaum Einfluss auf die Zahlen antisemitischer Vorfällen hat?
4: Was wir beobachten, ist einfach eine generell hohe Mobilisierung gegen Israel und auch das israelische Vorgehen im Gazastreifen, was ja per se erstmal total legitim ist und nachvollziehbar. Aber wir sehen einfach auch immer wieder, dass sich auf diesen zum Beispiel Versammlungen antisemitisch geäußert wird oder genau so Schmierereien kommen zu Aussagen, zu Beschimpfungen, Beleidigungen mit Bezug auf diesen Krieg, die dann eben die Grenze überschreiten zum Antisemitismus, die antisemitisch sind. Und wir sehen aber, dass, wir nennen das eine Gelegenheitsstruktur für antisemitische Vorfälle. Es kommt ganz viel zusammen, die politische Ebene, aber auch die Mobilisierungsebene, die Menschen in Deutschland dazu veranlasst, sich antisemitisch zu äußern. Also wir haben quasi Rahmenbedingungen, die es ermöglichen, antisemitische Ressentiments offen zu äußern. Und dann spielt es tatsächlich gar nicht so eine große Rolle, welche Entwicklungen gerade im Nahen Osten konkret geschehen.
3: Eine der Zahlen, die sich erhöht hat, ist von Antisemitismus im Internetbereich, also online. Was können Sie denn zu den Gründen für diesen Anstieg sagen?
4: Ja, da muss man zuallererst einmal sagen, dass wir einen sehr engen Begriff davon haben, was online für uns überhaupt als Vorfall dokumentiert wird, auch aufgrund der schieren Anzahl antisemitischer Inhalte im Internet. Das heißt, wir nehmen nur das auf, was konkret adressiert ist, also wo jemand zum Beispiel per Direktnachricht angeschrieben wird oder in einem Kommentar markiert wird mit antisemitischen Inhalten, aber natürlich auch E-Mails und so weiter. Und trotzdem, trotz dieser sehr engen Auslegung von Antisemitismus online, eignete sich im vergangenen Jahr jeder vierte Fall im Internet. Wir haben beobachtet, dass es hier quasi in zwei Richtungen geht, die sich jetzt auch nicht unbedingt widersprechen. Aber wir sehen einerseits natürlich die bekannte Codierung und Chiffrierung im Online-Bereich und dann auch noch Enthemmung. Das heißt, wir haben im vergangenen Jahr leider auch fast 43% unserer antisemitischen Bedrohungen im Internet dokumentiert. Das heißt, der Antisemitismus wird hier wie ich gerade gesagt habe, ungehemmt artikuliert. Eine These dazu ist, dass sich Menschen, also die sich antisemitisch äußern, Täterinnen, einfach da sehr sicher fühlen, das Internet vielleicht auch als Art Rechtsraum, rechtsfreien Raum begreifen und sich auch immer wieder hinter der Anonymität zurückziehen können. Das erstmal zum generellen Auswirken von Antisemitismus online, aber wir hatten im vergangenen Jahr auch immer wieder kleinere Shitstorms oder dass es so eine Welle von antisemitischen Vorfällen gegen bestimmte Institutionen gab, beispielsweise das Generalkonsulat des Staates Israels in München hat eine Vielzahl von antisemitischen Kommentaren erhalten, aber auch Menschen, die dem widersprochen haben, wurden mit antisemitischen Vorfällen dort konfrontiert. Was ich auch sehr erschütternd fand im letzten Jahr waren, ich glaube, es waren über 30 Fälle allein in Sachsen-Anhalt, wo jüdische Gemeinden negative Bewertungen auf Google Maps bekommen haben mit antisemitischen Kommentaren, in denen zum Beispiel der rechtsextreme Terrorangriff an Yom Kippur 2019 in Halle Saale und Widersdorf verhöhnt wurde. Wir sehen da ganz unterschiedliche Formen und manchmal kommt es dort eben auch zu einer Häufung von antisemitischen Vorfällen.
3: Sie haben auch schon mit dem Begriff des Shitstorms ein gutes Stichwort geliefert. Ich beobachte, dass häufig Rassismus als Bezeichnung verwendet wird, um quasi die Sichtbarmachung von Antisemitismus zu diskreditieren. Oftmals wird in politischen Debatten Rassismus und Antisemitismus gegeneinander ausgespielt. Sie betrachten in dem Jahresbericht 2025 aber auch Verschränkungen von Antisemitismus mit anderen Ungleichheitsideologien wie eben Rassismus. Können Sie Beispiele zur Verschränkung von Antisemitismus mit Rassismus nennen, um das für unsere HörerInnen noch ein bisschen greifbarer zu machen?
4: Ja, sehr gern. Ich habe hier einen relativ drastischen Vorfall mitgebracht zu dem Thema. Der hat sich in Mecklenburg-Vorpommern ereignet. Da eine Gruppe auf einer ganz normalen Busfahrt, also so ein Stadtbus, eine Gruppe auf dem Weg zu einer rechtsextremen Versammlung in Schwerin, die sich auf dieser ganzen Fahrt massiv antisemitisch und rassistisch und auch misogyn geäußert haben. Die haben zum Beispiel Parolen gerufen wie Juden an die Wand, rechtsextreme Lieder gesungen, auch das sogenannte U-Bahn-Lied, wo gesagt wird, dass eine U-Bahn nach Auschwitz gebaut wird. Und nah an der Unterkunft für Geflüchtete hat diese Gruppe dann Anzünden skandiert und auch weitere Fahrgäste bedroht. Da taucht es quasi nebeneinander auf in einem Vorfall. Wir sehen es aber auch teilweise direkt miteinander verschränkt. Also wenn wir uns zum Beispiel den Verschwörungsmythos des großen Austauschs ansehen, der funktioniert ja nur durch diese Kombination. Also die Sorge oder die Imagination der massenhaften Migration, die dann als Drittenzieher im Hintergrund die Juden und Jüdinnen oder die Profiteure vermutet. Also es äußert sich ganz unterschiedlich. Wir haben jetzt im letzten Jahr gesehen, dass die meisten Vorfälle, die eine Verschränkung hatten, die wir dokumentiert haben, auch mit Rassismus einhergingen. Das war die häufigste Form.
3: Wir sprechen ja hier on air bei Radio Dreieckland. Radio Dreieckland liegt in Freiburg in Baden-Württemberg. Deshalb sind wir auch ein bisschen interessiert aus Einblicken in das Fallgeschehen in Baden-Württemberg. Das erste Mal sind eben Zahlen eingeflossen, beziehungsweise das erste Mal von einer eigenen Regionalstelle von RIAS in Baden-Württemberg. Was können Sie dazu sagen und haben Sie vielleicht auch da Fallbeispiele mitgebracht?
4: Ja, sehr gerne. Ich habe Ihnen Fallbeispiele mitgebracht. Ich würde mich allerdings trotzdem ein bisschen zurückhalten, weil die Kolleginnen aus Baden-Württemberg auch in 3 Wochen ihren eigenen Bericht nochmal vorstellen mit ganz vielen Details zur Lage vor Ort. Wir haben das Glück, durch diese Meldestelle natürlich mehr Vorfälle mitzubekommen und es wird mehr bekannt, weil die Kolleginnen vor Ort sich einfach vernetzen. Wir haben beispielsweise im letzten Jahr, weil wir gerade schon über Online gesprochen haben, wir schauen da immer danach, wo sitzen die Betroffenen. Die Polizei schaut, wo sitzen die Täterinnen, dann ist das ein Vorfall aus der Region. Wir schauen danach, wo sitzen die Betroffenen, wo kam es zu dem Vorfall. Und wir hatten beispielsweise im letzten Jahr einen Fall, der sich auf Facebook ereignet hat von einer Jüdin aus Baden-Württemberg, der jemand bei Facebook eine Dose von Zyklon B geschickt hat mit dem Kommentar noch auf Lager. Also so einen ganz klaren Verweis auf die Vernichtungspraxis der Nazis. Wir haben aber auch Vorfälle aus dem Versammlungsgeschehen. Es gab anlässlich des Internationalen Tags gegen Gewalt an Frauen in Konstanz einen Redebeitrag, in dem Rednerinnen dazu aufgefordert haben, den Zitat Kapitalismus mit all seinen Aufregungen, Imperialismus, Faschismus, Zionismus zu zerschlagen. Und genau dieser Beitrag hat dann geendet mit der Parole Fuck Israel, also eine Wortneuschöpfung von Israel verknüpft mit Hölle, also anschließend an so antijudaistische Assoziation von Jüdinnen und Juden mit dem Teufel. Das war jetzt ein Beispiel aus Konstanz. Wir haben auch in Baden-Württemberg leider Vorfälle an Schulen dokumentieren müssen. Da hat zum Beispiel ein jüdisch-israelischer Schüler hat gehört, wie jemand gesagt hat, oh Mann, da kommt der nervige Jude. Also auch dieses sehr klassische Jude als Schimpfwort in der Schule. Das wurde auch in Baden-Württemberg dokumentiert.
3: Was Ihr Jahresbericht auch zeigt, ist, dass der Antisemitismus mit rechtsextremem Hintergrund auf ein Hoch von 9% stieg, aber auch anti-israelischer Aktivismus, was die meisten Fälle ihre Statistik quasi vorweisen, aber auch links-antisemitischer Hintergrund bei den antisemitischen Fällen stieg. Worin liegen denn die Unterschiede der Fällen mit diesen Hintergründen, die zu diesen politischen Hintergründen zugeordnet werden? Weil ich habe auch da eine eigene Beobachtung, die ich kurz nennen möchte, denn viele linke Demos, die ich in letzter Zeit beobachtet habe, werden durch antisemitische Gruppen oder Einzelpersonen instrumentalisiert zu ihren Zwecken. Aber wann genau ist denn anti-israelischer Aktivismus dann nicht mehr linksimperialistisch? Können Sie da präzisieren?
4: Ja, kann ich gerne machen. Ich würde einmal vorwegnehmen oder voranstellen, dass wir ein sehr konservatives Vorgehen haben, was die Zuordnung von diesen politisch-weltanschaulichen Hintergründen angeht. Wir haben regelmäßig zwischen 50% und 60% der Fälle, die für uns unbekannt bleiben, wo wir jetzt nicht spekulativ einfach einen Hintergrund zuschreiben, beispielsweise während der Stereotype, die geäußert wurden, sondern das tatsächlich nur dann machen, wenn wir es einwandfrei zuordnen können. Dabei sehen wir auch, dass jede Form von Antisemitismus, die wir unterscheiden, auch von jedem politisch-weltanschaulichen Hintergrund ausgeht, die wir unterscheiden. Das ist mir mal ganz wichtig, am Anfang einmal zu sagen, weil wir Antisemitismus ganz klar als ein gesamtgesellschaftliches Problem sehen. Und da braucht natürlich dann auch eine gesamtgesellschaftliche Antwort drauf. Wir unterscheiden mehrere politisch-weltanschauliche Hintergründe. Und Sie haben es gerade schon gesagt, dass der anti-israelische Aktivismus mit 23% die meisten zuordbaren Vorfälle ausgemacht hat im vergangenen Jahr. Das ist eine Tendenz, die wir seit dem 7. Oktober 2023 beobachten. Wir haben es hier mit einem Milieu zu tun, sich gut vernetzt und auch stark mobilisiert. Wir unterscheiden das so, dass wir sagen, das sind Akteure, bei deren politischen Agieren die feindliche Haltung gegenüber Israel dominiert. Da können natürlich auch Versatzstücke anderer politischer Hintergründe dabei sein, aber dass das zentrale Thema eigentlich die feindliche Haltung gegenüber Israel ist. Und darunter fallen dann bei uns beispielsweise säkuläre palästinensische Gruppen, aber auch Unterstützerinnen antisemitischer Boykottkampagnen gegen den jüdischen Staat Israel. Und in Abgrenzung dazu ordnen wir Fälle zu einem links-anti-imperialistischen Hintergrund zu, die mit linken Positionen verbunden sind oder bei denen Bezug auf linke Traditionen wie dem, würde ich jetzt sagen, in Klammern befreiungsnationalistischen Anti-Imperialismus feststellbar ist. Wir sehen aber auch, gerade weil der anti-israelische Aktivismus so stark mobilisiert und es auch schafft, verschiedene Akteure zusammenzubringen, dass wir dort auch immer wieder Versatzstücke von anderen Ideologien und politischen Hintergründen sehen. Wir schauen dann immer beispielsweise im Versammlungsgeschehen, wer mobilisiert, wer ruft dazu auf. Und da gibt es natürlich manchmal Zusammenwirken von anti-israelischen Akteuren mit links-anti-imperialistischen. Aber das Beispiel, was ich gerade aus Konstanz genannt habe, mit dem Tag gegen Gewalt an Frauen, das beispielsweise ein Fall, den wir dem links-anti-imperialistischen Hintergrund zuordnen. Und gleichzeitig bei Gruppen wie Intifada, Regionalgruppe XY, also beispielsweise Hannover, das wären dann für uns Akteure, die wir dem anti-israelischen Aktivismus zuordnen, die sich ja auch nach dem 7. Oktober eigentlich nur dafür gegründet haben, um Israel zu mobilisieren.
3: Sie nannten Antisemitismus als gesamtgesellschaftliches Problem. Häufig wird es aber nicht als dieses gesehen und diskutiert, wie ich beobachten konnte. Medial wird beispielsweise häufig das Problem von Antisemitismus mit extrem rechten Hintergrund unterbelichtet. Antisemitismus bei der AfD spielt beispielsweise häufig kaum eine Rolle. Häufiger, so mein Eindruck, wird auch im politischen Diskurs zunehmend vom sogenannten importierten Antisemitismus gesprochen. Ihre Einschätzung dazu?
4: Genau. Ja, das ist natürlich viel diskutiert. Was wir mit unserer Arbeit machen, ist auf der Handlungsebene, auf die Handlungsebene blicken, auf die betroffenen Positionen. Also wir können ja mit unseren Daten gar nicht schauen, wie viele Menschen in Deutschland antisemitisch denken, aus welchen Gründen sie antisemitisch denken, welche Einstellungen da quasi zugrunde liegen. Wir sehen halt, wie diese antisemitischen Einstellungen in die Tat umgesetzt werden und haben deshalb den Fokus auf die politisch-weltanschaulichen Hintergründe und nicht auf Täterhintergründe. Und genau, wir sehen, im vergangenen Jahr haben wir einfach einen Höchststand an Vorfällen mit einem rechtsextremen Hintergrund dokumentiert, das zweite Jahr in Folge. Das ist natürlich immer noch nur ein Anteil von den Vorfällen, die wir insgesamt dokumentieren. Aber wir sehen jetzt, mit unseren Daten können wir es nicht gut sagen, aber wir können sagen, dass Antisemitismus natürlich von allen Gruppen ausgeht. Also auch, wir sehen auch christlich-fundamentalistische Vorfälle, wir sehen Vorfälle aus der politischen Mitte, also der ganzen Bandbreite eigentlich.
3: Wir hatten es vorher über Antisemitismus im Internet. Die meisten antisemitischen Fälle können Sie aber auf der Straße verorten. Sie nannten eben auch nochmal Ihre betroffene zentrierte Arbeitsweise. Viele direkte Angriffe auf jüdische Menschen und oder Israelis konnten Sie in Ihrem Jahresbericht auch feststellen. Was macht es denn mit Betroffenen? Was können Sie dazu sagen? Und wie sicher bzw. unsicher ist es, sich aktuell als jüdisch oder israelisch in der Öffentlichkeit zu erkennen zu geben?
4: Ja, wir beschreiben das immer so, dass Antisemitismus für Jüdinnen und Juden in Deutschland ein alltagsprägendes Phänomen ist. Also dadurch, dass wir die Vorfälle an allen möglichen Tatorten dokumentieren, wir haben es gerade gesagt, auf der Straße, aber auch im öffentlichen Personennahverkehr, in der Schule, am Arbeitsplatz, im Supermarkt, im Fitnessstudio, auf dem Sportplatz, ist einfach ganze Bandbreite an Orten, an denen es zu antisemitischen Vorfällen kommen kann. Und das wissen Betroffene von Antisemitismus auch. Jüdinnen und Juden wissen, dass sie potenziell überall mit antisemitischen Vorfällen konfrontiert werden können. Und das macht natürlich was mit ihnen. Da spielt auch der politisch-weltanschauliche Hintergrund mit rein, über den wir gerade gesprochen haben, weil der Antisemitismus potenziell von allen ausgehen kann. Also Jüdinnen und Juden können nicht konkrete Orte meiden und umgucken, weil sie oft auch gar nicht zuordnen können, von wem dieser Vorfall ausging. Und natürlich sich auf dem Weg zur Arbeit begeben, zur Schule, zu Freunden, ins Café, ins Kino und an all diesen alltäglichen Orten dann auch potenziell mit Antisemitismus konfrontiert werden. Das genau, trägt natürlich zu einer Verunsicherung bei oder kann zu einer Verunsicherung beitragen. Und wir hören das jetzt auch in den letzten Jahren einfach nochmal verstärkt, dass sich Jüdinnen und Juden natürlich sehr gut überlegen, wem sie eigentlich erzählen, dass sie jüdisch sind. Dass sie nochmal anders drüber nachdenken, jüdische Symbole sichtbar zu tragen, dass sie drüber nachdenken, an welchen Orten sie vielleicht die Davidsternkette unter das T-Shirt machen, mit oder ohne Kippa aus dem Haus gehen, nach einem Umzug neuen Freunden im Sportverein oder der Nachbarschaft erzählen, dass sie jüdisch sind. Also wir sehen hier schon einen Rückgang von sichtbarem jüdischem Leben, der auch ganz klar mit dem angestiegenen Antisemitismus zu tun hat.
3: Und gleichzeitig bleibt trotz Ihres erhellenden Jahresberichts das Dunkelfeld antisemitischer Vorfälle hoch. Was können denn, also zum Schluss des Gesprächs vielleicht ein Praxistipp oder wie es auch manchmal genannt wird, was können denn HörerInnen konkret tun, um dagegen, also gegen das große Dunkelfeld zu tun, aber vielleicht auch etwas an den hohen Fallzahlen selbst und damit gegen Antisemitismus und für den Schutz jüdischen Lebens?
4: Also ich denke, ganz wichtig ist natürlich erstmal, Antisemitismus zu widersprechen, wenn er einem begegnet. Also wir erleben es immer wieder, dass es Jüdinnen und Juden sind, die dann antisemitischen Äußerungen beispielsweise in der U-Bahn widersprechen, angefeindet werden als Reaktion und dann niemand beisteht, niemand sich solidarisch zeigt. Oder wenn Jüdinnen und Juden so angegriffen würden, dass da auch häufig keine Unterstützung erfolgt. Also ganz klar erstmal dem Antisemitismus widersprechen, wenn man ihn sieht, auch egal woher er kommt, also aus allen politischen Richtungen. Und wichtig ist natürlich auch, dass diese Vorfälle bekannt werden und dokumentiert werden. Deshalb freuen wir uns immer, wenn wir eine Meldung bekommen, auch von Zeuginnen antisemitischer Vorfälle, um das dokumentieren zu können, um da, wie Sie es auch schon gesagt haben, das Dunkelfeld zu erhellen. Wir sehen derzeit so ein bisschen eine Gewöhnung oder wir haben die Befürchtung, dass sich vor allem die jüdische Mehrheitsgesellschaft an den Antisemitismus, der ja auch so sichtbar ist im Stadtbild, auf dem Campus, im Feuilleton, dass man sich daran gewöhnt, antisemitische Positionen zu begegnen und sich das normalisiert. Und ich denke, das ist total wichtig, dass diese Normalisierung nicht stattfindet, sondern dass man da jedes Mal entschieden entgegentritt und sich solidarisch zeigt mit Jüdinnen und Juden, aber auch Betroffenen von Antisemitismus, die nicht jüdisch sind.
2: Der Jahresbericht 2025 von RIAS über Antisemitismus in Deutschland. Das war Bianca Leuko, Autorin des Berichts. Und damit geht das Infomagazin bei Radio Dreieckland am 24. Juni 2026 zu Ende. Am Mikrofon verabschiedet sich Johanna.

Guten Morgen, ihr hört Radio Dreigland, 102,3 MHz Freiburg mit Konrad. Und heute bin ich ein bisschen Korax-lastig, genauer gesagt, wir machen alles so ein bisschen querbeet durch. Zuerst einmal Ohrenwärmer von Lit My Fire. Das heißt, wer will denn um diese Zeit Bücher lesen? Aber das kann man sehr gut, und zwar im kühlen Keller. Oder man kann sich auch ganz gemütlich die Sendung anhören, die um 13 Uhr zweit ausgestrahlt wird. Radio Korax Halle hat mehrere Themen, und zwar 15 Minuten für Klima. Seit mehr als 10 Jahren gilt das Klimaabkommen von Paris. Naja, Paris ist heiß und Deutschland auch, aber das Thema Klima ist kalt. Widersetzen heiße Phase zum Protest gegen den AfD-Parteitag in Erfurt. Tja, das ist ein neues Thema. Das heißt, es geht diesmal um die AfD und die will in Erfurt eben tagen. Und Radio Korax Halle hat bestimmte Probleme mit der AfD, aber darum geht es ja eigentlich nicht direkt, sondern eher um das, was man mit der AfD in Erfurt so anfängt und anfangen kann. Und dann habe ich hier noch den Vogel der Woche. Das heißt nicht genau den Vogel der Woche, sondern den Vogel der Woche vor. Ja, jetzt sind das hier tatsächlich 3 Jahre, das heißt 2023, den Wüstenregenpfeifer mit Rudi Guricht.

0: Am 24. Juni heißt es wieder, oh mein Gott, nein, am 24. Juli heißt es wieder Lit My Fire, aber heiß ist es trotzdem, ne? Also, ich begrüße dich erstmal, Valentina.
1: Hallo Konrad.
0: Das heißt, bei dem Wetter zu lesen ist ja schon eine ziemliche Anstrengung und ihr habt es irgendwie gemeistert. Das heißt, als ihr gelesen habt, war es ja noch ein bisschen kühler, oder?
1: Ja, also Lesen hat ja auch den Vorteil, dass es eine sehr gute Ausrede ist, nicht vor die Haustür zu gehen, wenn es draußen zu heiß wird.
0: Da hast du natürlich auch wiederum recht.
1: Ja, und vielleicht ist es dann ja auch ein Tipp für unsere Zuhörenden, bei zu heißem Wetter, wenn das Schwimmbad überfüllt ist, sich lieber in den Keller zu setzen mit einem Buch.
0: Gute Idee. Und ihr habt da die richtigen Bücher nämlich rausgefischt.
1: Ja, wir haben uns tatsächlich auch so ein bisschen am Wetter orientiert und unsere Buchauswahl gibt jetzt leider keine Abkühlung, sondern ist eher für erhitzte Gemüter. Es geht um Wut und um Gewalt.
0: Das hat natürlich auch was mit dem Wetter zu tun. Ich kann mir vorstellen, dieses Wetter geht vielen Leuten so richtig auf die Nerven und da wird man ganz schnell wütend, gewalttätig, beziehungsweise ist einfach zu schlapp dafür, um irgendwas in den beiden Richtungen überhaupt zu machen.
1: Ja, und als Buch des Monats haben wir diesmal einen Debütroman ausgesucht, der heißt Gelbe Monster. Damit ist in dem Fall nicht die viel zu heiße Sonne gemeint, sondern es geht um eine Beziehung, wo die Frau körperlich gewaltvoll ihrem Partner gegenüber wird.
0: Das heißt, im Grunde genommen wird in diesem Buch die übliche Erwartungshaltung der Mann, das heißt der männliche Teil der Partnerschaft, ist gewalttätig umgekehrt und in diesem Buch ist praktisch die Frau die Täterin.
1: Genau. Und zusätzlich spannend ist, dass die Geschichte aus der Perspektive der Täterin formuliert wird. Wir haben hier also eine Täterinnenperspektive und eben eine Frau, die erzählt. Und das ist doch sehr ungewöhnlich und lädt ein Stück weit auch dazu ein, besser nachzuvollziehen, warum diese Frau gewalttätig wird. Die Frage, die sich da aufdrängt, ist dann natürlich, ob das nicht auch nach hinten losgeht und was denn dann eigentlich mit dem Opfer ist und ob diese Perspektive gut genug gebrochen wird, das könnt ihr dann bei unserer Diskussion am Mittwoch euch anhören.
0: Und natürlich am Donnerstag ab 11 Uhr in der sogenannten Zweitausstrahlung, Mittwoch dann wieder entsprechend um 20 Uhr.
1: Genau.
0: Ihr seid natürlich jetzt hier, wolltest du noch ein bisschen weiter ausführen oder willst du es tatsächlich alles dann am Mittwoch machen?
1: Ja, zu dem Buch selber würde ich jetzt es dabei belassen. Es soll ja auch noch spannend bleiben. Und wir können aber gerne noch über die anderen Punkte, die geboten werden, sprechen. Wir haben wie immer eine Musikliste, die thematisch sich am Buch des Monats orientiert. Und wir haben auch wieder zwei Bücher, die in Kurzrezensionen vorgestellt werden.
0: Und diese beiden Bücher mit kurzen Rezensionen kannst du mit noch kürzeren Ankündigungen auch noch gleich ankündigen?
1: Ja, zum einen haben wir wieder ein Buch vom französischen Buchmarkt. Und zwar hat der ehemalige französische Präsident Nicolas Sarkozy ein Buch über seine Gefängnishaft geschrieben. Und das wird Sebastian kritisch einordnen. Anna hat sich einen Essay rausgesucht von Daniela Dröscher, wo es um das Sprechen geht und darum, wie wir so sprechen können, dass wir uns besser verstehen können. Musikalisch eingeflochten wird die ganze Sendung dann durch verschiedene Songs zum Thema Female Rage und weibliche Gewalt. Also das ist jetzt wieder stark am Buch des Monats orientiert und da hat Sebastian ein paar gute Songs rausgesucht.
0: Das heißt, ganz kurz zusammengefasst, gelbe Monster, wobei ich nicht so ganz genau weiß, worauf sich die gelben Monster da genau beziehen. Ein Buch von weiblicher Gewalt gegen den männlichen Partner aus Sicht heraus der Frau, ein Debütroman und untermalte das Ganze mit Songs über Female Rage und weibliche Gewalt und dann hier Nicolas Sarkozy, französischer Ex-Präsident, der ins Gefängnis musste und sich darüber beschwert, sowie am Ende sprechen wir darüber, Das heißt, ein Essay über das Sprechen, über Wut und Gewalt.
1: Genau. Und vielleicht noch ein kleiner Einwurf. Der Titel Gelbe Monster, der ist wahrscheinlich eine Literaturanspielung auf ein relativ wichtiges Kurzwerk der feministischen Literatur. Aber das werden wir auch in der Sendung nochmal genauer besprechen.
0: Das Ganze hier frisch, bei diesem Wetter ist es natürlich ein, naja, frisch halt eben, so gut es frisch geht, präsentiert am Mittwoch um 20 Uhr auf der 102,3 Megahertz und am nächsten Tag um 13 Uhr, am Donnerstag um 13 Uhr, entsprechend in der Zweitausstrahlung nochmals ausgestrahlt und natürlich auch nachzuhören bei Radio Dreieckland. Valentina, ich danke dir mal für das Gespräch.
1: Dankeschön, Konrad. Bis nächstes Mal.

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1: Wenn ihr in Erfurt wohnen solltet, dann habt ihr vielleicht in den letzten Tagen, wurde an eurer Haustür geklingelt oder ihr habt einen Flyer gefunden bei euch. Denn am 4. und 5. Juli findet dort der AfD-Parteitag statt und die Gruppe Widersetzen organisiert dafür den Gegenprotest und ist dafür auch in Erfurt rumgezogen und hat an so manchen Haustüren geklingelt und mit den Anwohnern gesprochen. Und bei uns im Studio ist jetzt Mare. Hallo, hallo.
2: Hallihallo.
1: Grüß dich. Und genau, Mare, du bist bei Widersetzen. Erklär doch mal, stell dich doch mal vor und erklär mal, was du bei Widersetzen so machst.
2: Genau, ich bin Mare, komme aus Leipzig, bin hier in Leipzig in der Ortsgruppe aktiv und wir sind in den letzten Wochen regelmäßig mit unseren GenossInnen aus Erfurt in Erfurt unterwegs gewesen, um dort an den Haustüren mit Menschen ins Gespräch zu kommen, haben aber auch hier in Leipzig massig an Mobi gemacht, um uns am 4. und 5.7. der AfD zu widersetzen.
1: Sehr gut. Wie lange laufen die Vorbereitungen dafür jetzt schon etwa, was würdest du sagen?
2: Die Vorbereitungen sind bei uns in der Ortsgruppe, würde ich sagen, Ende Februar gestartet. Uff. Genau. Ja.
1: Mit wie vielen Teilnehmern rechnet ihr beim Gegenprotest?
2: Wir aus Leipzig haben aktuell 1000 Tickets verkauft für unsere Busse, sind aber noch in der absoluten Quantstein. Wir haben auch auf jeden Fall noch ordentlich Platz in den Bussen. Also hier auch nochmal ein Appell an alle Leute, die am 4. und 5.7. beziehungsweise am 4.7. noch nichts vorhabt, kommt nach Erfurt und selbst wenn ihr keine Zeit habt, weil Urlaub, Festival oder sonst was ansteht, wir haben SupporterInnen-Tickets. Ihr könnt uns also unterstützen und könnt auch die Menschen und GenossInnen unterstützen, die vielleicht nicht so viel Geld haben, die sie aber trotzdem nach Erfurt wollen. Genau, schaut dafür auf der Widersetzen-Webseite oder auf unserem Widersetzen-Instagram-Kanal in Leipzig nach.
1: Ja, so, ja. Ihr habt doch Busse ja organisiert.
2: Genau, wir organisieren Busse aus Leipzig.
1: Auch aus mehreren Ortsgruppen in ganz Deutschland. Ihr habt auf eurer Website auch stehen, dass ihr ja noch sich in immer weitere neue Ortsgruppen bilden bei
2: Richtig,
1: euch.
2: Wir sind jetzt, glaube ich, irgendwas zwischen 80 und 100 Ortsgruppen in verschiedenen deutschen Städten. Und wir wollen auf jeden Fall diesmal noch mehr Leute als in Gießen in die Blockaden holen und ja, hoffen irgendwas so mit 20.000, 25.000 Menschen aufwärts, die sich alleine in den Blockaden, an den Blockaden beteiligen und dann auch nochmal einige Zehntausende, die in Erfurt auch auf die großen Demos, die es geben wird, gehen.
1: Das ist eine Menge. Wir haben ja vorhin gerade schon drüber geredet, ihr wart ja auch vor Ort. Wie waren da so die Reaktionen von den Anwohnern und Leuten, mit denen ihr da gesprochen habt und interagiert habt? Wie reagieren die auf den AfD-Parteitag?
2: Ich glaube, das ist ein ganz wichtiges Standbein, was wir diesmal mitgedacht haben, weil vor Gießen war so ein bisschen das Narrativ in den Medien, ja, oder das Narrativ, was die Medien oder auch die Polizei oder auch die AfD gestreut haben, da kommen nur Linke, um Krawall zu machen, aber auf das haben wir, also da, deswegen sind wir nicht da, wir wollen die AfD blockieren und dementsprechend sind wir diesmal auch zu den Leuten an die Haustüren gegangen, haben den Leuten erklärt, warum wir an dem Tag in die Stadt kommen, haben die Leute mitgedacht, haben mit den Leuten gesprochen. Wir wollten einfach gucken, dass wir auch diesmal nahbarer sind und der Protest nicht irgendwie nur für die Leute vor Ort von irgendwelchen Leuten aus der Stadt und von vielen Auswärtigen betrieben wird, sondern dass die Leute auch Gesichter und besonders Geschichten auch zu den Leuten, die protestieren haben, weil Geschichten haben wir gelernt, ist das, was für andere Menschen auch den Protest greifbar macht.
1: Den Gegenprotest vermenschlichen dadurch so,
2: genau,
1: so ein
2: richtig.
1: Bisschen.
2: Ja.
1: Du hast es gerade schon erwähnt von AfD und Polizei. Mit was für einer Gegenreaktion rechnet ihr eigentlich dann während der Protesttage und auch vielleicht so ein bisschen aus eurer vergangenen Erfahrung?
2: Also ich glaube, wenn wir uns alleine die linken Gegebenheiten und die Repressionsgegebenheiten aktuell in Deutschland angucken, muss man immer mit Repression und Polizeigewalt rechnen. Das geht irgendwie mit dem Linkssein einher. Genau, aber wir sind da alle zusammen solidarisch, keiner wird allein gelassen und wir möchten auch nochmal betonen, dass wir auch mit allen antifaschistischen Kämpfen, sei es hier in Deutschland oder europaweit solidarisch sind. So, Grüße an die OM5, Grüße an die Leute, die wegen Budapest oder wegen dem Antifa-Ostkomplex gerade vor Gericht stehen, Free All Antifas.
3: Wir hatten uns auch so gefragt, wie so eure vergangenen Erfahrungen, also du hast auch schon Gießen angesprochen, das war ja der letzte große Protest, was ihr dort vielleicht auch gelernt habt, du hast jetzt irgendwie gerade schon erzählt von den Haustürgesprächen, die ihr geführt habt und so ein bisschen mehr mit so der lokalen Community, sag ich mal, in Kontakt zu treten. Gab es irgendwie noch so weitere Takeaways oder so, die sich jetzt so im Rahmen der vergangenen Erfahrungen, die ihr gemacht habt, irgendwie ergeben haben?
2: Generell würde ich sagen, was halt dieses Mal auch ein Thema bei uns ist, dass wir, darum sind wir heute auch hier und sind dem Angebot auch gerne gefolgt, mehr mit der Presse sprechen wollen. Uns ist bewusst geworden, dass wir als Linke die Narrative, die gesponnen werden, irgendwie auch selber mit diskutieren müssen, mit aktiv mit der Presse zusammenarbeiten sollten, um auch einfach in der Gesellschaft zu gewissen Diskursen, die es gibt, auch einfach nicht nur als Menschen, über die gesprochen wird, dazustehen, sondern einfach AkteurIn zu sein. Genau, und das ist was wir denken, was die ganze linke Bewegung nochmal mehr mitdenken sollte.
1: Also die eigene Stimme ein bisschen ungefiltert gehört werden lassen.
2: Genau.
1: Vielleicht, ohne jetzt hier Hellseherei zu betreiben, aber vielleicht einen kleinen Blick in die Zukunft, auch in Angesicht einer immer erstarkenden AfD, den kommenden Landtagswahlen in Sachsen-Anhalt. Wie blickst denn du auf die Zukunft von eurer Arbeit? Ist da auch ein bisschen Furcht mit drin oder eine Jetzt-Erst-Recht-Haltung?
2: Ich würde sagen, eher eine Jetzt-Erst-Recht-Haltung. Und klar, ihr sprecht so ein bisschen auch die Prozentzahlen, die so im Raum für die AfD in Sachsen-Anhalt oder in anderen Bundesländern auch stehen bei den kommenden Landtagswahlen. Aber man muss sich auch einfach mal vor Augen führen, wenn wir da von potenziellen 40% sprechen, die 40% beinhalten nicht die komplette Bevölkerung, die in so einem Bundesland lebt. Es gibt genug Menschen in Sachsen-Anhalt, circa, ich glaube, 20% der Menschen, die nicht wahlberechtigt sind, und für die wollen wir auch eine Stimme sein. Da gibt es genug Menschen, wie gesagt, die aufgrund von Staatsbürgerschaft nicht wählen dürfen, und die sind halt die Ersten, die von dieser rassistischen, menschenfeindlichen Politik der AfD betroffen sind, und deshalb wollen wir uns in Erfurt zu Zehntausenden widersetzen und den Parteitag zu einem Desaster machen.
1: Das ist ein Vorsatz. Du hast am Anfang schon mal erzählt, aber vielleicht wiederholst du es jetzt nochmal. Wie kann man euch denn erreichen und wie kommt man denn am besten nach Erfurt dann am 4. und 5.?
2: Man kann uns im besten Fall über Instagram erreichen. Da gibt es einmal einen widersetzten bundesweiten Account, aber die einzelnen Städte haben dann nochmal Ortsgruppen-Account, widersetzen und dann der Städtename dazu. Hier in Leipzig bieten wir vor der Aktion noch oder vor den Blockaden noch Aktionstrainings an, zu denen man gehen kann, und Liegetrainings, wenn man sich vielleicht nicht sicher ist oder das erste Mal auf eine Blockade geht und man nicht weiß, was einen erwartet. Genau, die Termine stehen aber auch alle online, die für Leute, die natürlich keinen Instagram-Zugang haben. Es gibt auch eine Webseite, genau, einfach da rein folgen, und über die Kanäle kommt man dann auch gegebenenfalls an Bustickets beziehungsweise auch an die SupporterInnen-Tickets. Also es gibt keine Ausrede, wenn ihr nicht könnt, dann pumpt Geld rein. Wir haben keine reichen Milliardäre, die unseren Kampf gegen den Faschismus unterstützen, sondern wir müssen das irgendwie als Kollektiv und als solidarische Gesellschaft alles selber stemmen.
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1: Wer seid ihr denn? Also wer steckt hinter der Initiative 15 Minuten fürs Klima?
2: Fünf Leute, die schon lange in der Klimabewegung aktiv sind und die jetzt irgendwie mal wieder die Schnauze voll haben und keine Lust haben zu analysieren und den 97. Plan auszuarbeiten und die jetzt einfach anfangen. Mal wieder.
1: Das kann ich sehr gut nachvollziehen, dieses die Schnauze voll haben. Wie sieht denn eure kollektive Motivation hinter dem Vorhaben der Initiative aus?
3: Naja, wir waren schon in verschiedensten Klimagruppen, haben halt leider auch erlebt, dass die so irgendwie in sich zusammenbrechen und dann kommt nicht mehr so viel und wir haben aber schon vor längerer Zeit mal beschlossen, also wir fünf machen jetzt was zusammen und haben uns auch regelmäßig getroffen, aber so ganz klar waren wir uns immer nicht, was tun. Jetzt war aber so diese Geschichte, dass, ja, ich meine, wir haben eine Wirtschaftsministerin, die so viele Entscheidungen trifft, die eigentlich jeden, der irgendwie sich Gedanken über die Zukunft macht, nur noch entsetzen können. Und dann haben wir nochmal überlegt, was können wir denn machen? Und das ist interessant, weil diese Initiative mit den 15 Minuten gibt es in mehreren Städten in Deutschland schon. Und ich habe da immer mal wieder einen Bericht drüber gelesen und habe auch die Fotos gesehen. Also zum Beispiel in Marburg, die waren jetzt das 100. Mal auf der Straße, immer am selben Tag, einmal in der Woche. Und dann habe ich der Gruppe vorgeschlagen, wir wären die Idee, wenn wir das auch mal machen. Und dann haben wir uns das überlegt und haben gedacht, okay, das jetzt durchzuhalten jede Woche ist gar nicht so einfach. Aber jetzt lassen wir uns einfach mal anfangen. Und es ist schon spannend jetzt gerade mit dieser Irrsinnshitze, auch was da auf uns zukommt jetzt am Wochenende, haben wir das Gefühl gehabt, bessere Zeit zum Anfang gab es nicht als jetzt.
1: Das ist richtig. Und wie genau soll diese Aktion, also eure Initiative heißt ja 15 Minuten fürs Klima, das gibt es in anderen Städten so, schon, aber wie genau soll dieses Stopp-Signal aussehen, jetzt jede Woche?
2: Wir nutzen unser Demonstrationsrecht. Wir haben eine Demonstration angemeldet auf dem Fußgängerüberweg an der Leipziger Straße. So machen wir das. Und dort gehen wir 15 Minuten auf diesen Fußgängerüberweg und wir werden ein paar Plakate dabei haben, die deutlich machen, was wir wollen. Wir werden auf die Autofahrer zugehen und ihnen auch erklären, warum es gerade 15 Minuten mal weiter nicht weitergeht und mehr nicht. Aber da wir den Plan haben, das wirklich jede Woche zu machen, haben wir die Hoffnung, dass es vielleicht wächst. Ja, ich muss das einfach machen. Ne? Ich bin Lehrer und als Lehrer bin ich darauf verpflichtet, Demokratie zu unterrichten. Und auf die Straße gehen ist Demokratie. Und das muss ich zeigen. Und ich bin Naturwissenschaftler. Und ich komme mit dem naturalistischen Fehlschluss nicht klar. Dass, wenn ich weiß, das wird hier zu heiß, sodass wir hier nicht leben können, dass dann nichts passiert, das will meinem Naturwissenschaftlerhirn nicht in den Schädel. Und deswegen mache ich vielleicht auch Sachen, die irgendwie unvernünftig aussehen. Ne? Aber ich kann nicht anders.
1: Ja, das verstehe ich. Und es ist ja auch so, dass es ist nie was Neues. Also, dass die Klimaziele nicht eingehalten werden, das ist absehbar. Das ist überall zu verstehen. Die Wissenschaft ist sich quasi einig. Es sind quasi keine Neuigkeiten. Trotzdem kommen immer neue Artikel dazu raus. Und das Klimaabkommen von Paris ist jetzt schon mehr als 10 Jahre her. Und vor einem Monat kam jetzt auch die Einschätzung vom Expertenrat, die Bemühungen seien zu lasch. Was waren denn genau die Beschlüsse im Abkommen, die jetzt als verfehlt gelten? Vielleicht so eine kleine Einordnung dazu.
3: Sie meinen jetzt das neue Heizungsgesetz oder was?
1: Ja, alles, was quasi als verfehlt gilt vom Pariser Klimaabkommen. Also jetzt 10 Jahre, mehr als 10 Jahre danach.
2: Na, das lallige Ziel, was schon zu wenig war vom Pariser Abkommen, was dann in Deutschland draus geworden ist, dass wir bis 45 klimaneutral sein wollen. Und alle möglichen Expertenräte sagen, mit den Gesetzen, mit den Rahmenbedingungen, die jetzt bestehen, schaffen wir das nicht. Und dann müsste man sagen, okay, wir halten dieses Gesetz nicht ein. Machen wir aber nicht. Es wird einfach nur so, ja, mal gucken. Und das passt nicht. Und ja, ich höre schon wieder die Kritiker, ja, ihr diskutiert mit der Regierung und die Regierung ist doof, man muss was anderes machen. Und bei mir ist es wirklich so, mir fällt momentan nichts anderes ein. Und alles ist besser als nichts zu machen und panisch gelähmt auf dem Sofa zu sitzen. Also ihr werdet von uns jetzt keinen Plan finden, wie es weitergeht. Wir fangen diesen Donnerstag an und wir machen den nächsten weiter und den übernächsten und gucken, was passiert.
1: Ja. Und es gibt ja im Kontext Klimaschutz noch ganz andere Aktionen, darunter auch radikalere, wie zum Beispiel des zivilen Ungehorsams, zum Beispiel von der jetzt neuen Generation. Und die gehen ja mit einer anderen, mit einer stärkeren Art von Dringlichkeit vielleicht vor. Und da wollte ich fragen, welchen Effekt erhoffen Sie sich denn mit der Initiative?
3: Also ehrlich gesagt, wir waren beide bei der letzten Generation aktiv. Also wir wissen, wie das mit dem zivilen Ungehorsam geht. Ja, ich denke, dass wir auch, wenn wir das einfach anmelden, genau denselben Effekt jetzt im Moment erzielen werden. Auf die Dauer vielleicht nicht, aber jetzt erstmal, um das Thema wieder ins Gespräch zu bringen. Weil irgendwie ist es ja gar nicht mehr da. Also das ist auch das, was mich so schockt. Ich habe 3 Enkelkinder und wenn ich die angucke, dann denke ich, ich habe eine Verantwortung, was zu tun. Das kann einfach nicht sein, dass ich mir jetzt nicht irgendwas überlege, mit dem ich vielleicht irgendwie mal ein paar Leute, und wenn ich sie vor den Kopf stoße, weil wenn die 15 Minuten in der Hitze stehen müssen mit ihren Autos, dann werden die stocksauer werden. Also ich glaube, das ist einfach deutlich genug, um ein paar Leute wieder an dieses Thema zu erinnern. Und meine Hoffnung, ehrlich gesagt, ist, wenn wir das jetzt regelmäßig machen, wir haben ja jetzt einen Bürgermeister, der vor der Wahl relativ viele Klimasachen versprochen hat. Also er wollte sich um Entsiegeln kümmern, sollten Straßen gesperrt werden. Ich war 2-mal bei einer Vorstellungsrunde bei ihm und habe gedacht, du, super, der hat Ahnung vom Klima, der wird jetzt sofort was machen. Und jetzt denke ich, es scheint für ihn überhaupt kein Klima mehr zu sein. Und das macht mich wahnsinnig, weil in der Stadt gäbe es eine Menge Sachen zu tun. Ja, öffentliche Gebäude begrünen, endlich mal auf dem Marktplatz irgendwas machen, dass es da nicht so heiß wird. Wir haben Straßenbahnen und Bushaltestellen, da kannst du nicht stehen und auf die Straßenbahn warten. Das geht nicht, ja. Da versuchen die Leute irgendwo ein Fitzelchen Schatten zu finden, was nicht da ist. Ja, also diese Stadt ist so wenig hitzeresistent und wir werden das die nächsten Tage und diesen Sommer wahrscheinlich sehr, sehr massiv spüren. Und ja, also wir wollen jetzt einfach auch penetrant sein, das muss ich ganz klar sagen. Wenn das jede Woche ist, ist das auch penetrant. Und das ist die Hoffnung, dass dann irgendwann so genervt Leute so genervt sind, dass das vielleicht auch mal ein Druck auf die Stadt kommt oder so. Es ist einfach nur eine Hoffnung.
1: Und vor allem trifft es uns in der gemäßigten Zone ja, ganz anders, also viel lascher als woanders, zum Beispiel im globalen Süden.
3: Das kommt noch dazu, ja.
1: Also, da zeigen sich ja die Effekte viel drastischer. Ja.
3: Das reicht schon für Frankreich oder so und Spanien, wenn man sieht, was da jetzt los ist. Da denke ich, ach, eigentlich haben wir noch Glück mit unseren 41 Grad, ne?
1: Ja, auch schon, aber eben noch viel drastischer dann im globalen Süden. Richtig. Sie haben jetzt vorhin die Aufmerksamkeit erwähnt, was so ein bisschen der Schlüssel zu sein scheint, aber Aufmerksamkeit heißt ja noch nicht manifest politische Veränderungen. Deswegen, was ist denn eure Strategie dahinter? Also es über diese kurze Phase der Aufmerksamkeit und Präsenz, das darüber hinaus zu schaffen?
2: Naja, die Theorie vom zivilen Widerstand, manchmal haben Sachen geklappt. In Amerika wurden die Rassengesetze abgeschafft. Es gab in Afrika gab es ein Land, wo die Frauen sich weiße Kleider angezogen haben und irgendwie rund um die Regierung da rumgestanden haben und haben einen Friedensvertrag erzwungen. Wenn sich genug Leute trauen, wenn genug Leute mit dem Arsch hochkommen, dann kann sich was bewegen. Und wir sind in einer Situation, wo in allen möglichen Umfragen immer irgendwie 50% sagen, ja, ich bin für Klimaschutz. Und wenn von den 50% irgendwie die Hälfte aktiv wird, dann bewegt sich was. Und dafür brauchen wir alle möglichen Angebote. Da müssen wilde Aktivistis irgendwie mit Ende Gelände losziehen. Ja, und die Braven, die nur am Donnerstag nach Feierabend eine Viertelstunde Zeit haben, die ziehen mit uns los. Es ist egal. Wir müssen an allen Fronten was machen.
1: Genau, also um mit quasi der ganzen Gesellschaft zu arbeiten und das ist nicht so ein nischiges Ding. Ja. Mhm. Und Generationengerechtigkeit ist ja auch immer noch so ein Stichwort. Mhm. Ich habe jetzt gehört, Enkel, also man muss ja immer an die jüngere, an die junge Generation denken, die die Konsequenzen dann tragen müssen. Und wie es im Fabian Grischkatz neuen Buch so schön heißt, ist keine Zukunft auch keine Lösung. Wie schafft man das jetzt, diesen Verdruss zu verlauten, möglichst viele Menschen dafür gewinnen, das so in die Mitte der Gesellschaft zu bringen, wo man quasi alle abholt, ohne quasi als Klimaterroristen, wie Sie erwähnt haben, quasi von Ende Gelände so abgetan zu werden? Also wie kommt das an?
3: Also ich habe gerade gemerkt, dass das Wort für mich nicht stimmt. Bei mir ist es Verzweiflung. Also es ist was ganz anderes als noch Ärger oder sowas. Ich bin wirklich an so einem Punkt, wo ich denke, was muten wir den Kindern zu? Also es geht gar nicht. Das ist so klar, dass wir denen ihre Zukunft total zerstören. Ja, das ist absolut klar. Und ich kann mir nicht vorstellen, dass das anderen Leuten nicht klar ist. Und alle haben sie Kinder. Also ich verstehe einfach nicht, dass nicht ein Aufschrei durch alle Eltern, Großeltern und so weiter geht, die sagen, nee, wir wollten noch immer ein besseres Leben für unsere Kinder und jetzt machen wir ihnen das kaputt, indem wir einer Regierung durchgehen lassen, ja, dass sie die Klimaziele einfach schrottet. Anders sehe ich das nicht, ja. Dass das alles sogar zurückgefahren werden soll. Also wir waren ja schon immer ein bisschen langsam, aber jetzt soll es auch noch zurückgefahren werden. Also ich habe schon irgendwie das Gefühl, wenn wir das irgendwie schaffen, dass das genug Leute aufregt und auch so zur Verzweiflung bringt wie mich, dass dann wirklich auch eine Bewegung entstehen kann. Und ich weiß, die Hoffnung gab es schon immer. Aber mein Gefühl ist, wenn wir aufgeben, ja, das ist also für mich keine Option.
1: Das ist ja auch irgendwie so ein gewisses Ohnmachtsgefühl, was sich so breit macht. So,
3: klar.
1: Die Bundesregierung beschließt Pläne, hält die nicht ein. Und wenn wir jetzt, also, ja genau, es macht sich so ein Ohnmachtsgefühl breit.
3: Also wenn wir das immer abnicken würden. Und das muss klar sein, dass wir das nicht abnicken. Ja, sondern dass wir einfach sagen, nee, so kann es nicht weitergehen. Wir müssen das anders machen.
1: Und jetzt so als Abschlussfrage, was gibt denn euch die Hoffnung, diese Initiative zu starten, weiterzumachen, irgendwie nicht daran zu verzweifeln, an diesem Ohnmachtsgefühl?
3: Hoffnung, ich weiß nicht. Ich habe das Gefühl, ich muss das machen. es ist irgendwie zwingend, das zu tun. Also Hoffnung ist jetzt nicht wirklich das Wort, mit dem ich mich... Ja, vielleicht hast du Hoffnung, ich weiß es nicht.
2: Doch, schon.
3: Ja, auch
2: doch
3: wunderbar.
2: Schon. Also es gibt so ein Büchlein, im Grunde gut, wo wirklich Sachen zusammengetragen werden, dass Menschen keine Arschlöcher sind, sondern im Grunde fast alle von uns solidarisch handeln, wenn es drauf ankommt. Und wir haben viel erreicht. Wir haben angefangen von der Sklavenhaltergesellschaft und sind jetzt keine Sklavenhaltergesellschaft. Wir haben demokratische Verhältnisse. Wir haben Rechte für sehr viele Menschen. Und das ist eine Entwicklung, die über lange Zeiträume durchaus erfolgreich war. Warum soll das nicht weitergehen?
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1: Die heutigen Maßnahmen zeigen, dass der Rechtsstaat sich nicht auf der Nase herumtanzen lässt. Polizei und Justiz nehmen Straftaten nicht hin, sondern handeln, so wie es ihre Pflicht ist. Ein schönes Zitat von der Bundesinnenministerin Nancy Faeser, SPD, die damit allerdings nicht etwa die faschistischen Umtriebe der Thüringer AfD meint oder die kriminelle Energie der Bundesregierung selbst in der Umsetzung der Klimaziele und der Eindämmung der Nutzung fossiler Energien, sondern sie meinte die Protestaktionen der letzten Generation. Bei dieser von ihr beschriebenen Razzia wurden Spendengelder beschlagnahmt, die bundesweit sozusagen von Unterstützerinnen und Unterstützern kamen für diese Gruppe. Bei einer Umfrage im Übrigen haben rund 20% der Bevölkerung ihrer Unterstützung Ausdruck verliehen für diese Protestform. Das sind ein Fünftel der Bevölkerung, die damit eine kriminelle Vereinigung bilden. Können Sie sich an das Zitat von Bertolt Brecht erinnern? Nach dem 17. Juni in der DDR meinte er in Bezugnahme auf die Äußerung, dass die Regierung das Vertrauen in das Volk verloren habe, dass sich die Regierung dann doch wohl besser ein neues Volk wählen sollte. Also wenn eine solche große Anzahl der Menschen in diesem Land besorgt ist, und zwar nicht nur um die Versteppung der hiesigen Landschaft, sondern vor allen Dingen natürlich auch die Verwüstung weiter Landstriche, in denen es eben gar nicht mehr regnet, wie zum Beispiel im Senegal, und damit Tausenden, wenn nicht Millionen Menschen, zumindest in naher Zukunft, die Existenzgrundlage geraubt sein wird, aufgrund der Aktivitäten der Industrieländer und natürlich auch natürlich des reichsten Teils der Bevölkerung. Da gab es ja einen großen Aufschrei in Schleswig-Holstein, wo jetzt auch eine härtere Gangart eingelegt wird, weil eine Luxusjacht besprüht wurde und ein Golfplatz umgegraben wurde auf Sylt mit einem als Renaturierungsaktion. Ja, das Festkleben, ne? Das kommt ja dann noch dazu. Die letzte Generation erweise der Bevölkerung und dem Klimaschutz einen Bärendienst, weil sie die Gesellschaft spalte. Ich würde jetzt mal festhalten, dass zumindest seit den Aktionen der letzten Generation öffentlich über Klima geredet wird und vielleicht auch in den Beratungsausschüssen im Bundestag dann doch irgendwie zwei Szenarien durchgespielt werden. Das eine ist, diese Bewegung einzudämmen qua Kriminalisierung. Das andere ist, sollten wir vielleicht doch RWE enteignen? Ich bin gespannt, was dabei rauskommt. In jedem Falle gehen Sie doch mal auf die Seite der letzten Generation und informieren sich so ein bisschen, was dahinter steht und auch an gewaltfreien Aktionsformen möglich ist und natürlich auch an Unterstützung. Wir bleiben einstweilen bei den Vögeln, dem Vogel der Woche. Der ist gerade am Westrand der Ostsee aufgetaucht und ist einer von diesen Vögeln, wo man immer so sagt, die verkünden irgendetwas. Die Regenpfeifer. Ja, die pfeifen den Regen herbei und so weiter. In dem Falle heißt unser Vogel der Woche allerdings Wüstenregenpfeifer und kommt eigentlich aus, ja, wie der Name schon sagt, sehr, sehr, sehr trockenen Gebieten. Den gibt es in seiner Westverbreitungsgrenze in Anatolien, also Sie wissen schon, in der Osttürkei, da wo es auch Halbwüsten und Wüsten gibt. Und das Verbreitungsband zieht sich bis in die Mongolei immer so entlang dieser Steppen- und Halbwüstenähnlichen Landschaften. Der braucht dann da natürlich auch immer mal so einen Steppensee in der Nähe, kann aber ruhig 10, 20 Kilometer entfernt sein. Also, der mag's, da wo es trocken ist. Ein sehr schöner Vogel, sehr hochbeinig, im Gegensatz zu den kleinen Regenpfeiferchen, die Sie vielleicht hier immer mal an Ihren Kiesgruben oder so sehen, sieht der eher aus in der Erscheinung wie die größeren Verwandten, also Kiebitz- und Goldregenpfeifer. Ist auch ein bisschen größer als der Sandregenpfeifer an unserer Küste und hat

0: Im Ruhekleid so ein sehr schönes rostbraunes Brustband. Im Ruhekleid allerdings wirkt er etwas unscheinbar mit seinem für Regenpfeifer recht langen, klobigen, schwarzen Schnabel. Vielleicht dann doch erkennbar, aber sehr schwer auseinanderzuhalten von einem nahen Verwandten, dem Mongolenregenpfeifer. Die ganzen wüstenliebenden Regenpfeiferchen, die ziehen ja eigentlich überhaupt nicht in unsere Gestaden hier, sondern in der Regel entlang der Küsten Ostafrikas oder eben in Asien, wenn es die östliche Population meint, dann entlang des ostasiatischen Zugwegs runter bis nach Australien und verbringen ihren Herbst, Winter dann dort in der Regel an den Küsten, selten im Binnenland. Und so ist er hier eben auch an der Küste aufgetaucht. Aber das Schöne ist ja, dass er sich sozusagen damit einreiht in unsere Vögel der Woche, die allesamt irgendwie von etwas anderem künden könnten, nämlich vielleicht vom Klimawandel. Also nicht, dass jetzt hier alles gleich verwüstet und versteppt. Obwohl, andererseits, wenn es so weitergeht, dann schon. Ich weiß nicht, ob Sie überhaupt mitbekommen haben, dass seit ein paar Dürrejahren, jedes Jahr gibt es ja neue Wärmerekorde und das war auch wieder der wärmste Winter und das wird vielleicht auch wieder der wärmste Sommer seit Menschengedenken und so weiter, Aufzeichnung der Wetterdaten, dass da mittlerweile auch schon ein Drittel des Baumbestandes vertrocknet und verdorrt ist und so langsam tatsächlich eine Versteppung eintritt. Aber wie gesagt, das sind hier alles milde Ausläufer dessen, was in anderen Regionen tatsächlich Wüste meint. Habe ich gerade mit eigenen Augen gesehen. Insofern ist unser Wüstenregenpfeifer mit seinen großen schwarzen Knopfäuglein recht selten rufend ein stiller Mahner, dass nach ihm noch viele andere kommen werden. Und dann können wir uns zwar über neue Halbwüsten und Wüstenvögel freuen, aber von den anderen bisher hier von Insekten, lebenden Gras und mittlerweile auch Waldvögeln die Hälfte verschwunden ist. Bei manchen Arten ein Rückgang um 70%. Und ehrlich gesagt, kann ich dann in diesem Zusammenhang gar nicht so richtig verstehen, wenn Leute dann anfangen, philosophisch darüber zu reflektieren, ob es vielleicht so eine gewisse Lust an der Apokalyptik gäbe in unserer Bevölkerung. Und dass das ja in Zyklen immer wieder kommt. Waldsterben, dann gab es ja gar kein Waldsterben. Und Anstieg des Meeresspiegels, Holland ist immer noch da. So im Sinne von, das wird schon wieder. Lasst mal diese skurrilen Figuren sich auf die Straße kleben, am Ende landen sie sowieso alle im Knast. Und so langsam ekelt es mich an, wenn alltäglich immer wieder neu von irgendeiner kriminellen, grünen Terrorgruppe geredet wird. Lasst das doch mal ganz langsam sacken und vielleicht schaut ihr euch selber mal ein paar Bilder an oder ein paar Statistiken. Im vergangenen Monat zum Beispiel die Oberflächentemperatur der Ozeane, die in einer steilen Kurve nach oben geht, bis der Ozean gar nichts mehr für die Abkühlung tun kann. Und dann wird's richtig spannend. Unser Vogel der Woche, der Wüstenverkünder, Wüstenregenpfeifer. Machen Sie es gut, solange Sie noch können.
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2: Das war der Wüstenregenpfeifer mit Rudi Guricht von Radio Korax. Guten Morgen bei Radio Dreigland 102,3 MHz Freiburg. Euch begrüßt Konrad zur zweiten Stunde. Und in der zweiten Stunde geht's weiter mit Sonarmeldungen, geteilt in zwei Parte. Und dazwischen gibt's noch Fledermäuse im Hartwald. Es folgen Sonarmeldungen vom Bermudafunk Mannheim.
3: Es ist eine Nachricht, die in den vergangenen Wochen kaum Aufmerksamkeit erregte. Dabei könnte sie für die verkehrliche Zukunft der Metropolregion Rhein-Neckar weitreichende Folgen haben. Anlass war eine Antwort der Bundesregierung auf eine Anfrage der Grünen zum Stand von Neu- und Ausbauprojekten im Schienenverkehr. Zwischen den Zeilen offenbarte sich jedoch ein deutlich größeres Problem. Die Verkehrswende in Mannheim und der gesamten Rhein-Neckar-Region steht inzwischen auf der Kippe. Wie das Redaktionsnetzwerk Deutschland zuerst berichtete, droht mehr als 90 von bundesweit 112 Bahnprojekten der Stillstand. Betroffen sind Vorhaben in unterschiedlichen Planungsstadien, teilweise sogar Projekte, die bereits begonnen wurden. Hintergrund ist die offenbar unzureichende Finanzierung durch den Bund. Damit geraten ausgerechnet jene Infrastrukturmaßnahmen ins Wanken, die seit Jahren als Voraussetzung für mehr Kapazität auf der Schiene gelten. Die für die Region entscheidende Frage lautet nun: gehört auch der Schienenknoten Rhein-Neckar zu den Verlierern dieser Prioritätensetzung. Spätestens am Freitag erreichte die Debatte den Mannheimer Gemeinderat und die Verbandsversammlung des Verkehrsbundes Rhein-Neckar, VRN. Dort sprach Mannheims Oberbürgermeister Christian Specht, CDU, als Vorsitzender des Zweckverbands von einer, Zitat, dramatischen Situation. Die Wortwahl kommt nicht von ungefähr. Der Schienenknoten Rhein-Neckar gilt seit Jahren als einer der größten Engpässe im deutschen Bahnnetz. Trotz zahlloser Gutachten, Planungen und politischer Ankündigungen ist es bis heute nicht gelungen, die strukturellen Kapazitätsprobleme nachhaltig zu lösen. Die Ursachen sind bekannt. Die künftige Neubaustrecke Frankfurt-Mannheim soll am Mannheimer Norden enden. Südlich des Hauptbahnhofs ist ein Ausbau der Güterverkehrsverbindungen vorgesehen. Ausgerechnet der zentrale Abschnitt zwischen Mannheim und Heidelberg, das Herzstück der S-Bahn Rhein-Neckar, blieb dagegen bislang weitgehend von grundlegenden Ausbauplänen ausgenommen. Die Folgen erleben Pendler täglich. Verspätung, ausfallende Züge, Personalmangel in Stellwerken und Baustellen prägen eine Verbindung, die inzwischen zu den störanfälligsten Deutschlands zählt. Dass die Situation weit über die Region hinausreicht, macht der VRN seit Jahren geltend. Im Rhein-Neckar-Raum treffen Fernverkehr, Güterverkehr, Regionalverkehr auf engstem Raum aufeinander. Jeder Engpass wirkt sich auf Verbindungen in weiten Teilen Süd- und Westdeutschlands aus. VRN-Geschäftsführer Michael Winnes spricht deshalb von einem Netz, das seit Jahrzehnten an seiner Belastungsgrenze operiere, mit Folgen für Pünktlichkeit, Kapazität und letztlich auch für die Umsetzung des Deutschlandtakts. Vor diesem Hintergrund wirkt die Diskussion um die Finanzierung der Schieneninfrastruktur wie ein Lackmustest für die Verkehrspolitik des Bundes. Denn politische Ziele wie die Verkehrswende lassen sich kaum glaubwürdig vertreten, wenn gleichzeitig die Voraussetzungen für einen attraktiven Bahnverkehr fehlen. Specht brachte dieses Dilemma auf den Punkt. Solange die S-Bahn nicht zuverlässig funktioniere, werde es schwer sein, Menschen dauerhaft vom Auto auf die Schiene zu bringen. Besonders brisant ist die neue Konkurrenzsituation. Wenn tatsächlich nur noch 22 der bislang vorgesehenen Projekte umgesetzt werden sollen, steht der Rhein-Neckar-Raum im direkten Wettbewerb mit anderen Regionen um begrenzte Mittel. Vertreter des VRN kritisieren dabei indirekt auch die politische Fokussierung auf Großprojekte wie Stuttgart 21, die über Jahre öffentliche Aufmerksamkeit und Ressourcen gebunden hätten. Umso stärker richten sich die Hoffnungen nun auf ein Vorhaben, das bislang eher als langfristige Vision galt. Ein Tunnel unter dem Mannheimer Hauptbahnhof. Güter und Fernverkehr könnten dort künftig unterirdisch abgewickelt werden, während oberirdisch zusätzliche Kapazitäten für den Regionalverkehr entstünden. Für Winnes und Specht ist das mittlerweile keine Zukunftsmusik mehr, sondern eine Priorität. Ob diese Forderung in Berlin Gehör dürfte mitentscheiden, ob der Schienenknoten Rhein-Neckar endlich entlastet wird oder ob die Region weiter auf Verschleiß fährt. Am Freitag tagte die Verbandsversammlung des VRN, das höchste Entscheidungsgremium des Verkehrsbundes, öffentlich im Stadthaus Mannheim. Auf der Tagesordnung stand unter anderem die Wahl des Vorsitzenden für die kommende zweijährige Amtszeit. Turnusmäßig wird der Mannheimer OB als Vertreter des größten Mitglieds im Bund in dieses Amt bestimmt und seine Vertreter aus dem Rhein-Neckar-Kreis ausgewählt. Was als wiederkehrende Formalie abgehandelt wird, hätte eigentlich mehr Aufmerksamkeit verdient. Wer den Vorsitz des Verkehrsverbundes übernimmt, prägt maßgeblich die strategische Ausrichtung des öffentlichen Nahverkehrs in der gesamten Rhein-Neckar-Region und damit die Frage, ob der ÖPNV konsequent ausgebaut oder weiterhin hinter den Anforderungen der Verkehrswende zurückbleibt. KritikerInnen werfen Specht, der zuvor Mannheimer Verkehrsdezernent war, seit Jahren vor, den motorisierten Individualverkehr zu bevorzugen und notwendige Reformen im ÖPNV nicht mit der erforderlichen Konsequenz voranzutreiben. Die erneute Wahl von Specht ist aus ihrer Sicht daher ein Signal für Kontinuität statt Aufbruch und könnte die Verkehrswende in der Region weiter ausbremsen. Gerade deshalb verdient diese Entscheidung eigentlich eine kompetent geführte Auseinandersetzung und eine Auswahl, die einen Bewerber durch seinen verkehrspolitischen Hintergrund bestimmt. Mannheim verabschiedet sich von einem seiner wichtigsten klimapolitischen Versprechen. Knapp 4 Jahre, nachdem der Gemeinderat den Klimaschutzaktionsplan beschlossen hat, räumt die Stadtverwaltung erstmals offiziell ein, dass das Ziel der Klimaneutralität bis 2030 nicht mehr erreichbar ist. Aus dem einstigen nachhaltigen Anspruch wird nun eine weitgehende Klimaneutralität, was nicht nur einen sprachlichen Rückzug bedeutet. 2023 befand sich Mannheim noch auf einem guten Weg, waren doch die Treibhausgase um 7,5% gesunken und lagen damit rund 40% unter dem Niveau von 1990. Wohl auch, weil damals noch die Nachwirkungen der Pandemie eine Rolle spielten. Doch selbst diese Zahlen waren nicht ausreichend, um den notwendigen Zeitplan einzuhalten. Die Ursachen dafür liegen weniger bei den angeblich ambitionierten Klimazielen selbst als bei deren Umsetzung. Von 321 Maßnahmen des Klimaschutzaktionsplans wurden nach Angaben der Stadt bislang lediglich 37 vollständig umgesetzt. Bei einer vertieften Analyse zeigte sich, dass nur 43% der Maßnahmen im Zeitplan liegen. 41% kommen langsamer voran als vorgesehen, weitere 16% gelten sogar als kritisch. Statt dem gegenzusteuern und eventuelle Ziele zu überarbeiten, wird der Plan komplett verworfen. Besonders auffällig ist die Begründung. Dem Geld- und Personalmangel nennt die Verwaltung ausdrücklich einen fehlenden politischen Mehrheitswillen als Hindernis für die Umsetzung. Damit benennt sie nicht nur äußere Zwänge, sondern auch ein hausgemachtes Problem. Das Ziel scheitert demnach nicht allein an internationalen Krisen, gesetzlichen Rahmenbedingungen oder knappen Kassen, sondern auch daran, dass sich wissenschaftliche Kausalitäten politisch nicht konsequent durchsetzen lassen. Bei einer in Teilen als gesicherte rechtsextremistischen Mehrheit im Mannheimer Gemeinderat und der fehlenden Rückendeckung aus der Bundespolitik kann der Beschluss fast schon nicht mehr überraschen. Die Grünen tragen die Neubewertung trotz ihres klimapolitischen Anspruchs mit. Die klimapolitische Sprecherin Nina Wellenreuther verweist darauf, dass das Ziel von Anfang an außerordentlich ambitioniert gewesen sei. Zugleich hebt sie Projekte hervor, die in den vergangenen Jahren entstanden sind, etwa den Local Green Deal, die Klimaschutzagentur oder die Wärmewendeakademie. Tatsächlich hat Mannheim wichtige Strukturen aufgebaut und einzelne Vorhaben angestoßen. Dennoch bleibt die zentrale Erkenntnis ernüchternd. Die Stadt hat sich ein Ziel gesetzt, das sie nun offiziell aufgibt. Dabei war der Zeitpunkt 2030 nicht zufällig gewählt, fallen doch einige sogenannte Kipppunkte in diesen Zeitraum. Eine groß angelegte Studie der Universitäten von Exeter, Stockholm und Potsdam hat 2020 die Irreversibilität des Schmelzens von grönländischen und westarktischen Eisschilds sowie das Auftauen von Permafrostböden mit einer Abschwächung der Ozeanzirkulation im Atlantik prognostiziert, wenn das Klimaziel, die Absenkung der globalen Erwärmung unter 1,5 Grad zu halten, nicht erreicht wird. Zudem könnte die Gefahr bestehen, dass durch Rückkopplungseffekte beim Überschreiten eines Kipppunkts eine dominoartige Kettenreaktion ausgelöst wird und weitere Kippelemente den Kipppunkt überschreiten. Die daraus resultierenden Folgen können für Deutschland dramatische Folgen nach sich ziehen, wie noch mehr Extremwetterereignisse mit Hitzeperioden, Starkregen und Sturmfluten und ein ansteigender Meeresspiegel mit Gefahren für die Küstenregionen. Diese Erkenntnisse führten schließlich auf kommunaler Ebene zum gesteckten Klimaziel. Die nun erfolgte Absage zeigt deutlich, wie groß die Lücke zwischen zukunftsorientiertem Anspruch und politischem Opportunismus inzwischen geworden ist. Bereits 9 Hitzetage mit Temperaturen über 30 Grad wurden dieses Jahr in Mannheim gemessen, mit einem Anstieg im Schatten auf fast 40 Grad am letzten Wochenende. Besonders betroffen sind alte, kranke, pflegebedürftige Menschen. Im dicht bebauten Stadtgebiet von Mannheim verschärft die ausbleibende nächtliche Abkühlung die Situation zusätzlich. Gesundheitsbehörden warnen eindringlich vor den Risiken und raten dazu, die Hitze zu meiden, ausreichend zu trinken und Innenräume möglichst kühl zu halten. Während die Temperaturen steigen, sorgt eine aktuelle Untersuchung der Deutschen Umwelthilfe, DUH, für Diskussionen. Analysiert wurden 195 Städte mit mehr als 50.000 EinwohnerInnen. Im Mittelpunkt standen die Baumüberschirmung, also der Anteil der von Bäumen mit mehr als 2,5 Metern Höhe beschatteten Flächen, sowie die Entwicklung der Flächenversiegelung in den vergangenen 7 Jahren. Beides sind entscheidende Faktoren dafür, wie stark sich Städte im Sommer aufheizen. Die Ergebnisse sind deshalb brisant, weil die Baumüberschirmung längst nicht mehr nur eine Umweltkennzahl ist. Sie ist ein Bestandteil der EU-Verordnung zur Wiederherstellung der Natur. Bis 2030 sollen Städte keinen Nettoverlust an Grünflächen und Baumüberschirmungen mehr verzeichnen. Danach soll der Anteil sogar kontinuierlich wachsen. Statt über die alarmierenden Befunde zu diskutieren, richten die betroffenen Städte ihren Fokus jedoch nahezu ausschließlich auf die Methodik der Untersuchung. Die Stadt Mannheim verweist darauf, dass der per Satellit ermittelte Rückgang der Baumüberschirmung keinen direkten Rückschluss auf tatsächlich gefällte Bäume zulasse. Die Umrechnung anhand einer durchschnittlichen Kronengröße sei nicht präzise, zudem würden Neuanpflanzungen nicht ausreichend berücksichtigt. Auch Worms kritisiert den Hitzecheck und spricht von methodischen Schwachstellen. Temperatur, Versiegelung, Grünvolumen und Bevölkerungsdichte würden gleich gewichtet, obwohl ihre Bedeutung für die tatsächliche Hitzebelastung unterschiedlich sei. Außerdem seien Teile der Datengrundlage veraltet. In Heidelberg heißt es, die der Studie zugrunde liegenden Annahmen seien, Zitat, nicht transparent und für uns nicht nachvollziehbar, Zitat Ende. Insbesondere die Hochrechnung der Baumverluste über durchschnittliche Kronengröße decke sich nicht mit den eigenen Erfahrungswerten. Die Reaktionen ähneln sich auffallend. Nicht die zunehmende Hitzebelastung steht im Mittelpunkt, sondern die Kritik an den Berechnungsmethoden. Hinzu kommt ein weiterer Erklärungsansatz der Kommunen. Mannheim und Ludwigshafen verweisen auf ihre historisch gewachsene Struktur mit einem hohen Anteil an Industrie- und Verkehrs- bzw. Gewerbeflächen. Mannheim argumentiert zudem mit seiner Funktion als Oberzentrum der Metropolregion Rhein-Neckar, die zwangsläufig einen höheren Bedarf an Infrastruktur und damit an versiegelten Flächen mit sich bringe. Ludwigshafen betont gleichzeitig, dass die Wohngebiete beim Versiegelungsgrad kaum von anderen Städten abwichen. Damit liefern die Städte zahlreiche Begründungen für ihre Platzierung im Hitzecheck. Was jedoch weitgehend fehlt, ist eine Antwort auf die entscheidende Frage. Wie soll die zunehmende Wärmebelastung in den dicht bebauten Quartieren künftig reduziert werden? Während die Warnung an die Bevölkerung mittlerweile zum 4. Mal in Folge am 21.06. ausgesprochen wurden und der Klimawandel extreme Hitzeereignisse häufiger und intensiver werden lässt, bleibt die öffentliche Debatte vielerorts bei der Verteidigung der eigenen Statistik stehen. Die Diskrepanz zwischen den alarmierenden Ereignissen der DUH-Studie und den beschwichtigenden Reaktionen der Kommunen könnte kaum größer sein. Ein weiteres ökologisches Projekt soll ebenfalls dem Rotstift zum Opfer fallen. Die Renaturierung des Neckars. In diesem Punkt machen die Grünen noch Druck auf die Stadtspitze und drängen auf eine Absicherung des Projekts. Eine weitere Verzögerung könnte nach Ansicht der Partei nicht nur den Zeitplan gefährden, sondern auch bereits zugesagte Fördermittel kosten. Aus Sicht der Grünen wäre das ein teurer Fehler. Die Renaturierung des Neckars sei nicht alleine ein Naturschutzprojekt, sondern auch ein Baustein für die Klimaanpassung der Stadt. Sie verweisen auf positive Effekte für Artenvielfalt, Aufenthaltsqualität und den Umgang mit zunehmenden Hitze- und Starkregenereignissen. Wer die Maßnahme vor allem unter finanziellen Gesichtspunkten betrachtet, unterschätze die langfristigen Folgekosten eines Aufschubs. Vor diesem Hintergrund fordern die Grünen von Oberbürgermeister und Verwaltung ein klares Bekenntnis zum Projekt. Die Finanzierung müsse über die kommenden Jahre hinweg verlässlich gesichert und die Umsetzung konsequent vorangetrieben werden. Die Neckar-Renaturierung dürfe nicht zu den Vorhaben gehören, die bei knappen Kassen immer wieder in Frage gestellt werden.
2: Das war der erste Teil seiner Meldungen vom Bermudafunk in Mannheim.

0: Mr. Loba Loba.
1: Fledermäuse im Hartwald.
2: Wir haben jetzt hier einen Schuch vom Mikrofon und sind vor einem Fledermausbunker. Aber erstmal was über Sie, Herr Schuch. Sie kümmern sich um die Fledermäuse.
3: Ja, hauptsächlich hier im Gebiet der nördlichen Hart. Sowohl um die Waldfledermäuse als auch um die Fledermäuse, die in Hausquartieren, Kirchen und so weiter ihre Wochenstuben bilden.
2: Und wie kommt man auf so ein Hobby?
3: Ja, das ist eine Geschichte. Ich habe vor 25 Jahren mal einige Kästen, Vogelkästen im Wald aufgehängt und im Herbst kontrolliert, sauber gemacht. Und dann habe ich Fledermäuse darin festgestellt. Und in der Zeitung habe ich gelesen, dass man das an der bei der Koordinationsstelle in Karlsruhe melden soll, bei der Monika Braun. Das habe ich dann gemacht. Und die hat mir dann gesagt, oh, das ist sehr interessant, ich schicke Ihnen mal einen Biologen mit. Und mit dem bin ich dann in den Wald gegangen und wir waren, oder er und ich natürlich auch, waren sehr überrascht, welche Arten wir dort finden konnten in den Vogelkästen zunächst mal. Und daraufhin haben wir regelmäßig im Herbst die Kästen und auch im Sommer kontrolliert. Und ich habe dann weitere Fledermauskästen aufgehängt und hatte immer die Assistenz von dem Biologen Dr. Arnold aus Mannheim. Und ja, und das hat dann mein Interesse immer weiter geweckt und ich habe da vieles dazugelernt.
2: Was ich gerade nicht verstanden habe, Sie sagten gerade, dass die Fledermäuse in Vogelkästen nisten. Aber Sie haben auch gerade gesagt, Sie stellen eigene Fledermauskästen auf. Das muss man dem Hörer mal erklären, was da der Unterschied ist.
3: Ja gut, die Fledermauskästen sind praktisch Ersatzquartiere für die Baumhöhlen, in die Fledermäuse, also die sogenannten Waldfledermäuse, gerne ihre Quartiere beziehen und auch ihre Wochenstuben einrichten.
2: Also und wenn die nichts finden, dann gehen die auch in normale Vogelhäuschen?
3: Da, richtig, da gehen sie auch in normale Vogelhäuschen, ja.
2: Herrscht also ein Verdrängungswettbewerb auf dem Wohnungsbau.
3: Richtig, meistens finden wir in den normalen Vogelkästen in dem ersten Frühjahr, solange noch Meisen in den Kästen brüten, die Vögel. Und wenn die Ende Mai die erste Brut ausgeflogen ist, dann beziehen diese Vogelkästen auch oft Fledermäuse.
2: Gut, jetzt sind wir hier im Hartwald vor einem großen alten Bunker, der noch von den Amerikanern, glaube ich, gebaut wurde, Munitionsbunker. Und warum ist der Bunker hier als Fledermausbunker bekannt?
3: Das war Ende der 90er Jahre. Da standen hier auf diesem Areal in Nickenheim viele Bunker, bis zu 20 Stück, wo dann die amerikanischen Panzer auch reinfuhren. Und diese Bunker wurden im Laufe der Entspannungsgeschichte, die sich da angebahnt hatte, wurden die Bunker alle geschleift, abgerissen. Da sieht man heute nichts mehr von, mit Ausnahme dieses einen Bunkers, den ich in Zusammenarbeit mit der Monika Braun, Koordinationsstelle Karlsruhe, konnten wir diesen Bunker erhalten. Und er wurde also nicht abgerissen. Und daraufhin haben wir diesen Bunker als Fledermaus-Winterquartier ausgebaut. Im Winter lieben die Fledermäuse kühle Temperaturen, möglichst nicht unter Null, so wenige Grad über Null, ziemlich feucht in dem Bunker und so weiter.
2: Laienhafte Frage, woher wissen die Fledermäuse, dass sie hier ein Winterquartier haben? Spricht sich das bei denen rum?
3: Das spricht sich rum, ja. Das war schon relativ früh, hat sich das rumgesprochen. Und das war praktisch schon nach dem ersten Winter, wurde der Bunker schon bezogen. Mit überwinternden Fledermäusen, und zwar dieses große Mausohr war es. Und jetzt haben wir auch Langohren, braune Langohren drin, Zwergfledermäuse, also auch schon mehrere Arten.
2: Aber die Fledermäuse, die man in der starken Bebauung findet, sind das denn dieselben, die hier auch ihr Winterquartier nehmen?
3: Also zum Teil, ja. Die braunen Langohren gehen zum Beispiel auch in Hausquartiere und überwintern hier auch im Bunker, ja.
2: Dann ist ja praktisch im Sommer der Bunker leer.
3: Nein, auch im Sommer haben wir Fledermäuse drin. Gerade jetzt in der Übergangszeit findet man meistens auch noch Tiere. Und normal ist der Bunker im Sommer leer, aber wir haben auch im Sommer schon sogar eine Wochenstube mal gehabt vom braunen Langohren in dem Bunker. Das war eine Hitzeperiode, wo es den Fledermäusen, das ist unsere Interpretation, in den Kästen bzw. Baumhöhlen wohl zu warm wurde. Und da haben die den etwas kühleren Bunker aufgesucht. Also eine Wochenstube, die hatten alle schon flügge Junge.
2: Jetzt sind wir hier an dem Bunker und da hat auch ein Schloss davor und einen Eingang. Und demnach kann man da auch reingehen. Was brauchen Sie da Pflege? Wird da irgendwas gemacht oder wenn einfach nur...
3: Der Bunker ist an sich wartungsfrei. Der ist so konzipiert und konstruiert, dass der wartungsfrei ist. Er soll möglichst feucht und vernässt werden. Wir haben oben auf dem Bunker eine Teichfolie liegen mit Gefälle zu einem Lüftungsschacht. Da läuft also, wenn es regnet, wird oben Wasser gefangen und das läuft ständig in den Bunker hinein. Und der Bunker hat auch, da haben wir eine Sandschicht eingebracht. Vorher war da nur eine Betonplatte. Auf diese Betonplatte eine Sandschicht eingebracht, sodass die Feuchtigkeit, die von oben reinläuft, auch gehalten wird.
2: Und Sie gehen da regelmäßig mal nachschauen, weil man sieht an dem Schloss, es wird also bedient, ist also die Tür, ein vergittertes Tor ist da dran. Was machen Sie dann, wenn Sie da nachschauen gehen?
3: Ja, ich registriere, welche Arten da drin sind, wie viel, zu welchem Zeitpunkt. Das wird in Baden-Württemberg landesweit festgehalten, in der Bedbase wird eingegeben und diese Daten werden natürlich gesammelt. Das heißt, auch die kontrollierten Vogel- und Fledermauskästen, auch diese Daten werden weitergegeben und eingegeben.
2: Wir sehen an dem Bunker, es sind auch außenrum auch Kästen angebracht. Warum noch zusätzliche Kästen da dran?
3: Ja, das sind Spaltenquartiere, wo zum Beispiel auch Fledermäuse reingehen, die an Hauswänden ihr Quartier suchen, Mückenfledermäuse, Zwergfledermäuse. Also es gibt ja viele Arten, bei uns etwa in Deutschland 24 Arten und mit unterschiedlichen Ansprüchen. Und da gibt es eben auch Spaltenquartiere, die in solche Spalten reingehen, wie sie hier außen am Bunker angebracht worden sind.
2: Haben Fledermäuse eigentlich natürliche Feinde?
3: Ja, sie haben natürliche Feinde, also zum Beispiel Schleiereulen, Waldkauz. Wenn er sie erwischt, nimmt er sie gerne. Auch hier hatten wir schon mal Waldkauzgewölle gefunden. Daraufhin habe ich die Einflugspalten enger gemacht, damit der Waldkauz nicht mehr rein kann. Das war zwar zum Nachteil von den großen Mausohren, die gerne eine freie Durchflugöffnung haben. Aber ja, weitere Feinde sind bei Hausfledermäusen natürlich unsere Hauskatzen. Und auch Marder, wenn sie in Dachgeschosse, Speicherböden und so weiter Zugang haben, wo Fledermäuse sind.
2: Also hier sind wir im Bunker drin und da sind verschiedene Hohlbausteine und auch senkrechte. Da scheinen also dann die Nistkästen zu sein. Es flattert noch nichts rum, der Boden ist mit Sand bedeckt. Und der Schucht, der Fledermausfachmann, schaut sich die Nistkästen von unten an.
3: Wenn Sie mal hier reinschauen, sehen Sie in dem Rohr?
2: Ganz oben, da oben, die zuckt auch ein bisschen.
3: Ja, sehen Sie, die haben große Ohren, da hängen also drei, vier Stück drin.
2: Und das sind dann welche Sorten?
3: Das ist braune Langohren.
2: Und die verschiedenen Sorten, die Sie gesagt haben, was ist da eigentlich der wesentliche Unterschied bei den ganzen Sorten?
3: Also da gibt's, wie gesagt, die baumbewohnenden Fledermäuse oder Waldfledermäuse, wie wir sie nennen. Und dann auch Fledermäuse, die eben nur hauptsächlich Hausquartiere in Anspruch nehmen. Dann gibt's auch Arten wie das braune Langohr. Die gehen sowohl in Höhlen als auch in Hausquartiere. Also da gibt's alle möglichen. Dann gibt's auch typische Auenfledermäuse, wie zum Beispiel die Mückenfledermaus. Das ist unsere kleinste Fledermaus in Europa. Die nimmt hauptsächlich im Auwaldquartier an. Finden wir hier eigentlich ausnahmsweise nur im Hartwald.
2: Mücken haben wir aber genug.
3: Mücken haben wir genug, ja, ja. Und die werden natürlich auch dezimiert durch die, durch die Mückenfledermaus. Deshalb heißt sie auch so. Also zur Paarungszeit im Herbst finden sich in den Quartieren, also in Kästen, Fledermauskästen, Baumhöhlen, meistens ein Männchen, was dann mehrere Weibchen anlockt. Und das ist dann ein Paarungsquartier, wo ein Weibchen, also mehrere, ein Männchen, also mehrere Weibchen dann begattet. Ja.
2: Und bleiben die zusammen bei der Brutpflege, die Fledermaus?
3: Nein, die bleiben überhaupt nicht zusammen, die Männchen. Begatten die Weibchen und das war dann alles. Also die Spermien werden übertragen, also werden aufbewahrt bei dem Weibchen. Aber zum Eisprung kommt es erst im nächsten Frühjahr, wo dann die Eier erst dann befruchtet werden von den Spermien, die im Herbst abgegeben wurden. Und dann reifen die Jungen im Mutterleib heran. Das sind nur Weibchen, die dann zusammenkommen. Wir nennen das Wochenstuben. Da können also 100 bis auch ein paar hundert Weibchen sein, je nach Art, manchmal auch nur 20. Und dann gebären die Weibchen ihre Jungen und ziehen die dann auch in diesen Wochenstuben auf. Unterscheidbar.
2: Was kann eigentlich der Gartenbesitzer oder Grundstücksbesitzer oder vielleicht Waldbesitzer eigentlich tun, um die Fledermäuse oder die Fledermäusepopulation zu fördern? Was kann man selber dazu machen?
3: Ja, da kann man einiges machen. Also wie gesagt, Quartiere herstellen, errichten, Baumquartiere, Höhlen, Fledermauskästen, Überwinterungsquartiere wie dieses hier. Da eignen sich nicht nur Bunker, auch Wassertürme oder Wasserbehälter, die im Erdreich sind, frostfrei und so weiter. All das, ja, irgendwelche Erdhöhlen, Bierkeller hat man früher viel gehabt, wo die Fledermäuse überwintert haben.
2: Wie sieht es eigentlich mit dem Licht aus? Man sagt ja so viel von Lichtverschmutzung und Ähnliches. Wirkt sich das auf die Fledermäuse aus? Sind die lichtscheu oder ist das nicht
3: stark? Ja, das wirkt sich sehr negativ aus, Lichtverschmutzung, insbesondere dann, wenn zum Beispiel Kirchen angeleuchtet werden, wo Wochenstuben etabliert sind. Das ist oft eine seltene Art, große Mausohren. Und wenn die angeleuchtet werden, dann kann es sein, dass die Tiere eben sehr stark gestört werden und wegziehen oder ja, das Quartier aufgeben. Ja, die Brut nehmen sie dann schon meistens mit. Also ihre Jungen können sie transportieren, auch in ein anderes Quartier, umquartieren. Also die im Wald, die Baumfledermäuse in den Höhlen, die wechseln sehr oft, alle paar Tage oft ihr Quartier und nehmen die Jungen dann mit, einfach auch aus Sicherheitsgründen.
2: Die Fledermaus, eine sehr interessante Sache und die haben wir sogar hier in dem Hartwald im Badischen. Herr Schuch, ich bedanke mich fürs Interview.
3: Gerne, danke schön.
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0: Und noch ein bisschen Sondermeldungen aus Mannheim.
1: Der Streit um eine geplante Kita am Alwin-Mittasch-Park in Ludwigshafen wird von der Stadtspitze zunehmend als Entscheidung zwischen Kindern und Bäumen inszeniert. Wer gegen den Standort ist, so die implizite Botschaft, nimmt fehlende Kita-Plätze in Kauf. Doch genau diese Zuspitzung verstellt den Blick auf das eigentliche politische Versagen. Niemand bestreitet den dringenden Bedarf an zusätzlichen Betreuungsplätzen. Die Bürgerinitiative, Umweltverbände und zahlreiche Anwohner fordern keine Verhinderung neuer Kitas, sondern stellen die Frage, warum ausgerechnet eine gewachsene Grünfläche dafür geopfert werden soll, obwohl andere Standorte bereits vorgesehen sind und bestehende Einrichtungen ausgebaut werden können. Dass ausgerechnet in Ludwigshafen, einer der am stärksten versiegelten und hitzebelasteten Städte Deutschlands, ein Park zur Verfügungsmasse gestellt wird, sendet ein fatales Signal. Seit Jahren beschwören Politik und Verwaltung die Notwendigkeit von Klimaanpassung, Entsiegelung und mehr Stadtgrün. Im konkreten Konfliktfall scheint dieses Bekenntnis jedoch nachrangig zu sein. Besonders problematisch ist dabei die politische Erzählung, Umweltpolitik und Entwicklungspolitik bzw. soziale Infrastruktur gegeneinander auszuspielen. Kinder brauchen Kita-Plätze, aber sie brauchen ebenso gesunde Lebensräume, Schatten, Bäume und Parks, die ihre Stadt auch in den kommenden Jahrzehnten lebenswert machen. Klimaschutz ist kein Luxusprojekt für bessere Zeiten, sondern Teil öffentlicher Daseinsvorsorge. Gerade sozial benachteiligte Stadtteile sind auf frei zugängliche Grünflächen angewiesen. Wer dort Parkflächen reduziert, verschlechtert langfristig die Lebensqualität jener Familien, denen heute mit einer neuen Kita geholfen werden soll. Das ist kein Widerspruch zwischen Naturschutz und sozialer Gerechtigkeit, sondern ein Beispiel dafür, wie kurzfristig Problemlösungen langfristige Herausforderungen verschärfen. Hinzu kommt ein weiterer Aspekt. Die Stadt argumentiert mit einem akuten Mangel von 182 Kita-Plätzen. Gleichzeitig entstehen an anderen Standorten bereits neue Einrichtungen. Bestehende Kitas werden erweitert und zahlreiche Erzieherstellen sind unbesetzt. Die Frage, ob zunächst diese Potenziale ausgeschöpft werden sollten, ist legitim und verdient eine ernsthafte Debatte statt moralischer Schuldzuweisung. Auch das Verfahren hinterlässt Zweifel. Mehr als 2700 BürgerInnen haben eine Petition unterzeichnet. Umweltverbände sprechen von einem Wortbruch der Stadtspitze und viele AnwohnerInnen beklagen einen Dialog, der eher der Legitimation einer bekannten, bereits getroffenen Entscheidung diente als einer echten Abwägung. Demokratie endet nicht mit einer Mehrheitsentscheidung im Ortsbeirat oder Stadtrat. Sie lebt davon, Argumente abzuwägen und Kompromisse zu suchen. Der Fall Mittasch-Park steht deshalb exemplarisch für eine grundsätzliche Frage kommunaler Politik. Sind Klimaanpassungen und Grünflächenschutz verbindliche Leitlinien oder nur Ziele, die gelten, solange sie niemanden etwas kosten? Die Ablehnung des Projekts wäre kein Votum gegen Kinder oder Familien. Sie wäre ein Signal dafür, dass eine nachhaltige Stadtentwicklung soziale und ökologische Interessen zusammenführen muss, anstatt sie gegeneinander auszuspielen. Wer heute einen Park opfert, weil der Druck groß ist, wird morgen den nächsten Park zur Disposition stellen. So entsteht keine zukunftsfähige Stadt, sondern eine Politik der kurzfristigen Kompromisse. Eine moderne Kommune sollte den Anspruch haben, sowohl ausreichend Kita-Plätze als auch intakte Grünflächen bereitzustellen. Beides sind Investitionen in die Zukunft der Kinder. Die eigentliche politische Aufgabe besteht darin, Lösungen zu entwickeln, die diesen Namen verdienen und nicht darin, die Bürger vor die Wahl zwischen Bildung und Klima zu stellen. Wie kann eine sichere Energieversorgung in Zeiten geopolitischer Spannungen, steigender Energiepreise und der Klimakrise gelingen? Mit dieser Frage beschäftigt sich der renommierte Energiewissenschaftler Volker Quaschning in seinem Vortrag »Krisenfest durch Wind und Sonne«, zu dem die Stadt Heidelberg gemeinsam mit dem Heidelberg Center for the Environment der Universität Heidelberg einlädt. Im Mittelpunkt des Vortrags steht das Potenzial erneuerbarer Energien für eine sichere, nachhaltige und widerstandsfähige Energieversorgung. Quaschning erläutert allgemein verständlich, wie ein Energiesystem auf Basis von Wind- und Solarenergie aussehen kann und welche Rolle dabei Wärmepumpen, grüner Wasserstoff, Speichertechnologien, E-Fuels und Gaskraftwerke spielen. Zudem zeigt er auf, welche Veränderungen in den Bereichen Strom, Wärme und Verkehr notwendig sind, um die Energiewende erfolgreich umzusetzen. Die Klimakrise gilt als eine der größten Herausforderungen unserer Zeit. Soll die Lebensgrundlage künftiger Generationen erhalten bleiben, muss die Energieversorgung innerhalb weniger Jahrzehnte vollständig auf erneuerbare Quellen umgestellt werden. Wissenschaft und Industrie haben dafür bereits zahlreiche Lösungen entwickelt. Nun kommt es auf deren konsequente Umsetzung an. Volker Quaschning zählt zu den bekanntesten Experten für erneuerbare Energien im deutschsprachigen Raum. Der promovierte Elektrotechniker habilitierte sich im Jahr 2000 zu Strukturen einer klimaverträglichen Energieversorgung und war anschließend Projektleiter für solare Systemanalyse am Deutschen Zentrum für Luft- und Raumfahrt DLR in Spanien. Seit 2004 ist er Professor für regenerative Energiesysteme an der HTW Berlin und Sprecher des Studiengangs Regenerative Energien. Darüber hinaus ist er Mitinitiator des der Scientists for Future sowie Autor zahlreicher Fachartikel, Bücher und wissenschaftlicher Beiträge. Mit seinen Vorträgen, Medienauftritten und Publikationen engagiert er sich seit Jahren für eine nachhaltige Energieversorgung und wirksame Maßnahmen gegen die Klimakrise. Termin am Donnerstag, den 25. Juni 26 um 19 Uhr im großen Physikersaal der Universität Heidelberg im Neuenheimer Feld 308. Thema: Krisenfest durch Wind und Sonne. Das Potenzial erneuerbarer Energien in Zeiten globaler Krisen. Der Eintritt ist frei, eine Anmeldung ist nicht erforderlich. Am 14.06. veranstaltete die AfD einen Infostand auf dem Heidelberger Marktplatz, bei dem sie zum vorgeschobenen Thema Naturschutz ihre rassistischen Thesen verbreiten wollte. Im Vorfeld hatte das OAT Heidelberg angekündigt, den Stand kritisch begleiten zu wollen. Bereits am Vormittag war der Marktplatz an allen Zugängen durch Polizeikräfte präsent gesichert. Zudem waren vereinzelt zivil gekleidete BeamtInnen im Umfeld des Café Gegendruck zu beobachten. Im Verlauf des Tages versammelten sich etwa 50 Gegendemonstrierende in unmittelbarer Nähe des AfD-Standes und äußerten ihren Protest mit Bannern und Fahnen. In der Folge verließen mehrere zuvor anwesende PassantInnen den Bereich um den Stand. Die AfD zeigte sich nach Angaben von Beteiligten sichtlich irritiert über den Gegenprotest. Die Polizei forderte die Gruppe der Gegendemonstrierenden im weiteren Verlauf auf, den Bereich zu verlassen und setzte diese Maßnahme schließlich auch gewaltsam um. Mit einer polizeilichen Räumung des Platzes sowie der zeitweisen Einkesselung von etwa 30 Personen. Zu diesem Zeitpunkt befand sich nach übereinstimmenden Beobachtungen keine Person mehr direkt am AfD-Stand, während der Gegenprotest weiterhin von anwesenden Personen auf dem Marktplatz unterstützt wurde. Im Rahmen einer parallel stattfindenden angemeldeten Kundgebung von Fridays for Future wurde über Lautsprecher eine Rede verlesen, die sich kritisch mit der AfD sowie mit der gesellschaftlichen Macht und Verteilungsverhältnissen auseinandersetzte. Nach Darstellung von Beteiligten kam es hierbei zu einer polizeilichen Anordnung von Maßnahmen gegen den Redner, obwohl dieser im Rahmen der angemeldeten Veranstaltung sprach. Die Einkesselung dauerte mehrere Stunden an, begleitet von Sprechchören und Musik. Die betroffenen Personen wurden im Anschluss nach und nach in Polizeifahrzeugen zu einer Dienststelle gebracht. Teilweise wurden erkennungsdienstliche Maßnahmen durchgeführt. Zudem wurden Platzverweise für die Altstadt ausgesprochen, obwohl den Betroffenen nach eigenen Angaben lediglich Ordnungswidrigkeiten vorgeworfen wurden. Nach der Entlassung aus der Polizeidienststelle begleiteten Polizeikräfte und zivile BeamtInnen die Gruppe noch für eine gewisse Zeit. Aus Sicht der Beteiligten habe der Gegenprotest dazu geführt, dass der AfD-Stand im weiteren Verlauf nur wenig Zulauf erhielt und die Aufmerksamkeit auf dem Marktplatz überwiegend auf den Protestaktionen lag. Die OrganisatorInnen kündigten an, auch künftig gegen entsprechende Veranstaltungen aktiv zu bleiben. Am Samstag, den 13.06., ging in Heidelberg unter dem Motto Free Maya, Free All Antifas zahlreiche Menschen auf die Straße, um gegen die Verfolgung von AntifaschistInnen zu protestieren. Im Mittelpunkt der Demonstration stand die Situation von Maya, einer nicht-binären antifaschistischen Person aus Jena, die vor rund 2 Jahren von deutschen Behörden nach Ungarn ausgeliefert wurde. Das Bundesverfassungsgericht bewertete diese Auslieferung später als rechtswidrig. Nach Angaben von UnterstützerInnen ist Maya in Ungarn seitdem verschärften Haftbedingungen ausgesetzt, darunter Isolationshaft, umfassende Überwachung und regelmäßige entwürdigende Nacktkontrollen. Vor einem Jahr begann Maya aus Protest gegen die Haftbedingungen einen Hungerstreik und beschrieb die Situation im Gefängnis als ein lebendig begraben sein. Zitat Ende. Im Februar dieses Jahres wurde Maya im Zusammenhang mit dem sogenannten Budapest-Komplex zu 8 Jahren Haft verurteilt. Der Budapest-Komplex steht für eine umfangreiche grenzüberschreitende Strafverfolgung antifaschistischer Strukturen. Hintergrund sind die Proteste gegen den NS-verherrlichenden Tag der Ehre im Februar 2023 in der ungarischen Hauptstadt Budapest, der als größter jährlich stattfindender Neonazi-Aufmarsch Europas gilt. Dem Beschuldigten wird vorgeworfen, an körperlichen Auseinandersetzungen beteiligt gewesen zu sein, bei denen mehrere Rechtsextreme verletzt wurden. In Deutschland befinden sich nach Angaben der VeranstalterInnen derzeit 10 AntifaschistInnen in Haft. Sie kritisieren insbesondere die Rolle deutscher Behörden, die Maya trotz bestehender rechtlicher Bedenken ausgeliefert hätten und sie bis heute nicht ausreichend für eine Rückführung oder eine Verbesserung der Haftbedingungen einsetzten. Die Auftaktkundgebung auf dem Wilhelmsplatz in der Weststadt eröffnete die antifaschistische Initiative Heidelberg mit einem Überblick über den Fall Maya und einer Einordnung der aktuellen Entwicklung im Kontext des gesellschaftlichen Rechtsrucks. Die VVN-BDA Heidelberg thematisierte anschließend den Tag der Ehre sowie die Einschränkung antifaschistischer Proteste in Ungarn. Dabei wurde darauf verwiesen, dass inzwischen selbst Gedenkveranstaltungen für die Opfer der Shoah von Verboten betroffen seien. Anschließend zog der Demonstrationszug unter lautstarken Parolen durch die Innenstadt bis zum Amtsgericht Heidelberg. Dort erinnerte ein Redebeitrag an die internationalen Solidaritätsaktionen während des Hungerstreiks von Maya. Zudem wurde ein laufendes Verfahren gegen 4 AktivistInnen verwiesen, die sich im Juli 2025 mit einer symbolischen Protestaktion vor dem Heidelberger Rathaus für bessere Haftbedingungen eingesetzt hatten. Einer der Angeklagten sprach selbst auf der Kundgebung. Die Rote Hilfe Heidelberg-Mannheim griff in ihrem Beitrag die aus ihrer Sicht zunehmende Repression gegen antifaschistisches Engagement auf und rief zur Solidarität mit den Betroffenen auf. Zusätzliche Aktualität erhielt dieser Beitrag durch ein zeitgleiches Polizeivorgehen auf dem Heidelberger Marktplatz. Nach Angaben der Veranstalterinnen wurden dort rund 30 AntifaschistInnen über mehrere Stunden von der Polizei festgehalten, nachdem sie gegen einen Informationsstand der AfD protestiert hatten. Kritik richtete sich außerdem gegen das Heidelberger Ordnungsamt. Die VeranstalterInnen erklärten, ihnen seien in den vergangenen Jahren Kundgebungen auf dem Marktplatz wiederholt mit Verweis auf die Außengastronomie untersagt worden, während ein AfD-Stand dort stattfinden konnte. Dies werteten sie als Ausdruck einer unterschiedlichen Behandlung politischer Versammlungen. Zum Abschluss der Demonstration formierten sich die Teilnehmenden zu einem Solidaritätsfoto und beendeten die Veranstaltung mit Sprechchören wie Free Maya. Die OrganisatorInnen kündigten an, die Solidaritätskampagne fortzusetzen und den Druck für eine Rückkehr Mayas sowie die Unterstützung weiterer beschuldigter AntifaschistInnen aufrechtzuerhalten.
0: Das waren so Nachmeldungen vom Bermudafunk Mannheim. 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Freiburg, Konrad sagt Tschüss und wir sehen uns im Schwimmbad.

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7: Hallo und herzlich willkommen bei Zip FM, dem Nachrichtenmagazin der Freien Radios. Die kommende halbe Stunde ist zusammengestellt von Radio Dreieckland aus Freiburg und zu hören gibt's folgende Themen. Europa baut eine Mauer um sich und die Migrationspolitik sieht nicht besonders menschenfreundlich aus. Um zu schauen, was und warum Migration ist und wie in die Migrationspolitik der Welt eingegriffen werden kann, dazu trafen sich in Madrid zum Weltmigrationsforum knapp 2000 Menschen. Der zweite Beitrag dreht sich um Wale. Naja, eher um den Fang derer. Denn das Walfangverbot soll wieder einmal gelockert werden. Fußball. Alles dreht sich nur noch um Fußball. Im Hintergrund wird der Sozialstaat abgeschafft, aber das bekommt ja keiner mehr mit, denn es ist ja Fußball. Und das Fußballschauen und das Hoffen, dass die oder die Nation gewinnt, hat nicht nur im rechten Lager oder in der Mitte seinen Platz, leider. Bei Linken wird zwar dann erwähnt, es ist doch nur ein Spiel und ich schwenke ja keine Fahnen. Aber ehrlich mal, bei der Fußball-Weltmeisterschaft lässt sich das Spiel nicht von dem Drumherum, dem Nationalstolz, trennen. Aber nun gut, auch hier bei Zip FM verschweigen wir den Fußball nicht. Auch wenn wir diskutiert haben, ob es nicht ein Zeichen nach außen ist, wenn wir dieses Spiel mit den vielen Flaggen übergehen. Aber es soll schon gehört werden, wenn einige was gegen das Nationalgedümpel setzen wollen. Daher im dritten Beitrag ein Bericht zum antirassistischen Fußballturnier in Frankfurt-Rödelheim und am Schluss unserer Sendung ein Rückblick auf das zweite Radioballett in Leipzig, was sich auch mit dem leidigen Thema Fußball beschäftigt hat.

0: Vergangene Woche fand vom 22. bis zum 24. Juni bei Madrid das Weltmigrationsforum statt. Und während sich in Rivas Vaciamadrid Madrid 1800 Delegierte aus über 50 Ländern trafen, sterben an den Grenzen der Europäischen Union weiterhin Menschen. Insbesondere vor den Küsten Spaniens kommt es immer wieder zu dramatischen Situationen. Diese Politik der Abschottung Europas war auch Thema auf dem Forum. Thomas Gutmann von Onda Info hörte sich um, was die Aktivistinnen und Aktivisten von der Politik Europas halten.
1: Ich glaube, das Migrationsforum von Madrid kann eine Signalwirkung haben, dass sich die Leute besser kennenlernen und mehr Druck aufbauen können, damit sie Einfluss nehmen können auf die Migrationspolitik der Regierungen und ihr so ein menschliches Gesicht zu geben. Ich denke vor allem, dass Migration ein Thema ist, das man nicht auf nationaler Ebene betrachten sollte. Es ist ein Thema der Bewegung zwischen Ländern und zwischen Kontinenten. Vergangene Woche trafen sich in Rivas Vaciamadrid, einem Vorort der spanischen Hauptstadt, rund 2000 Delegierte zum Weltmigrationsforum. Sie tauschten sich über Fragen der Migration aus, diskutierten, trafen sich bei Konzerten und kulturellen Veranstaltungen. Nach Porto Alegre im vergangenen Jahr bemühten sich Migranten und NGOs in dem Vorort Madrids um gemeinsame Positionen zum Thema Migration. José Manuel López, einer der Organisatoren des Forums. Nach dem ersten Forum in Porto Alegre

0: Flüchtlinge und Migranten, die ihre Länder verlassen müssen, wird es immer schwieriger, legal zu reisen. Sie machen sich ohne Visa auf den Weg und werden nicht mehr registriert. Das gilt auch für die Reise von Afrika nach Europa. Legale Einreisemöglichkeiten hat die Europäische Union längst abgeschafft. Das Mittelmeer ist heute eine hochgesicherte und tödliche Grenze. Sichtbar wurde das im vergangenen Herbst, als Migranten aus der Subsahara die Sperranlagen von Ceuta und Melilla, zwei spanische Enklaven in Marokko, überwanden. Die Bilder von Überwachungskameras zeigten Hightech-Grenzanlagen, bestehend aus mehreren Zäunen und Stacheldraht, teilweise unter Starkstrom gesetzt. Mit einfachen, selbstgebauten Holzleitern versuchten einige hundert Flüchtlinge ins gelobte Europa zu gelangen. Teilweise waren sie bereits lange vorher aus dem Senegal oder Togo nach Marokko eingereist und hatten auf ihre Chance gewartet. Einige der Flüchtlinge starben bei diesem Versuch, ins reiche Europa zu kommen, andere wurden später wieder abgeschoben. Die Festung Europa ist aber nicht ganz undurchlässig, wie Jorge Luis González vom spanischen Flüchtlingsunterstützernetzwerk Ferine erklärt.
1: Lo que quiero manifestar es la necesidad de que
0: Man muss feststellen, dass Europa billige Arbeitskräfte braucht. Es muss also sichergestellt werden, dass genügend Migranten kommen, die es erlauben, dass die Wirtschaft in den Bereichen funktioniert, die von diesen billigen Arbeitskräften abhängig ist. Das heißt, würde Europa eine echte Politik der Nulltoleranz gegenüber der Migration praktizieren, würde das bedeuten, dass wir nicht mehr genügend billige und entrechtete Arbeitskräfte in bestimmten produktiven Bereichen der Wirtschaft hätten. Ich verweise als Beispiel auf die Landwirtschaft. Wenn es da keine Arbeitskräfte gibt, die unter den Bedingungen der Rechtlosigkeit zur Verfügung stünden, die aus der Einwanderungspolitik Europas resultiert, wäre die Landwirtschaft nicht mehr rentabel. Irregularidad, la ilegalidad administrativa, esos sectores productivos no serían rentables. Ein System, das den Produzenten landwirtschaftlicher Produkte erlaubt, profitabel zu wirtschaften und den europäischen Konsumenten ermöglicht, weiterhin billig Tomaten, Spargel und Auberginen zu kaufen. Ein System, das auf der anderen Seite diejenigen, die die billigen Tomaten möglich machen, weder achtet noch ihnen Rechte zugesteht. Sie, die sich aufmachen, um jenseits des Mittelmeers ein besseres Leben zu führen, werden von Europa enttäuscht. Jakuba Kobel von der Volksunion aus der Elfenbeinküste kennt viele, die ihr Glück suchten und auf dem Weg nach Europa die Hölle fanden.
2: Sí, la parte de Canarias la gente le están pasando muy mal. Los chicos que salen, el poco dinero que ahorran, por ejemplo,
0: cuando auf dem Weg zu den Kanarischen Inseln geht es den Leuten schlecht. Den Jungs wird das wenige Geld, das sie gespart haben, von den Schleppern abgenommen. Manchmal werden sie ausgeraubt oder sogar getötet. Wenn sie dann auf einem der Kähne gelangen, wartet der Tod im Meer auf sie. Kommen sie schließlich an, werden sie wieder zurückgeschickt nach Mauretanien, wo es 100% Rassismus gegen die Migranten gibt. Es ist auch nicht schön zu sehen, wie die Migranten in Madrid, einem demokratischen Land, auf der Straße übernachten müssen. Ich erzähle das aus meiner eigenen Erfahrung. Ich war bei den Leuten. Die Migranten, die es bis nach Spanien schaffen, können weder Englisch noch Spanisch. Sie sind verloren und die Situation treibt sie fast in den Wahnsinn. Gerade spielt sich vor der afrikanischen Küste auf der Höhe der Kanarischen Inseln wieder ein Drama ab. Seit vergangenem Herbst starben nach unbestätigten Angaben über 2500 Menschen bei dem Versuch, nach Europa zu gelangen. Die europäische Öffentlichkeit nimmt von dem Drama der Flüchtlinge kaum mehr Notiz. Deswegen ist es notwendig, die europäische Öffentlichkeit zu mobilisieren. Eine Forderung an die sozialen Bewegungen, die auf dem Forum von denen gestellt wird, die unter dem Grenzregime leiden. Dr. Kenza El Ghali aus Marokko.
3: Los movimientos sociales deben ser más solidarios y no deben caer en la trampa de los gobiernos.
0: Die sozialen Bewegungen Europas müssen sich endlich mit den Migranten solidarisch zeigen. Und sie dürfen nicht denselben Fehler wie ihre Regierungen machen und das Problem ignorieren. Die europäischen Regierungen werden sich nämlich bald in einer Box ohne Ausgang befinden. Sie sind heute schon mit einer alten Bevölkerung konfrontiert. Die Wirtschaft wird aber junge Arbeitskräfte benötigen. Man merkt es jetzt vielleicht nicht. Aber in 10 oder 15 Jahren werden sie gezwungen sein, die Einwanderung zu akzeptieren. Die europäischen Bewegungen sollten diese Tatsache ausnutzen und bereits heute den Druck erhöhen, damit ein Leben in Würde und die Einhaltung der Menschenrechte bald schon garantiert werden können.
4: Mehr Informationen dazu gibt's unter www.fsmm2006.org. Die Internetadresse gibt's nochmal am Ende der Sendung zu hören.

0: der karibischen Insel St. Kitts Nevis die Internationale Wahlkommission, kurz IWC. Seit 20 Jahren war hier die Mehrheit für ein Walfangverbot, was auch durchgesetzt wurde. Dieses Mal gab es eine Mehrheit der Pro-Walfangstaaten. Damit wurde in der Abschlusserklärung des 58. Treffens des IWC das Walfangverbot als nicht mehr nötig und der IWC als funktionsunfähig bezeichnet. Philipp von Radio Dreieckland aus Freiburg sprach mit Nicolas Entrupt. Er ist der Geschäftsführer des Whale & Dolphin Conservation Society, kurz WDCS, Deutschlands.
1: Was macht denn Wale so besonders, Herr Entrupt? Es werden doch auch Rehe und Wildschweine gejagt, um den Bestand auf einer stabilen Größe zu halten.
2: Ja, also zum einen sind es Tiere, die am Ende der Nahrungskette stehen, langlebig sind, sich sehr, sehr selten reproduzieren und sehr anfällig sind. Beispiel, dass hier Giftstoffe aus der Umwelt sich eben in diesen Tieren anreichern, die auch die Reproduktion, also eine Auswirkung auf die Reproduktion haben. Wir haben im vergangenen Jahrhundert eine Jagd auf diese Tiere erlebt, die seinesgleichen sucht. Es wurden eigentlich fast alle Bestände auf einem Bruchteil ihrer ursprünglichen Bestandsgröße dezimiert. Wir haben einige Populationen, die sich vielleicht nie wiederholen werden, wie den nördlichen Glattwal. Also man hat eine Situation, die einfach eine Tragödie ist. Und der Kernpunkt der Situation für Wale ist, dass sie so vielen Gefahren ausgesetzt sind, Fischerei, Veränderung des Ökosystems, Umweltverschmutzung etc., dass die einfachste Gefahr, die man von diesen Tieren weghalten kann, eben der Walfang ist. Er ist nicht notwendig, man benötigt ihn nicht und somit könnte man eigentlich das Walfangverbot aufrechterhalten und einen Schritt leisten, um diese Tiere zumindest von dieser Gefahr fernzuhalten.
1: Wie steht es denn um den Wal- und Delfinbestand in den Weltmeeren? Ist die Situation denn so dramatisch?
2: Also wir haben zum Beispiel jetzt bei der Walfangkommission im Wissenschaftsausschuss die Daten erhalten über den letzten Versuch, den chinesischen Flussdelfin zu zählen. Das Fazit war, es gab keine Sichtung mehr. Es wird jetzt noch Anstrengungen unternommen, hier Sichtungen zu tätigen, aber man kann davon ausgehen, dass der chinesische Flussdelfin ausgestorben ist. Die Situation mancher anderer Populationen ist nicht viel anders, vielleicht ein wenig besser, aber im Grunde haben wir zahlreiche Arten von Walen und Delfinen, die vor dem Aussterben stehen. Man denkt an den gemeinen Delfin im Mittelmeer, der in den letzten 50 Jahren dramatisch abgenommen hat und ich könnte weitere Beispiele anführen. Die Frage ist, wie kann man diese Tiere wirklich effizient schützen? Und das eine ist natürlich die direkte Bejagung fernhalten und das andere ist aber, man muss einfach mehr Anstrengungen unternehmen, zum Beispiel Meeresschutzgebiete einrichten, aber vor allem auch die Fischerei angehen, die eigentlich die größte Gefahr für diese Tiere darstellt.
1: Sie haben es vorhin schon mal kurz angesprochen, um das Verbot des kommerziellen Walfangs aufzuheben, bräuchten die Befürworter eine Dreiviertelmehrheit. Zurzeit sind sie aber 33-32 Stimmenmehrheit, also das ist noch weit davon entfernt. Ist denn die Aufregung, die jetzt zurzeit verbreitet wird, denn tatsächlich gerechtfertigt?
2: Ich denke, es ist auf jeden Fall gerechtfertigt und würde zwei Beispiele anführen. Das eine ist, dass wir mit Dänemark einen europäischen Staat haben, der jetzt sich klar für die Legalisierung des Walfanges ausspricht. Obwohl die europäische Gesetzgebung es vorsieht, dass zum Beispiel Wale und Delfine in europäischen Gewässern nicht bejagt werden dürfen. Das heißt, man hat einen Staat, der sich klipp und klar international gegen etwas einsetzt, das hier eigentlich rechtens ist. Das zweite ist, es geht ja bei der Diskussion über das Walfangverbot auch um die Diskussion über das Walprodukthandelsverbot. Ja, das ist in einem anderen Abkommen, dem Washingtoner Artenschutzübereinkommen, geregelt. Und das, was Japan möchte bei der Walfangkommission, ist, dass man mehrheitlich, und das haben sie jetzt eben geschafft, eine Botschaft an dieses Washingtoner Artenschutzabkommen gibt, die IWC für funktionsunfähig erklärt und somit einen Schritt setzt, um Walfleischhandel wieder aufzunehmen. Gelingt das den Walfangländern? Dann haben wir eine Situation, dass es wieder profitabel ist, diese Tiere zu töten, zu handeln und dann beginnt die Jagd wieder in großem Stile. Und das ist die Strategie dieses Landes und ich denke, es ist sehr wohl gerechtfertigt, jetzt die Öffentlichkeit hier wirklich zu informieren, das ist 5:12.
1: Warum hat denn Dänemark als einziger EU-Mitgliedstaat für den Walfang gestimmt?
2: Also ich muss mich jetzt ein bisschen zurückhalten, weil ich eben glaube, dass es auch damit zusammenhängt, dass der Beamte Dänemarks nicht ganz auf der Höhe ist, was die Inhalte betrifft. Faktum ist, Dänemark versucht sich darauf auszureden, dass sie mit den autonomen Gebieten Grönlands und den Färöerinseln zwei Gebiete haben, die am Walfang interessiert sind. Und es sei Dänemark erinnert, dass der grönländische Walfang ist ein Subsistenzwalfang indigener Völker. Und der ist in der Walfangkommission eigens geregelt und hat mit dem kommerziellen Walfang in dieser Art nichts zu tun. Das heißt, Dänemark redet sich auf etwas raus, das sachlich einfach inkorrekt ist. Und ich glaube, dass dieses Land sehr wohl erkennen muss, was es hier betreibt, nämlich einen Bruch innerhalb der Walschutzstaaten herbeizuführen, ist einfach international skandalös.
1: Japan, aber auch Norwegen halten sich ja ohnehin nicht an das Walfangverbot. Also werden ja von diesen beiden Staaten nach wie vor Wale gefangen. Welche Veränderungen befürchten Sie denn nun nach der veränderten Situation in der IWC?
2: Ja, man muss bedenken, also es ist in der Tat so, diese zwei reichen Industriestaaten versuchen, also einerseits Japan sucht das Schlupfloch des wissenschaftlichen Walfangs auszunutzen, um Wale profitabel zu töten. Norwegen beruft sich auf einen Vorbehalt, den es in den 80er Jahren angemeldet hat und somit sich nicht an das kommerzielle Walfangverbot gebunden fühlt. Andererseits, wenn Sie die Fangzahlen vor dem Moratorium betrachten, damals waren es ca. 13.000 Wale jährlich, die den Harpunen zum Opfer fielen, jetzt sind es 2.000. Es sind noch immer 2.000 zu viel, aber dieses Walfangverbot hat schon hunderttausenden Tieren seit 1986 das Leben gerettet sozusagen. Das, was diese zwei Staaten betreiben, ist eine Provokation international, denn wenn ich es zulasse, dass zwei Staaten die Bestimmungen einer internationalen Konvention einfach untergraben, dann ist sicher der falsche Weg, diesen Staaten entgegenzukommen. Richtig wäre es einfach, den Druck zu verstärken, um internationale Bestimmungen einzuhalten.
1: Herr Entrup, letzte Frage. Müssen Walschützer nicht dankbar für diese Abstimmungsniederlage sein, da doch Walfang zum ersten Mal seit Jahren wieder in allen großen Tageszeitungen, im Fernsehen, aber auch im Hörfunk Top-Thema ist?
2: Also glauben Sie mir, ich würde gerne auf Publicity verzichten, wenn es einen Beitrag leisten würde, dass wir uns auf andere Themen konzentrieren könnten. Aber ich denke, die Publicity ist enorm wichtig. Die Bevölkerung glaubt, dass diese Tiere geschützt sind. Und denken Sie an das Elfenbeinhandelsverbot aus den 80er Jahren. Es ist heute wieder untergraben, es ist verwässert, Elefanten werden wieder zunehmend getötet. Denken Sie an das Robbenschlachten in Kanada, das war auch verboten. Heute werden mehr Robben als je zuvor geschlachtet. Wieder. Und das Walfangverbot ist eines der letzten wirklichen großen Errungenschaften der Artenschutzbewegung und auch die steht an der Kippe. Und ich denke, dass gerade die Medienlandschaft jetzt eine enorme Bedeutung hat und auch Verantwortung hat, uns dabei zu helfen, die Öffentlichkeit wachzurütteln.

0: Just Kick It. So nennt sich die Initiative des nahenden antirassistischen Fußballturniers in Frankfurt-Rödelheim, das vom 30.06. bis 2.07. stattfinden wird. Im Folgenden sprach Radio Unerhört Marburg mit einem Mitorganisator über die Veranstaltung, ihren politischen Anspruch, Background und das sich daran gründende Stadtteilprojekt Rödelheim.
1: Auf eure Einladung schreibt ihr ja schon Solidarität gegen Nationalismus, Ausgrenzung, Überwachung und Kommerzfußball. Vielleicht kannst du noch einmal ein bisschen genauer formulieren, was der politische Background für dieses Fußballturnier ist.
2: Die Idee ist entstanden im Rahmen der bundesweiten Flüchtlingsorganisation Karawane für die Rechte der Flüchtlinge und war ursprünglich geplant als Solidaritätsaktion für Flüchtlinge und als Hinweis darauf, auf die Situation der Flüchtlinge in Deutschland und die Situation vor den Grenzen Europas und in den Herkunftsländern. Also wir haben die Idee aufgegriffen, weil wir selbst schon jahrelang in dieser Karawane aktiv sind und die Idee sehr gut fanden, auch andere politische Inhalte mitzuvermitteln. Weil das, was im Moment gerade passiert in Deutschland, ist nicht nur ein Angriff auf Flüchtlinge und Migranten, sondern ein Angriff auf alle Menschen und darauf wollen wir aufmerksam machen.
1: Also ihr richtet euch in diesem Fußballturnier quasi ganz konkret gegen die deutsche Migrations- und Zuwanderungspolitik?
2: Also es ist so, dass ja die Situation von Flüchtlingen in Deutschland in den letzten 15 Jahren sich massiv verschlechtert hat. Das bedeutet zum Beispiel, dass die Anerkennungsquote in Deutschland von Flüchtlingen auf 0,9% gesunken ist und zeichnet sich dann ab in über 30.000 Abschiebungen pro Jahr. Die Flüchtlinge leben teilweise seit 10 Jahren hier und bekommen im Rahmen von Kettenduldungen immer nur Aufenthaltserlaubnisse von 2 Monaten bis 6 Monaten, was natürlich für die Menschen keine Perspektive ist. Und zumal sie gleichzeitig meistens in Flüchtlingsunterheimen untergebracht sind, wo die Zustände sehr schlecht sind, haben oft keine Arbeitserlaubnis und müssen 40 Euro im Monat leben. Also ein besonderer Schwerpunkt legen wir auch auf die Residenzpflicht. Das ist ein Sondergesetz, das es innerhalb Europas nur in Deutschland gibt. Das besagt, dass die Flüchtlinge in Deutschland den Landkreis ihrer Ausländerbehörde nicht verlassen dürfen. So ein ähnliches Gesetz gab es auch nur früher in Deutschland, schon mal während der Nazizeit und ist auch außerhalb Europas sehr selten. Und das bedeutet natürlich für die Flüchtlinge, dass oft Verwandte und Bekannte, die anderswo in Deutschland leben, nicht besuchen dürfen und auch an so Veranstaltungen wie der WM in der Regel nicht teilnehmen können aufgrund der Residenzpflicht.
1: Wie viele Mannschaften erwartet ihr denn für euer Turnier und aus welchem Spektrum werden die noch kommen? Beziehungsweise wie viele Flüchtlinge werden jetzt tatsächlich an eurem Fußballturnier teilnehmen?
2: Also wir haben jetzt die Flüchtlinge eingeladen und sind dazu direkt zu den Flüchtlingsheimen hingefahren und haben auch schon einen Bus organisiert, der die Flüchtlingsheime abschattelt, die Flüchtlinge einlädt und zu der Veranstaltung bringt. Das betrifft insbesondere die Flüchtlingsheime in Oberursel und Friedrichsdorf. Und da haben sich mittlerweile um die 50 Flüchtlinge angemeldet, könnten aber noch mehr werden. Also es spielen ja nicht nur Flüchtlinge, sondern auch Mannschaften, die sich mit den Flüchtlingen solidarisieren, haben sich schon 33 Mannschaften angemeldet und mit einer Gesamtteilnehmerzahl von knapp um die 300 Leute. Die Spektren sind sehr unterschiedlich. Das sind sowohl migrantische Gruppen als auch Gruppen aus dem politischen Antira- und Antifa-Bereich. Aber so klar zuordnen lassen sich die Gruppen jeweils auch nicht immer. Bei den Unterstützern haben wir ja Gruppen wie den Frankfurter Jugendring oder die Evangelische Jugend Frankfurt. Und die werden natürlich bei dem Turnier auch dabei sein. Und von daher ist es ein sehr breites gesellschaftliches Bündnis, was sich da zusammengeschlossen hat und was auch ja, dann gemeinsam Fußball spielen und demonstrieren wird.
1: Nun ist ja Frankfurt bereits Austragungsort der Männerfußball-Weltmeisterschaft und dahingehend jetzt auch schon im Fußballfieber. Was wird euer Turnier denn von der Fußball-Weltmeisterschaft unterscheiden, die jetzt parallel läuft?
2: Ja, also die Fußball-Weltmeisterschaft der FIFA ist natürlich eine riesen Geldmaschine in erster Linie. Also es werden ja Milliarden an Umsätzen erwartet durch die Fußball-WM und da haben sich auch sehr viele schon dran gesetzt. Gleichzeitig wird ja die Fußball-Weltmeisterschaft ein Repressionsapparat einer neuen Dimension in Deutschland eingeführt, also neueste Überwachungstechniken in den Tickets, dann eine umfassende Datenerfassung der Menschen und Videoüberwachung und was bis dahin geht, dass über 100.000 Polizisten, 10.000 Sicherheitsbedienstete und 7.000 Bundeswehrsoldaten eingesetzt wird. Bei uns sieht das natürlich etwas anders aus. Unsere Veranstaltung ist komplett unkommerziell. Das heißt, die Flüchtlinge und auch die anderen Teilnehmer bekommen bei uns alle Essen auf Spendenbasis. Das heißt, wer nichts hat, braucht auch nichts geben und wir hoffen, dass die Menschen, die noch mehr haben, einen Solidaritätsbeitrag leisten. Es wird auch kein Startgeld erhoben, sondern wir hoffen, dass die einzelnen Gruppen jeweils die Plätze und die Demonstrationen mit Bannern gestalten und sich aktiv an der gesamten Veranstaltung beteiligen. Also es wird keine Geldmaschine sein, sondern ein Fest der Solidarität.
1: Das Turnier findet ja in Frankfurt-Rödelheim statt, das habe ich schon gesagt. Das hat auch seine Bewandtnis. Die Organisierung dieses Fußballturniers ist eng verknüpft mit dem geplanten Stadtteilhausprojekt Rödelheim. Vielleicht kannst du einfach nochmal was zu dem Projekt Stadtteilhaus Rödelheim sagen und das vorstellen und an welchem Stand ihr da gerade seid.
2: Ja, also im Moment gerade sind wir in Rödelheim eine Initiative von noch nicht allzu vielen Leuten. Die Initiative hat noch keinen festen Namen, der lautet im Moment ungefähr Solidarische Selbstorganisation in Rödelheim. Wir werden darauf hinarbeiten, dass wir irgendwann ein soziales Zentrum hier im Stadtteil oder vielleicht auch in verschiedenen Stadtteilen haben werden, in dem Menschen mit unterschiedlichen Problemen und Bedürfnissen und Vorstellungen zusammenkommen und sich kennenlernen können. Also das können jetzt zum Beispiel sein, dass darüber Flüchtlinge sich selber organisieren können, die alle das gleiche Problem, nämlich das Problem ihrer Abschiebung haben. Aber es können auch ganz andere gesellschaftliche Gruppen über ein solches Projekt eben sich finden, kennenlernen. Zum Beispiel Eltern, die Probleme haben mit ihrer Kinderbetreuung, die nicht genug Geld haben oder nicht genug Zeit haben für ihre Kinder und sich darüber zusammenschließen und gemeinsam etwas organisieren, um das besser zu regeln. Oder es können auch ein Euro-Chopper sein, die schauen, wie können sie ihre eigene Situation verbessern und gemeinsam Forderungen entwickeln und Widerstand entwickeln.
1: Gibt es Möglichkeit, zu euch als Stadtteilprojekt da noch Kontakt aufzunehmen oder euch weiterhin zu unterstützen, falls es Interesse von unseren Zuhörerinnen gibt?
2: Also im Moment gerade ist das Stadtteilprojekt noch nicht sehr weit gediehen. Also dazu muss man sagen, wir machen jetzt erstmal das Fußballturnier, um überhaupt erstmal uns vorzustellen, das Projekt vorzustellen und uns gegenseitig kennenzulernen und daraus weitere Projekte zu entwickeln. Wer sich für das ganze Projekt interessiert, sollte auch dann am besten am 30.06. bis 2.07. an der Veranstaltung teilnehmen. Und wenn wir dann soweit sind mit dem Stadtteilprojekt, werden wir natürlich da auch noch weitere Informationen rausgeben.
0: Wenn ihr euch weiter über das Turnier oder das Projekt Stadtteilhaus informieren wollt, am besten geht's unter www.just-kick-it.tk. Und nun zu unserem letzten Beitrag, der sich auch indirekt um Fußball dreht. In Leipzig fand am vergangenen Samstag ein Radioballett statt. Im Aufruf hieß es: Ihr seid eingeladen, am 24.06.2006 Radioballspieler zu sein. Fußball hat Regeln. Alles an dieser WM ist geregelt. Besucher haben sich in Sicherheitszonen zu fügen. Der Raum wird kontrolliert. Was wird üblicherweise vor einer Übertragungsleinwand gemacht? Zugesehen, gejubelt, gegessen und getrunken. Die Aufmerksamkeit dreht sich um ein paar Fußballspieler. Macht euer eigenes Spiel auf dem Augustusplatz. Es sollten mal die Regeln, die während der WM der Öffentlichkeit aufgedrückt werden, gebrochen werden. Was da genau war und wie die kritisch-kreative Radioaktion Radioball inmitten des Leipziger WM-Fanfestes ankam, dazu hat sich Stefan Tenner von Radio Korax aus Halle umgehört.
3: WM-Fanfest Leipzig am späten Samstagnachmittag. Gröhlend und schreiend, mit den Blicken fest auf riesige Leinwände gerichtet, stehen zehntausende Fußballfans in der heißen, knallenden Sonne dicht an dicht. Eingezäunt und völlig überfüllt ist der Augustusplatz. Diejenigen, die es nicht reingeschafft haben, stehen außen davor, abgeschirmt durch riesige Werbebanner. Doch auch hier geht die Party weiter. Der ganze Boden übersät mit Glassplittern von Bierflaschen und zahlreichen Werbemüll. Auf vielen Ständen wird alles verkauft, was nur annähernd mit Fußball zu tun hat. Deutschland spielt im Achtelfinale gegen Schweden. Wenig später wird abgepfiffen. Deutschland hat gewonnen. Schwarz-Rot-Gold ergießt sich in einem Strom von Fans, Girlies, Familien und besoffenen Prolls über die Grimmersche Straße Richtung Einkaufs- und Kneipenmeile Leipzigs. Allerorten Euphorie. Deutschland wird Weltmeister. Wir fahren nach Berlin etc. Doch irgendetwas stört dieses Bild. Irgendetwas ist anders. Was machen diese Leute mit Bällen und Kopfhörern hier? Nach dem Aussehen zu urteilen, scheint es der Sicherheitsdienst nicht zu sein. Vielleicht sind es ja gut getarnte Terroristen. Und dann passiert es. Die quer über die Straße verteilten schätzungsweise bis zu 50 Leute strecken synchron ihre Arme in die Luft, um sich im nächsten Moment wie auf Kommando auf den Boden zu setzen und ihre Schuhe auszuziehen. Wenig später schlendern sie umher, grüßen einander freundlich, werfen sich Bälle zu oder faulen sich gegenseitig, das Ganze in Zeitlupe. Was sie da machen, nennt sich Radioballett. In diesen Minuten ist auf Radio Blau, Leipzigs freiem Radio, eine ungewöhnliche Sendung zu hören. Denn sie ruft zum Mitmachen auf, zum Radioball auf der Grimmerschen Straße, genau in diesem Augenblick. Jeder und jede, der die Sendung hört, kann selbst zum Radioballettist werden, sich die Sendung anhören und sich entsprechend nach den Anweisungen und nach den Vorschlägen, was man so alles tun kann, verhalten. Vor der Aktion wurden Radios und fair gehandelte Bälle ausgeteilt, alle Geräte wurden auf 99,2 MHz eingestellt und die Aktion konnte beginnen. Anna aus Dresden, eine der Organisatorinnen, nach Ende der Aktion dazu.
4: Also in dieser Radiosendung ging es um Fußball und zwar um das Geschäft Fußball, was sozusagen noch drumherum passiert, um Sportartikel, Produktion, Sportkleidung, um Sponsoring, um Überwachung von öffentlichen Räumen. Und solche Sachen wurden kurz angesprochen und thematisiert.
3: Selbst am Radioball teilzunehmen war ein großes Abenteuer. Die Radioballettisten selbst, wie empfanden sie die Aktion?
5: Ich fand es sehr schön, da mal teilgenommen zu haben. Und ich würde es auch wieder machen, auf jeden Fall. Es könnte noch ein bisschen mehr Aktivität geben, das ist klar. Aber ich glaube auch so als Radiozuhörer, der jetzt nicht vor Ort ist, ist es sicher natürlich so auch interessant, weil man zwischendurch die Entspannung durch die Musik hat. Wenn man natürlich vor Ort ist und dann sehr viel Musik hört, ist es auch schön. Aber da der Empfang auch nicht so gut ist, hatte man auch so ein bisschen Leerlauf. Aber es war an sich, finde ich, sehr schön.
6: Die Leute haben hier getanzt auf dem Platz zwischen den Leuten. Es gab halt so ein paar Sportübungen. Wie haben die Leute darauf reagiert? Was hast du so erlebt?
5: Gut, da ich teilgenommen habe, habe ich nur so am Rande immer mitbekommen, dass Leute schon sich umgeschaut haben, dass sie darauf geachtet haben, aber durchaus auch weitergelaufen sind. Ich wurde zum Teil angesprochen, ich wurde auch von Leuten erkannt, die mich dann angesprochen haben, was wir hier denn machen würden. Und aber auch die Fußballfans haben das durchaus registriert. Die waren aber eher an dem Ball interessiert als solchem und wollten gleich mitkicken.
3: Doch es gab nicht nur positive Reaktionen.
7: Na, die Umstände sind einfach mal gerade nach einem Deutschlandspiel, wo alle hier gehypt und besoffen durch die Gegend laufen, dann anzufangen, Radioballett zu machen, ist echt schwierig, weil du ganz komische Reaktionen zum Teil kriegst. Also es erzeugt auf jeden Fall eine Aufmerksamkeit bei den Leuten. Und das ist schon ein Zeichen dafür. Ein bisschen mehr Flyer wären vielleicht gut und ein bisschen mehr Erklärung hinterher. Aber die meisten Leute, die das, glaube ich, hier vorbeilaufen, haben auch Semi-Interesse daran, irgendwie ja, mitzukriegen, was das gerade ist. Also die gucken dumm und laufen weiter, machen vielleicht einen blöden Spruch, aber viel Interesse ist da nicht da. Das ist ein bisschen schade.
3: Mit dem diesjährigen Radioball zur Weltmeisterschaft fand nun schon zum zweiten Mal überhaupt eine solche Aktion in Leipzig statt. Denn fast auf den Tag genau vor 3 Jahren gab es Radioballett im Hauptbahnhof. Damals wurde die Privatisierung öffentlicher Räume thematisiert und der private Sicherheitsdienst des Megabahnhofs und Shoppingcenters mit der unangemeldeten Aktion ordentlich durcheinandergebracht.
0: Und das war es auch schon von der halben Stunde ZIP FM. Noch einmal wichtige Internetadressen. Wer sich noch weiter zum Weltmigrationsforum informieren will, www.fsmm2006.org. Mehr Infos zum Thema Walfang unter www.walfang.org. Mehr zur antirassistischen Fußball-WM in Frankfurt-Rödelheim unter www.just-kick-it.tk. Und wer die ganze Sendung noch einmal hören möchte oder sich generell für ZIP FM interessiert, www.zip-fm.net. Die letzte halbe Stunde wurde zusammengestellt von Radio Dreieckland aus Freiburg. Morgen gibt's wieder ZIP FM, dann aus Marburg. Einen schönen Tag noch und bis zum nächsten Mal.
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17: Ja, hallo, ich begrüße euch zu einer weiteren Themensendung der Focus Europa Redaktion. Die WM wird uns heute ein bisschen die Themen vorgeben. 3 längere Beiträge haben wir hier vorgesehen. Zunächst gibt es einen Beitrag anlässlich des Spiels heute Ghana gegen Brasilien. Werfen wir beispielhaft einen Blick nach Ghana, ohne dabei aber auch den Abbau demokratischer Werte in Europa aus den Augen zu lassen. Menschenrechte und Pressefreiheit in den WM-Teilnehmerländern ist der Schwerpunkt. Dann gibt es einen kleinen Kommentar zu der laufenden WM und zum Schluss einen Beitrag aus Frankfurt. Just Kick It heißt eine Initiative eines antirassistischen Fußballturniers, das in Frankfurt-Rödelheim stattfindet. Aber dazu werdet ihr hier nachher noch etwas mehr hören.

0: Menschenrechte und Fußball? Was hat das miteinander zu tun? 1978 fand die WM in Argentinien statt, obwohl dort eine brutale Militärjunta regierte. Doch wie sieht es heute aus mit Fußball und Menschenrechten? Die Menschenrechtsorganisation Amnesty International hat hierfür eine eigene Fußballseite eingerichtet, auf der es die verschiedensten Informationen zu allen Teilnehmerländern in puncto Menschenrechte gibt. Vom Fußballquartett zum Ausschneiden bis zur Aktion Waffen unter Kontrolle und sämtlichen Jahresberichten der einzelnen Länder finden sich dort Informationen. Die weltweite Organisation Amnesty International zählt annähernd 2 Millionen Unterstützerinnen. In den meisten Teilnehmerstaaten gibt es Amnesty International Sektionen, Gruppen und Mitglieder. Fast alle teilnehmenden Länder werden im neuen Amnesty International Jahresbericht 2006 erwähnt, weil dort die Menschenrechte verletzt werden. Die aufbereiteten Informationen zu den Teilnehmerländern können als Mappe über die Pressestelle per Post und als PDF-Dateien bezogen werden. Das Fußballheft und das Quartett informieren über Aktivitäten von Amnesty International rund um die WM.
1: Ähnlich wie Amnesty International nutzt auch das Portal Reporter ohne Grenzen die WM als Forum, um darauf aufmerksam zu machen, wie es um die Pressefreiheit in den einzelnen Teilnehmerstaaten bestellt ist. Können Journalisten in Brasilien ungehindert arbeiten? Wird in Ghana zensiert? Ist in Japan Quellenschutz ein Thema? Wie es um die Presse- und Meinungsfreiheit in den Heimatländern der 32 Fußballteams steht, die nun bereits seit dem 9. Juni um den WM-Titel kicken, kann Mensch im Internet unter www.reporter-ohne-grenzen.de erfahren. Platzverweis in Sachen Presse- und Meinungsfreiheit erteilten die Initiatorinnen von Reporter ohne Grenzen, dem Iran, Saudi-Arabien und Tunesien für zensierte Medien und Kritiker hinter Gittern. Trotz unabhängiger Medienlandschaft, aber da Morddrohungen und Selbstzensur immer noch an der Tagesordnung sind, erhielten Mexiko, die Elfenbeinküste, Brasilien, Togo, Ghana, die Ukraine, Angola, Serbien, Montenegro, Argentinien, Paraguay und Ecuador die gelbe Karte. Deutschland liegt dabei ebenso wie die USA, Italien, Frankreich, Spanien, Südkorea, Japan, Australien, Kroatien, die Tschechische Republik, Polen, Costa Rica, England und Portugal nur im Mittelfeld. Ganz vorn und damit laut Reporter ohne Grenzen schon im Endspiel, was Presse- und Meinungsfreiheit angeht, liegt lediglich die Schweiz, Schweden, die Niederlande sowie Trinidad und Tobago, wo die Pressefreiheit weitgehend gewährleistet wird.
0: Von den 32 Nationalmannschaften, die sich für die Vorrunde der WM qualifiziert haben, sind auch einige afrikanischer Staaten vertreten. Das sind im Einzelnen Ghana, Angola, die Elfenbeinküste, Togo und Tunesien. In manchen afrikanischen Ländern gibt es laut Amnesty International Jahresbericht aufgrund bewaffneter Konflikte schwere Menschenrechtsverstöße, wie Tötungen oder Vergewaltigungen. Und es herrscht eine weitgehende Straflosigkeit vor. Menschenrechtsverteidiger, Journalistinnen und Oppositionelle werden schikaniert und willkürlich in Haft genommen, weil sie Menschenrechtsverletzungen anprangern oder die Politik ihrer Regierungen kritisieren. Auch in der in Westafrika liegenden Republik Ghana, deren Nationalmannschaft sich zum ersten Mal zur Endrunde qualifiziert hat und am heutigen Donnerstag gegen die französische Fußballmannschaft spielt, gibt es einige Menschenrechtsverletzungen. Mit der aktuellen Situation im Iran oder Saudi-Arabien ist Ghana allerdings auf keinen Fall vergleichbar.

0: Ghana ist ein kulturell vielfältiges Land, was schon daran deutlich wird, dass zwischen 46 und mehr als 100 Sprachen gesprochen werden. Die Amtssprache ist allerdings Englisch. Als erstes afrikanisches Land erhielt Ghana am 6. März 1957 die Unabhängigkeit von Großbritannien. Heute hat die Republik Ghana eine wirtschaftlich und politisch nahe Orientierung an die USA. In letzter Zeit hat sich Ghana wesentlich in die Konflikte der westafrikanischen Staaten als Verhandlungspartner und Schlichter eingemischt. Die Todesstrafe gibt es in Ghana aber dennoch. Innerhalb des Landes besteht eine 9-jährige Schulpflicht, allerdings sind immer noch um die 29,5% der Bevölkerung Analphabetinnen. Seit 1994 ist die Genitalverstümmelung gesetzlich verboten, trotzdem wird sie weiterhin vor allem im Norden durchgeführt. Im Januar 2004 wurde eine 70 Jahre alte Frau zu 5 Jahren Haft verurteilt, da sie regelmäßig Genitalverstümmelungen vorgenommen hatte. Um die Rechte der Frau zu stärken, sprachen sich diverse Organisationen der Zivilgesellschaft in Ghana für eine Reform der Abtreibungsgesetze und für die Novellierung von Rechtsvorschriften aus, die Vergewaltigung in der Ehe zuließen. Einige der dortigen Parlamentsabgeordneten setzten sich dafür ein, Vergewaltigung und sexuellen Missbrauch von Frauen strenger zu bestrafen.
1: Frauen nehmen in der ghanaischen Kultur dennoch eine relativ selbstbewusste Stellung ein. Über 80% der ghanaischen Frauen sind neben ihrer eher traditionellen Rolle in der Familie beruflich tätig. Nicht selten haben Frauen als Händlerinnen, Näherinnen oder Köchinnen einer der vielen Straßenküchen ihre wirtschaftliche Selbstständigkeit erreicht. Das durchschnittliche Einkommen der Ghanaerinnen und Ghanaer ist allerdings um einiges niedriger als in der EU. Deshalb kann sich auch die Mehrheit der Bevölkerung keine Karten für die Spiele zur WM leisten. Denn für den Flug, eine einfache Unterkunft, das Ticket und Verpflegung in Deutschland müssen ungefähr 4.000 Euro eingeplant werden. Für den Durchschnitts-Ghanaer sind das etwa 15 Jahreseinkommen. Daher sind von den 10.000 WM-Tickets, die für die ghanaischen Fans reserviert sind, noch etliche übrig und werden wohl auch nicht mehr verkauft werden. Denn ohne genügend Geld ist es für sie nicht möglich, ein Visum zu bekommen. Ghana zählt insgesamt zu den afrikanischen Ländern, die die Pressefreiheit am meisten akzeptieren. Medien können uneingeschränkt berichten, vereinzelt jedoch erhalten Journalisten Drohungen von LokalpolitikerInnen oder werden belästigt, an der Arbeit gehindert oder gar tätlich angegriffen.
0: Wer nun aber glaubt, Menschenrechtsverletzungen und die Einschränkung der Pressefreiheit stünde in westlichen Demokratien nicht auf der Tagesordnung, der irrt gewaltig. Auf der von Reporter ohne Grenzen herausgegebenen Rangliste der Pressefreiheit rutschen westliche Demokratien weiter ab. Auch die Abstände zwischen den EU-Ländern vergrößern sich. Die Länder der Europäischen Union gehören zwar nach wie vor zu den Bestplatzierten des Rankings, doch nehmen die Unterschiede zwischen den einzelnen Staaten zu. Während in Polen ein Journalist wegen verletzender Bemerkungen gegenüber dem Papst zu einer hohen Geldstrafe verurteilt wurde, sorgen in Spanien vor allem Drohungen der ETA gegenüber Journalisten für einen schlechteren Listenplatz. Die Platzierung Großbritanniens ist der Lage in Nordirland geschuldet, wo Journalisten weiterhin von paramilitärischen Gruppen bedroht werden. Deutschland ist auf dem 18. Rang, im Vergleich zu 2004 auf dem 11. Hier wurden unter anderem Hausdurchsuchungen von Journalistinnen gemeldet, die Herausgabe von Telefondaten eines Journalisten sowie eine türkischsprachige Zeitung geschlossen. Deutschland! Deutschland!
2: Fahnen flattern, Deutschland, Deutschland, Rufe auf den Straßen, Hubkonzerte, Schlachtgesänge. Deutschland im nationalen Taumel, wir sind wieder Wehrstimmung. Muss man sich Sorgen machen? Oder ist das einfach Party statt Patriotismus, Pop statt Leitkultur? Wir haben uns umgehört und uns ein paar Gedanken gemacht.
3: Jetzt sieht man ja gerade überall schwarz-rot-goldene Fahnen flattern. Wie findest du das?
4: Eigentlich gut.
5: Ich habe damit kein Problem, solange es wieder aufhört, wenn die WM zu Ende ist.
6: Und ich finde das jetzt nicht schlecht.
7: Das ist eine schöne Sache.
8: Wir sind halt für Deutschland.
9: Deutschland tut's gut.
10: Prinzipiell habe ich da gar nichts dagegen.
11: Gut. Ein bisschen übertrieben ist es schon.
12: Nee, ich find's gut.
11: Ich bin jetzt nicht so Patriotist für Deutschland, weil ich eher eigentlich auch Franzose bin. Also ich bin Franzose. Ja, aber ich trage trotzdem auch keine Frankreich-Fahnen.
13: Ich find's gut.
14: Nein, mich stört's eigentlich ein bisschen.
15: Ich finde das sehr gut.
16: Also es ist ein bisschen komisch, aber wenn hier halt die WM ist, dann ist es halt so.
17: Ich denke, Deutschland kann auf jeden Fall ein bisschen Patriotismus gebrauchen.
3: Und warum?
18: Weil es ihre Macht. Weil es in Deutschland ist und
4: ich stolz drauf sein kann, dass ich Deutscher bin.
2: Ja, ja, stolz auf Deutschland. Aber ansonsten ist ja nun tatsächlich recht wenig zu hören von rechts außen. Und wenn, wird es im Zuge der weltmeisterlichen Image-Kampagne niedergelabert. Zu Gast bei Freunden. Auch machen die Fußballfans momentan tatsächlich nicht den Eindruck, den Fußballschuh durch den Springerstiefel ersetzen oder im Falle einer Niederlage Flüchtlingsheime anzünden zu wollen. Der böse Deutsche soll begraben werden und mit ihm auch jegliche Erinnerung.
11: Gesunder Patriotismus ist Patriotismus, der nicht an die Vergangenheit anhält, sondern der, also, ja, eben der die Vergangenheit loslässt.
7: Ich finde es deshalb gut, weil es einfach mal Zeit wird, dass wir irgendwie auch wieder dazu stehen können, ohne uns zu schämen und ohne drüber nachzudenken, was das Geschichtliche mit sich bringt oder mit sich brachte.
4: Der Krieg ist vorbei und wir leben jetzt und die jungen Leute können auch was machen, was sie bocken.
2: Ja, vergessen und ganz normal sein, einem natürlichen, gesunden Patriotismus frönen, das wollen die Deutschen dieser Tage. Das gilt nicht nur für die Geschichte, überhaupt nichts darf die schwarz-rot-geile Party stören. Dabei gäbe es ja durchaus das ein oder andere zu kritisieren an der WM. Angefangen mit der Ticketvergabe, über das weltweite Ausbeuterverhalten der Hauptsponsoren, bis hin zur Totalüberwachung von Fußballfans und nebenbei gleich allen anderen mit, um nur ein paar Punkte zu nennen. Aber Kritik ist überhaupt nicht angesagt. Mitmachen ist patriotische Pflicht. So wird der Grüne Christian Ströbele in der Bild als Miesmacher beschimpft, weil er sich keine deutsche Flagge ans Fahrrad hängt. Und wer heute nicht feiern will, sondern über deutsche Abschiebepraxis, über Hartz IV oder die Erhöhung der Mehrwertsteuer spricht, gilt als Spielverderber und Miesmacher. Und vom Spielverderber und Miesmacher sind wir erfahrungsgemäß ruckzuck beim Nestbeschmutzer und Vaterlandsverräter. Wie unentspannt der deutsche Patriotismus plötzlich werden kann, ließ sich anlässlich der WM-Vergabe im Jahre 2000 sehr schön beobachten. Damals sollte sich entscheiden, ob die Herren-Fußball-Weltmeisterschaft 2006 in Südafrika oder Deutschland stattfinden würde. Das Satiremagazin Titanic hatte zu diesem Anlass diversen FIFA-Delegierten für die Wahl Deutschlands einen Präsentkorb inklusive Original Schwarzwälder Kuckucksuhr versprochen. Versuchte Bestechung, ein kleiner Skandal, aufgeblasen durch die Bild-Zeitung. Obwohl die Titanic bis heute für sich beansprucht, die WM nach Deutschland geholt zu haben, wurde ihr vorgeworfen, die deutsche Bewerbung torpediert zu haben. Das deutsche Volk zeigte dementsprechend seinen gesunden und entspannten Patriotismus.
8: Titanic?
9: Sie sind Schweine, sind Sie. Wissen Sie das auch? Sie sind ein ganz großes Schweine, die Titanic.
12: Arschlöcher seid ihr.
13: Sie haben doch diese Scheißkampagne da gegen die WM vor sich mit den falschen Briefen ausgerichtet, ne?
8: Nein.
13: Bitte?
8: Nein.
13: Wieso sagen Sie nein?
8: Wir haben Bestechungsfaxe geschickt für die WM-Kampagne.
13: Ja, ja, ich möchte Ihnen nur sagen, es ist eine große Sauerei. Man sollte Ihnen den Kopf kleiner machen und Ihre gesamte Zeitschrift sollte man schnellstens in die Pleite führen.
9: So wird Deutschland in Verruf gebracht.
14: Vaterlandsverräter.
18: Was Sie gemacht haben, das ist beschämend und dreckig. Sie haben die ganze Nation zunichte gemacht. Ihr Bastarde.
19: Man sollte euch die Büroräume anzünden und zum Teufel jagen.
20: Ihr miesen Deutschlandverräter.
21: Vaterlandsverräter.
22: Wie können Sie sowas machen? Sowas in Franz Beckenbauer so diffamieren? Das gibt's doch gar nicht. Bilden Sie sich einige ein, wer Sie sind.
8: Wir diffamieren, wen wir wollen.
22: Ja, das glaube ich auch. Wissen Sie was? Sie gehören gar nicht hier nach Deutschland.
23: Was sind das für Redakteure bei Ihnen?
8: Ganz
23: sind das Deutsche oder sind das große Arschlöcher?
24: Die hören totgeschlagen.
8: Titanic?
25: Hallo, Sie können Ihren Chefredakteur oder dem verfluchten Nestbeschmutzer sagen, wenn ich die Drecksau auf der Straße treffe, dann landet er im Krankenhaus, dieser Hundesohn. Und tschüss.
8: Das bin ich doch selbst.
26: Eine Unverschämte, ganz Deutschland freut sich und da macht er so einen Scheiß. Ich will dich schämen. Schämen, schämen sollst dich.
2: So viel zum entspannten Patriotismus der Deutschen. Zu Gast bei Freunden. Und natürlich geht es um natürlichen Patriotismus. Denn was für einen Grund gäbe es sonst für die lautstark rausgebrüllte Heimatbegeisterung? Wenn jedoch der Patriotismus naturgegeben ist, sind diejenigen pervers, die nicht die Fahne schwenken. Heute darfst du Teil der Volksgemeinschaft sein, ob du Migrantin bist oder Hartz-IV-Empfänger. Einzige Bedingung? Fahnen schwenken. Natürlich darf bei der herrschenden Patriotismuspflicht die öffentliche Inszenierung nicht fehlen. Das Land taumelt im schwarz-rot-goldenen Rausch und dass die Politikerinnen mittaumeln, Angela Merkel die Fäuste ballt und Volker Kauder seinen Fanschal auch bei 40 Grad nicht ablegen will. Schön, schön, Volksnähe, bla bla, das übliche Programm. Viele übersehen jedoch, dass im Windschatten dieser Herren-Weltmeisterschaft diverse Umstrukturierungen laufen. Hartz IV, mehr Mehrwert, dafür weniger Unternehmenssteuer, Gesundheitsreform, Überwachung, Bundeswehr im Inneren und im Kongo etc. etc. Die heute Deutschland, Deutschland rufen, könnten morgen unter die Armutsgrenze fallen. Sie sind dann der vollständigen Überwachung preisgegeben und medizinisch nur noch notversorgt. Aber immerhin Teil der Volksgemeinschaft. Vielleicht sogar Weltmeister. Mag sein, dass der neue Patriotismus weniger ausgrenzend und gefährlich ist. Weniger blöd ist er ganz bestimmt nicht.

0: Just Kick It, so nennt sich die Initiative des antirassistischen Fußballturniers in Frankfurt, das vom 30.06. bis zum 2.07. stattfinden soll. Im Folgenden ein Interview mit einem Mitorganisator über die Veranstaltung und ihren politischen Anspruch.
1: Auf eure Einladung schreibt ihr ja schon Solidarität gegen Nationalismus, Ausgrenzung, Überwachung und Kommerzfußball. Vielleicht kannst du noch einmal ein bisschen genauer formulieren, was der politische Background für dieses Fußballturnier ist.
2: Die Idee ist entstanden im Rahmen der bundesweiten Flüchtlingsorganisation Karawane für die Rechte der Flüchtlinge und war ursprünglich geplant als Solidaritätsaktion für Flüchtlinge und als Hinweis darauf, auf die Situation der Flüchtlinge in Deutschland und die Situation vor den Grenzen Europas und in den Herkunftsländern. Also wir haben die Idee aufgegriffen, weil wir selbst schon jahrelang in dieser Karawane aktiv sind und die Idee sehr gut fanden, auch andere politische Inhalte mitzuvermitteln. Weil das, was im Moment gerade passiert in Deutschland, ist nicht nur ein Angriff auf Flüchtlinge und Migranten, sondern ein Angriff auf alle Menschen und darauf wollen wir aufmerksam machen.
1: Also ihr richtet euch in diesem Fußballturnier quasi ganz konkret gegen die deutsche Migrations- und Zuwanderungspolitik?
2: Also es ist so, dass ja die Situation von Flüchtlingen in Deutschland in den letzten 15 Jahren sich massiv verschlechtert hat. Das bedeutet zum Beispiel, dass die Anerkennungsquote in Deutschland von Flüchtlingen auf 0,9% gesunken ist und zeichnet sich dann ab in über 30.000 Abschiebungen pro Jahr. Die Flüchtlinge leben teilweise seit 10 Jahren hier und bekommen im Rahmen von Kettenduldungen immer nur Aufenthaltserlaubnisse von 2 Monaten bis 6 Monaten, was natürlich für die Menschen keine Perspektive ist. Und zumal sie gleichzeitig meistens in Flüchtlingsunterheimen untergebracht sind, wo die Zustände sehr schlecht sind, haben oft keine Arbeitserlaubnis und müssen 40 Euro im Monat leben. Also ein besonderer Schwerpunkt legen wir auch auf die Residenzpflicht. Das ist ein Sondergesetz, das es innerhalb Europas nur in Deutschland gibt. Das besagt, dass die Flüchtlinge in Deutschland den Landkreis ihrer Ausländerbehörde nicht verlassen dürfen. So ein ähnliches Gesetz gab es auch nur früher in Deutschland, schon mal während der Nazizeit. Und ist auch außerhalb Europas sehr selten. Und das bedeutet natürlich für die Flüchtlinge, dass oft Verwandte und Bekannte, die anderswo in Deutschland leben, nicht besuchen dürfen und auch an so Veranstaltungen wie der WM in der Regel nicht teilnehmen können aufgrund der Residenzpflicht.
1: Wie viele Mannschaften erwartet ihr denn für euer Turnier und aus welchem Spektrum werden die noch kommen? Beziehungsweise wie viele Flüchtlinge werden jetzt tatsächlich an eurem Fußballturnier teilnehmen?
2: Also wir haben jetzt die Flüchtlinge eingeladen und sind dazu direkt zu den Flüchtlingsheimen hingefahren und haben auch schon einen Bus organisiert, der die Flüchtlingsheime abschattelt, die Flüchtlinge einlädt und zu der Veranstaltung bringt. Und das betrifft insbesondere die Flüchtlingsheime in Oberursel und Friedrichsdorf. Und da haben sich mittlerweile um die 50 Flüchtlinge angemeldet, könnten aber noch mehr werden. Also es spielen ja nicht nur Flüchtlinge, sondern auch Mannschaften, die sich mit den Flüchtlingen solidarisieren, haben sich schon 33 Mannschaften angemeldet und mit einer Gesamtteilnehmerzahl von knapp um die 300 Leute. Die Spektren sind sehr unterschiedlich. Das sind sowohl migrantische Gruppen als auch Gruppen aus dem politischen Antira- und Antifa-Bereich. Aber so klar zuordnen lassen sich die Gruppen jeweils auch nicht immer. Bei den Unterstützern haben wir ja Gruppen wie den Frankfurter Jugendring oder die Evangelische Jugend Frankfurt. Und die werden natürlich bei dem Turnier auch dabei sein. Und von daher ist es ein sehr breites gesellschaftliches Bündnis, was sich da zusammengeschlossen hat und was auch ja dann gemeinsam Fußball spielen und demonstrieren wird.
1: Nun ist ja Frankfurt bereits Austragungsort der Männerfußball-Weltmeisterschaft und dahingehend jetzt auch schon im Fußballfieber. Was wird euer Turnier denn von der Fußball-Weltmeisterschaft unterscheiden, die jetzt parallel läuft?
2: Ja, also die Fußball-Weltmeisterschaft der FIFA ist natürlich eine Riesengeldmaschine in erster Linie. Also es werden ja Milliarden an Umsätzen erwartet durch die Fußball-WM. Und da haben sich auch sehr viele schon dran gesetzt. Gleichzeitig wird ja mit Fußball-Weltmeisterschaft ein Repressionsapparat einer neuen Dimension in Deutschland eingeführt. Also neueste Überwachungstechniken in den Tickets, dann eine umfassende Datenerfassung der Menschen und Videoüberwachung. Und was bis dahin geht, dass über 100.000 Polizisten, 10.000 Sicherheitsbedienstete und 7.000 Bundeswehrsoldaten eingesetzt wird. Bei uns sieht das natürlich etwas anders aus. Unsere Veranstaltung ist komplett unkommerziell. Das heißt, die Flüchtlinge und auch die anderen Teilnehmer bekommen bei uns alle Essen auf Spendenbasis. Das heißt, wer nichts hat, braucht auch nichts geben. Und wir hoffen, dass die Menschen, die noch mehr haben, einen Solidaritätsbeitrag leisten. Es wird auch kein Startgeld erhoben, sondern wir hoffen, dass die einzelnen Gruppen jeweils die Plätze und die Demonstrationen mit Bannern gestalten und sich aktiv dann in meiner gesamten Veranstaltung beteiligen. Also es wird keine Geldmaschine sein, sondern ein Fest der Solidarität.
0: Wenn ihr euch weiter über das Turnier informieren wollt, am besten geht es über www.just-kick-it.tk. Dort findet ihr sowohl E-Mail-Verbindung, Telefonkontakte als auch eine Kontoverbindung, falls ihr vielleicht die ein oder andere von euch überlegt, dieses Projekt auch finanziell zu unterstützen. Ja, und damit sind wir am Ende von unserer Sendung. Heute eine Themasendung zur Weltmeisterschaft und drumherum von der Fokus Europa Redaktion. Am Mikrofon war der Hardy und der sagt dann Tschüss.
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1: Es wird falsch gespielt. Jetzt geben wir den Ton an.
2: I think in America our kids should wear uniforms that have corporate logos all over them. Not a flag of the United States. They should look like race car drivers. And I think that the tanks should have Halliburton or Exxon stenciled on the side. Not flags, because that's what it's about.
3: Willkommen bei Radio Attac. Amerikanische Soldaten sollen doch wie Formel 1 Piloten mit den Werbestickers ihrer Öl- und Kriegskonzerne im Irak kämpfen. Das würde der Sache wenigstens ihren Pathos nehmen, meint die ehemalige Soldatenmutter Cindy Sheenan. Zusammen mit 20.000 Menschen stand sie letzte Woche in Wien auf der Straße, um gegen die Ankunft eines Einzigen zu demonstrieren, George Bush. Sein Besuch mobilisierte so viele Leute wie schon lange nicht in Österreich. Einen Tag davor war Cindy Sheenan zusammen mit dem Politologen Peter Filzmaier in der Wiener Urania zu Gast. In der heutigen Sendung bringen wir daher zuerst Teile dieser Veranstaltung, bei der die beiden zentralen Ursachen der derzeitigen amerikanischen Tragödie sehr prägnant erläutert wurden. Erstens das pseudodemokratische Regierungssystem der USA, Filzmaier nennt es unumwunden Plutokratie, und zweitens die große Macht der Neocons in den Medien. Im Anschluss daran gibt es eine Zusammenfassung des Treffens zweier Friedensnobelpreisträgerinnen. Shirin Ebadi und Jody Williams waren in Wien. Neben dem Besuch von Bush und Fußball wurde dem Ganzen fast keine Aufmerksamkeit zuteil. Die Vertreterinnen der Zivilgesellschaften der beiden Länder Iran und USA trafen sich in Wien, um den derzeitigen Konflikt der beiden Länder unter die Lupe zu nehmen. Zum Schluss gibt es dann noch Eindrücke und Kurzinterviews von der Anti-Bush-Demo. Doch zunächst zu Cindy Sheenan. Wer die Demos der letzten Woche mitverfolgt hat, kommt wahrscheinlich wieder mal zum selben Schluss wie wir. Unsere Zivilgesellschaft, wie sagt man das am besten, ist noch ein bisschen unreif. Gegen den bösen Bush gehen Tausende auf die Straße, wenn es aber um Dinge geht, die eine Spur komplizierter sind, als Anti-Amerika-Hass-Tiraden brüllend durch jene Straßen zu laufen, in denen man normalerweise shoppen geht, dann sind die Demonstranten nicht mehr so zahlreich. Deshalb nun eine kurze Predigt à la Anti-Bush ist nicht Anti-Amerika von Sheenan und danach zur Situation der Medien und des demokratischen Systems der Vereinigten Staaten. Cindy Sheenan?
2: So, George Bush, a lot of times I'm asked here, coming here, don't you think the demonstrations are anti-American? Don't you think that you're anti-American? I am an American. How can I be anti-myself?
4: Ich werde oft gefragt, ob die Demonstranten hier nicht anti-amerikanisch sind und ob ich nicht anti-amerikanisch bin. Ich bin Amerikanerin. Wie könnte ich anti-amerikanerin? Wie könnte ich gegen mich selbst sein? Und 70% der Amerikaner sind meiner Meinung. Heißt das, dass die gegen Amerika sind? Nein. George Bush ist anti-amerikaner. Amerika, und ich meine damit die Zivilgesellschaft, ist nicht gleich Imperialismus und Folter. Bush ist nur ein eitriges Geschwür am Arsch der Demokratie. Es gibt wichtigere Probleme. Ein neuer Präsident wäre nur ein neues Geschwür. Das heißt, unser demokratisches System muss reformiert werden.
2: George Bush is only the tip of the iceberg. 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That there is something inside that is so deeply sick that needs to be cured. 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
3: Cindy Sheenan will nicht, dass diese Antikriegsdemos auf den Krieg beschränkt bleiben. Es sollen Friedensdemos werden, die den Krieg überleben. Das sei auch der Fehler der 68er gewesen. Nach dem Krieg war auch bald die Bewegung wieder futsch. Diese Bewegung muss also auch die Wurzeln des Konfliktes ansehen. Für Sheenan ist eine dieser Wurzeln die amerikanische Plutokratie.

Ja, hallo und guten Abend im Radio Dreieckland Freiburg. 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

Heute Schwerpunkt in der Sendung ist vor allem mein Gast. Und es geht um die Proteste der ambulanten Psychotherapeuten in Freiburg einerseits, aber auch bundesweit.

0: Auch hier fühlt sich eine Berufsgruppe ziemlich benachteiligt. Du durch die angestrebten Kürzungen oder auch Reformen, Anführungszeichen, und darüber mehr im Laufe der Sendung. Ja, mein Studiogast ist eine ambulante Psychotherapeutin hier aus Freiburg. Hallo Sarah.
1: Hallo, danke für die Einladung.
0: Sarah kommt ursprünglich aus der Geburtsstadt von Karl Marx aus Trier. Hat da, glaube ich, auch studiert. Stimmt das?
1: Ja.
0: Und ist natürlich promoviert, wollen wir nicht vergessen.

Ja, und bevor es richtig losgeht, hören wir noch einen Titel von Miles Davis, der dieses Jahr kürzlich 100 Jahre alt geworden wäre. Tutu.

Ja, jetzt muss ich doch mal kurz unterbrechen. Mein CD-Spieler hat nicht so richtig mitgespielt, wie ich wollte, aber jetzt will ich doch den Titel Tutu spielen.

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Heute mit einem Studiogast, einer ambulanten Psychotherapeutin, Frau Dr. Sarah Löw. Ja, Sarah, zum Thema Psychotherapie. Die Krankenkassen haben ja immer wieder mal nicht viel geben wollen für die Therapie.

0: oder? Das war ja schon immer ein Problem mit der Bezahlung.
1: Also bei unserer Berufsgruppe auf jeden Fall. Das war so, dass das Bundessozialgericht dann aber erstritten hat, dass wir ein bisschen mehr Honorar bekommen, also seit 2013 und dann nochmal, also seit 2017, was jetzt aber wieder seit dem 1.4. um 4,5% gekürzt wurde.
0: Und daraus gründen sich im Moment auch die vielen Proteste, die es, glaube ich, gibt bundesweit.
1: Ja.
0: Was würde denn das konkret bedeuten, diese Kürzung?
1: Also das jetzt konkret bedeutet,

0: Im Kinder-Jugendbereich, da gab es, glaube ich, dann nach Corona auch ziemliche große Probleme, weil da gab es auch schon immer zu wenige Klinikplätze und ambulant war es wahrscheinlich auch nicht besser, nehme ich an. Da ist so eine extreme lange Wartezeit inzwischen.
1: Ich bin jetzt keine Kinder- und Jugendpsychotherapeutin, aber ja, würde ich davon ausgehen, dass deren Kassensitze einfach nicht angepasst wurden. Also, dass der Bedarf und die Sitze, die zur Verfügung gestellt werden, nicht übereinstimmt.
0: Mhm. Wie kommt man denn überhaupt als Psychotherapeut zu einem Sitz? Also man studiert in der Regel entweder Psychologie mit einem Schwerpunkt klinische Psychologie oder inzwischen gibt es einen neuen Studiengang, der heißt auch Psychotherapie.
1: Genau, seit 2020 ist es so.
0: Und da macht man dann Bachelor, Master wahrscheinlich?
1: Ja.
0: Und je nachdem, im Rahmen der Ausbildung muss man wahrscheinlich dann noch ein Jahr in irgendeiner psychiatrischen Klinik für wenig Geld mitarbeiten. Ist es noch so?
1: Das hat sich jetzt geändert. Also die Weiterbildung soll jetzt eben finanziert werden, wobei noch nicht klar ist, wer diese Finanzierung leisten wird. Also wir sind jetzt äquivalent zu den Fachärztinnen. Ne? Wir schließen mit der Approbation ab, aber dann brauchen wir eben die Weiterbildungsplätze, die noch nicht zur Verfügung stehen, was dann auch dazu führen wird, dass da eine große Lücke entsteht. Und dann kann man sich auf den Kassensitz bewerben, wenn man lang genug approbiert ist. Und dann wird er eben verteilt und muss gekauft werden. Das heißt, das sind auch Kosten, mit denen wir dann da in Vorleistung gehen.
0: Mhm. Also man kann nicht so frisch und frei und fröhlich nach dem Studium denken, okay, jetzt werde ich Therapeut, jetzt fange ich in Freiburg, mache ich eine eigene Praxis auf. So geht es nicht.
1: Ich könnte Privatpatienten halt behandeln. Dann geht das eher schon so.
0: Ja?
1: Ja, also da brauche ich keinen Kassensitz dafür. Da kann ich dann mit der Beihilfe oder mit den privaten Krankenkassen abrechnen.
0: Mhm.
1: Das wird auch besser bezahlt mittlerweile. Und das wäre halt auch sozusagen ein großes Problem, wenn die Leute mit dem Kassensitz dann auch wieder vermehrt Privatpatienten aufnehmen, um eben ihre finanzielle Lücke zu schließen, ne? Um dieses Zweiklassensystem dann auch irgendwie voranzutreiben.
0: Zwischenzeitlich war es ja mal so, dass die Kassen, glaube ich, sogar besser bezahlt haben für die Therapiestunden, aber das hat sich jetzt wohl wieder verändert, hast du mir mal erzählt.
1: Mhm. Genau, das ist jetzt, wurde jetzt angepasst, dass die Privaten wieder mehr bezahlt werden, nach 20 Jahren zwar erst, aber dennoch. Ne?
0: Ist es denn bundesweit überall ähnlich, dass es überall bundesweit eher zu wenig Psychotherapeuten gibt und überall bundesweit auch relativ lange Wartezeiten entstehen?
1: Ich würde schon sagen, durchschnittlich sind es so 3 Monate, aber also am Land oder in strukturschwachen Gebieten auf jeden Fall länger. Und ja, also der Bedarf ist einfach auch gestiegen, ne? Dass durch Corona Leute mit Angst zu tun haben, dass durch Kriege Leute mit Angst zu tun haben oder mit sonstigen Depressionen oder so. Jetzt sogar hat mir ein Patient erzählt, er ist total davon belastet, dass sich die Familienversicherung geändert hat. Ne? Also dass er jetzt nicht mehr plötzlich familienversichert ist, weil seine Kinder schon zu alt sind. Und da kommen jetzt natürlich auch nochmal neue Belastungsfaktoren auf die Leute zu, durch die Sparmaßnahmen, würde ich sagen.
0: Das schreit ja schon danach, dass die Kürzungen zurückgenommen werden sollten.
1: Dagegen klagt auch die KV. Müssen wir jetzt halt mal schauen. Ich glaube, jetzt können wir noch auch E-Mails an Politikerinnen schreiben und versuchen, noch Dinge zu verhindern. Also eine Woche vor der Sommerpause wird das Gesetz verabschiedet und wir werden sehen, was dann passiert, wenn die Budgetierung tatsächlich kommt. Wäre das fatal.
0: Wir hatten auch im Vorgespräch, hast du auch erzählt, dass, glaube ich, jetzt irgendeine wichtige Ausschusssitzung noch ist, jetzt im Vorfeld. Und ihr seid ja auch vertreten als Vereinigung, als Bundesverband.
1: Genau, es gibt verschiedene Verbände, wo ich auch Mitglied bin. Beim Bundesverband der Vertragspsychotherapeutinnen und auch jetzt das Aktionsbündnis Psychotherapie. Dass sich genau auf diese Proteste auch als Verein, würde ich sagen, spezialisiert hat oder eben dagegen versucht, noch was zu unternehmen.
0: Ist es eigentlich schnell gegangen, dass ihr euch organisiert habt, nachdem bekannt wurde, dass da irgendwelche Streichungen kommen sollen?
1: Also ich finde, für so eine Graswurzelbewegung war das jetzt schon eine gute Sache, die auch eine schöne Homepage hat, wo sozusagen auch Demomaterial und so runtergeladen werden kann.
0: Hast du da zufällig die Internetadresse auch?
1: Nein, aber die findet man, glaube ich, wenn man Aktionen... Ja.

0: Uns Bündnispsychotherapie eingibt, total gut,
1: ja.
0: Genau. Und auch die Petitionen wurden wahnsinnig schnell unterschrieben, also 155 Leute für eine, 1000 Leute für eine Bundestagspetition, da war wirklich schöne Solidarität zu sehen, auch aus der Bevölkerung.
1: Es gab ja auch schon vermehrt, glaube ich, Demonstrationen, nicht überall, nicht in jeder Stadt, aber zumindest in Freiburg gab es schon 2, 3 Demos, glaube ich. Ist nicht wieder eine geplant auch?
0: Nicht, dass ich wüsste.
1: Ah,
0: jetzt
1: ja,
0: war
1: okay.
0: Eine.
1: Genau. Zwar eine.
0: Ja, genau.
1: Ja, okay. Das hatte ich jetzt nicht mal so ganz richtig in Erinnerung.
0: Doch, wir haben einen Trauerzug gemacht und sozusagen die Psychotherapie nicht zu Grabe getragen, aber betrauert um ihr, ja, um ihre Langlebigkeit und genau.
1: Das. Wie ist denn die Reaktion von Betroffenen? Habt ihr da Rückmeldungen von Betroffenen?
0: Also bei mir haben auf jeden Fall in der Praxis einige diese Petitionen auch unterschrieben und ja, also eigentlich wen man fragt, wer auf einer Warteliste steht oder wer auf einem Platz wartet, ist davon erschüttert, wie das sein kann, dass bei so einer wichtigen Säule wie der ambulanten Psychotherapie jetzt auch noch gespart wird und weniger Plätze zur Verfügung stehen, zumal das halt auch Folgekosten verursachen kann, ne? Wenn die Krankschreibungen zunehmen, wenn Leute in Kliniken gehen, weil sie keinen Platz finden. Das ist halt dann deutlich teurer. Also jeden Euro, den wir jetzt investieren, da sparen wir uns in der Zukunft je nach Rechnung 2 bis 5, ne? Oder hätten das mehr. Also das lohnt sich jetzt schon oder ist ziemlich kurzsichtig gedacht, das hier jetzt wegzunehmen.
1: Die Krankmeldungen, Krankschreibungen wegen psychischer Probleme haben, glaube ich, in den letzten Jahren auch ziemlich zugenommen.
0: Ja, sind mit einer der Hauptfaktoren, glaube ich, für Krankheiten.
1: Steht inzwischen an erster, zweiter Stelle. Ich bin da auch nicht mehr so ganz gut informiert.
0: So was, ja.
1: Ich glaube, es ist natürlich mitbedingt durch die Corona-Zeit hat es sehr, sehr zugenommen.
0: Ja.
1: Die Reformen, die jetzt so anstehen, Rente, Gesundheitswesen, die zielen ja oft darauf raus, dass irgendwas irgendwie gespart wird. Aber wenn es dann so wichtige Dinge sind wie die Arbeit von euch, da muss man sich doch tatsächlich fragen, was der Sinn da ist dahinter.
0: Ja.
1: Kannst du da irgendeinen Sinn erkennen, warum ausgerechnet bei euch gespart werden soll?
0: Ich habe da schon.
1: Oder geht es da Rasenmäherprinzip bei allen irgendwie was oder auch nicht?
0: Ich glaube, es wird schon in allen Sektoren auch gespart. Die Frage ist halt, warum bei so einem, der also insgesamt so wenig Masse nur ausmacht. Also wenn man diese ganzen Kürzungen jetzt einführt, hat man zwar vielleicht so 220, glaube ich, Millionen gespart, hat aber immense Folgekosten, die in die nächsten Generationen verlagert werden. Also man spart ja eigentlich dadurch nichts, sondern verursacht Kosten. Ich kann es nicht sagen, was das soll. Ein bisschen eine Fantasie ist, dass wir halt so über 75% Frauen sind und man so guckt, kann man dann bei den netten Mädchen mit dem Klemmbrett mal anfangen? Was machen die denn da? Keine Ahnung, was das soll.
1: Und wenn ihr so direkt Politiker fragt aus der Koalition, was gibt es da für Antworten? Hat der, weiß nicht, ob du da
0: ja,
1: ein bisschen informiert bist oder nicht?
0: Also ganz unterschiedlich. Es werden extrem viele Gespräche geführt, hier auch mit Politikerinnen vor Ort oder von der Region. Ich war jetzt persönlich nicht dabei, aber teilweise extrem solidarisch. Also sowohl SPD als auch Grüne, würde ich sagen, Linke sind natürlich dagegen. Dann gab es aber auch teilweise von E-Mails, die unsere Gruppe hier in Freiburg zurückbekommen hat, echt ein bisschen entmutigende Antworten, teils auch von der CDU, wo man denkt, ja, okay, also weiß jetzt auch nicht, was du sagen würdest, wenn man dir 4,5% von deinem Gehalt wegnehmen würde. Ne? Also.
1: Ja, da haben es die Politiker einfacher. Die beschließen selber ihre Gehaltserhöhung, ihre sogenannten Diäten und haben da weniger Probleme mit.
0: Ja.
1: Aber das ist ein anderes Thema, glaube ich. Aber so eine richtige inhaltliche Begründung gibt es wahrscheinlich keine dafür.
0: Dass halt überall gespart werden muss, dass unsere Honorare eben im Vergleich deutlich angestiegen sind. Das war eben durch diese Klage begründet, weil wir viel weniger verdient haben als alle anderen Berufsgruppen in unserem Bereich, nämlich jetzt immer nur noch die Hälfte. Aber wir hatten halt sozusagen ziemlich rapiden Anstieg im Vergleich. Nichtsdestotrotz ist es ja absolut immer noch so, dass wir teilweise viermal, also die anderen verdienen teilweise viermal mehr als wir oder doppelt so viel wie wir. Also das ist eigentlich auch keine valide Begründung.
1: Gibt es denn Unterschiede bei der Bezahlung zwischen psychologischen Psychotherapeuten und ärztlichen Psychotherapeuten? Oder ist es egal? Ihr könnt beide nur entsprechendes abrechnen.
0: Genau, wir können die gleichen Ziffern abrechnen. Ja. Aber, oder die Ärzte können ein bisschen was anderes noch dazu abrechnen, aber wir kriegen das Gleiche. Die Fachrichtungen sind bei den Privatpatienten unterschiedlich vergütet. Da kriegen wir 10, also die Tiefenpsychologen, und 10 Euro weniger als die Verhaltenstherapeuten. Das soll aber jetzt auch angepasst werden mal. Aber von der gesetzlichen Krankenkasse ist das gleich.
1: Okay, gut, dann machen wir erstmal eine Pause. Danach geht's weiter mit dem Interview.

0: 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Heute im Studio mein Gast, die Sarah. Sie ist promovierte Psychotherapeutin und ist dabei, auch bei den Protestaktionen, die es bisher gab und weiterhin geben wird. Da muss man natürlich nochmal abwarten, ob das einen Effekt haben wird auf die Politik. Aber es wäre schon eine wichtige Sache, auch im Rahmen vieler psychisch labiler, kranker Menschen, dass da weiterhin entsprechende Behandlungsplätze vorhanden sind und nicht noch die weiter reduziert werden und in der Folge dann die Wartezeiten sich noch mehr verlängern, wie sie schon viel zu lange sind. Ja, Sarah, wir hatten es ja gerade mal auch schon über Psychotherapie. Welche Psychotherapieverfahren werden inzwischen von der Krankenkasse bezahlt?
1: Also da gibt es vier Stück. Das eine und meist vertretene ist die Verhaltenstherapie. Da arbeitet man dran, sein Verhalten eben zu ändern. Dann gibt es die analytischen Verfahren, also die Psychoanalyse und die Tiefenpsychologie. Und jetzt auch noch relativ neu die systemische Therapie, wo man auch Angehörige zusammen behandeln kann. Mhm.
0: Kannst du noch ein bisschen erklärend was sagen zu den vier Psychotherapien, die es gibt, wie die Verfahren so ein bisschen gestrickt sind?
1: Genau, also ich mache mal so Beispiele. Bei der Verhaltenstherapie wäre...
0: Vielleicht, was du selber machst.
1: Ja, genau. Also bei der Verhaltenstherapie würde man zum Beispiel so eine Exposition machen. Das heißt, du traust dich nicht mit dem Aufzug zu fahren und dann würde die Therapeutin mit dir das üben, so dass du dich dann halt nach der Behandlung zum Beispiel traust, wieder mit dem Aufzug zu fahren.
0: Da wird eine sogenannte Angsthierarchie erarbeitet und dann im letzten Schritt ist dann der mit der größten Angst.
1: Genau, die Exposition.
0: Ne? Genau, ja.
1: Und die systemische eben, da guckt man sich das ganze Familiensystem an, also in welchem Verhältnis stehen die einzelnen Mitglieder zueinander und wer ist warum wie betroffen. Und bei den analytischen Verfahren gibt es eben die Psychoanalyse, das ist das mit der Couch, jetzt nicht mehr so ganz wie damals bei Freud, aber...
0: Frei nach Freud, freies Assoziieren, ja.
1: Genau, mit dem größten Kontingent auch, also da darf man wirklich lang behandeln, bis zu 300 Stunden. Und ich mache Tiefenpsychologie, da haben wir nicht ganz so viele Stunden, also maximal 100 Stunden und gucken uns aber auch die Biografie an, also wie sind spezifische Störungen zum Beispiel entstanden oder was hat es mit unserer Biografie zu tun.
0: Heißt es auch, dass du in deiner Therapie auch weit zurückgehst in die Kindheit?
1: Ja, gehört schon dazu.
0: Okay, ja, das ist interessant. Aber da muss sich jeder vielleicht vorher auch ein bisschen kundig machen, welche Form von Psychotherapie für ihn vielleicht die geeignetste ist. Deswegen gibt es ja auch immer ein Vorgespräch, glaube ich.
1: Genau, es gibt die Sprechstunde. Da können wir im Moment eben die Leute sehen und gucken, braucht er eine Therapie, welche braucht er, was ist geeignet und warum. Da können wir eben wir gucken, wer eine Therapie braucht. Das soll aber jetzt auch... steht im Raum, ob das geändert werden soll, also ob das nicht Krankenkassenmitarbeiterinnen machen sollten oder eine KI machen sollte, zu gucken, was braucht es eigentlich. Und wir wären schon stark dafür, dass wir das behalten dürfen und selber schauen dürfen.
0: Das heißt, da ist geplant, dass eine Angestellte von der Krankenkasse, mit welcher Bildung?
1: Mit einer entsprechenden Schulung, also das steht auf jeden Fall. Ich glaube, die Krankenkassen würden sich das wünschen, weil
0: und
1: es halt
0: die
1: günstiger
0: stellt dann
1: ist.
0: Quasi eine Art von Diagnose oder schließt irgendwas aus. Das ist schon der Hammer, oder?
1: Ja, aber ich finde es auch ziemlich gefährlich, vor allem, weil man da halt auch was übersehen kann, wenn man
0: natürlich
1: sich nicht auskennt.
0: Klar, ja. Das ist schon erschreckend, was da alles im Raum steht, um irgendwelche Kosten einzusparen.
1: Ja, auch natürlich KI, ne? Also wie viel könnte denn auch ein Chatbot übernehmen? Also für manche Sachen ist das ja vielleicht geeignet, Informationen zu übermitteln, ne? Was ist das für eine Störung oder was ist das für ein Krankheitsbild? Das geht, aber so eine therapeutische Beziehung kann natürlich nicht von einem Computerprogramm ersetzt werden. Ne?
0: Wobei ich glaube, inzwischen nutzen das schon relativ viele, diese Geschichte mit KI. Das habe ich selber auch von Bekannten schon mitgehört, dass die das gar nicht mal schlecht finden.
1: Das stimmt. Und das ist auch nicht für alles so schlecht, eine neue Perspektive zu kriegen oder auch Gefühle benannt und auch validiert zu kriegen. Also mit mir reden relativ viele Leute darüber, was sie mit ihrem Chatbot besprochen haben. Das heißt, wenn das ausreichen würde, würden die mir das ja dann nicht sagen. Ja, aber da gibt es halt auch gruselige Fälle, wo ein Chatbot dann zum Suizid geraten hat früher. Also ne, Datenschutz ist natürlich ein Problem. Es ist ein Problem, dass Modelle so trainiert werden, dass immer mehr Daten gefordert werden. Also der animiert einen halt zum Weitererzählen. Unser Ziel ist ja, uns praktisch abzuschaffen, also dass man irgendwann keine Therapie mehr braucht, also so kurz wie möglich oder so viel wie nötig. Und das, also es gibt natürlich auch Therapie-Chatbots, aber diese regulären Modelle sind natürlich darauf ausgelegt, die Konversation möglichst lang zu halten.
0: Inzwischen gibt es aber auch schon so Kurzzeittherapien. Aber da wird ja vorher auch schon ein Gespräch geführt, um zu schauen, ob das Sinn macht, mit dem oder der Kurzzeittherapie zu machen, oder?
1: Ja, genau. Und wir können das halt auch immer noch verlängern.
0: Also, und das heißt Kurzzeittherapie, wie viele Stunden wären das dann?
1: Das sind erstmal 12 und dann 24. Ja. Und dann kann man aber auch gucken, ob es eben noch mehr braucht.
0: Mhm. Was würde ich denn als Privatpatient bezahlen und was als Kassenpatient? Gibt es da so unterschiedliche Sätze, dass die also bezahlen, ja, was warum die Privatkassen da mehr bezahlen? Was ist da der Grund dafür? Weil die gesetzlich zu wenig bezahlen?
1: Nö, also das sind jetzt 114 Euro die Stunde nach der Kürzung für die gesetzlichen, und bei den Privaten sind es bei uns 92,50, und man kann noch so ein Befund abrechnen, irgendwie für 33 Euro. Also es kommt ungefähr aufs Gleiche raus jetzt bei uns.
0: Mhm. Und aus deiner Sicht ist es für dich relativ egal, wie das Versicherungsstatus ist bei jemand?
1: Ja, also für mich ist sozusagen mehr Arbeit, Privatrechnungen zu schreiben. Und das würde ich halt auch eher den Leuten überlassen, die nur Privatpraxen haben, damit ich halt die Kassenpatientin versorgen kann. Wenn ich jetzt aber nur noch 18 Leute die Woche sehen dürfte, wo ich ja eigentlich schon 24 Plätze vergeben kann, muss ich mir halt überlegen, was ich in diesen fehlenden 6 Plätzen, ob ich da Privatpatienten reinnehme. Aber auch, ich müsste ja 6 Leuten, die schon bei mir angekommen sind, denen ich einen Platz zugesichert habe, die jetzt wegschicken. Und die Frage ist ja auch, aufgrund welchem Kriterium soll ich die denn jetzt wegschicken?
0: Also das wird nicht reglementiert. Entweder arbeite ich mit Privatpatienten oder ich arbeite mit gesetzlich Versicherten. Es kann beides sein.
1: Bei mir schon, mit einem Kassensitz kann es beides sein, bei einer Privatpraxis kann es eben nur privat sein.
0: Ja, also die keinen Kassensitz haben, Anführungszeichen.
1: Genau.
0: Aber so ein Kassensitz ist natürlich auch ziemlich teuer. Ja. Kann man das so sagen?
1: Das kann man so sagen. Also so zwischen 20.000 und 90.000 Euro kostet der, und in Städten wie Köln ist der nochmal teurer.
0: Mhm. Also das heißt, wenn ich jetzt das lange Studium mache, mit Bachelor, mit Master, möglicherweise dann noch in irgendeine Klinik muss, je nachdem, und eine Therapieausbildung beginne und dann noch für einen Kassensitz auch nochmal viel Geld zahlen muss, wie schafft es jemand, der keine Rücklagen hat?
1: Ja, ich glaube, man kriegt schon einen Kredit dafür, ne? Aber muss man halt auch wieder zurückzahlen. Also das ist halt jetzt bitter, wenn Leute damit gerechnet haben, so und so ein Einkommen zu erzielen, also zum Beispiel nicht budgetiert zu werden, also die vollen Stunden bezahlt zu kriegen, und die haben damit kalkuliert, ist das natürlich bitter, wenn das sich jetzt plötzlich ändert, ne? Wie man sich gut vorstellen kann.
0: Also es heißt, für alle, die jetzt zuhören und möglicherweise Psychotherapie studieren wollen oder auch eben Psychologie und dann über den Weg klinische Psychologie dann Psychotherapeut werden wollen. Also Leute, ihr müsst, glaube ich, überlegen, ob ihr das macht, wegen der ganzen Kosten, die man erstmal hat wahrscheinlich. Das wird ja auch nicht jeder machen können.
1: Ja, wird halt auch gerade nicht den jungen Kollegen empfohlen, ne? Sondern erstmal abzuwarten, was passiert, weil wie soll man das berechnen?
0: Ja. Das finde ich schon erstaunlich, dass man da im Verlauf dann so viel Geld eigentlich bräuchte. Aber das in dem System verdienen ja auch einige dran, oder?
1: Wie meinst du?
0: Manche geben Supervision, manche, die Ausbildung anbieten, verdienen ja auch gut dran wahrscheinlich, oder?
1: Weiß ich jetzt persönlich nicht, vermutlich schon. Also, Ja, ne, es gibt auch so Versorgungszentren, wo dann Leute sitzen, die irgendwie Online-Therapie für die Hälfte des Geldes anbieten. Da wird natürlich schon geguckt, wo kann man da Geld rausholen. Oder auch Apps sind relativ teuer. Ne? Wir können die Apps verordnen, das ist aber auch gar nicht so günstig. Ja, vermutlich schon, würde ich sagen.
0: Wobei jetzt als beruflich tätige Psychotherapeutin, weiß ich nicht, ob du zusätzlich auch noch irgendwie mit der Ausbildung fertig bist, ja? Der Therapieausbildung, die hast du fertig gemacht.
1: Genau, ich mache jetzt noch die zweite Fachkunde Psychoanalyse dazu. Das ist schon wieder eine Ausbildung, aber das ist mein Privatvergnügen, das müsste ich jetzt nicht machen.
0: Aber als tätiger Psychotherapeut hat man da nicht weiterhin auch Supervision zum Beispiel?
1: Wir haben Intervision, dass wir mit unseren Kolleginnen uns sozusagen austauschen und wir haben halt eine Fortbildungspflicht, der können wir nachkommen, wie wir wollen, also auch auf Workshops gehen.
0: Also ihr seid aber nicht verpflichtet, auch noch Supervision zu machen, dass ihr permanent dann irgendwelche schwierigen Patienten vorstellen solltet, müsst und...
1: Nein.
0: Das macht man nur, wenn man
1: in Ausbildung
0: das gern machen würde oder zusätzlich. Was kostet eine Supervisionsstunde? Das ist, glaube ich, auch nicht ganz billig, oder?
1: Also ich denke so zwischen 85 und 110 Euro.
0: Okay. Das meinte ich auch, dass in dem System ja viele andere noch mit drin sind, die da wahrscheinlich auch noch ein Stück weit was dran verbieten. Okay. Dann machen wir jetzt wieder Musik.

0: Ja, hier ist das Radio Dreieckland, das Arbeitsweltradio, noch bis 20 Uhr. Heute geht es um das Thema Psychotherapie. Heute zu Gast Frau Dr. Sarah Löw. Sie ist ambulant tätige Psychotherapeutin in Freiburg. Ja, wir haben jetzt auch einiges besprochen. Vielleicht mal den Blick Richtung Zukunft gerichtet. Was wäre so deine Idee, wie Psychotherapie gesellschaftlich vielleicht besser ausgerichtet werden kann?
1: Also jetzt so als ganz konkrete Forderung wäre, dass tatsächlich diese Honorarkürzungen gestrichen werden.
0: Ja.
1: Dass die Weiterbildung finanziert wird, also dass junge Menschen nachkommen und sich trauen, wieder Kassensitze zu kaufen und überhaupt diesen Beruf zu ergreifen, der sich dann auch lohnen sollte finanziell, weil es auch ein anstrengender Beruf ist. Also ich würde mir niedrigschwellige Angebote wünschen, ne? Präventionsgruppen, Selbsthilfegruppen, wenn sowas irgendwie machbar ist, wird ja schon durch die Gruppengrundversorgung so ein bisschen angestoßen, aber ja, dass sich um Kinder und Jugendliche gekümmert wird, die wirklich hart belastet sind. Ich glaube, es ist ein Riesenproblem, dass Sozialarbeiterinnen jetzt nicht mehr diese Psychotherapie für Kinder und Jugendliche machen können, sondern dass das auch alles Psychotherapeutinnen sein müssen, weil das war natürlich eine super, also nicht Quereinstieg, aber das war ein super Weg. Ne? Das ist
0: Hab richtig. Ich auch mal machen wollen.
1: Ja, das ist, hätte vielleicht mal machen sollen. Also das ist halt cool gewesen, dass das ging. Ja. Und das ist richtig, richtig blöd, dass das jetzt nicht mehr geht, finde ich.
0: Aber ja. Ist es nicht auch so was typisch Berufsständiges, dass wahrscheinlich so mancher ausgebildete Psychologe das ganz gut fand?
1: Ich hoffe nicht, weil jetzt müssen wir das sozusagen, müssten wir das selber machen und das ist einfach viel anstrengender. Man hat die ganzen Eltern, man hat die ganzen Schulen, was man nicht da alles noch machen muss. Ne? Und wenn man auch mit Erwachsenen arbeiten kann, also für mich persönlich jetzt, mir bricht es das Herz mit Kindern, ich könnte es nicht. Ja.
0: Ja.
1: Ja, das muss jetzt halt auch irgendjemand machen.
0: Wie kam das eigentlich, als das neue Gesetz erarbeitet wurde wahrscheinlich,
1: ja,
0: ist dann diese Berufsgruppe rausgefallen?
1: Ja, das kam 2020 mit der Umstellung vermutlich.
0: Ja. Ja. Ja gut, die hatten wahrscheinlich dann auch nicht den Einfluss in dem Rahmen, da gewichtige Worte sagen zu können.
1: Ja, da hat sich jetzt einfach sehr viel bei der Weiterbildung geändert, für uns auch. Es gab jetzt halt noch wie so eine Übergangslösung, wo jede Person das noch anstreben konnte, diese Abschlüsse zu erreichen. Aber die ist jetzt halt auch 2032 vorbei. Ne?
0: Was läuft denn grundsätzlich so aus deiner Sicht vielleicht in der Gesellschaft nicht gut, sodass immer Menschen mehr psychische Probleme haben? Das ist eine schwierige Frage, ich weiß es, aber vielleicht aus deiner Praxis, was dir so auffällt?
1: Also ich glaube, was man bei Jugendlichen oder bei jungen Erwachsenen sieht, ist, dass sie durch das Internet und durch das Social Media, dass es denen schwerer fällt, in Kontakt zu treten oder auch Rückschläge zu ertragen. Also ich wurde jetzt erstaunlich oft geghostet. Das heißt, Leute kommen, dann besprechen wir was und dann kommen die einfach nicht mehr und sagen ab. Und das habe ich auch von Kolleginnen gehört, dass das relativ Neues ist. Ne? Dass man sonst, wenn man was nicht mehr machen will, halt das den Leuten sagt. Und das jetzt, weil man halt ein Medium auch ausschalten kann oder weglegen oder so, das auch im echten Leben gemacht wird, dass Einsamkeit ein Riesenproblem ist, weil die Leute sich irgendwie nicht trauen, in Kontakt zu gehen oder nicht wissen, wie sie das anstellen sollen. Und Depression ist immer noch der Klassiker. Also das
0: hat es sehr zugenommen,
1: ja,
0: depressive Störungen.
1: Und ich meine, die Welt ist halt auch gruselig. Ne? Also Umwelt, wenn wir uns anschauen, Kriege, Corona, also ja. Ich würde sagen, vollkommen zu Recht, ist man da besorgt.
0: Das lässt sich natürlich über eine Therapie auch nicht unbedingt ändern, diese politischen Probleme, die da mit reinspielen. Aber trotz alledem sollte jeder, wenn er Schwierigkeiten hat, auch Zugang und Hilfe kriegen können, denke ich.
1: Ja. Und da stehen wir in Deutschland ja tatsächlich im Moment noch gut da. Ne? Also, dass bei uns die Psychotherapie von der Kasse finanziert wird, ist ja eine gute Sache, die es nicht überall in Europa oder in der Welt so gibt. Und das jetzt, daran jetzt zu sägen, das wäre wirklich bitter.
0: Hast du so ein paar Erfahrungen aus anderen Ländern, wie da das Ganze organisiert ist? Ob das vielleicht vermeintlich besser organisiert ist als in Deutschland? Oder?
1: Ich würde sagen, nein.
0: Eher nein, ja.
1: Also in den USA muss man das selber zahlen, das zahlt nicht die Kasse. Auch in England ist das jetzt ziemlich kaputt gespartes Gesundheitssystem. Ja. Da gibt es tatsächlich nur so Kurzzeittherapien. Oft gibt es halt so Gatekeeper, wie die Hausärztinnen, ne, dass die schauen, ob eine Therapie nötig oder möglich ist. Und die Kontingente sind viel geringer. Ne? Und man muss selber auch
2: Frauen sind einfach
1: was draufzahlen.
2: Von Natur
1: das ist ganz von der Kasse getan.
2: Wesen sozusagen, weil sie nicht diese Kraft haben.
0: Okay, vielen Dank für den Ausblick. Jetzt
2: Frauen
0: machen wir nochmal kurz Musik.
2: 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Frauen sind einfach von Natur aus hinterhältigere Wesen sozusagen, weil sie nicht diese Kraft haben. Das habe ich oft beobachtet. 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

Nee. Eine Axt? So altmodisch. 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

Frauen haben hinterlistige Pläne geschmiedet. Und das kommt ja natürlich, weil sie mehr ihren Kopf benutzen müssen. Und ich glaube einfach, dass dadurch wir eine Situation haben, dass

0: Das Arbeitsweltradio, heute zu Gast die ambulante Psychotherapeutin, die Frau Dr. Sarah Löw. Wer Termine bräuchte, sie ist in Freiburg tätig. Kleine Werbung nebenbei. Jetzt sind die entscheidenden Verhandlungen noch, glaube ich, im Gesundheitsausschuss. Und dann wird man warten, bis das entschieden wird.
1: Schauen wir mal, was da passiert. Genau, ich habe leider nicht so viele Therapieplätze frei. Ich habe eine lange Warteliste, aber genau.
0: Ich danke dir recht herzlich, dass du hier ins Studio gekommen bist, bei der Wärme vor allem. Auch hier im Studio ist es nicht gerade kühl, kann man nicht behaupten, oder?
1: Nee, es war auch hier warm, ja.
0: Ja, inzwischen. Und wie gesagt, die Sendung wird morgen zwischen 11 und 12 wiederholt. Und ansonsten gibt es nächsten Mittwoch wieder die neue Arbeitsweltradio-Sendung. Heute im Studio war außerdem am Mikrofon und an den Schaltern der Wolfgang. Ich wünsche euch noch einen schönen Abend. Bye, bye. Ciao, ciao.

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Am Mikrofon ist Jan mit dem Mittagsmagazin. Jetzt hätte ich fast vergessen, die politische Parole der Woche. Wir wollen Herbst! Wir wollen Herbst! Vielleicht nicht alle einverstanden, aber das ist halt nun mal so mit politischen Parolen.

Die Organisation CLAIM setzt sich bundesweit gegen antimuslimischen Rassismus sowie gegen Islam und Muslimfeindlichkeit ein. Ich habe vorhin mit Rima Hanano, der Vorsitzenden von CLAIM, ein Interview geführt über dieses in Deutschland normalerweise übersehene Problem. Und das könnt ihr jetzt auch hören.

0: Rassismus definieren. Wie würden Sie Rassismus definieren?
1: Rassismus und auch antimuslimischer Rassismus, das ist ja kein neues Phänomen und das ist auch kein Randphänomen. Viele Menschen denken bei Rassismus ja häufig an Gewalt, die vor allem von rechts kommt, aber das ist nicht so, ne? Das kommt aus der Mitte der Gesellschaft. Wir sprechen hier über verbale Angriffe, Diskriminierung und Gewalt, also bis hin zu schwerer körperlicher Gewalt, nur um mal einmal kurz so ein Bild zu umreißen, so ein grobes. Ja. Und wenn wir über antimuslimischen Rassismus sprechen, ne, begegnet einem häufig das Argument, Islam sei ja keine Rasse. Es geht aber biologisch, gibt es ja sowieso keine Rassen. Schwarze Menschen sind keine Rasse, erfahren Rassismus. Und bei Rassismus geht es auch nicht um Rassen, sondern darum, dass Menschen aufgrund von Merkmalen rassifiziert werden. Die werden zu einer einheitlichen Gruppe gemacht, werden also als Abstammungsgesellschaft oder Gemeinschaft gesehen und dann abgewertet. Und antimuslimischer Rassismus, der funktioniert einfach wie jeder andere Rassismus auch. Im Fall von antimuslimischen

0: davor Menschen antimuslimischen Rassismus erfahren und alleine in unserer Erfassung zeigt sich, mehr als 11-mal am Tag erleben Menschen antimuslimische Diskriminierung, verbale Angriffe bis hin zu schwerer körperlichen Gewalt. Und Menschen erfahren eben antimuslimischen Rassismus in der Schule, am Arbeitsplatz, im Schwimmbad, im Bus. Und konkret bedeutet das einfach, dass beispielsweise Frauen den Kopftuch tragen, wenn sie auf der Straße unterwegs sind. Dass wir haben Fälle, in denen Frauen angespuckt werden. Wir haben Fälle, in denen Frauen und Kindern das Kopftuch versucht wird runterzureißen. Wir haben Fälle, in denen Kinder in der Schule problematisiert sind, weil sie muslimisch sind. Ne? Es gibt Moscheen, die bedroht werden. Menschen werden bei der Wohnungssuche aussortiert wegen des Namens. Das heißt, das ist etwas, was hier alltäglich in Deutschland passiert. Es wird aber nicht sichtbar. Und unsere Zahlen, die wir erfassen, die zeigen einfach nur die Spitze des Eisbergs. Wir müssen von einem wirklich einem großen Dunkelfeld ausgehen, weil Menschen sich häufig eben auch gar nicht trauen zu melden, ne? Und wir sprechen auch nicht über Einzelfälle. Und das zeigen auch unabhängige Studien. Je nach Studie erfahren 70-80% der muslimischen Menschen Diskriminierung in ganz unterschiedlichen Bereichen. Und obwohl Menschen antimuslimischen Rassismus erfahren, werden diese Erfahrungen zunehmend geleugnet, relativiert, nicht ernst genommen. Und das passiert auch häufig und zunehmend in öffentlichen Diskursen. Das sehen wir. Und das führt am Ende dazu, dass Menschen das Vertrauen verlieren in Polizei, in Schulbehörden, in andere Behörden, aber eben auch in Politik. Und das trifft uns am Ende alle, weil der gesellschaftliche Zusammenhalt, der wird einfach unterlaufen durch diese Erfahrung, wenn Menschen einfach immer wieder erfahren, nicht dazugehören zu dürfen.
1: Sie haben das zwar schon ein bisschen angesprochen, aber trotzdem, wie reagieren die Betroffenen darauf?
0: Das ist sehr unterschiedlich. Manche, also zum einen muss man verstehen, dass antimuslimischen Rassismus, das Betroffene, das kann bei Betroffenen wirklich ganz unterschiedliche Reaktionen auslösen. Jeder geht anders um mit Rassismuserfahrungen. Das kann manche Menschen bekommen zunehmend Angst, sie werden verunsichert. Das kann dazu führen, dass Menschen Wohngegenden vermeiden. Ne? Das kann sein, dass sie ganze Bundesländer nicht mehr bereisen möchten aus Angst. Das kann dazu führen, dass Menschen einfach auch Jobs nicht mehr ergreifen. Wir sehen auch, dass das zu gesundheitlichen Problemen führen kann. Und wenn Menschen auf öffentlichen Plätzen, im öffentlichen Raum antimuslimischen Rassismus erfahren, dann bleiben sie doch häufig alleine mit ihrer Erfahrung. Es gibt halt wenig Menschen, die wirklich Zivilcourage zeigen und dagegen vorgehen, einfach weil das mittlerweile so normalisiert ist. Ne? Es ist vieles sagbar geworden, was vor ein paar Jahren noch nicht sagbar war. Und es ist wirklich eine Normalität geworden, auch auf den Straßen. Online wird es zur Normalität. Das heißt, Menschen erfahren immer wieder, dass ihre Erfahrung überhaupt nichts zählt, dass sie nicht wahrgenommen werden mit ihren Rassismuserfahrungen.
1: Nun gibt es bei Rassismus sicher keinen Hebel, den man einfach umdrehen muss, aber trotzdem muss man immer fragen, was könnte man dagegen tun?
0: Das Wichtigste ist, dass antimuslimischer Rassismus weder relativiert werden darf, noch geleugnet werden darf, nicht in der Gesellschaft und auch nicht in der Politik. Und das bedeutet natürlich für jeden Einzelnen von uns hinzuschauen und zu handeln, auch die eigenen Vorurteile zu hinterfragen, die haben wir alle im Kopf. Zivilcourage zu zeigen, solidarisch zu sein, wenn Menschen Rassismus erfahren. Das bedeutet aber auch gleichzeitig, dass die Polizei antimuslimische Straftaten besser erfassen muss und ernst nehmen muss. Wir haben ein wahnsinnig großes Dunkelfeld und Zahlen sind die Grundlage, um dagegen vorzugehen und auch Menschen zu schützen. Unsere Arbeit, die Dokumentation und Erfassung, die muss natürlich weiter abgesichert sein. Das kostet alles Geld. Es ist im Moment so, dass an vielen Stellen gespart wird. Und diese Finanzierung, die muss natürlich weiterlaufen. Und wir brauchen auch mehr Beratungsstellen. Menschen brauchen Unterstützung, wenn sie Rassismus erfahren. Die dürfen damit einfach nicht alleingelassen werden. Und auch dafür braucht es eine Finanzierung. Das Thema muss einfach ernst genommen werden. Man kann natürlich vieles, man kann sehr in die Tiefe gehen, man kann vieles erzählen, aber ich glaube, dass

0: viele Menschen schon auch erstmal stutzen, wenn sie überhaupt von antimuslimischem Rassismus hören, wissen Sie? Also ich glaube, dass es wichtig ist, einmal zu verstehen, dass, ne, wie das funktioniert, dass Menschen eben nicht muslimisch sein müssen, damit sie antimuslimischen Rassismus erfahren und dass wir deswegen von einer sehr großen Gruppe von Menschen in Deutschland sprechen und dass es eben auch überhaupt nicht um Religion geht. Es geht nicht um Religiosität. Es geht darum, dass Menschen einfach zu einer Abstammungsgemeinschaft gemacht werden. Und wir reden von Rassismus und nicht von Islamkritik oder Religionskritik. Wenn man Dinge kritikwürdig findet und wenn man sich Sachen kritisiert und davon lebt, ne, darauf basiert unsere Demokratie, auf der Auseinandersetzung, man hat unterschiedliche Standpunkte, sich auseinanderzusetzen. Problematisch wird es, wenn wir pauschalisieren, wenn wir anfangen, etwas auf eine ganze Gemeinschaft zu übertragen, wenn wir sagen, Frauen, muslimische Frauen sind unterdrückt, muslimische Männer sind besonders gewalttätig. Das ist halt, das ist keine Meinung mehr, da ist es halt, das ist halt dann ein rassistisches Narrativ, wenn wir das über auf eine ganze Gemeinschaft übertragen. Deswegen, es geht nicht um Kritik. Es wird immer problematisch wird es immer, wenn wir anfangen zu pauschalisieren.
1: Sagte Rima Hanano von Claim. Claim ist eine Organisation, die speziell antimuslimischen Rassismus beobachtet und für Aufmerksamkeit wirbt. 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

Kommen wir zu unserem nächsten Beitrag. Neues Lohndumpinggesetz für Sachsen-Anhalt. Mit dem Entwurf eines Gesetzes zur Erleichterung von Investitionen und zur Entbürokratisierung von Verwaltungsverfahren plant die CDU die Tariftreue, das vergabespezifische Mindeststundenentgelt sowie die zugehörigen Kontrollen und Sanktionen ersatzlos zu streichen. Was das für Beschäftigte in Sachsen-Anhalt bedeuten könnte und warum das nicht einfach so unbemerkt passieren sollte, darüber sprachen unsere Kolleginnen von Radio Korax Halle mit Wulf Gallert. Er ist Landtagsabgeordneter und wirtschaftspolitischer Sprecher der Linken. Das ist natürlich in Sachsen-Anhalt, aber zeigt vielleicht auch ein bisschen so, wie der Wind im Moment weht.

0: Warum ist das geplante Gesetz aus Ihrer Sicht ein Etikettenschwindel?
1: Naja, also ein Etikettenschwindel im eigentlichen Sinne ist es nicht, sondern es ist eigentlich ein ganz klarer Angriff auf Arbeitnehmerinnenrechte. Weil man muss einfach mal wissen, warum gab es dieses Tariftreuegesetz bisher eigentlich, obwohl es jetzt schon sehr, sehr stark ausgehöhlt worden ist von CDU und SPD. Wir haben in Sachsen-Anhalt weniger als die Hälfte der Beschäftigten in Tarifverträgen. Wir haben nach wie vor ein riesengroßes Niedriglohnproblem in unserem Land Sachsen-Anhalt. Viele, viele Menschen verdienen nicht das oder sehen nicht das auf dem Lohnzettel, was sie eigentlich bekommen müssten. Und da gab es die Idee, die ist schon vor vielen Jahren umgesetzt worden, dass man sagt, zumindest dann, wenn es öffentliche Aufträge von Land und Kommunen gibt, müssen die Leute vernünftig bezahlt werden. Und zwar nicht zum Mindestlohn, sondern entweder nach einem ordentlichen Tariflohn oder zu einem Lohn, der spürbar über den gesetzlichen Mindestlohn liegt. Das ist die Grundidee, das hat sich eigentlich auch an vielen Stellen bewährt. Das ist jetzt bereits von CDU und SPD ganz stark eingeschränkt worden. Es gibt jetzt viele Bereiche, wo das gar nicht mehr gemacht werden muss, was dann zulasten derjenigen geht, die solche Aufträge dann als Arbeitnehmer oder Arbeitnehmerin umsetzen. Und jetzt will die CDU es ganz abschaffen, und zwar mit der Begründung, der Aufwand wäre viel zu groß. In der Realität ist es allerdings tatsächlich so, dass ihnen das Schicksal derjenigen egal ist, die in diesem Niedriglohnbereich arbeiten müssen, ob das nun die Gebäudereiniger sind oder viele andere mehr. Und das ist ein ganz klarer Angriff auf Arbeitnehmerinnen und Arbeitnehmer. Das hat auch mit Entbürokratisierung im Kern nicht viel zu tun. Da könnte man sich andere Dinge rannehmen.
0: Das heißt, dass Sie diese Begründung auf jeden Fall so nicht hinnehmen von der CDU. Und aus welcher Notwendigkeit heraus agiert sie? Sehen Sie auch vielleicht andere Optionen dieser Entbürokratisierung und dessen, was die CDU da vermeintlich als Ziel verfolgt?
1: Also natürlich haben wir an verschiedenen Stellen, das verstehe ich, auch ein Problem. Erstmal muss man immer wissen, die ganze Bürokratiedebatte wird ja immer sehr abstrakt geführt. Und es gibt Dinge, wo man durchaus der Meinung sein kann, dass wir viel zu viel Bürokratie haben. Gucken wir mal, wir haben in Deutschland mehr Steuerberater als Zahnärzte. Warum haben wir das? Wir haben das komplizierteste Steuerrecht der ganzen Welt. Warum haben wir das komplizierteste Steuerrecht der ganzen Welt? Weil verschiedene Lobbyinteressengruppen immer ihre Ausnahmen in irgendeiner Art und Weise durchsetzen und damit Steuerschlupflöcher schaffen. Wir könnten natürlich ein sehr, sehr viel vereinfachteres Steuersystem schaffen, bei dem diejenigen, die hohes Einkommen und ein hohes Vermögen haben, auch wirklich etwas bezahlen. Da könnte man richtig viel entbürokratisieren, sowohl auf der öffentlichen Seite bei den Finanzämtern als auch in diesem ganzen Bereich von Steuerberatern. Wir können endlich mehr Vertrauen der öffentlichen Hand zum Beispiel auch in geförderte Institutionen setzen. Es ist völliger Blödsinn, wenn Vereine und Verbände, die Aufgaben übernehmen wie Beratungsstellen, die dauerhaft da sein müssen, permanent sich darum schlagen müssen, ob sie für das nächste Jahr noch eine Finanzierung kriegen, weil sie einen neuen Antrag stellen. Und wir können vor allen Dingen diejenigen in der öffentlichen Verwaltung besser ausbauen und qualifizieren, die sich mit der Erhebung von Daten und mit den Abfragen von Nachweisen rumschlagen. Und häufig ist es so, dass wir jetzt auch wieder im Land Sachsen-Anhalt einen Einstellungsstopp haben. So, dann, ich spitze es mal ein bisschen zu, dann wird eine Stelle frei im Bereich von Bauingenieuren und man hat einen Einstellungsstopp, dann muss man einen Verwaltungsbeamten nehmen, der bisher irgendwas mit dem Verkehr zu tun hat. So, jetzt ist dieser Mensch, der eben für diesen Bereich gar nicht unbedingt so ausgebildet ist, damit konfrontiert, tausende Vorschriften einhalten zu müssen, die er selber kaum durchdringen kann. Und das führt dann dazu, dass nicht wirklich das kontrolliert und gefasst wird, was eigentlich sinnvoll ist, sondern weil, was da irgendwo auf dem Zettel steht, in dem konkreten Fall gar keinen Sinn macht. Deswegen sagen wir, die Leute müssen vernünftig qualifiziert sein, die solche Daten erheben, die solche Nachweise verlangen, damit sie den Sinn einer solchen Aufgabe verstehen und nicht buchstabengetreu sozusagen über jedes kleine Stöckchen springen. Das sind Dinge, wo wir sagen, da gibt es wirklich eine freie Form von Entbürokratisierung. Das Interessante ist immer, das, was als überflüssige Bürokratie angesehen wird, ist das, was den verschiedenen Leuten nicht in dem eigenen Interesse sind. Und Arbeitnehmerschutz, wie zum Beispiel Arbeitszeiterfassung, die jetzt von der Europäischen Union ja mit durchgesetzt wird, die dient dem Schutz von Arbeitnehmerinnen und Arbeitnehmern. Das ist für CDU, das ist für FDP und natürlich auch für AfD Bürokratie, die überflüssig ist. Nein, das ist nicht überflüssig. Das dient dem Schutz von Arbeiterinnen und Arbeitern. Und deswegen ist es nicht überflüssig. Bürokratie kann man an verschiedenen Stellen abbauen. Aber das ist die gleiche Partei, die sonst immer Bürokratie abbauen wollte, ja ganz vorne dabei gewesen, auch noch eine Pkw-Maut einführen zu wollen. Also daran sieht man, die ganze Debatte um die Bürokratie und den Bürokratieabbau, der ist sehr interessengeleitet.
0: Mhm. Welche Berufsgruppen wären denn vor allem betroffen von diesem Gesetzesentwurf? Sie hatten das ja kurz angerissen gehabt.
1: Naja, dieser Gesetzesentwurf betrifft ja also Menschen, die jetzt öffentliche Aufträge nehmen. Und da wissen wir, wir haben zum Beispiel bei den Gebäudereinigern einen allgemeinverbindlichen Tarifvertrag, der liegt aber faktisch auf Mindestlohnebene. Wenn dieser Gesetzesentwurf in Sachsen-Anhalt, wenn der jetzige Gesetzesentwurf, der immer noch gilt, durchgesetzt wird, dann verdienen die Menschen zwischen 1 Euro und 1,50 Euro mehr pro Stunde, wenigstens. Übrigens ist Ziel dieses Gesetzes gar nicht nur, dass die Leute etwas mehr verdienen, sondern Ziel dieses Gesetzes ist, dass diejenigen, die solche Aufträge nehmen, dann in einen Tarifvertrag hineingehen. Und zwar in einen ordentlichen Tarifvertrag, wo mehr als Mindestlohn bezahlt wird. Das sozusagen ist die eine Geschichte. Ein zweiter großer Teil ist der gesamte Bereich des ÖPNVs, der davon betroffen ist. Der ist allerdings schon jetzt von der Gesetzesnovelle betroffen, weil die Aufträge da alle relativ groß sind. Und man hat einfach gesagt, bei der jetzt schon in Kraft getretenen Gesetzesnovelle, diesen landesspezifischen Mindestlohn, das machen wir sowieso nur noch für die kleineren Aufträge und für die kleineren Unternehmen. Die großen Unternehmen sind da sowieso schon völlig raus. Es betrifft also alle Menschen, die für einen öffentlichen Auftrag arbeiten. Wenn zum Beispiel es ein Fest gibt, den die Landesregierung oder eine Kommune ausrichtet, diejenigen, die da die Bühne aufbauen, sind davon betroffen. Diejenigen, die zum Beispiel im Auftrag des Landesamtes für Archäologie, und das ist gar nicht so wenig, archäologische Grabungen mit durchführen, die sind häufig auch im ganz unteren Lohnbereich, auch die werden davon betroffen, wenn es einen Auftrag an andere Firmen gibt. Das sind solche Beispiele.
0: Mhm. Vielleicht auch ein Blick aus Sachsen-Anhalt heraus. Wie ist die Tariftreue denn bei öffentlichen Aufträgen in anderen Bundesländern bisher geregelt?
1: Also wir haben definitiv in 11 anderen Bundesländern solche Tariftreuegesetze, wie wir sie in Sachsen-Anhalt schon ganz, ganz stark eingeschränkt haben und jetzt die CDU es endgültig abschaffen will. Die sind zum Teil deutlich besser ausgestattet, als das bei uns gewesen ist, auch mit höheren landesspezifischen Mindestlöhnen. Und es gibt jetzt, das muss man wissen, auf der Bundesebene ganz starke Bemühungen, ein solches Tariftreuegesetz für Aufträge, die im Bund, sozusagen in Bundeshoheit sich befinden, durchzusetzen, das deutlich früher greift, also schon ab 50.000 Euro und nach oben hin überhaupt gar keine Grenzen hat, wenn es Aufträge gibt. All das passiert, in Sachsen-Anhalt passiert das Gegenteil.
0: Mhm. Sie hatten davor auch von der AfD gesprochen und der CDU, die quasi ja auf die AfD zugeht. Inwiefern geht sie denn mit dem Entwurf auf die AfD zu?
1: Na, weil die AfD schon immer gefordert hat, dass das alles abgeschafft werden soll. Die AfD ist ohnehin, ich sage es nochmal mit aller Deutlichkeit, eine absolute arbeitnehmerfeindliche Partei. Also immer dann, wenn es um die Rechte geht von Arbeitnehmerinnen und Arbeitnehmern, ist die AfD dagegen. Und die AfD waren die Ersten, die diese Forderung aufgestellt haben, die CDU jetzt umsetzen will.
0: Mhm. Dann vielleicht noch zuletzt die Frage, ja, bis zur letzten Landtagswahl im September sind es ja jetzt weniger als 3 Monate. Wie realistisch ist es denn, dass dieses Gesetz ja tatsächlich noch verabschiedet wird?
1: Das ist ja noch nicht mal eingebracht. Das ist ja der Irrsinn eigentlich. Also man muss wissen, dass vor 2 Monaten die CDU angekündigt hat, mit einer großen Debatte im Landtag, dass noch vor dem Ende der Legislaturperiode ein solches sogenanntes Entbürokratisierungsgesetz, wo es dann ganz viele verschiedene Bereiche gibt, eingebracht wird. Darauf haben wir gewartet. Es ist nicht eingebracht, es ist bis heute nicht eingebracht. Und morgen beginnt die letzte Landtagssitzung in dieser Legislaturperiode. Man muss wissen, um ein Gesetz zu verabschieden, muss man es zwischen 2 Landtagssitzungen auch wenigstens ja noch beraten können. Das bedeutet, es gibt dieses Gesetz überhaupt nicht. Es wird in dieser Legislaturperiode, obwohl angekündigt war, dass sie ein Entbürokratisierungsgesetz noch einbringen wollen und beschließen wollen, es wird dieses Gesetz nicht geben. Es liegt noch nicht einmal vor. Es wird angekündigt, was die CDU in der nächsten Legislaturperiode machen will. Mehr ist es nicht.
2: Ja, aber trotzdem muss man vielleicht drüber sprechen, weil das Gesetz in Sachsen-Anhalt ist halt eben auch so eine Orientierung wie der Wind in der Wetterfahne für den politischen Wind in Deutschland. Es sprach ein Kollege von Radio Korax Halle mit dem Landtagsabgeordneten der Partei Die Linke, Wulf Gallert. 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

0: Am Wochenende, den vom 4. und 5. Juli 2026, will die AfD ihren Bundesparteitag in Erfurt abhalten. Bereits seit Monaten mobilisiert ein breites Bündnis, organisiert von Widersetzen zum Gegenprotest. Wer in Erfurt lebt, wurde eventuell bereits an der eigenen Haustüre von Menschen begrüßt, die an diesem Protest teilnehmen wollen. Mit einer Haustüraktion will Widersetzen bis zum genannten Wochenende, nämlich bis zu 60.000 Menschen, an ihren Haustüren erreichen. Dabei geht es nicht nur um die Verbreitung der Informationen über den geplanten AfD-Parteitag und den Protest dagegen, sondern auch Gesicht zu zeigen gegenüber den Stadtbewohnerinnen. Das erzählt Mare von Widersetzen Leipzig im Gespräch über den bevorstehenden Massenprotest, und der Beitrag ist wieder von Radio Korax Halle.
1: Wenn ihr in Erfurt wohnen solltet, dann habt ihr vielleicht in den letzten Tagen, wurde an eurer Haustür geklingelt oder ihr habt einen Flyer gefunden bei euch. Denn am 4. und 5. Juli findet dort der AfD-Parteitag statt und die Gruppe Widersetzen organisiert dafür den Gegenprotest und ist dafür auch in Erfurt rumgezogen und hat an so manchen Haustüren geklingelt und mit den Anwohnern gesprochen. Und bei uns im Studio ist jetzt Mare. Hallo, hallo.
2: Hallihallo.
1: Grüß dich. Und genau, Mare, du bist bei Widersetzen. Erklär doch mal, stell dich doch mal vor und erklär mal, was du bei Widersetzen so machst.
2: Genau, ich bin Mare, komme aus Leipzig, bin hier in Leipzig in der Ortsgruppe aktiv und wir sind in den letzten Wochen regelmäßig mit unseren GenossInnen aus Erfurt in Erfurt unterwegs gewesen, um dort an den Haustüren mit Menschen ins Gespräch zu kommen, haben aber auch hier in Leipzig massig an Mobi gemacht, um uns am 4. und 5.7. der AfD zu widersetzen.
1: Sehr gut. Wie lange laufen die Vorbereitungen dafür jetzt schon etwa, was würdest du sagen?
2: Die Vorbereitungen sind bei uns in der Ortsgruppe, würde ich sagen, Ende Februar gestartet. Uff. Genau. Ja.
1: Mit so. Wie vielen Teilnehmern rechnet ihr beim Gegenprotest?
2: Wir aus Leipzig haben aktuell 1.000 Tickets verkauft für unsere Busse, sind aber noch in der absoluten Quantstein. Wir haben auch auf jeden Fall noch ordentlich Platz in den Bussen. Also hier auch nochmal ein Appell an alle Leute, die am 4. und 5.7. beziehungsweise am 4.7. noch nichts vorhabt, kommt nach Erfurt. Und selbst wenn ihr keine Zeit habt, weil Urlaub, Festival oder sonst was ansteht, wir haben SupporterInnen-Tickets. Ihr könnt uns also unterstützen und könnt auch die Menschen und GenossInnen unterstützen, die vielleicht nicht so viel Geld haben, die sie aber trotzdem nach Erfurt wollen. Genau, schaut dafür auf der Widersetzen-Webseite oder auf unserem Widersetzen-Instagram-Kanal in Leipzig nach.
1: Ja, so, ja. Ihr habt doch Busse ja organisiert.
2: Genau, wir organisieren Busse aus Leipzig.
1: Auch aus mehreren Ortsgruppen in ganz Deutschland. Ihr habt auf eurer Website auch stehen, dass hier ja noch sich immer weitere neue Ortsgruppen bilden bei
2: Richtig,
1: euch.
2: Richtig, wir sind jetzt, glaube ich, irgendwas zwischen 80 und 100 Ortsgruppen in verschiedenen deutschen Städten. Und wir wollen auf jeden Fall diesmal noch mehr Leute als in Gießen in die Blockaden holen und ja, hoffen irgendwas so mit 20.000, 25.000 Menschen aufwärts, die sich allein in den Blockaden, an den Blockaden beteiligen und dann auch nochmal einige Zehntausende, die in Erfurt auch auf die großen Demos, die es geben wird, gehen.
1: Das ist eine Menge. Wir haben ja vorhin gerade schon drüber geredet. Ihr wart ja auch vor Ort. Wie waren da so die Reaktionen von den Anwohnern und Leuten, mit denen ihr da gesprochen habt und interagiert habt? Wie reagieren die auf den AfD-Parteitag?
2: Ich glaube, das ist ein ganz wichtiges Standbein, was wir diesmal mitgedacht haben, weil vor Gießen war so ein bisschen das Narrativ in den Medien, ja, oder das Narrativ, was die Medien oder auch die Polizei oder auch die AfD gestreut haben, da kommen nur Linke, um Krawall zu machen, aber auf das haben wir, also da, deswegen sind wir nicht da, wir wollen die AfD blockieren und dementsprechend sind wir diesmal auch zu den Leuten an die Haustüren gegangen, haben den Leuten erklärt, warum wir an dem Tag in die Stadt kommen, haben die Leute mitgedacht, haben mit den Leuten gesprochen. Wir wollten einfach gucken, dass wir auch diesmal nahbarer sind und der Protest nicht irgendwie nur für die Leute vor Ort von irgendwelchen Leuten aus der Stadt und von vielen Auswärtigen betrieben wird, sondern dass die Leute auch Gesichter und besonders Geschichten auch zu den Leuten, die protestieren, haben. Weil Geschichten, haben wir gelernt, ist das, was für andere Menschen auch den Protest greifbar macht.
1: Den gegen Protest vermenschlichen dadurch so, genau, so ein richtig. Bisschen.
2: Ja.
1: Du hast es gerade schon erwähnt von AfD und Polizei. Mit was für einer Gegenreaktion rechnet ihr eigentlich dann während der Protesttage und auch vielleicht so ein bisschen aus eurer vergangenen Erfahrung?
2: Also ich glaube, wenn wir uns alleine die linken Gegebenheiten und die Repressionsgegebenheiten aktuell in Deutschland angucken, muss man immer mit Repression und Polizeigewalt rechnen. Das geht irgendwie mit dem Linkssein einher. Genau, aber wir sind da alle zusammen solidarisch, keiner wird allein gelassen und wir möchten auch nochmal betonen, dass wir auch mit allen antifaschistischen Kämpfen, sei es hier in Deutschland oder europaweit, solidarisch sind. So, Grüße an die OM5, Grüße an die Leute, die wegen Budapest oder wegen dem Antifa-Ostkomplex gerade vor Gericht stehen, Free All Antifas.
3: Wir hatten uns auch so gefragt, wie so eure vergangenen Erfahrungen, also du hast auch schon Gießen angesprochen, das war ja der letzte große Protest, was ihr dort vielleicht auch gelernt habt. Du hast jetzt irgendwie gerade schon erzählt von den Haustürgesprächen, die ihr geführt habt und so ein bisschen mehr mit so der lokalen Community, sage ich mal, in Kontakt zu treten. Gab es irgendwie noch so weitere Takeaways oder so, die sich jetzt so im Rahmen der vergangenen Erfahrungen, die ihr gemacht habt, irgendwie ergeben haben?
2: Generell würde ich sagen, was halt dieses Mal auch ein Thema bei uns ist, dass wir, darum sind wir heute auch hier und sind dem Angebot auch gerne gefolgt, mehr mit der Presse sprechen wollen. Uns ist bewusst geworden, dass wir als Linke die Narrative, die gesponnen werden, irgendwie auch selber mit diskutieren müssen, mit aktiv mit der Presse zusammenarbeiten sollten, um auch einfach in der Gesellschaft zu gewissen Diskursen, die es gibt, auch einfach nicht nur als Menschen, über die gesprochen wird, dazustehen, sondern einfach AkteurInnen zu sein. Genau, und das ist was wir denken, was die ganze linke Bewegung nochmal mehr mitdenken sollte.
1: Also die eigene Stimme ein bisschen ungefiltert gehört werden lassen.
2: Genau.
1: Vielleicht, ohne jetzt hier Hellseherei zu betreiben, aber vielleicht einen kleinen Blick in die Zukunft, auch in Angesicht einer immer erstarkenden AfD, den kommenden Landtagswahlen in Sachsen-Anhalt. Wie blickst denn du auf die Zukunft von eurer Arbeit? Ist da auch ein bisschen Furcht mit drin oder eine Jetzt-Erst-Recht-Haltung?
2: Ich würde sagen, eher eine Jetzt-Erst-Recht-Haltung. Und klar, ihr sprecht so ein bisschen auch die Prozentzahlen, die so im Raum für die AfD in Sachsen-Anhalt oder in anderen Bundesländern auch stehen bei den kommenden Landtagswahlen. Aber man muss sich auch einfach mal vor Augen führen, wenn wir da von potenziellen 40% sprechen, die 40% beinhalten nicht die komplette Bevölkerung, die in so einem Bundesland lebt. Es gibt genug Menschen in Sachsen-Anhalt, circa, ich glaube, 20% der Menschen, die nicht wahlberechtigt sind, und für die wollen wir auch eine Stimme sein. Da gibt es genug Menschen, wie gesagt, die aufgrund von Staatsbürgerschaften nicht wählen dürfen, und die sind halt die Ersten, die von dieser rassistischen, menschenfeindlichen Politik der AfD betroffen sind, und deshalb wollen wir uns in Erfurt zu Zehntausenden widersetzen und den Parteitag zu einem Desaster machen.
1: Das ist ein Vorsatz. Du hast am Anfang schon mal erzählt, aber vielleicht wiederholst du es jetzt nochmal. Wie kann man euch dann erreichen und wie kommt man denn am besten nach Erfurt dann am 4. und 5.?
2: Man kann uns im besten Fall über Instagram erreichen. Da gibt es einmal einen Widersetzen bundesweiten Account, aber die einzelnen Städte haben dann nochmal Ortsgruppen-Account, Widersetzen und dann der Städtename dazu. Hier in Leipzig bieten wir vor der Aktion noch oder vor den Blockaden noch Aktionstrainings an, zu denen man gehen kann, und Liegetrainings, wenn man sich vielleicht nicht sicher ist oder das erste Mal auf eine Blockade geht und man nicht weiß, was einen erwartet. Genau, die Termine stehen aber auch alle online, die für Leute, die natürlich keinen Instagram-Zugang haben. Es gibt auch eine Webseite, genau, einfach da rein folgen, und über die Kanäle kommt man dann auch gegebenenfalls an Bustickets beziehungsweise auch an die SupporterInnen-Tickets. Also es gibt keine Ausrede, wenn ihr nicht könnt, dann pumpt Geld rein. Wir haben keine reichen Milliardäre, die unseren Kampf gegen den Faschismus unterstützen, sondern wir müssen das irgendwie als Kollektiv und als solidarische Gesellschaft alles selber stemmen.
0: Soweit Mare vom Widersetzen Leipzig zu den Protesten gegen den AfD-Parteitag dort am 4. und 5. Juli, nicht in Leipzig, sondern in Erfurt ist der. Und da gibt es jetzt allerdings, das ist ein bisschen knapp, hier auch ein Treffen dazu, Widersetzten Awareness Skillshare für Erfurt, ein Workshop beim Asta Belfortstraße 24, heute 13 bis 16 Uhr. Es gibt's, nein, halt nicht. Das sind die nächsten Termine. Ja, aber das ist auch schon heute. Warum steht das jetzt hier? Es ist sogar besser, also Sonntag 1, Montag, doch Donnerstag, heute von 18 bis 21 Uhr. Ich, Depp, habe falsch geguckt. Ihr könnt es besser machen. Also am heutigen Donnerstag 18 bis 21 Uhr beim Asta Belfortstraße 24 so ein Vorbereitungstreffen. Und wir machen jetzt erstmal hier weiter mit Musik.

Kaum stiegen die Preise an den Zapfsäulen, schon wurde die Mineralölsteuer für 2 Monate gesenkt. Nun heißt es aber wieder, die Kassen sind leer. Das Wohngeld muss gekürzt werden. Auch die längst versprochene Erhöhung der Wohnkostenpauschale beim BAföG kommt wohl nicht. Da fragt man sich, warum das Grundbedürfnis Autofahren ganz gleich mit welch teurer Karosse von dieser Regierung offenbar höher bewertet wird als das Grundbedürfnis Wohnen. Erinnert sei auch daran, dass diese Regierung auch schon die Pendlerpauschale erhöht hat. Man könnte auch fragen, warum immer von Entlastung die Rede ist, insbesondere Entlastung der Mittelschicht, aber Bedürftigkeit in der politischen Kommunikation so selten eine Rolle spielt und wenn dann vor allem, wenn sie Leuten abgesprochen wird, während Entlastungsbedarf nie abgesprochen wird. So jedenfalls die Wahrnehmung des Kommentarschreibers. Man könnte ja auch mal die so dringend benötigte Entlastung der breiten Mittelschicht, die letztendlich auch immer den höheren Einkommensgruppen zugutekommt, aufschieben, bis der Gruppe der dringend Bedürftigen ein wenig geholfen ist. Das sind neben Obdachlosen vor allem Bezieherinnen von Minirenten, insbesondere viele Frauen, die etwa wegen der Pflege von Angehörigen, der Erziehung von Kindern und weil typische Frauenberufe schlechter bezahlt werden, nun keine auskömmliche Rente haben. Ihnen hilft auch die von der CSU durchgesetzte Erhöhung der Mütterrente nicht, weil sie auf soziale Leistungen angerechnet wird. Wie die politischen Akzente fallen, hat natürlich auch mit den unterschiedlichen Wählerinnengruppen der Parteien zu tun und mit der Stärke eben jener Gruppen unter den Parteimitgliedern. Dann gibt es da noch die Parteispenden. Keine Partei in Deutschland ist etwa für eine Begrenzung von Großspenden. Seltsamerweise kommt auch bei der Linken niemand darauf, dem Kapital da den Stecker zum politischen Einfluss zu ziehen. Dabei gibt es krasse Beispiele. So ist das Bündnis Sarah Wagenknecht nicht nur auf eine einzelne Politikerin fokussiert, sondern lebt außer von staatlicher Förderung vor allem von den Millionenspenden des Unternehmers Thomas Stanger. Marginalisierte fallen auch deshalb häufig durchs Netz, weil sie keine mächtigen Lobbyverbände haben, mutmaßlich seltener wählen gehen und so weiter. Doch zurück zu Pendlerpauschale und Tankrabatt kontra Wohngeld und Wohnkostenpauschale beim BAföG. Abgesehen von der Relevanz der Empfängerinnen und dem Wirken von Lobbygruppen und Spenderinnen gibt es noch einen anderen Unterschied. Das eine ist eine Steuererleichterung, das andere eine soziale Leistung des Staates. Steuererleichterungen stehen in keinem Haushalt. Wer knappe Kassen und hohe Ausgaben für den Sozialstaat beklagt, kann über Steuererleichterungen schweigen. Und alle tun das, auch die Sozialdemokratinnen. Dabei gehen Sozialausgaben eher an Bedürftige, während Steuererleichterungen schon ihrer Natur nach eher höheren Einkommensschichten zugutekommen. Klassisches Beispiel: der 1982 von FDP und CDU/CSU eingeführte Kinderfreibetrag. Bei höheren Einkommen wird kein Kindergeld gezahlt. Dafür gibt es eine das Kindergeld übersteigende Steuererleichterung. Vermutlich, weil Milliardärskinder teureres Spielzeug brauchen. Nun ist es nicht so, dass die durch den demografischen Wandel und eine vergnüglich vor sich hin alternde deutsche Wirtschaftsstruktur erzeugten Probleme eine reine Erfindung wären, um Sozialabbau zu betreiben. Aber wenn der Kanzler die Nicht-mehr-Bezahlbarkeitsplatte spielt, im O-Ton, wir können nicht unbegrenzt alles bezahlen, darf man hinzufügen, aber bei Steuererleichterung ist jederzeit Luft nach oben.

0: Thank you very much.
1: Ja, thank you very much for hearing the Mittagsmagazin von Radio Dreieckland auf der 102,3 Megahertz. Ja, alles geht mal zu Ende, nur die Hitzewellen dauern immer länger. Ist nun mal so. Damit verabschiede ich mich. Am Mikrofon war Jan und sagt euch jetzt Tschüss, bis zum nächsten Mal. Macht's gut und überlebt auch diese Hitzewelle. Ciao.

0: Herzlich willkommen bei Lit My Fire, euer Literatursendung auf Radio Dreieckland der 102,3. Nach einem heißen Tag besprechen wir für euch Bücher, die die Gemüter erhitzen. Das bringt zwar nicht direkt die ersehnte Abkühlung, regt aber vielleicht dazu an, zu Hause vor dem Ventilator oder draußen auf der Schwimmbad-Badeliegewiese das ein oder andere Buch zu lesen. Wir, das sind heute
1: Anna,
2: Sebastian
0: und Valentina. Unser Buch des Monats heißt Gelbe Monster und handelt von weiblicher Gewalt in einer heterosexuellen Paarbeziehung. Die Autorin Clara Leinemann hat dafür den Lit Cologne Debütpreis 2026 gewonnen. Auf eine ganz andere Weise nervenaufreibend ist eine Veröffentlichung im inzwischen leider auf rechts gedrehten Fayard Verlag. Nicolas Sarkozy, der ehemalige französische Präsident, hat dort über seine Hafterfahrung geschrieben. Sebastian hat sich auf die Tour de Force eingelassen und präsentiert euch sein Ergebnis. Und schließlich wirft Anna einen Blick auf Sprechverhalten. In Daniela Dröschers Essay mit dem Titel Sprechen versucht sie Antworten darauf zu finden, wie wir sprechen können, damit wir uns wirklich verstehen können. Passend zum Buch des Monats unterlegt Sebastian die Sendung mit Songs über Female Rage und weibliche Gewalt.
2: Ja, und wir fangen an mit Florence and the Machine, die das mit der Gewalt auch direkt voll auf die 12 angehen. Wir hören Kiss with a Fist.
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0: Jetzt dürften wir alle auf unser Thema Gewalt in der Literatur eingestimmt sein. Wir starten mit einer Fragerunde, wie jedes Mal. Bücher über toxische Paarbeziehungen gibt es wie Sand am Meer. Es ist ein ganzes Untergenre dafür entstanden, das hauptsächlich bei heterosexuellen Frauen auch sehr beliebt ist. Ich stelle mir jetzt aber eher die Frage, was ist denn ein Beispiel für eine sehr positive, wholesome Beziehung? Muss keine romantische Beziehung sein, darf aber sehr gerne.
1: Dann kann ich mich sofort in die Bresche werfen. Ich glaube, die beste Beziehung, die ich kenne oder an die ich mich erinnern kann, sind die, die Alana in den Kinderbüchern führt. Oder Jugendbücher, muss man eher sagen. Weil das hat mich, also das ist einfach was, das hat mich, glaube ich, ganz stark geprägt, weil das, also Leute, die uns häufiger zuhören, wissen, dass ich total gerne die Kinder- und Jugendbücher von Tamora Pierce lese, immer noch und mindestens einmal pro Jahr. Und das sind so ganz klassische feministische Mädchenromane der späten 80er und frühen 90er Jahre, würde ich sagen. Und Alana ist die Hauptfigur.

0: Konsequenzen haben kann, also dass man dann den Prinzen eben nicht heiratet und vielleicht auch mal ein Jahr verstritten ist. Und dann hat man eben vielleicht auch noch so eine Affäre mit einem anderen ganz wichtigen Kämpfer. Aber das habe ich, glaube ich, ganz stark als eine sehr positive Freiheit von Beziehungsformaten wahrgenommen, wo eben auch unklar ist, ob sie am Ende eigentlich jemanden braucht. Und wenn sie dann niemanden sich nimmt, dann eben, weil sie das möchte und weil das für die beiden das Richtige ist.
1: Ja, ich fürchte, ich bin nicht, vielleicht nicht ganz so wholesome, weil die Beziehung, die mir eingefallen ist, eine tragische ist und auch sozusagen keine Paarbeziehung, sondern eine Vater-Sohn-Beziehung in einem Buch, was wir vor längerer Zeit rezensiert haben, nämlich in Jacob Guanzons, oh Gott, wie hieß es?
0: Abundance.
1: Abundance, genau. Die Vater-Sohn-Beziehung, die wahnsinnig tragisch ist, weil man da einen Vater hat, der wirklich, wirklich möchte, dass es dem Kind so gut geht, aber wie es eben geht in dieser sehr prekären Situation, aber es eigentlich nie schaffen kann. Und die hat sich wahnsinnig, wahnsinnig tief eingeprägt, auch weil es so eine positive Vaterfigur ist, die man nicht hat und sie dann eben auf eine Weise dargestellt ist, auch in einem Setting, das man normalerweise nicht erwartet, wenn man so über positive Beziehungen nachdenkt.
2: Ich habe noch eine zweite Frage vorbereitet, die jetzt aber ein bisschen knackiger bitte beantworten. Okay. Und zwar, unser Buch des Monats hat ja eine sehr spannende Perspektive, aus der es geschrieben ist. Welches Buch hat euch eine ganz besondere neue Perspektive gegeben und was ist so gut an dieser Perspektive?
0: Ich kann schon wieder anfangen. Wir haben auch vor kurzem drüber geredet. Was nicht gesagt werden kann oder Flash von David Zelay, den Booker-Preis-Gewinner. Da habe ich ausführlich drüber geredet. Also ich muss gar nicht mehr viel sagen. Hört euch die alten Beiträge an. Das war für mich tatsächlich eine Art von Buch, die hatte ich so noch nicht gelesen. Und das hat mir eine ganz spezifische männliche Perspektive eröffnet, die ich wirklich beeindruckend fand.
1: Dann würde ich auch mit einem Buch weitermachen, das uns, also das hier auch schon ab und zu Thema war, und zwar mit Shida Bayars Nachts ist es leise in Teheran, weil das erste Buch aus dieser Welle an postmigrantischer deutscher Literatur, was ich gelesen habe und da so einen ganz anderen Blick auf Deutschland gelernt habe und bei ihr ja auch noch sozusagen die verschiedenen Stationen quasi abgefrühstückt werden und diese Übergangserfahrung, und das fand ich sehr beeindruckend.
2: Dann machen wir jetzt weiter mit Musik. Sebastian, was gibt's?
1: Wir machen weiter mit Female Rage und Miranda Lambert. Die Country-Sängerin beschreibt ihre Wut auf ihr Umfeld, das nach einer Trennung von der Frau nichts anderes will, als dass sie die bitte doch die schöne Fassade aufrechterhalten soll. Da muss man ja austicken. Deshalb hören wir jetzt Mama's Broken Heart.

0: Das war ein Song darüber, wie wütend es machen kann, mitten im Liebeskummer mit der Erwartung konfrontiert zu werden, man solle sich doch bitteschön zusammenreißen. Seinem Unmut Luft machen musste auch Sebastian. Und zwar während seiner Lektüre von Nicolas Sarkozys im auf rechts gedrehten Verlag Fayard. Als Sebastians Partnerin habe ich diesen Unmut natürlich aus unmittelbarer Nähe auch bezeugen dürfen. Der Ton des Buches war wirklich unerträglich. Und Sebastian, du darfst uns jetzt ein bisschen mehr darüber erzählen.
1: Ja, am 25. September 2025 verurteilte der Tribunal Correctionnel de Paris den ehemaligen französischen Staatspräsidenten Nicolas Sarkozy wegen dem Versuch illegaler Wahlkampffinanzierungen in erster Instanz zu 5 Jahren Gefängnis. Das Gericht sah es als erwiesen an, dass Sarkozy und enge Vertraute eine kriminelle Vereinigung gebildet hätten, um illegale Wahlkampfspenden vom Regime des damaligen libyschen Diktators Muammar al-Gaddafi entgegenzunehmen. Sarkozy legte gegen das Urteil Berufung ein. Allerdings halten die französischen Antikorruptionsgesetze eine Besonderheit bereit. Das Gericht kann die vorläufige Vollstreckung des Urteils anordnen. Im Falle von Sarkozy bedeutete dies, er musste ins Gefängnis. 3 Wochen verbrachte er in der Pariser Strafanstalt La Santé, bevor er für den Berufungsprozess wieder auf freien Fuß gesetzt wurde. Sarkozy nutzte die Zeit im Gefängnis, um seine Sicht der Dinge zu Papier zu bringen. Das Ganze erschien unter dem etwas prätentiösen Titel Journal d'un Prisonnier, also Tagebuch eines Gefängnisinsassen, beim Verlag Fayard, einem Unternehmer des rechten Milliardärs Vincent Bolloré, über den wir ja in der letzten Sendung schon berichtet haben. Auf 216 Seiten berichtet Sarkozy im französischen Original über seinen Gefängnisalltag. Das Buch beginnt mit dem Tag des Haftantritts und endet mit seiner Freilassung. Dazwischen berichtet er in Rückblicken darüber, wie er den Prozess erlebt hat, wie er und seine Familie mit der Belastung umgingen und wie sich Presse, Medien und Gesellschaft ihm gegenüber seit seiner Verurteilung verhalten haben. Vor allem in der ersten Hälfte des Buches dominieren die Beschreibungen des Gefängnisalltags. Sarkozy war in einer Einzelzelle im Isolationstrakt untergebracht, aus Sorge vor Übergriffen anderer Häftlinge. In der Nebenzelle wohnten dauerhaft 2 Personenschützer, den Hof und den Fitnessraum nutzte er außerhalb der regulären Öffnungszeiten. Auf seinen besonderen Status wurde also Rücksicht genommen. Und trotzdem beschwert er sich quasi konstant, wenn die normalen Regeln des Gefängnisses auch für ihn gelten, etwa bei der Durchsuchung auf verbotene Gegenstände beim Haftantritt. Das Gefängnisessen verweigerte er komplett. Aus kulinarischen Gründen und weil er Angst hatte, jemand könne ihm in sein Essen spucken. So ernährte sich komplett von Müsli-Regeln und Joghurt aus dem Gefängnisladen, trotz einer eigenen Kochplatte. Man bekommt konstant den Eindruck, er möchte eigentlich sein eigenes Martyrium betonen, dabei wirkt er aber vor allen Dingen abgehoben. Immer wieder zeigt er sich dabei geschockt von der Härte des Gefängnisses. Eine Härte, das darf man nicht vergessen, die er als Politiker immer wieder gefordert und als Innenminister und als Präsident auch mitverantwortet hat. In solchen Momenten packt einem beim Lesen dann doch ein klein wenig die Schadenfreude. Ansonsten redet Nicolas Sarkozy vor allem über eines. Nicolas Sarkozy. Dabei geht es vor allem darum, Stärke zu demonstrieren. Momente der Schwäche kommen in seiner Welt eigentlich nicht vor. Maximal beschreibt er die Demut, die die Gefängniserfahrung bei ihm ausgelöst hätte. Er beschreibt sich als einen aufrechten Konservativen, der in sich ruht, der auch in der Not zu seinen Prinzipien steht und den nichts erschüttern kann. Dieses Virtue Signaling kippt gelegentlich ins Absurde, etwa wenn er am ersten Abend spontan zum ersten Mal seit Ewigkeiten betet. Diese Beschreibungen sind pure Performance für ein konservatives Publikum. Falls es noch nicht klar geworden ist, Sarkozy hat ein wahnsinnig ich-zentriertes Buch geschrieben. Andere Menschen existieren eigentlich ausschließlich in ihrer Beziehung zu ihm. Seine Frau Carla Bruni bricht quasi bei jedem ihrer Auftritte in Tränen aus. Die Kinder sind zornig, natürlich auf die Ungerechtigkeit, die ihr Papa ertragen muss. Und die Menschen auf der Straße brechen wahlweise in Tränen oder Applaus aus oder singen gar spontan die Marseillaise, wenn der Wagen des Ex-Präsidenten an ihnen vorbeifährt. Es sind teilweise völlig abstruse Szenen, die Sarkozy beschreibt. Spätestens wenn ihm ein Wächter an Tag 1 mitteilt, dass auch er wirklich nicht verstehen könnte, warum Monsieur le Président denn hier sei, da muss man unwillkürlich auflachen. Und solche Szenen gibt es eben nicht einmal, sondern quasi konstant, weil es ist auch ein relativ redundantes Buch. Solche Szenen wiederholen sich immer wieder. Man tut Sarkozy kein Unrecht, wenn man ihn als einen unzuverlässigen Erzähler bezeichnet. Im zweiten Teil des Buches geht es dann zunehmend um den Prozess und die politischen Konsequenzen, die Sarkozy daraus gezogen hat. Dabei inszeniert er sich als Opfer in einem politischen Prozess, den eine irgendwie linke Justiz gegen ihn geführt hätte, um ihn zu Fall zu bringen. Dabei ist er sich auch nicht zu blöde, sich mit den großen realen und fiktiven Justizopfern der französischen Geschichte zu vergleichen. Mit dem jüdischen Colonel Alfred Dreyfus, der um die Jahrhundertwende jahrelang zu Unrecht in Südamerika verbannt gewesen war. Und mit Edmond Dantès natürlich, dem tragischen Helden aus Alexandre Dumas' großem Roman Der Graf von Monte Cristo. Es ist eine Art weinerlicher Opfergestus, der in völligem Kontrast zur sonstigen Inszenierung der Stärke steht, und das ist ein Widerspruch, den das Buch einfach nicht auflöst, der sich durch die ganze Erzählung hindurchzieht. Mit großer Geste versucht Sarkozy dabei konstant eine Argumentation zu verdecken, die eigentlich mehr als dünn ist. Die irgendwie linke Justiz hasse Konservative, deshalb habe man es auf ihn abgesehen. Dies gelingt ihm nur, indem er Anklage und Urteil bewusst verzerrt wiedergibt. Er spricht zwar nicht offen von einer Verschwörung, sein Ton wird aber im Verlauf des Buches immer raunender. Dementsprechend werden auch alle Akteure aus Politik und Medien in Freunde und Feind eingeteilt. Wer sich für ihn einsetzt, ist Freund, alle anderen sind Feinde. Dabei misst er natürlich auch immer mit zweierlei Maß. Besuchen zwei Abgeordnete der linken France Insoumise das Gefängnis, so ist das ein verwerfliches politisches Manöver. Schreibt ihm aber Sébastien Chenu, die Nummer 3 des rechtsextremen Rassemblement National, einen Brief und bittet ihn doch bitte in die Politik zurückzukehren, so ist das natürlich eine persönliche Nettigkeit ohne einen politischen Hintergedanken. Insgesamt versucht Sarkozy alles, um die extreme Rechte in ein besseres Licht zu rücken. Er äußert sich extrem positiv über Marine Le Pen, verurteilt die vermeintliche Diabolisierung ihrer Partei durch die Linke als Beleidigung ihrer Wähler und sinniert offen über eine große Sammelbewegung des rechten Spektrums nach. Große Probleme, jenseits von ein paar wirtschaftspolitischen Differenzen, sieht er zumindest nicht. Diese Nähe zu Le Pens Partei kommt nicht von ungefähr. Auch Le Pen wurde wegen Korruption verurteilt, was sie Stand heute von der nächsten Wahl ausschließt. Und ebenso wie Sarkozy versucht auch sie nun, den Rechtsstaat zu diskreditieren. Nicolas Sarkozy hat sein politisches Lager gewählt und versucht mit diesem Buch nun, die immer noch zahlreichen Anhängerinnen von ihm nach rechts zu ziehen. Sein Buch ist ein durchsichtiger Versuch, die französische Brandmauer für die Präsidentschaftswahlen 2027 einzureißen. Es passt also perfekt in das Programm von Bolloré's Verlag Fayard. Aber für alle, die nicht schon Sarkozy-Fans sind, ist das Buch eine wirklich schwer erträgliche Lektüre. Von dieser Lektüre sei dementsprechend auch dringend abgeraten.
0: Zum Glück haben wir noch ein Buch des Monats. Das ist sehr gut. Bevor wir dazu kommen, Sebastian, was ist der nächste Song?
1: Ja, ich habe jetzt ein ganz kleines bisschen gemogelt. In dem Lied, was wir jetzt hören, geht es nicht wirklich um weibliche Gewalt. Dafür geht es um Hitze, das passt ja irgendwie auch. Dafür aber geht es im Bandnamen um weibliche Gewalt. Denn wir hören die Band Violent Femme und Blister in the Sun.

0: Ihr hört Lit mal Feier, das Literaturmagazin auf Radio Dreieckland 102,3. Diesen Monat haben wir gemeinsam Gelbe Monster gelesen, den Debütroman von Clara Leinemann. Worum es in dem Buch geht und was ihr über die Autorin wissen müsst, erzählt euch jetzt Sebastian.
1: Ja, Clara Leinemann wurde 1994 in Köln geboren. Sie studierte kreatives Schreiben in Hildesheim und schreibt seitdem Prosa, Theaterstücke und Hörspiele. Erste Erfolge feierte sie tatsächlich auch am Theater mit dem Stück Buddeln, das sich um Depressionen bei Kindern dreht. Gelbe Monster ist ihr erster Roman. Und das Buch wurde, wie gesagt, mit dem Debütpreis der Lit Cologne ausgezeichnet. Hauptfigur in Gelbe Monster ist Charlie, eine Doktorandin der Mathematik in Köln. Sie wohnt vorübergehend bei ihrer besten Freundin Ella, denn ihre eigene Wohnung, da kann sie nicht zurück. Wir begegnen ihr auf dem Weg zu einem Aggressionstraining für Frauen. Die Hand im Gips, das Gesicht grün und blau. Was ist passiert? So genau wissen wir das nicht. Wir wissen nur, dass Charlie gewalttätig geworden ist. Und dass es etwas mit ihrem Ex-Freund Valentin zu tun hat. Das Buch umkreist die Vor- und Nachgeschichte dieses mysteriösen Ereignisses und langsam nähern wir uns Charlie, ihrer Lebenssituation und dem Tabuthema weiblicher Gewalt an.
0: Kleiner Versprecher, es ist natürlich ein Anti-Aggressionstraining für Frauen und wie sich die Gewalt, die von Charlie ausgeht, anfühlt, das hören wir jetzt in einem kleinen Eindruck gelesen von Anna.
2: Auf der Rückfahrt rappt Valentin sein schlechter Gangster-Rap mit und Charlie starrt wütend auf die Autobahn. Valentin kam ihr plötzlich unerträglich dumm vor, wie ein kleiner Junge. Seine freie Hand machte Hip-Hop-Gesten in der Luft, lag nicht auf ihrem Oberschenkel und er sah sie nicht an. Sie könnte auch einfach gar nicht da sein. Dabei wusste er das, was los war. Er wusste doch, was sie gestern gesagt hatte und dass er daraufhin nichts gesagt hatte. Das konnte doch nicht einfach an ihm vorbeigegangen sein. Valentin rappte die Autobahn an. Das war genug. Mit einem Schlag auf die Anlage stoppte Charlie die Musik, der dröhnende Beat mittendrin abgeschnitten, die Stille flutete das Auto, als wären sie in einen Fluss gefahren. Valentin sagte nichts, sah geradeaus, rappte leise die nächsten paar Verse des Songs, wechselte die Spur. »Ist das dein Ernst?«, sagte sie, so ruhig sie konnte, und kam sich gleichzeitig unglaublich lächerlich vor. Sie wollte keine Freundin sein, die »Ist das dein Ernst?« sagt. Er sagte nichts. »Hallo?« Ihr Kopf ruckte vor, rüber auf seine Seite. Sie starrte ihn an. Sein Körper bog sich von ihr weg, sein Blick auf die Straße gerichtet. »Was?« sagte er kalt. Und Charlie schossen Tränen in die Augen. Sie zog sich zurück, sah auf ihre hässlichen, knochigen Oberschenkel ihr billiges Kleid. Sie wischte sich die Tränen weg. Sie spürte, wie die Wunde, die Valentin in ihr verursacht hatte, wuchs, als würde sie jemand mit beiden Händen weit aufreißen. Jeden Moment musste er doch sagen, dass es ihm leid tat. Er musste doch erkennen, dass er sie verletzt hatte, dass sie sich gerade die Tränen wegwischte. Er musste sich doch in sie hineinversetzen, wie dumm, wie lächerlich sie sich fühlen musste, mit ihrem »Ich liebe dich« so hängen gelassen zu werden. Bei seiner Mutter zu Hause, wer machte sowas? Gleich würde er sich entschuldigen. Gleich würde seine Hand auf ihrem Oberschenkel liegen. Seine rechte löste sich vom Lenkrad, bewegte sich in ihre Richtung. Jetzt! Aber sie stoppte auf halber Strecke. Stoppte vor der Anlage. Er schaltete die Musik wieder ein. Der Beat brach über sie herein. Und er nickte lächelnd mit dem Kopf. Und in diesem Moment überkam Charlie ein Ekel, den sie noch nie zuvor gespürt hatte. Ihre Hände verkrampften, ihr Kiefer verspannte und sie wollte ihm ins Gesicht schlagen. Sie wollte seinen Kopf nehmen und gegen die Scheibe der Fahrertür drücken. Sie wollte, dass er so etwas nie, nie, nie wieder mit ihr machte. Sie wollte, dass er Angst vor ihr bekam. Sie schlug auf die Anlage, die Musik verstummte aufs Neue und sie griff nach Valentins Arm und pitchte in seinen Bizeps, so tief sie konnte. Valentin zog die Schultern hoch, schüttelte sie ab und sagte, »Ich liebe dich auch«, ohne sie anzusehen. Charlie erstarrte mit klopfendem Herzen. Er hatte es gesagt. Er sah weiter auf die Straße, rappte seine Verse. Es vergingen einige Minuten, bis sie »Okay« sagte. Dann holte sie ihr Handy hervor, um Ella zu schreiben. Er hat gesagt, er liebt mich.
0: Das war ein Auszug aus »Gelbe Monster«, unserem Buch des Monats, gelesen von Anna. Vor der Buchdiskussion kommt jetzt noch ein Song.
1: Ja, kurz zum Durchschnaufen etwas aus der Rubrik seltsame, aber unterhaltsame Songs der 1950er Jahre. Es geht um Frauen, die um sich schießen in I Didn't Know the Gun Was Loaded von den Andrew Sisters.

0: Wir kommen zur Diskussion von Gelbe Monster, unserem Buch des Monats, hier bei Lit mal Feier, dem Literaturmagazin auf Radio Dreieckland. Wie immer haben wir unsere Gedanken zum Roman mitgebracht. Ich darf diesmal anfangen. Meine Überlegungen betreffen die Formen der Gewalt, die im Buch vorkommen, aber auch die Art, wie die dargestellt werden. Also es gibt eine klare Täterin und ein klares Opfer, aber es ist eben nicht so eine toxische Beziehung, die nur einseitig ist, sondern wir haben hier eine toxische Dynamik. Wir haben eine Beziehungsdynamik, die dazu führt, dass sich beide schlecht fühlen und dass wir eine Eskalationsstufe haben. Und das fand ich ganz spannend, weil das irgendwie den Blick gerade im Vergleich zu so aktuellen feministischen Debatten noch mal ein bisschen differenzierter macht, dass man zwar klare Täter, in dem Fall eine Täterin hat, aber da eben so ein Wechselspiel passiert von er schweigt und zieht sich zurück und das verletzt sie und dann rastet sie aus, weil sie emotional total instabil und impulsiv und unsicher ist. Und die Gewalt ist so eine Mischung aus körperlicher Gewalt, emotionaler Gewalt. Sie tun sich überhaupt nicht gut. Wie ging es euch mit dieser Darstellung vom Thema Gewalt, die hier gewählt wird?
1: Ich glaube, was ich am interessantesten fand, war, dass Gewalt in diesem Buch nichts primär Zielgerichtetes ist. Also Gewalt tritt in unterschiedlichen Formen auf. Also gegen den Partner, aber nicht nur gegen den Partner, auch gegen sich selbst, gegen Dinge. Es ist eben sozusagen kein, also ja, was fast ja nicht intentional scheint an manchen Stellen, sondern eher wie eine Art Reflex oder so eine Art Ventil, dass die Person innerlich überzukochen scheint und dann muss es irgendwie raus. Also so ein großer emotionaler Überschuss, der irgendwie gegen die Welt agiert wird und dabei im Prinzip eben ja alles zerstört, was um sie herum ist und auch sozusagen sie zum Teil. Und das fand ich eine sehr, sehr starke Richtung, weil es sozusagen diese klare Linearität, die Gewalt oft in Erzählungen hat, aufbricht.
2: Ich halte das auch für eine der großen Stärken dieses Buches, dass Gewalt eben als Ausdruck von Hilflosigkeit ganz sichtbar wird. Also es ist eben nicht so, dass man sagen kann, da ist endlich meine Frau, die wehrt sich, da ist jetzt, also endlich ist sie ermächtigt und die weibliche Wut, über die wir ja momentan sehr viel lesen können im literarischen Betrieb, die bricht sich jetzt mal Bahn und dann ist das sozusagen vielleicht nicht richtig, aber es ist sozusagen ein Empowerment und das ist da überhaupt nicht so, sondern ich finde, dieses Buch ist unglaublich gut darin, ganz zart auf eine Art und sozusagen sehr direkt gleichzeitig zu beschreiben, wie Gewalt eigentlich entsteht und dass Gewalt eben eigentlich entsteht, weil da jemand furchtbar hilflos ist, weil da jemand ist, der nicht mit seinen Emotionen umgehen kann, weil es jemand ist, der nicht auf Resonanz stößt und dann eben nicht mehr weiter weiß und dann plötzlich bricht es sich eine Bahn, aber es bricht sich eben auch eine Bahn in einer absoluten Nichtkontrolliertheit. Und selbst wenn die Protagonistin dann so tut, als hätte sie Kontrolle darüber, also es gibt eine Stelle, da sagt ihr Partner, hey du, ich will mich eigentlich von dir trennen, denn du behandelst mich nicht gut. Und sie beginnt dann eben sozusagen, naja, aber ja, ich glaubst du, mir macht es Spaß, nicht also mit einem Kind zusammen zu sein. Ich wäre auch gerne mit einem Erwachsenen zusammen. Und wenn du eben immer so blöd bist, dann muss ich eben manchmal auch gemein zu dir sein. Und da merkt man aber total, das sind eben alles Ausreden, weil es ist tatsächlich ein Versagen ihrerseits, das zu Gewalt führt. Und ich finde, das ist ganz stark, dass das eben tatsächlich das Narrativ um Gewalt ändert, ist auf der einen Seite tatsächlich auch normalisiert, aber vor allem eben rausnimmt aus so einer fast schon so Tarantino-haften Gewalt als Eskalation, die aber auch Macht und die Empowerment bedeutet.
0: Ich finde das eben auch, wir haben jetzt bin ich raus, Sebastian.
1: Dann springe ich kurz ein und ich würde sagen, das Eskalative ist aber schon da, aber es ist eben immer ein situatives Eskalatives. Das sind oft ja ganz banale Szenen, in denen sie sich befinden und dann passiert irgendwas, was so, womit sie nicht umgehen kann und dann geht quasi sozusagen eine Art Dynamik in Gang, wo sie dann die Kontrolle verliert. Und das finde ich wahnsinnig stark, weil es eben auch zeigt, es ist sozusagen, es sind eben nicht große Verletzungen, es sind eben nicht diese klaren Narrative, sondern es sind oft, Kontrollverluste aus einer Dynamik heraus, die eigentlich oft mit was ganz Banalem beginnt.
0: Ja, ich fand so spannend, dass hier zwei Brüche mit klassischen Narrativen passieren. Und der eine Bruch ist eben dieses feministische Wut und sich wehren ist gut, das wird hier gebrochen. Und das andere ist, Gewalt ist intendiert und böse, sondern man merkt, wie die aus dieser Hilflosigkeit entsteht. Und damit sind wir ja eigentlich auch schon mitten in dem Gedanken, den Anna mitgebracht hat.
2: Ich habe mich gefragt, warum funktioniert dieses Debüt so wahnsinnig gut? Und man muss sagen, es ist ein Debütroman. Es ist ein wirklich ganz toller Debütroman, weil man keine Sekunde darüber nachdenkt, dass das ein Erstling ist. Und wir sprechen ja hier oft über die Kinderkrankheiten. Und wenn ich ganz genau hingucke, dann habe ich vielleicht 2, 3 kleine, da könnte ich mich beschweren, aber das will ich gar nicht, weil dieses Buch das, was es macht, so unglaublich gut macht. Und Teil dieses es sehr, sehr gut machen ist eine total stringente Perspektive. Und das ist ganz interessant, weil wir folgen im Grunde unserer Hauptfigur, die sozusagen beobachtet, die erlebt, die auf 2 Zeitebenen erzählt. Und diese Perspektive erlaubt es uns aber auch, erstmal aufs Glatteis zu gehen. Also es gibt ganz früh im Buch die Szene, wo sie eben in das Aggressionstraining muss. Und dann geht sie dahin und hat eigentlich keine Lust, weil dann stellt sie sich vor, dass sie da mit diesen ganzen Gewalttäterinnen sitzt, die alle ihre PartnerInnen verprügelt haben und ihre Kinder totgeschlagen. Und was hat sie denn getan? Und dann imaginiert sie wirklich, wie, wenn sie dann irgendwann mal erzählen muss, was sie eigentlich getan hat, dann werden alle sagen, ach, das sollst du getan haben, aber du hast ja gar nichts gemacht. Du bist ja überhaupt nicht schuldig. Und weil wir am Anfang gar nicht wissen, was diese Gewalt ist, für die sie da in dieses Anti-Aggressionstraining muss, weil wir auch nicht wissen, warum sie selber so zugerichtet ist und grün und blau geschlagen und eine gebrochene Hand hat, warum sie nicht mehr zurück in ihre Wohnung kann, erlaubt es uns wirklich sehr langsam in diese Geschichte einzusteigen und sozusagen auch die Eskalation der Arten von Gewalt nachzuvollziehen und eben uns ein eigenes Urteil darüber zu bilden, was das eigentlich für eine Gewalt ist, die da eskaliert. Und es gibt ganz am Ende so eine Stelle, die so ein bisschen dann wieder seine Perspektive reinbringt, die ihres Partners, aber die ist wirklich so spät, finde ich zumindest, dass man eben auch nicht dieses Ding hat, dass man am Ende sagen möchte, ja, es sind ja auch beide schuld und naja, irgendwie, sie wurde ja auch irgendwie, sie wurde auch dazu getrieben, das so zu machen, sondern erst ganz am Ende wird darüber geredet, inwieweit ist er eigentlich auch Teil dieser toxischen Beziehung.
0: Ja, für mich ist diese Perspektive, die wir da in dem Buch haben, so immersiv, die saugt mich rein. Ich kann so gut nachvollziehen und nachfühlen, wie sie da Schritt für Schritt in diese Gewalt reinkommt, dass ich mir am Ende der Lektüre die Frage gestellt habe, ob ich das eigentlich gut finde, weil Literatur ist ja auch eine Empathiemaschine. Ich habe so viel Empathie für Charlie, dass ich mich am Ende schlecht dafür gefühlt habe und mir nicht mehr sicher war, ob die Brüche, die uns klar machen, dass es Charlies Geschichte, es sind Charlies Argumente, mit denen sie vor sich rechtfertigt, warum sie so handelt, wie sie handelt, ob die für mich noch funktioniert, ob wir nicht vielleicht mehr Brüche brauchen, die dem widersprechen, wie schlecht Valentin sie behandelt oder ob Valentin sie tatsächlich genauso schlecht behandelt, wie sie sagt, aber die Antwort nur ist, ja, aber Gewalt ist halt nicht die Lösung. Wie seht ihr das?
1: Also ich finde, also ja, es ist alles aus ihrer Perspektive geschrieben. Es ist eine sehr konsequent durchgehaltene, eigentlich ein unzuverlässiges Erzählen. Das bessere unzuverlässige Erzählen in dieser Sendung. Aber ich finde das auch eine totale Stärke, weil eben diese Verunsicherungsmomente schon immer wieder eingestreut sind. Und man fängt ja dann auch zu schwanken. Also ich habe mich dabei ertappt, so immer zu denken, finde ich sie jetzt, also habe ich Verständnis, finde ich das sympathisch, finde ich das unsympathisch und wie sich sozusagen dann auch im Laufe des Buchs mehrfach meine Einschätzung ändert und dadurch entsteht auch für mich als Leser so eine Art Tasten und Suchen, das eben immer wieder sozusagen sagt, nee, fall da nicht ins Klischee, fäll kein vorschnelles Urteil. Mal gucken, was sich sozusagen auf der nächsten Seite, in der nächsten Szene in der nächsten Situation gibt. Und was ich finde, was sie ganz stark macht, ist, dass sie zu bestimmten Konstellationen immer wieder zurückkehrt und sie dadurch aber immer wieder geframed werden. Zum Beispiel in diesem Anti-Aggressionstraining, wo quasi jedes Mal ein bisschen das Setting variiert wird und ihre Haltung zu diesen anderen Frauen variiert wird. Und das finde ich einfach auch eine sehr elegante Art, da immer wieder sozusagen immer wieder ein kleines Fragezeichen dahinter zu setzen und eben das Urteil des Lesenden immer wieder in Frage zu stellen.
2: Und ich muss auch sagen, auch aus ihrer Perspektive heraus ist mir diese Überreaktion total klar. Also in dem Moment, wo sie ihn das erste Mal schlägt, ist meine Sympathie nicht weg, weil das Buch eben total gut darin ist, einem zu erklären, warum das passiert. Aber ich finde, es ist auch wahnsinnig gut darin, das nicht zu entschuldigen. Und ich finde, ihre eigenen Schleifen vom Denken und auch dann so Hinweise ihrer besten Freundin, hey, vielleicht liegt es daran, was deine Mutter in deiner Kindheit so gemacht hat. Das dient immer nicht etwas dazu, etwas zu entschuldigen, sondern es hilft einem, das zu verstehen. Und ich glaube, das ist die große Stärke des Buches, dass es einem Empathie gibt für diese Figur, die man deshalb versteht. Und wir, also ich beschwere mich ja ganz oft darüber, dass mir so politische Bücher so ein bisschen zu platt sind mit ihrer Moralkeule. Und was dieses Buch ganz toll macht, ist, dass es eben nicht darum geht, uns mitzuteilen, Gewalt ist böse, auch wenn sie von Frauen ausgeht, sondern zu fragen, warum kommt es eigentlich zu Gewalt? Warum kommt es spezifisch von Frauen zu Gewalt? Und welche vielleicht auch Rechtfertigungen haben diese Frauen aus dieser Gesellschaft heraus entwickelt, die wir haben? Das ist ja auch total lustig. Es gibt diese Momente, wo dann die Frauen sich gegenseitig im Grunde erklären, dass das Patriarchat schuld daran ist und dass sie sich ja wirklich nur wehren. Und das finde ich eben stark.
1: Und da kommen wir dann auch zu meinem Gedanken, weil eine Sache, die ich ganz interessant fand, war, wie in diesen wechselnden Settings, über die wir ja auch schon gesprochen haben, dann auch die Gesellschaft eben doch in dieses Buch reinkommt, im Sinne von unterschiedlichen Milieus. Also Charlie selbst kommt von der Uni, hat so ein bisschen universitäres Umfeld, kommt dann später in so ein eher Künstlermilieu, das auch irgendwie so soziale Projekte macht. Es gibt die Personen im Anti-Aggressionstraining, die nochmal ganz andere Hintergründe haben. Und ich hatte den Eindruck, dass da eben die Frage aufgeworfen wird, welche Rolle spielt Gewalt und Milieu? Ist Gewalt in unterschiedlichen Milieus wirklich anders oder ist es vor allen Dingen ein Unterschied darin, wie Leute darüber reden und wie Leute das sozusagen framen? Wie seht ihr das?
2: Erstmal möchte ich natürlich darauf hinweisen, die Frau ist Doktorandin der Mathematik. Also sie kommt nicht irgendwie von der Uni, sondern die wird eben auch dargestellt.
1: Entschuldigung, universitäres, das war ja dann ein sprachlicher Lapsus, also genau, ein universitäres Umfeld.
2: Weil das ist, finde ich, auch ganz wichtig, weil sie eben dargestellt wird als jemand, die auch viel reflektiert, die hat auf jeden Fall auch Therapie gemacht, die benutzt sozusagen alle Buzzwords auch zu erklären, was da los ist. Und ich finde diese Darstellung davon, dass Gewalt eben gerade kein Unterschichtenphänomen ist und dass wir das nicht dadurch erklären können, ja, dass das alles so Assis sind, sondern dass da eine Frau ist, die eigentlich wirklich viel mitbringt, die große Chancen hat, die auch erfolgreich ist in dem, was sie macht, und die in einem Umfeld ist, wo sich keiner vorstellen kann, dass sie wirklich Gewalt ausübt. Also es gibt gegen Ende so einen Moment, wo beschrieben wird, wie die Trennung eigentlich passiert, und dann spricht sie mit ihrer besten Freundin Ella, die auch den Ex kennt, und Ella regt sich total auf, weil ihr Ex jetzt so tut, als wäre sie das Problem gewesen, und er tut jetzt so, als hätte sie Gewalt ausgeübt, und die kann sich das gar nicht vorstellen, weil das ein Milieu ist, in dem das eigentlich nicht passiert. Und wir sehen aber auch im ganzen Text, wie schockiert Ella eigentlich davon ist, dass diese Person, die ihr so nah war, diese Person, die sie glaubte zu kennen, auf die Art gewalttätig geworden ist. Und deshalb fordert sie auch, dass sie das Anti-Aggressionstraining machen muss, weil sie das kaum verstehen kann. Und diese Mischung zwischen einem total reflektierten und man könnte sagen politisch korrekten Milieu, wo sie alle queer sind, wo sie alle sich irgendwie ökologisch richtig verhalten. Und dann gibt es aber auch diese Art von Gewalt. Und das, finde ich, zeigt eben ganz stark, Gewalt ist eben etwas, das entsteht aus einer Situation heraus, aus einer Geschichte heraus, aber es ist überhaupt nicht schichtenspezifisch.
0: Was mir daran sehr gut gefallen hat, sind die verschiedenen Geschichten, die sich die Teilnehmerinnen dieses Seminars erzählen, um ihre Gewalt zu rechtfertigen. Also da erzählt eine davon, dass sie ihren Partner ständig eine Ohrfeige gibt, weil er sie in der Öffentlichkeit betatscht und sie ihm 10-mal gesagt hat, sie will das nicht. Und dann ist eher so Beifall, ja, richtig so, das kann doch auch nicht sein. Oder eine andere erzählt von ihrer Hilflosigkeit als Mutter und dass sie ihre Tochter liebt. Und dann gibt es aber so ganz kleine Brüche, dann sieht plötzlich Charlie diese Mutter auf der Straße, wie die mit dem Kind umgeht. Und dann merkt man so, diese Geschichte stimmt gar nicht.
2: Und was natürlich auch, finde ich, ganz toll ist, es gibt eine Stelle, wo auch erzählt wird, gleich die erste Geschichte, die Frauen müssen immer erzählen, was sie gemacht haben und warum sie es gemacht haben, und dann gibt es den Moment, wo sie sagt, aber das war doch gar keine Gewalt, und rausstürmt, aber alle anderen in diesem Raum verstehen, dass das wohl Gewalt war, was da passiert ist. Und das, finde ich, ist ein ganz wichtiger Punkt, wo man eben sieht, dass sie in ihrer ganzen Reflektiertheit und ihrem ganzen Nachdenken das überhaupt noch nicht verstanden hat am Anfang.
0: Wir haben jetzt ja schon sehr deutlich gezeigt, dass wir das Buch alle sehr gut finden und verschiedene Punkte genannt, was wir daran gut finden. Deswegen würde ich das Abschlussvotum vielleicht ein bisschen anders machen. Gibt es Leute, die dieses Buch nicht lesen brauchen oder wo ihr glaubt, wo es nicht so gut aufgehoben ist? Oder ist es eins, was wirklich alle lesen sollten?
1: Das darf gerne jeder und jede lesen.
2: Ich glaube, wenn ihr ein Problem habt mit so Gewalt und wenn ihr das Gefühl habt, ihr wollt auch nicht, also auch nicht körperliche Gewalt lesen, dann kann das schwierig werden, weil es gibt schon nicht viele Stellen, aber es wird sehr deutlich, was da passiert. Und man muss bereit sein, sich auf diese auch Empathie einzulassen, die dieses Buch in einem weckt. Aber dann, wenn man das kann, sollte man es lesen.
0: Dem kann ich mich nur anschließen. Für alle, die jetzt Lust haben, selbst Gelbe Monster zu lesen, der Roman von Clara Leinemann ist bei Suhkamp Nova erschienen. Als Hardcover, Hardcover bekommt ihr ihn für 22 Euro, als E-Book für 18,99 €. Und falls ihr Lust habt, über das Sprechen zu lesen, dann könnt ihr euch schon auf die Rezension von Anna freuen, die nach dem nächsten Song kommt.
1: Ja, aber erst gibt es Musik. Und zwar eine Band, die so in dieses Genre fällt. Manchmal findet man erst Jahrzehnte später raus, dass Bands ganz cool sind, die man als Kind furchtbar doof fand. Bei mir ging es so mit Tic-Tac-Toe. In Leck mich am ABC sind sie völlig zu Recht stinksauer, weil der Mann sich einfach weigert zu verhüten. Was für ein Arsch.

0: Das waren klare Worte gegen rücksichtsloses Verhalten von Tic-Tac-Toe. Darüber, wie schwer es ist, eine eigene Sprache zu finden und wie sich das eigene Sprechen im Laufe des Lebens ändern kann, erfahrt ihr in Annas Rezension über einen bei Hansa Berlin erschienenen Essay.
1: Wen es in den letzten Jahren mal in eine Buchhandlung verschlagen hat, der kennt sie. Die schönen Bücher von Hansa Berlin, die sich durch tolle Umschlagbilder, eine poppige Schrift und in Majuskeln gedruckte Titel wie Altern, Spielen, Reisen oder Lieben auszeichnen. Das Konzept ist so einfach, wie es erfolgreich ist. Berühmte Autorinnen bekommen einen dieser Begriffe, die zugleich Verb als auch irgendwie Ausdruck eines spezifischen Lebensgefühls sein können, und schreiben einen Essay aus ihrer radikal individuellen Perspektive. Diese Texte verraten einiges über, naja, Spielen, Lieben und Reisen, aber noch viel mehr verraten sie über diejenigen, die sie verfasst haben. Das kann auch schiefgehen. Als Helke Heidenreich, Autorin großartiger Kurzgeschichten, über das Altern schrieb, musste ich feststellen, dass sie zwar eloquent und belesen ist, mir aber in ihrer Art, andere Frauen zu beschreiben, wahnsinnig unsympathisch erscheint. Man sollte also seine literarischen Heldinnen nicht immer so nahe kennenlernen. Trotzdem hat diese Reihe mich jetzt wieder erwischt. Grandioses Coverbild und mindestens genauso aufmerksamkeitsheischend der fette pinke Titel Sprechen. So also. Und wie immer ist die Autorin auch keine Unbekannte. Daniela Dröscher, die uns bei Lit My Fire durch ihren buchpreisnominierten Roman Lügen über meine Mutter bekannt ist. Hier kommen also gute Dinge zusammen. Eine Autorin, die ich gerne gelesen habe, und ein Thema, mit dem ich mich viel beschäftige. Man könnte also sagen, dass ich das genau intendierte Publikum für diesen gerade mal gut 100-seitigen Essay bin. In Sprechen begegnen uns viele Geschichten, die an die autofiktionale Protagonistin von Daniela Droschers Roman erinnern. Ein Vater, der im Sprechen Gewalt ausübt, eine Mutter, die dasselbe im Schweigen tut, vielleicht auch eine Parallele zu unserem Buch des Monats, ein selbstreflektierter Bildungsaufstieg aus einem Arbeitermilieu, der ein bisschen zu viel an französische Soziologen erinnert und mit Bourdieu nicht geizt, und immer wieder der Versuch, die eigene Familiendynamik zu analysieren, psychologische Lasten und Prägungen zu durchdenken. Auch Themen aus Zeige deine Klasse, Droschers Porträt über soziale Herkunft, sind nicht zu übersehen. Wer sich aber jetzt für Autorin und ihr Werk nicht so richtig interessiert, kann es schwer haben. Intensiv geht es um eine persönliche Spurensuche und die Frage, warum es so lange gedauert hat, bis Daniela Dröscher zu einer Frau wurde, die öffentlich sprechen, Stellung beziehen und hörbar sein konnte. Es geht um eine Emanzipation und die ist einfach sehr persönlich. Wir lernen, dass Dröscher als Kind einer zugezogenen Schlesiendeutschen im Hunsrück den Breitenfelser Dialekt erlernen musste, dass ihre Mutter diesen Dialekt mit Akzent sprach, um sich anzupassen, und dass irgendwann auch zwischen Mutter und Tochter das Hochdeutsch durch diese Sprache ersetzt wurde. Dröscher erzählt dann auch von dem Moment, in dem sie diesen Dialekt plötzlich ablegt, irgendwie für ihre große Liebe, irgendwie aber auch für sich selbst, und dann Hochdeutsch wieder erlernen muss mit all den Zuschreibungen, die eine solche Entscheidung nach sich zieht. Die Autorin spricht davon, wie sie an der Universität wissenschaftliches Sprechen als verklausulierte soziale Grammatik erlernt, und auch davon, wie sie verstummt, weil sie nicht weiß, welche Sprache sie eigentlich sprechen soll und ob sie was zu sagen hat. Dann erzählt sie weiter, wie ihr Auslandsaufenthalt und das Sprechen auf Englisch ihr plötzlich diese Hemmungen genommen und sie auch im Deutschen befreit haben. Es geht ganz viel um ihre Angst als Aufsteigerin und darum, wer wo wie sprechen kann, darf und soll. Doch neben Sprache als Habitus und Sprechen als Distinktion öffnet Dröscher auch eine Tür zur Utopie und versucht darüber nachzudenken, wie wir sprechen sollen, wenn wir uns wirklich verstehen wollen, und inwiefern eigentlich das Missverständnis positiver Kern und Ausgangspunkt aller Kommunikation ist. Es geht ihr darum, dass wir das Missverständnis immer mitdenken müssen, um wohlwollend, verständnisvoll und präzise zu kommunizieren. Der Raum zwischen dem Du und dem Ich, da wo Verstehen erst entsteht, ist für sie zentral. Denn Sprechen ist Beziehung, und deswegen darf Dröscher den Fehler auch liebgewinnen, denn es kommt eben beim Sprechen nicht auf Perfektion und Eloquenz an, sondern auf Resonanz. Hier wird es dann auf jeden Fall auch für diejenigen spannend, die Dröscher und ihr Schreiben nicht kennen, denn die Autorin zeigt, wie tief sie sich eingelesen hat. Wer wissen will, was gewaltfreie Kommunikation wirklich heißt, warum Sprechen nie nur neutrale Informationsvermittlung ist, der wird hier fündig. Psychologie, Philosophie und Soziologie kommen zusammen, um uns einen sehr spezifischen Blick auf das Sprechen zu ermöglichen. Dabei bleibt das Niveau angenehm. Man kann etwas lernen, aber der Text ist zugänglich und von vielem hat man vielleicht sogar schon mal gehört. Man muss mit Daniela Dröscher dann nicht immer einer Meinung sein, aber wer Lust hat, über das Sprechen zu sprechen und vielleicht auch ein bisschen nachzudenken, kann einige schöne Stunden mit diesem dünnen Bändchen verbringen Und für die richtige Person ist es ein wirklich sehr attraktives Geschenk.
0: Sprechen von Daniela Dröscher ist im Verlag Hansa Berlin erschienen und für 20 Euro inklusive schönen Cover zu haben. 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Wir kommen nun zum Ende von Lit mal Feier im Juni. 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Wir hören uns dann das nächste Mal wieder am 22. Juni mit aktuellen Buchbesprechungen. 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
2: Und wir enden mit einem wichtigen Grundsatz im Umgang mit Gewalt. Listen to the victims. Und in diesem Fall ist das Hosier, der in Cherry Wine von einer Beziehung zu einer gewalttätigen Frau erzählt. Bis zum nächsten Mal.

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0: こんにちは。日本から来ましたヨシミです。今はスイスで暮らすためにドイツ語を勉強しています。Hello, ich bin Yoshimi aus Japan. Ich lerne Deutsch, in der Schweiz zu leben.
1: Hi, my name's Lauren. I live in Denver, Colorado in the United States and I work as a teacher of German and science. Hallo, ich heiße Lauren. Ich komme aus Colorado in den USA und ich unterrichte sowohl Deutsch als auch Wissenschaft.
2: Hello, my name is Joe. I'm from Tennessee in the US. And I study German and Engineering on the University of Maryland. Hallo, ich bin der Joe. Ich komme aus Tennessee in den USA und ich studiere Deutsch und Ingenieurwissenschaft an der Uni Maryland.
3: 大家好，我是小荣，来自中国山东，目前是德语口译的研究生。Hallo zusammen, ich bin Sharon und komme aus Nordosten von China. Ich bin eine Masterstudentin und mein Studienfach ist Deutsches Dolmetschen.
4: Hello, my name is Anton. I come from the United States. I study at the University of Michigan. And my majors are political science and German.
5: Hallo, ich heiße Anton, ich komme auch aus den USA und ich studiere an der Universität von Michigan. Meine Hauptfächer sind Politikwissenschaft und Deutsch.
6: 안녕하세요. 저는 한국에서 온 임정화라고 합니다. 저는 뉴욕에서 건축가로 일하고 있습니다.
7: Hallo, ich heiße Jonghwa. Ich komme aus Südkorea. Ich arbeite als Architektin in New York.
8: Hi, my name is Sam. I'm from Los Angeles, California in the United States. I study American culture in German at the University of Michigan.
9: Hallo, ich bin Sam. Ich studiere amerikanische Kultur und Deutsch bei der Uni Michigan und ich komme aus Los Angeles, Kalifornien in den USA.
10: Hello, my name is Ryan. I'm from the United States. I am currently living and working in Germany.
11: Hallo, mein Name ist Ryan. Ich komme aus den USA und ich studiere und arbeite jetzt in der Nähe von München.
12: Hallo, kita bernama Joshua. Kita dari Indonesia dan sekarang kita sementara magang di Goethe Institut Freiburg.
13: Hallo, ich bin Joshua, ich komme aus Indonesien und mache gerade ein Praktikum hier am Goethe-Institut Freiburg.
14: Hola, me llamo Daniela, soy de México y me gustaría estudiar Literatura aquí en Freiburg.
15: Hallo, ich heiße Daniela, ich komme aus Mexiko und ich möchte Literatur in Freiburg studieren.
16: Γεια σας, ονομάζομαι Θεοδώρα, κατάγομαι από την Ελλάδα και μαθαίνω γερμανικά γιατί θα ήθελα να ασχοληθώ επαγγελματικά με τις ξένες γλώσσες. Hallo, ich bin Θεοδώρα, ich komme aus Griechenland und ich lerne Deutsch, weil ich mich beruflich mit Fremdsprachen beschäftigen will.
17: Hallo und herzlich willkommen. Wir sind eine Gruppe von Deutschlernenden am Goethe-Institut hier in Freiburg. Heute möchten wir im Studio diskutieren und unsere Lieblingslieder präsentieren. Jetzt möchte ich euch mein Lieblingslied vorstellen, La vida es un carnaval von Celia Cruz. Ich hoffe, ihr genießt das Lied.

0: So, ich würde sagen, wir fangen jetzt direkt an mit unserer Diskussion. Ich habe eine Frage an dich, und zwar, was wolltest du eigentlich als Kind werden?
1: Als Kind wollte ich Schriftstellerin werden. Und ehrlich gesagt musste ich das immer noch. Schreiben und Literatur haben mich schon immer fasziniert.
0: Cool.
1: Deswegen. Und du hast schon gesagt, dass du ein Praktikum beim Goethe-Institut machst. Mhm. So, ich möchte gern wissen, was wolltest du als Kind werden?
0: Ja, gute Frage. Ich hatte eigentlich schon immer eine Leidenschaft für Sprachen. Also ich habe, ich glaube, in der ersten, zweiten Klasse oder so meine erste Fremdsprache gelernt. Also Englisch war das. Und dann irgendwann habe ich mir dann auch selbst Deutsch beigebracht und als Teenager. Und ich wollte einfach schon immer, auch als Kind, irgendwas mit Sprachen machen. Und habe dann Sprachwissenschaft studiert. Und genau. Bin eigentlich jetzt gerade recht zufrieden damit, dass ich ein Praktikum mache am Goethe-Institut, in der Sprachabteilung. Genau.
1: Okay.
0: Ja. Und der nächste Song, den wir jetzt hören, ist von Marlo Großhardt, und zwar Der Plan.

0: Und Achtung, Jost, ich habe jetzt eine spezielle Frage für dich. Ich bin neugierig darauf, ob du ein Vorbild hast.
1: Ja, okay, interessante Frage. Ich denke jetzt direkt an meinen Opa tatsächlich. Der lebt jetzt leider nicht mehr, aber ich habe sehr, sehr schöne Erinnerungen an ihn. Und ja, er hat früher viele verschiedene Sachen gemacht. Er war Lehrer, er hat Theologie studiert, er hat mal auf dem Markt gearbeitet als Verkäufer und genau, er hat einfach viele Sachen ausprobiert und das mache ich jetzt auch tatsächlich. So in den letzten paar Jahren habe ich so verschiedene Jobs mal einfach ausprobiert. Ich habe zum Beispiel im Film gearbeitet und nebenbei auch noch als Student in Gastro gejobbt und jetzt mache ich ein Praktikum am Goethe-Institut. Genau. Hast du denn ein Vorbild?
0: Oh ja, mein Vorbild ist Isabel Allende. Sie ist eine bekannte Schriftstellerin. Sie kommt aus Chile. Und ich bewundere ihre Art zu schreiben, weil sie die Leser sofort in ihre Geschichten hineinzieht. Außerdem finde ich es inspirierend, wie offen und ehrlich Isabel Allende über ihre persönlichen Erfahrungen schreibt. Ja.
1: Und hast du alle Bücher von ihr gelesen?
0: Ja, fast alle Bücher, aber mein Lieblingsbuch von ihr ist Paula, aber es ist auch eine sehr traurige Geschichte. Ja.
1: Ich habe jetzt auch eine Frage an dich. Und zwar, mit wem würdest du gerne mal einen Tag tauschen?
0: Ich würde gerne einen Tag mit Stephen King tauschen. Mich interessiert nicht nur seinen Alltag, sondern vor allem, wie er denkt und woher seine komischen Ideen kommen. Ich frage mich oft, wie Schriftsteller so spannende Geschichten entwickeln können. Deshalb wäre es für mich sehr interessant, einen Tag lang die Welt aus seiner Perspektive zu erleben.
1: Ah, interessant.
0: Und du?
1: Ich würde gerne mal einen Tag tauschen mit Uli, unserer Lehrerin am Goethe-Institut. Sie hat nämlich viel Erfahrung in Deutschunterricht oder in Deutschunterrichten. Und genau, ich bin ja gerade noch ganz am Anfang meiner Karriere, sage ich mal. Und genau, würde halt auch irgendwann mal Deutsch unterrichten und ja. Würde mich einfach gerne mal für einen Tag in ihren Alltag hineinversetzen. Und ja, das wäre mal interessant.
0: Super. Okay, danke.
2: Hallo Leute, ich bin's Anton. Ich habe eine persönliche Verbindung zum nächsten Lied. Letzten Sommer habe ich an einem deutschsprachigen Programm an Middlebury College teilgenommen. Und am Ende des Programms gab es eine Talentshow. Eine Freundin von mir hat mich eingeladen, ihr sogenannten Boyband beizutreten. Und natürlich habe ich ja gesagt, weil ich dachte, dass es ein Witz war. Doch war es echt. Und wir hatten dieses Lied lip-synced und eine Tanzchoreografie einstudiert und dann einen Auftritt vor 150 Leuten gemacht. Bitte genießen Sie, so wie du, von Milano und Mero.

0: Hallo zusammen und herzlich willkommen zu unserer Radioshow. Wir sind ein Team aus Lokalpersonen. Ich bin Yoshimi und bei mir sind außerdem
1: Anton
2: und Ryan.
0: Heute möchten wir euch einige spannende Themen vorstellen und euch durch unsere Sendung begleiten. Viel Spaß beim Zuhören. Die erste Frage geht an Anton. Anton, hast du ein Vorbild?
1: Ja, natürlich, mein Opa. Er ist einer der rücksichtsvollsten, klügsten, verständnisvollen Leute, die ich je getroffen habe. Nach der Highschool habe ich mich entschieden, nicht zur Universität zu gehen. Aber ich hatte überhaupt keine Ahnung, was ich mit meinem Leben machen möchte. Aber während Covid habe ich mich um meine Großeltern gekümmert. Und während dieser Zeit hatte ich ständige Unterhaltungen mit meinem Opa. Und eines Tages hat mir empfohlen, ein altes Buch aus dem Jahr 1829 zu überarbeiten und hoffentlich zu modernisieren für Schüler. Dieses Buch wurde von einem schwarzen Mann, heißt David Walker, geschrieben und handelt vom Kampf für die Abschaffung der Sklaverei in den USA. Ich glaube, dass mein Opa wusste, welche Auswirkungen diese Arbeit auf mich haben würde, denn am Ende meiner Arbeit habe ich mich entschieden, endlich zur Universität zu gehen. Und ohne meinen Opa bin ich mir nicht sicher, wo ich heute wäre. Ryan, ich habe eine Frage für dich. Was möchtest du in deinem Leben einmal unbedingt machen?
2: Oh, wow, das ist eine gute Frage. Es gibt so viel, das ich gerne machen würde. Aber ehrlich würde ich sagen, etwas für einen Adrenalinsport ausprobieren. Etwas so ein bisschen gefährliches und teuer, dass ich vielleicht nur einmal im Leben reicht, das zu machen. Vielleicht ein Flug mit Wingsuit machen, das klingt wirklich cool aus. Besonders vielleicht mit einer Gruppe treffen in die Luft mit meinen Freunden. Das klingt wirklich cool. Es gibt auch viele Orte in die Berge, wo ich können zu meinem Gipfel wandern gehen und dann, weil ich hasse so viel, wieder mit Fuß hinunter zu gehen, können wir mit Wingsuits zurück zum Tal fliegen. So, jetzt machen wir eine kurze Pause und wir hören ein ganz mega cooles Lied von Paula Caroline. Es heißt Kein Bock.

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0: So, jetzt sind wir wieder da. Und Yoshimi, ich habe eine Frage für dich. Warum bist du in Deutschland gekommen?
1: Oh, ich bin nach Deutschland gekommen, weil ich meinen deutschen Mann geheiratet habe. Kennengelernt haben wir uns während meines Germanistikstudiums, als er als Austauschstudent in Japan war. Nach dem Studium arbeitete ich in Tokio. Meine Firma bot mir an, ab letztem August in der Zweigstelle in LA zu arbeiten. Dafür sollte ich jedoch zunächst einen Führerschein machen, den ich neben meiner Arbeit auf eigene Kosten machte. Aufgrund geänderter Visumbestimmungen konnte die Entsendung in die USA schließlich leider nicht stattfinden, da mein Studienabschluss nicht ausreichend zu meiner damaligen Tätigkeit passte. Zwar bot mir die Firma an, noch 2 Jahre in Japan zu arbeiten und anschließend eine andere Visumkategorie zu nutzen, doch ich konnte mir keine langfristige Zukunft im Unternehmen vorstellen. Deshalb kündigte ich meinen Job. Da ich bereits seit meiner Studienzeit mit meinem deutschen Partner zusammen war, haben wir geheiratet und ich bin nach Deutschland gezogen. Ab nächsten Monat werden wir jedoch in die Schweiz umziehen und dort ein neues Kapitel unseres Lebens beginnen. Okay, die nächste Frage geht an Ryan. Ryan, warum bist du nach Deutschland gekommen?
0: Oh, das ist eine ziemlich lange Geschichte. Aber ich probiere mal zum Verkürzen. Schon vor meiner Zeit, meine Eltern haben in Deutschland mit Militär gearbeitet. Wir haben ein paar Jahre in Belgien gelebt und auch ein paar Jahre in Stuttgart in München. Durch meine Elterns Arbeit haben wir zwischen den USA und Europa viel unterwegs. Ich habe in 5 anderen Städten gelebt, in München, Stuttgart, Mons und auch in den USA und Kalifornien und Colorado. Nach meinem Bachelor's bin ich wieder in die Nähe von München gezogen. Ehrlich gesagt, als ich 5 Jahre alt war, war es nicht meine eigene Entscheidung, nach Deutschland zu kommen. Aber Deutschland ist auf jeden Fall meine Heimat und ich fühle mich am meisten wohl hier. So, jetzt für Anton eine Frage. Anton, hattest du hier eine unvergessbare Bedingung mit einem Einheimischen?
2: Ja, es war mein zweites Ethisch-Gespräch in Freiburg. Mein Mitbewohner und ich sind in den Wassersalon gegangen und konnten nicht herausfinden, was wir tun sollten, weil wir nicht aufmerksam genug waren, die Schilder eigentlich zu lesen. Aber es gab dort eine ältere Frau und ich habe sie um Hilfe gebeten. Sie war super nett und wir hatten ein Gespräch, das etwa 25 Minuten gedauert hat. Ehrlich gesagt hatte ich ein bisschen Angst davor, mein Deutsch zu üben, aber sie war geduldig und hat uns sogar gefragt, wollen wir uns einmal treffen? Leider habe ich sie seitdem nicht gesehen, aber ich gehe jede Woche in den Wassersalon und vielleicht sehe ich sie wieder.
1: So, damit sind wir am Ende unserer Radioshow angekommen. Wir hoffen, dass euch unsere Sendung gefallen hat. Vielen herzlichen Dank fürs Zuhören. Bis zum nächsten Mal bei unserer Radioshow. Tschüss! Jetzt hören wir mein Lieblingslied River von Mark Foster.

Hallo, Sharon ist da. Ich habe ein ganz besonderes chinesisches Lied mitgebracht. Es heißt Gutes Glück kommt. Auf Chinesisch Hao Yun Lai. Dieses Lied hört man in China oft bei Feierlichkeiten. Ich wünsche alle viel Glück und Freude.

0: Hallo, ich bin Lauren.
1: Ich bin Sharon aus China.
2: Und ich bin Sam.
0: Wir wollen heute zum Thema Essen sprechen, weil Essen so eine große Rolle bei der Gemeinschaft spielt, besonders bei der Familie. Durch Essen können wir andere Kulturen besser verstehen. Also die erste Frage habe ich. Sharon, was gibt es an einem ganz normalen Tag zum Abendessen bei dir?
1: Ja, es ist auch total große Mahlzeit wie Mittagessen. Bei uns gibt es nicht nur ein Gericht. In meiner Heimat gibt es meistens gedämpften Reis, ein Fleischgericht und mindestens ein Gemüsegericht. Jeder nimmt sich mit Essstäbchen, was er mag. Und wie bei dir in den USA, Lauren?
0: Also in den USA, normalerweise Abendessen ist auch die größte Mahlzeit. Meisten von Leute essen sowohl Fleisch als auch einige Beilage, zum Beispiel Nudeln, Reis, Kartoffeln und irgendwas für Gemüse. Ich esse nicht so oft Fleisch und versuche meistens vegetarisch zu sein. Also ich esse beim Abendessen Eier oder Bohnen und dann mit Reis und Gemüse. Sam?
2: Bei mir in Los Angeles ist es sehr ähnlich. Also normalerweise Abendessen ist die größte Mahlzeit vom Tag und es gibt irgendein Gericht mit Protein, also Fleisch oder Fisch oder sowas und dann Beilagen, also das ist normalerweise Gemüse oder Reis oder sowas. Dann manchmal Nachtisch, also das ist, was ich sagen würde.
1: Ja, das ist ja völlig anders. Ich erinnere mich an eine interessante Frage. Teilt ihr in den USA eigentlich alles oder hat jeder seine eigene Teller, Sam?
2: In USA normalerweise alles wird die ersten Teile von der Mahlzeit werden geteilt, aber manch davon jede Person kriegt sein eigenes. Also zum Beispiel vom Hauptgericht, jede Person kriegt sein eigenes Hauptgericht, aber die Beilagen werden normalerweise geteilt. Also wenn das wie Gemüse ist oder Reis oder sowas, das ist etwas, das geteilt wird zwischen den Leuten. Aber der Hauptgericht bei uns ist etwas, das jede Person hat sein eigenes.
1: Ja, bei uns in China kommt es darauf an, wie zum Beispiel, wenn ich mit Freunden oder Familien esse, teilen wir gern etwas Leckeres. Wir haben in der Familie eine runde Trinkscheibe auf dem Tisch. Alle Gerichte stehen darauf. Jeder trinkt und nimmt sich, was er will. Das ist ein Zeichen von Nähe und Gastfreundschaft. Aber wenn ich mit Kollegen oder Geschäftspartnern essen gehe, teile ich meistens nicht. Aber ich werde Gerichte vielleicht mündlich empfehlen.
0: Also, interessant. Jetzt machen wir kurz eine Pause und wir spielen ein Lied, Kamakura von The Maccabees.

0: Also, wir kommen zurück zum Thema Essen. Zunächst müssen wir Restaurantessen diskutieren. Also, ich habe Sharon für dich zwei Fragen. Zuerst, wie oft ist man in China beim Restaurant und geht man normalerweise ins Restaurant für Essen oder bestellt man öfter Essen online?
1: Ja, wir gehen schon oft essen. Ich gehe vielleicht 3 bis 4 Mal pro Woche. Aber noch typischer ist die Lieferung nach Hause durch Apps in den Arbeitstagen. Das ist super üblich und das Essen kommt etwa in 40 Minuten. Wie ist es bei euch in den USA, Sam?
2: Oh ja, in den USA esse ich normalerweise Abendessen zu Hause, aber dann verschiedene Male pro Woche esse ich beim Restaurant. Also es ist normalerweise 3 oder 4 Mal der Woche. Also ich würde sagen, halb von der Zeit esse ich beim Restaurant, halb von der Zeit esse ich zu Hause. Und dann benutze ich auch Apps wie Uber Eats und DoorDash wie einmal der Woche. Das ist normalerweise nicht für Abendessen, das ist mehr für wie, wenn ich ein zweites Abendessen haben will. Also wirklich, ich mache ein bisschen von allem.
0: Ich komme auch aus den USA, aber ich gehe nicht so oft ins Restaurant. Es ist ziemlich teuer, ins Restaurant zu essen. Also ich mache das vielleicht 2 Mal im Monat. Ich bestelle manchmal online und manchmal gehe ich ins Restaurant. Aber ich benutze diese Apps wie DoorDash und Uber Eats nicht so oft, weil dann muss ich mehr für mein Essen bezahlen und das hilft nicht beim Geldsparen.
1: Okay, also vielen Dank für eure Antworten. Zwei verschiedene Länder, zwei Esskulturen. Aber eins haben wir gemeinsam: Essen macht man glücklich. Danke für Ihr Zuhören. Tschüss.
3: Und jetzt hören wir das Lied Junge von die Ärzte.

0: Hallo, ich bin Joe und ich habe dieses Lied von die Ärzte ausgewählt, weil meine Austauschmutter in Berlin dieses Lied für mich vorgespielt hat und deswegen habe ich das gewählt. Und jetzt habe ich eine Frage für Changwa. So, du warst schon 2 Wochen hier in Freiburg. Wie sieht ein normaler Tag für dich aus?
1: Ich stehe jeden Tag um 8 Uhr auf, frühstücke Eier mit Tomaten und Olivenöl und gehe ich in die Bibliothek im Goethe-Institut. Ich lerne Deutsch in einem Intensivkurs, weil ich als Architektin in Basel arbeiten möchte. Nach dem Kurs gehe ich oft zu Alnatura, kaufe ein Bio-Lebensmittel ein und esse zu Abend. Nach dem Kurs fühle ich mich sehr müde, deshalb schaue ich in Netflix auf Deutsch und schlafe. Am Wochenende fahre ich manchmal nach Basel, um mein berufliches Netzwerk aufzubauen. Hallo Leute, jetzt hören wir Butter von BTS.

0: Hallo Theodora, Freiburg liegt im Dreiländereck. In der Nähe von Freiburg gibt es viele schöne Städte. Welche Stadt möchtest du besuchen und warum?
1: Also, eine schöne Frage hast du mir gestellt. Bestimmt gibt es viele schöne Städte neben Freiburg, aber ich würde gern Colmar besuchen, weil ich mehrmals gehört habe, dass es diese Stadt wie ein Märchen aussieht. Und ich würde gerne in einem kleinen Café sitzen und diese berühmte Croissants probieren, wie eine Szene aus einem französischen Film. Also, ja. Und Joe, du würdest auch ohne Frage nicht bleiben. Du bist auch hier fast 3 Wochen. Was denkst du über die Kaffeekultur hier in Freiburg und was bestellst du bei deinem Lieblingscafé?
2: Ja, gute Frage. So, ich spreche immer über die Chai-Lattes hier in Freiburg und ich finde die Kaffeekultur in Freiburg ganz toll, weil ich jeden Tag in ein neues Café gehen kann, um etwas Neues zu bestellen oder normalerweise habe ich auch einen Chai-Latte bestellt. Um diese Frage zu antworten, bestelle ich normalerweise einen Chai-Latte und vielleicht ein Stück Kuchen. So in der Nähe von dem Goethe-Institut gibt es mein Lieblingscafé, das Café Auszeit heißt. Ich kann das empfehlen. Und es ist mir besonders wichtig, früh am Vormittag mein Deutsch zu üben und ich kann in ein Café gehen und etwas neu bestellen und damit ich Deutsch früh sprechen kann. Und bei mir in den USA gibt es, in Tennessee besonders, gibt es nicht viele Optionen oder Möglichkeiten, neue Arten von Kaffee zu trinken. Also hier kann ich das einfach machen.
1: Schön. Und zum Schluss hören wir auch mein Lieblingslied, I'm Gonna Be von The Proclaimers.

0: Wir fassen mal zusammen, die 10er Jahre waren auf jeden Fall ein Jahrzehnt, die endlich mal wieder eine nennenswerte feministische, queerfeministische Bewegung an den Start gebracht hat. Aber gleichzeitig gab es dann auch sowas wie Gründung der AfD, antifeministische Hetze. Also das kam auch. Und denkt ihr, ist das Zufall oder denkt ihr, dass sowas dann auch immer automatisch mit so einem Backlash verknüpft ist?
1: Also ich meine, wenn Feminismus ja sowieso, generell war ja die antifeministische Hetze war der Mainstream bis zu den 10er Jahren in Deutschland. Also selbst Musikerinnen und Musikerinnen und Schauspielerinnen, die wir gut finden, haben halt einfach in jedem Interview gesagt, dass sie sich vom Feminismus distanzieren. Also so insofern würde ich sagen, natürlich in dem, wir sehen das positiv. Also natürlich gibt es eine antifeministische Hetze, wenn es überhaupt erstmal einen Feminismus gibt. Natürlich wurden vorher nicht alle Leute, die sich feministisch geäußert haben, abgehatet. Es gab ja gar so wenig. Also die wurden ja schon vorher, wie soll ich sagen, da müssen ja nicht erst Kommentatoren kommen, irgendwelche blöden Insels oder was weiß ich, die dann sagen, was wollen diese Frauen? Das haben ja die Journalisten und Redaktionen und Regierungen und alle, das haben die ja alle selber schon erledigt. Da braucht es gar keine Stimme aus dem Off. Also das war Deutschland antifeministisch. Und deshalb finde ich es immer ein bisschen übertrieben, ehrlich gesagt. Ich komme da nicht richtig drauf klar, weil wir alle haben doch, also wenn man jetzt nicht gerade in den Nullerjahren geboren ist, also alle konnten das doch mitkriegen und miterleben. Und ich verstehe auch immer gar nicht, wie sowas dann so schnell vergessen werden kann. Also wie antifeministisch einfach fucking Deutschland war bis vor kurzem, würde ich es fast sagen. Also, und na klar fühlen sich dann noch ein paar Typen, die sagen, oh, Mansplaining, was ihr immer alles labert, wenn wir euch was erzählen, das ist Mansplaining, ich kann eure ganzen scheiß Worte nicht mehr hören. Und klar gibt es da einen Rollback, also das finde ich jetzt aber nicht so dramatisch, wie wenn die ganze Gesellschaft der Rollback ist. Also
0: insofern ist es ein negatives Symptom von etwas eigentlich Positivem, vielleicht so.
2: Ja, voll gut.
1: Ja,
2: voll gut
1: zusammen, genau. Perfekt. Würde ich auch sagen.
2: Absolut.
1: Genau. Aber, also,
2: das hat auch Dietrich, den wir auch zitieren, hat das eigentlich auch so gesagt, genau. Dietrich hat eigentlich auch, also den habe ich sehr oft zitiert, Kulturwissenschaftler und Popkulturtheoretiker und ich, der die Dinge auch einfach irgendwie mehr mal versucht von der positiven Seite zu sehen, gerade weil er so sehr viel an der Gesellschaft auszusetzen hat. Der hat halt auch gesagt, man kann aber auch mal ein bisschen stolz darauf sein, sag ich jetzt mal, was alles erreicht wurde, wenn so eine krasse Faschisierung stattfindet. Also da müssen schon ganz viele Kräfte, also ganz viele linke Kräfte halt auch gegen das Kapital an sich gekämpft haben. Also er spricht halt auch sehr viel über, wie hieß diese Bewegung Anfang der Szene? Haben wir doch ein Lied dazu gemacht.
1: Ja, ich weiß schon, ich gucke gerade nicht drauf. Ja,
2: so. Genau. Also diese ganze Idee von Occupy und so. Wie viel haben Linke eigentlich erreicht, wenn Rechte sich so aufregen? Aber andererseits ist es vielleicht auch kindisch gedacht. Also vielleicht, es gibt da bestimmt 10.000 Erklärungsmodelle. Also man kann bestimmt auch sowas sagen wie, der Zustand, in dem der Kapitalismus geraten ist, der ist so furchterregend, so menschenverachtend, dass es vielleicht auch alles gleichzeitig stattgefunden hat.
1: Ja, ist auch nochmal eine Frage.
2: Diese ganzen Prozesse auch gleichzeitig stattgefunden haben. Also wenn es plötzlich überall in Europa rechte Parteien gibt, die Leute, die sich von sowas angezogen fühlen, die machen dann halt auch ihren eigenen Slidebook, die machen dann halt auch ihre eigene rechte Partei. Also ich glaube, dass es eben auch das Monster Internet war. Plötzlich gibt es, ich glaube ja so sehr an Seelenverwandtschaften zu sagen und an Resonanzen. Also ich glaube halt einfach, dass jeder sich halt von den Leuten angezogen gefühlt hat, die er halt in sich trägt, sozusagen als Idee. Und das Internet hat es alles zugleich hoch explodieren lassen, so. Und ich glaube, dass Lady Gaga das auch verkörpert hat irgendwie. Auch in ihren schrecklichen Momenten.
0: Ja, das Problem beim Internet ist ja auch, dass dir nichts von außen, wie jetzt beim Radio oder Fernsehen, zugespielt wird und dadurch eine Ausgeglichenheit gewährleistet ist, sondern du halt einfach gezielt selber suchst. Und dann irgendwann wissen wir ja alle, Echo Chamber, verstärkt es sich einfach nur noch selbst. Oder dir wird nur noch das reingespielt, was dich eh interessiert. Ja. Problem, Problem, Gefahr, Gefahr.
2: Genau, diese Selbstverstärkung, das ist ja eigentlich wie beim Singen, also dass man so viel Sog herstellt mit sich selbst, bis irgendwann der Klang immer voller wird und ja, das ist eigentlich auch Internet.
1: Also ja, wir haben ja auch eigentlich alle beide einen völlig anderen Schreibansatz. Also meiner geht viel mehr von der Musik aus.

0: Musikerinnen zum Beispiel. Also inwiefern musste das eine schon da sein, dass das andere auch erreicht werden konnte oder so? Also zum Beispiel, jetzt ganz schlechtes Beispiel, gibt ja auch Musiker, tolle Rockmusikerinnen, die jetzt nicht Gitarre spielen oder die nur sehr wenig, sehr sporadisch Gitarre spielen, wie zum Beispiel jetzt, sage ich mal, Patti Smith. Und da überlege ich, also es steht jetzt nicht im Buch, aber das sind so Sachen, die mich halt interessieren. Inwiefern hat es auch mit der Generation zu tun, dass Patti Smith jetzt an der Gitarre nicht so das, ja, den Ehrgeiz entwickelt hat wie Carrie Brownstein. Andererseits ist es auch Quatsch, weil sie ist halt auch Schriftstellerin. Also ich meine, es ist ja auch immer, ist ja nicht nur eine Frage der Generation und der Zeit, sondern es ist auch immer sehr individuell, was jemand ausprägt. Aber ich sage nur so als Beispiel, das sind halt so Fragen, die ich mir als erstes stelle. So, also.
1: Genau, also Sandra denkt sehr viel mehr über die Gitarre nach als ich.

0: Sandra, Kersti, Greta, wir gehen jetzt in, wir kommen in die Gegenwart, juhu. Anything goes, oder geht jetzt tatsächlich alles? Weil wenn wir uns die Strukturen angucken, so richtig, richtig viel verändert hat sich ja dann doch nicht, ne?
1: Also ich glaube, geht, das Anything Goes war jetzt dann tatsächlich auch mal ein musikalisches. Also ja. weil Anything Goes ist ja schon eine sehr alte Losung in der Rockmusik. Und ich würde mal sagen,
2: also das lag bei der 80er eigentlich.
1: Ja,
2: schon.
1: Genau. Und ich würde sagen, dass es tatsächlich erst, also in den, wirklich auch noch nicht Ende der 10er, sondern wirklich erst in den 20er Jahren tatsächlich Musikerinnen eine sehr große Stilvielfalt auch präsentieren dürfen, die es vorher vielleicht auch nur sporadisch gab. Also was weiß ich, wenn ich so viel dran denke, die sind jetzt nicht bei uns im Buch, einfach aus Platzgründen, aber wenn ich so viel dran denke, was für eine Revolution Coco Rosie war, wie unkonventionell die halt einfach ihre Songs machen und instrumentieren und so weiter. Und diese Mischung dann, also die würde ich auch als Vorreiterin für dieses Anything Goes nehmen. Also wie halt R&B und Folk und irgendwas Weirdes halt noch sich da zusammenfindet, das ist ja heutzutage vollkommen selbstverständlich. Oder auch

0: das ganze Songwriting ist ja auch sowas von, hat sich sowas von gewandelt. Also es gibt Songs, die fangen als Folksong an und enden dann als, weiß ich, ich denke sowas, Heavy Metal Song, ich sage jetzt mal irgendwas. Also es geht einfach wirklich alles und das war wirklich vor 10 Jahren so nicht und das nimmt man Frauen ab. Das würde ich jetzt wirklich, also ich finde, man muss auch die Siege feiern, ja. Also es geht nicht, dass man sich 80 Jahre Rockgeschichte anschaut und dann gibt es wirklich so eine epochale Änderung und dann tut man so, als gibt's die gar nicht. Das wäre ja furchtbar. Wir wollen ja, dass es gut ist und, also dafür stehen für mich auf jeden Fall die 20er, aber dann ist natürlich, wie du schon andeutest, doch wieder nicht alles gut, weil im Endeffekt, also ich habe einen sehr langen Aufsatz geschrieben mit Boychines als AufhängerInnen und wenn man sich jetzt mal diese Boychines-Platte, die ich ja sehr schätze, aber wenn man sich die mal genau anschaut, ist sie schon auch, es sei ihnen gegönnt, aber sie ist schon sehr mittig produziert und eigentlich sind alle Kanten raus produziert und sie ist eigentlich, also sie ist übertrieben Mainstream, dann wiederum anders als auch wieder nicht, das ist jetzt zu, also ist jetzt, es sprengt jetzt den Rahmen, dafür muss man halt das Buch lesen, aber was ich sagen will ist, also im Endeffekt ist es dann natürlich schon wieder so, dass, ich sag's mal ganz doof, dass die erfolgreichste Sängerin der 20er Jahre, Taylor Swift, sehr kommerzielle Musik macht.
1: Oh, ihr habt's ausgesprochen. Bevor wir zu Taylor Swift kommen, müssen wir natürlich über Taylor Swift reden. Wir kommen nicht drum rum. Ich wäre gern drum rum gekommen. Habt ihr so Heldinnen aus den 20ern? Also tolle neue Acts und Bands? Also mir würden jetzt ein paar einfallen, aber es würde mich interessieren, wen ihr da jetzt so persönlich gerade hypt.
0: Ja, also wir haben ja ein Buch darüber geschrieben. Ne? Also Wet Leg zum Beispiel. Also mit Wet Leg endet es ja so ein bisschen. Und warte mal, oder endet es mit Wet Leg? Und natürlich mit, ja, also Wet Leg ist die letzte Band vor dem Outro in dem Buch. Und also finde ich schon, ja, also die schließen ja auch wieder so ein bisschen an sowas wie Breeders oder so an. Also ich habe viele Heldinnen, Illuminati Hotties finde ich ganz toll, Dry Cleaning finde ich ganz toll, aber das ist auch wirklich, also muss ich sagen, bei mir schon auch alles eher musikalisch. Also ich, ist jetzt nicht so, dass mich das jetzt vom Hocker reißt, wie die so leben oder irgendwas. Also ich bin jetzt nicht so von denen als Personen, die sind halt sympathisch und die machen tolle Musik, aber es ist jetzt, oder? Also Heldenverehrung würde ich jetzt nicht.
2: Also für mich ist es, also für mich stellen sich die 20er Jahre so dar. Einerseits natürlich ist jetzt das Bewusstsein stark dafür, dass Frauen Musik machen und Frauen, non-binäre Menschen schon sehr viel stärker Musik machen dürfen, können, wollen, sollen, müssen. Andererseits beträgt die Anzahl von Female Acts auf den internationalen Festivals immer noch 15%, nicht mehr. Es hat sich eigentlich in den Strukturen gar nicht, wie du schon sagst, gar nicht so wahnsinnig viel verändert. Als wir auf Tour waren, haben wir mit Erschrecken festgestellt, dass also alle Live-Clubs sind also überall waren männliche Mischer, männliche Lightshow. Also man kommt einfach an und das gesamte Besetzung ist männlich in den Live-Clubs. Dann die Fanzines, also die Blogs gehören den Männern, die Studios gehören den Männern, die Plattenfirmen, die Labels. Es ist erschreckend, wie wenig Eigentum Frauen einfach haben im Bereich Popkultur. Also das muss man auch mal sehen. Da frage ich mich auch, wer sollte Taylor Swift da mal dafür sorgen, was weiß ich, in jeder Stadt, sowieso Fitnessstudios gibt, so Frauenstudios zu errichten, wo Mädchen einfach reingehen und Frauen und ja, Flinter und Platten machen können. Ich weiß es nicht.
0: Warum soll Taylor Swift das?
2: Na, ich finde, so viele Milliardärinnen gibt, finde ich, könnten die doch mal für die Gemeinschaft tun irgendwie. Also so, da spricht jetzt mal die Heidi Reich.
0: Ja, aber du hast ja in deinem Text selber geschrieben, ob diese ganze Energie, also diese tolle Fan-Energie, die Taylor Swift aus entfacht, nicht am Ende doch wieder nur zu ihr zurückfließt. Ja, also die Fragestellung ist ja, tauschen die auch Gitarrentabs, diese
2: oder nur Freundschaftsbändchen?
0: Ja. Bänderinnen,
2: ja. Also ich finde es schon, also ich finde es einfach echt schockierend, ja. Also weil wenn den Männern das ganze Musikgeschäft immer noch gehört, das hat man ja jetzt, ich meine, dann können die ja auch einfach den Laden dicht machen, wenn es um Frauen geht. So. Also das finde ich schon schockierend.
0: Ja, aber sie denken halt, ne, also zum Beispiel Journalisten, die männlichen Journalisten denken halt zum Beispiel, oder Redakteure sind ja auch immer noch meistens, also sehr oft Männer. Sie sind halt uncool und unmodern, wenn sie nicht über Frauen berichten.
2: Ja, das ist das. Also
0: immerhin
2: also auf der symbolischen
0: haben sie früher Ebene nicht gedacht. Früher haben sie es einfach nicht gemacht. So.
2: Ja, also, das hat sich schon verändert. Und,
0: also das heißt, sie könnten es dicht machen, aber sie werden dann halt auch selber irgendwann mal weg. Also,
2: ja, echt? Naja. Also generell, also wenn man jetzt ein ganz negatives Zukunftsszenario entwickeln würde, könnte man schon sagen, die Männer hätten die Macht, die Frauen zu canceln, wenn ihnen alles gehört. So.

0: also wir müssen weiter kämpfen und beschimpfen, wo geht. Zum Beispiel neulich war ich auf Insta wieder und da war wieder, ich glaube von Titel, Thesen, Temperamente, genau, die sollten uns mal zum Buch einladen, bitte. War wieder irgendwie so, David Bowie wurde halt dafür abgefeiert, bisher er die Geschlechterrollen Geschlechtergrenzen aufgeweicht hat. Und unten drunter waren dann lauter Kommentare, ja, aber nicht zu vergessen, Mark Bowlen, und nicht zu vergessen
1: David Byrne.
0: Und dann habe ich halt drunter, da habe ich gesagt, oh Gott, mache ich das jetzt echt immer noch? Hey Leute, hallo, stopp, könnt ihr auch mal an die Musikerinnen denken? Wie kommt ihr jetzt eigentlich auf die Idee, Menschen, die immer noch das männliche Privileg haben, jetzt also wieder aufzuzählen? Also auch diese, also muss ich echt sagen, das fasziniert mich nach wie vor.
1: Von Mark Bowlen bis David Bowie, die hatten ja doch trotz allem kreischende weibliche Teenie-Fans.
0: Das war halt hip. Und irgendwer hat sogar noch geschrieben, und nicht zu vergessen, Mick Jagger, also Leute, echt, nee, Mick Jagger hat nicht die Geschlechtergrenzen verwischt. Ihr spinnt doch. Und da habe ich auch echt wirklich gedacht, verdammte Scheiße, ich habe das jetzt wirklich... Also seit es Social Media gibt, habe ich diese Art von Kommentare kommentiert. Ich wollte es eigentlich nicht mehr machen, so. Dann habe ich es einfach wieder gemacht. Also wahrscheinlich müssen wir das halt immer weiter noch machen. Also ich mache es nicht mehr.
1: Warum nicht? Weil du jetzt ein Buch geschrieben hast darüber.
0: Nee, aus vielen Gründen.
1: Also hast du es doch gerade eben wieder
0: gemacht. Ja, ich habe es wieder gemacht, aber ich will es nicht mehr machen.
2: Das müssen andere machen. Ich finde, irgendwann müssen es andere machen, aber es muss weitergehen, es muss gemacht werden, das auf jeden Fall.
1: Ja, es muss weitergehen,
0: nicht immer die gleichen.
1: Es muss weitergehen, es muss weitergemacht werden und wir dürfen uns einfach die Errungenschaften nicht nehmen lassen. Also das finde ich, also vielleicht sind die 20er Jahre auch das Jahrzehnt der Balance irgendwie, wo alles nochmal sich zeigt, aber gleichzeitig auch schon, das haben wir in dem Buch auch geschrieben, sowas wie der Horror des Situationisten sich tatsächlich ereignet hat, die Gesellschaft des Spektakels.
0: Genau, das wollte ich auch gerade sagen. Vielleicht bedeutet es ja gar nicht mehr, dass anything goes for what. Ich meine, wofür steht's?
1: Ja, also es ist immer schwerer, würde ich mal sagen, auch wenn man sich anschaut, wie die Kids heutzutage so erzogen werden. Also kein 3 Meter allein aus dem Haus gehen, überall Eltern, überall Internet. Also vielleicht hat das Internet sie ja auch, verfolgt sie ja auch auf Schritt und Tritt. Also vielleicht könnte man sich ja auch eine Generation wünschen,
0: ja, die sagt, wir wollen wieder frei sein, oder?
1: Frei sein. Ja. Also ich glaube schon,
0: gespannt,
1: dass es heutzutage in der Gesellschaft mit so viel Konsum und auch wieder so viel Krieg, wo es das alles wieder gibt, den ganzen Albtraum, der natürlich nicht ganz weg war, dass in so einer Gesellschaft immer schwerer ist, Erfahrungen zu machen. Und was die Leute der zum Beispiel bei der Generation X oder so nicht so ganz wahrnehmen wollen, haben wollen, wie viel die einfach erlebt haben, also auch ohne Internet. Wie viel die ausgegangen sind, die ganze Nacht getanzt haben, also in Zeiten, in denen jeder Student morgens um 7 aufstehen muss. Und also früher gab es halt einfach mal so 8-10 Jahre im Leben eines Menschen, wo der gar nicht so arg, oder sie gar nicht so arg auf ihren Lebenslauf geachtet hat, sondern auf ihr Leben. Und da müssten wir, also davon handelt ja Popkultur, auch von gelebtem Leben und dass man sich die Erfahrung gönnt und dass man sich das gibt. Und wenn Erfahrung immer schwerer ist, aber in das Schulsystem immer noch so zwanghaft ist wie vor 50 Jahren, wie ich jetzt auch wieder erfahren habe von Leuten, deren Kinder in die Schule gehen, dann denke ich schon, dass wir noch einen sehr weiten Weg haben, wenn es um Rebellion und auch um Spaß mit Musik geht.
0: Und ich denke,
1: ist schon alles sehr viel zwanghaft immer noch.

0: Jetzt, wo du das sagst, denke ich auch, vielleicht ist auch das Anything Goes auch tatsächlich gar nicht so toll, weil Musiker und Musikerin ist ja ein Ausbildungsberuf. Die Leute haben das ja alle studiert und deshalb dürfen sie es ja auch jetzt dann. Also wenn du dann sagst, ja, ich habe das und das studiert, dann das ist ja auch so ein Journalistending, weil die ja nicht das sehr oft nicht selber hören, sondern ah, die hat es gelernt, ja, dann ist gut, okay, dann mach halt dann wieder den Scheiß so.
1: Ja, stimmt, es war bei Coco Rosie ja auch und bei Slater
0: Ja,
1: Kinney, weil sie eine
0: es
1: Ausbildung
0: muss immer eine Ausbildung
1: zur
0: geben.
1: Opernsängerin hatte, durfte sie
0: Aber
1: das
0: Rebel
1: alles
0: Queens, da
1: machen.
0: ist eine Gitarre auf dem Cover. Und also es handelt halt auch viel von Gitarristinnen und ich
1: Aber
0: glaube,
1: sie ist
0: dass
1: auch.
0: nach wie vor 90% aller Gitarristen und Gitarristinnen halt mal zum Gitarrenlehrer hingegangen sind am Anfang oder so. Ne? Aber im großen und Ganzen ist es, glaube ich, immer noch ein Instrument, was man sich zu 80% selber beibringt, würde ich sagen.
1: Das doch eben das
0: Beziehungsweise
1: Instrument der Rebellion.
0: halt mit irgendwelchen
1: Das
0: Büchern.
1: Re das In Gitarre, das Instrument der Rebellion gegen
0: Ja.
1: die Gesellschaft des Spektakels.
0: Genau, und auch gegen zum Beispiel wollte ich auch noch sagen, zum Thema Anything Goes, gibt es auch immer diesen wahnsinnigen, also diese Narration, wie wichtig es auch ist, dass Frauen selber produzieren, am Computer arbeiten, ja, auf jeden Fall, unbestritten. Aber also ich selber habe es aber auch immer als ganz kleinen Backlash empfunden, wenn immer gesagt wurde, wenn Frauen elektronische Musik machen, dann wäre das sozusagen das, was mehr dem typisch Weiblichen widerspricht. Weil das auch wieder so eine Möglichkeit war, den Frauen die Gitarre irgendwie zu nehmen. Weil im Endeffekt, ich denke nach wie vor, dass die Gitarre das, ich will es ja gar nicht ausspielen, aber auf jeden Fall nach wie vor eine sehr große rebellische Kraft hat, wenn eine Frau sie spielt. Wohingegen ich ehrlich sagen muss, dass ich wie ungern noch Männern dabei zuschauen gedacht. Also das ist ja auch noch so was, also so ein 20er-Jahre-Ding, wie sehr eigentlich die männliche Indie-Rock-Band abgelost hat in der
1: Abgemeldet
0: Wahrnehmung.
1: ist.
0: Aber nicht auf den Festivals, ja. Also vielleicht gar nicht, vielleicht nicht nur symbolisch, ja, dass man diese fünf Typen, oh, man will es
1: Also
0: echt nicht mehr
1: okay,
0: sehen,
1: symbolisch
0: oder?
1: betrachtet wollen wir alle diese tollen, vielfältigen Frauen überall sehen, aber real betrachtet sehen wir immer noch überall die Jungs mit den Gitarren.
0: Genau,
1: Weil die
0: ja.
1: Frauen dürfen ja nicht altern, die Männer aber schon. Also was bleibt uns anderes übrig, wenn wir auf Festivals gehen wollen? Ich habe letztens wieder gesehen, Rock am Ring, ne, war ja so über Nacht
0: Man
1: ausverkauft so
0: fasst
1: und
0: doch
1: dann
0: schon
1: so
0: nicht,
1: die
0: oder?
1: ganzen nur männliche Acts. Ich so,
0: Aber
1: what
0: man
1: the fuck?
0: denkt doch schon,
1: Ist ja
0: hey,
1: nicht
0: das sind halt
1: altern.
0: irgendwelche,
1: Leben wir immer noch in einer
0: das sind halt.
1: totalen Bubble? Also sind wir doch noch eine Bubble? Also ist die Masse immer noch so? Also,
0: Naja, also Lady Gaga verkauft innerhalb von ein paar Sekunden
1: ja,
0: ihre
1: aber es ist
0: Konzerte
1: eine
0: aus.
1: einzelne. Aber da ist immer noch so eine
0: Ja.
1: Vereinzelung enthalten. Also die Frage wäre tatsächlich, ob heutzutage eben sozusagen der klassische Popstar halt in Serie produziert wird. Aber es muss immer noch die eine bleiben, die vereinzelte
0: Ja.
1: Frau.
0: Ja
1: Und
0: gut, also.
1: nicht die junge vereinzelte Frau, die dann doch eben noch kontrollierbar ist von außen. Und eben nicht die Frau, die in Horden auftritt, die mit ihren Girls ausgeht oder die Frau oder Flinter oder non-binäre Person einfach Spaß hat. Also ich glaube,
0: Stimmt.
1: das Prinzip Girl Group
0: Ja, also ich
1: ist
0: glaube,
1: voll, ist nicht mehr en vogue und das finde ich ein bisschen
0: das war aber
1: bedenklich.
0: noch nie on Vogue. Also ich meine, klar, Lars Dienerbach, es gibt ja immer wieder zwei, drei Frauenbands, warum dann wieder immer alle denken, es gibt doch jetzt genug, aber es gibt pro Jahrzehnt nicht wirklich viele, die da durchkommen.
1: Also das Patriarchat scheint immer noch so tief zu sein, dass es nicht wirklich erwünscht ist, wenn Mädchen in Scharen zusammen auftreten, Spaß haben und dann auch noch große Kunst machen. Also da wollen wir keinen Eintritt dafür zahlen. So.

0: Ich möchte zu meiner letzten Frage kommen, beziehungsweise ist ja weniger eine Frage. Ich werfe euch ja einfach so einen Fleischklops hin und ihr schmeißt euch drauf. Ein großes Stück Fleisch. Taylor Swift, ihr habt sie erwähnt, das war nicht meine Idee, ihr habt sie erwähnt. Einfach nur, vielleicht noch einfach so ein Kommentar von euch, wie ihr Taylor Swift beurteilt, also einerseits aus einer künstlerisch-musikalischen Sicht, aber dann auch aus einer feministischen, weil da wird ja auch wahnsinnig viel diskutiert und ich habe noch keine abschließende Meinung dazu. Künstlerisch habe ich eine abschließende Meinung, aber feministisch habe ich noch keine.
1: Also ich kann das gar nicht so richtig trennen, weil für mich ist es feministisch ein großer Sieg, dass eine Songwriterin, die sehr lange und poetische Texte schreibt, so viel Erfolg hat, also dass sie überhaupt sich so ausbreiten darf und dass man ihr das überhaupt so abnimmt, dass das Erzählungen sind. Ich meine, wer in Bayern Abitur macht, wird im Jahr 2025 immer noch kein einziges Buch von einer Autorin lesen, habe ich neulich irgendwo gehört. Also das ist schon krass.
2: Und haben 24.
1: Ja. Aber gut, also jedenfalls insofern ist dieses, dass Taylor Swift eigentlich doch sehr wahrgenommen wird über ihre Lyrics und über ihr Songwriting, finde ich einen sehr großen Fortschritt. Also natürlich sieht die auch enorm schön aus und tanzt und alles. Aber letztlich am Ende des Tages steht sie da eben mit der fucking Gitarre. Und deshalb haben wir die auch im Buch.
2: Buchstabe haben wir geschrieben.
1: Also ja, also auf jeden Fall tendenziell positiv. Und sie hat ja auch schon viele Stile ausprobiert. Dann wiederum muss ich sagen, ich betreibe ja einen Kaffee und habe deshalb die Freude, also einfach sehr viel Musik den ganzen Tag zu hören, so quasi während der Arbeit. Und immer wenn ich mache also relativ oft Taylor Swift an, um mal zu gucken, wie es sich jetzt wieder anfühlt. Und ich muss wirklich ehrlich sagen, dass ich immer so nach 20 Minuten denke, mir reicht das jetzt einfach, mir ist das einfach, ich sag's mal doof, einfach zu kommerziell. Also bei allem Tollen und auch bei allem, was sie in ihren Songs, sie hat ja ein ganz anderes Songwriting, ist ja kein klassisches Songwriting, also das ist ja irgendwie auch sehr modernes Songwriting, also sehr ausufernd auch und so, aber es ist trotzdem der Klang am Ende des Tages, wenn man das alles tausendmal gedacht und toll und bla, klingt es einfach wahnsinnig gefällig. Egal, was sie da singt, egal, wen sie beschimpft, egal, was wir alles wissen über ihre Ex und bla bla bla. Also I prefer Illuminati Hotties. Aber das ist nur meine Sicht. Also
2: ich würde gerne auf die Frage nach dem Feminismus an Taylor Swift eingehen. Also ich habe die in dem Buch so als Phänomen beschrieben, eigentlich so als interessante Projektionsfigur für eine Generation, die zum ersten Mal genauso viel weibliche Ärzte stellt wie männliche. Also in der Frauen plötzlich völlig selbstverständlich Wissenschaftlerinnen auch werden dürfen. Und ich habe dann so geschrieben, früher war halt Macht männlich und der gute Onkel Doktor war ein Mann und jetzt ist es eben auch eine Frau. Und vielleicht feiern die Swifties ja auch, dass sie das Zeug zur Wissenschaftlerin haben in ihren Exegesen und ich glaube einfach, sie ist so die einfach so das All-American Girl, das aber so von der Onkologin bis zur Kassiererin einfach alle begeistert so. Also wo sich jeder, der irgendwie in einem bestimmten Alter ist, sich damit identifizieren kann, mit dieser Figur und sich da was rausholen
1: glaub
2: kann.
1: Ich gar
2: also der gute,
1: nicht.
2: Also eigentlich.
1: Ich glaube gar nicht, ich glaube, dass es mittlerweile auch viele gibt, die sich damit nicht identifizieren. Also, aber gut. Wollte ich nicht unterbrechen.
2: Aber ich glaube, so die Tendenz der Generation, weißt du?
1: Ja,
2: also so ganz oberflächlich betrachtet. So, was hat diese Generation, die jetzt so um die 30 ist, welche Zukunftschancen wurden denen erzählt? Also,
1: Mitte 30.
2: Das sind die fleißigen Mädchen und Frauen, und die so plötzlich schon sehr viel mehr Chancen haben, die an Universitäten völlig selbstverständlich ihre Abschlüsse machen und so. Ich glaube, dass sie diese Leute völlig selbstverständlich repräsentiert und dass eben auch, wie wichtig immer noch Schrift ist.
1: Also du meinst jetzt, weil du es mit Wissenschaftlern sagst, weil die ja die ganze Zeit so Easter Eggs suchen, also ja. Weil die durchforschen ja die Songtexte.
2: Das sind so wie die Dinologen.
1: Genau. Und du schreibst ja in dem Buch dann, aber im Gegensatz zu Bob Dylan, singt sie am Ende des Tages eben doch über sich selber, also sie singt eben sehr viel Ich.
2: Ja.
1: Und ja.
2: Ja. Also wir wünschen uns eine bessere Taylor Swift, aber wir sind auch noch halbwegs einverstanden, dass es sie gibt. Oder?
1: Also ich finde es völlig, ich bin wirklich zufrieden damit, dass Taylor Swift in dieser Position ist. Es hätte sehr viel schlimmer sein.
2: Es hätte schlimmer ausgehen können.
1: Gut, man muss auch sagen, sie ist weiß und sie ist normschön. Ja.

0: Aber was ich, halt, also was ich wirklich gut finde, ist, dass sie da auch als Buchstabe steht, also wie viel Bedeutung die Lyrics einfach haben. Das ist ja in der Riga von Mainstream-Pop gar nicht selbstverständlich. Also irgendwas an, also ich bin auch manchmal einfach geschockt, wenn ich Lady Gaga mit ihren 800 Tänzern sehe.
1: Ich habe auch
0: irgendwas an diesen Übertrieb.
1: Ich meine, die hat ja auch Tänzer, die Taylor Swift. Ich muss auch ehrlich sagen, als ich diese Videos von den Lady Gaga Shows jetzt gesehen habe, habe ich wirklich unweigerlich gedacht, ob mir da nicht dann doch ein bisschen Taylor Swift lieber ist, die halt natürlich auch, da gibt's auch viel Spektakel und so, aber die hat dann doch einfach ihren Song performt irgendwie. Ja gut, aber letztlich ist das alles Quatsch, was wir hier reden, weil es geht ja genau darum, die Frauen nicht gegeneinander auszuspielen, sondern die eine macht es eben so und die andere eben so, und das Leben ist ja auch kein Wunschkonzert, jede soll das bitte so machen, wie sie das will. Und also ich würde gar nicht auf die Idee kommen, Taylor Swift irgendwas vorzuwerfen. Wenn, dann würde ich mir immer die Rezeption überlegen, was mich an der Rezeption stört. Und also ich meine, ich erkenne in ihrer Handschrift so, also jetzt liest sie dann, alle Leute wollen, dass sie wieder mit ihren Hitproduzenten aus Schweden zusammenarbeitet. Schweden war es, oder? Und dann macht sie das. Meine Güte. Also ein bisschen lese ich da auch so halt das Schulhof-Mobbing-Kit, ne? Also diese ganze Art, wie sie versucht, die Öffentlichkeit zu kontrollieren, klar ist das irgendwie nötig bei dem Status, aber irgendwie ist da auch immer noch so eine verletzte Seele, die sagt, das geht nicht und das geht nicht. Es könnte ihr ja auch ehrlich gesagt einfach scheißegal sein.
0: Ein bisschen mehr gelassen.
1: Aber das finde ich sympathisch.
0: Ja, also, aber ich finde, irgendwann einfach mal die Dinge auf sich zukommen lassen.
1: Also, mein Gott, du weißt doch nicht, wie es ist, Taylor Swift zu sein.
0: Ja, aber trotzdem ist jetzt mal so verhaltenstherapeutisch gesprochen, würde ich es eigentlich, finde ich, ja, man muss auch einfach mal akzeptieren, was passiert, wenn die Dinge passieren. Und das ist auch schon wieder Teil von Gesellschaft des Spektakels, dass man alles kontrollieren will. Wie geil wäre es denn?
1: Ja,
0: wie geil war Amy Winehouse? Ja, hat Amy Winehouse versucht, ihr Buch zu kontrollieren?
1: Ja, und lebt sie noch?
0: Nee, aber...
1: Ja, hätte es besser mal versucht zu kontrollieren und wäre vielleicht, ja... Egal,
0: wie dem auch sei.
2: Also Taylor Swift ist definitiv kein Rebel Girl, ne? Die ist ja eher so das Good Girl, aber halt ein Good Girl mit richtig viel Kohle. Und das wiederum gibt ihr halt schon Potenzial, auch zu rebellieren, wenn sie möchte, oder Dinge zu verändern.
0: Das finde ich einen guten Punkt. Sie hat doch auch irgendjemandem Geld überwiesen, der krank war. Oder es gab doch mal diese eine Sängerin, die gegen ihren Produzenten geklagt hat wegen sexualisierter Gewalt und Belästigung. Da hat Taylor Swift ihr ganz viel Geld überwiesen. So. Und vielleicht soll sie wirklich das tun, was wir uns von Milliardärinnen wünschen. Einfach mal für die Gemeinschaft irgendwelches Geld geben, sodass andere dann halt damit rebellieren können, mein Gott.
2: Okay, Taylor, du hast es gehört. Wir brauchen dann Geld.
1: Also ich muss noch eins sagen zum Thema, ob sie ein Rebel Girl ist oder nicht, aber immerhin ist sie, das ist für mich noch nicht geklärt, ob die nicht doch ein Rebel Girl ist, weil allein schon, dass sie als Songwriterin, also ich meine, wir haben ja ein Buch über Madonna gemacht 2008 und da haben wir mit sehr vielen Journalistinnen und Journalisten gesprochen vorher, das war eine Anthologie. Und jedes Mal habe ich gesagt, sag mal Leute, stört euch das nicht, dass Madonna ihre Songs nicht selber schreibt? Also mich hat es von Anfang an, also schon in den 80ern, als ich ein Kind war, hat mich das dermaßen gestört, dass die Madonna ihre Lieder nicht selber schreibt. Und ich konnte deshalb alles, was Madonna an rebellischer Geste aufgebaut hat, nicht so richtig ernst nehmen. Hey, schreib halt erstmal dein fucking scheiß Lied selber. So schwer ist es ja jetzt dann auch wieder nicht. Also, und ich meine, das kann man Taylor Swift nicht. Also ich finde es wirklich, ich denke schon, dass sie damit, also dass sie dieses Anything Goes dadurch in den 20ern auch ein bisschen ermöglicht hat, ganz ehrlich, für die ganzen anderen Musikerinnen, egal, wenn die dann mehr rebellisch sind und andere Musik machen, es steht jetzt schon wirklich nicht mehr zur Debatte, dass Frauen Songs schreiben können. Und das ist nicht selbstverständlich, dass es nicht zur Debatte steht. Also das würde ich Taylor Swift zugute halten, auch wenn sie nicht Bob Dylan ist. Und wahrscheinlich auch nicht sein möchte.

0: 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We are all sitting in one boat.
1: Bildung, Lade, und zwar umsonst!
2: 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In der heutigen Sendung: Hitze in Freiburg. Weltgeflüchtetentag am 20. Juni 2026. Kundgebung vor der Lea Freiburg. Pussy Riot, Riot Days auf dem CSD in Freiburg. Freiburg erlebt zurzeit richtig heiße Tage. Tagelang um die 35 Grad und mehr. Die Stadt gilt als besonders hitzebelastet, zählt zu den sonnenreichsten und wärmsten Städten der Republik. Die Stadt sieht sich zugleich als Vorreiterin bei der Klimaanpassung. Doch wie gut schützt Freiburg wirklich?
3: Wie sehr spürt die Stadtverwaltung denn selbst heute schon die Belastung durch die aktuelle Hitzewelle, auch wenn Sie vielleicht selbst in einem klimatisierten Büro sitzen mögen?
4: Mir persönlich und vielen Kollegen im Rathaus im Stühlinger geht's sehr gut. In einem modernen Gebäude, noch Grundwasser gekühlt, sehr, sehr angenehme Temperaturen. Aber einige andere Kolleginnen in anderen Gebäuden spüren die Hitze natürlich genauso bei der Arbeit, wie es der überwiegende Teil, der große Teil der Freiburger Bevölkerung tut. Es ist aber leider so, dass wenn wir das Worst-Case-Szenario zugrunde legen und wir arbeiten natürlich so Hope for the best, Repair for the worst, dass wir leider mit bis zu 53 Hitzetagen in 2100 künftig zu tun haben werden, also Tagen wie heute.
3: Wie ist aktuell die Zahl ungefähr? Der Zahl der Hitzetage?
4: Tatsächlich sind wir im Durchschnitt bei 20. Und in der vergangenen Periode, also von aus den 70er Jahren bis 2000, waren wir nur bei 10. Und es steigt schon sehr, sehr deutlich mit all den Belastungen, die wir spüren. Also wir müssen da handeln.
3: Und handeln. Was ist denn eigentlich, bevor wir handeln, was ist aus Sicht der Stadtverwaltung an so einem Tag wie heute so die größte akute Herausforderung in Sachen Hitze und Hitzeschutz? Also heute, hier und jetzt?
4: Ja, richtig. Sie sprechen es schon an. Hitze gefährdet unsere Gesundheit und zwar bei uns allen. Belastet den Körper, hat gesundheitliche Auswirkungen von Schwächeanfällen bis zum Hitzschlag, wenn man sich nicht gut darauf vorbereitet und schützt. Und es trifft die Normalbevölkerung, das trifft aber insbesondere natürlich vulnerable Gruppen, also ältere Menschen, Kinder, aber auch gesundheitlich vorbelastete Menschen. Deswegen ist es in so einer Phase natürlich, hat es die absolute Priorität, die Menschen draußen zu sensibilisieren für den Eigenschutz. Und natürlich das, was wir als Stadt tun können, auch bestmöglich letztlich umzusetzen.
3: Zum Beispiel, was kann die Stadt tun?
4: Die Menschen zu schützen. Ja, also wir sind gut aufgestellt mit einer neuen Klimawandelanpassungsstrategie, die im letzten Jahr verabschiedet wurde, an der wir 2 Jahre gearbeitet haben. Wir haben da 300 Maßnahmen drin, von denen viele schon umgesetzt sind.
3: Welche sind denn umgesetzt?
4: Tatsächlich eine der Leuchtturmmaßnahmen, die Erstellung eines Hitzeaktionsplans, was zu Ihrer vorigen Frage einfach passt, da wir natürlich schon dabei sind, Menschen zu sensibilisieren für diese Hitzewellen, aber natürlich gern noch uns verbessern wollen und insgesamt alle Akteure der Stadt, die in diesem Bereich arbeiten, dem Gesundheitsschutz, besser vernetzen wollen, um Kommunikationskaskaden in diesem Hitzenotfall letztlich klar zu regeln, Zuständigkeiten festzulegen und dann mit einem Aktionsplan dann letztlich auch Maßnahmen umzusetzen.
3: Wie sensibilisieren Sie die Menschen hier in der Stadt?
4: Wir haben verschiedene Wege, wie wir das tun. Natürlich im Moment, klar in dieser Hitzeperiode, natürlich über die diversen Pressekanäle, Öffentlichkeitskanäle der Stadt, über die Website. Das tun aber nicht nur wir, sondern das tun alle Akteurinnen, die im Gesundheitsschutz eben dabei sind. Und beim Hitzeaktionsplan geht es darum, das noch besser aufeinander abzustimmen. Dann haben wir natürlich die verschiedenen Maßnahmen, die wir schon umsetzen. Die Karte kühle Orte für heiße Tage, wo wir drin haben, wo man Schatten findet in Freiburg, wo man Abkühlung findet durch Wasser. Dort sind auch die Trinkwasserbrunnen, eine weitere Leuchtturmmaßnahme der Stadt verzeichnet. Jetzt über 40 im ganzen Stadtgebiet, wo man sich erfrischen kann. Und letztlich sind auch kühle Gebäude aufgezeigt. Ein weiteres großes Thema ist das Thema Freiburger Grünoasen und auch mehr Bäume für Freiburg.
3: Wäre es eine Option, einen Teil des Platzes der alten Synagoge vielleicht wieder zu entsiegeln? Es stehen da jetzt zwar ein paar kleine, kümmerliche Bäumchen, die allerdings nicht so viel Schatten spenden wie die Bäume, die dort früher standen.
4: Ich verstehe das, dass der Platz der alten Synagoge immer noch die Menschen beschäftigt und polarisiert. Es wurde damals halt in einer ganz breiten öffentlichen Prozess und auch politischen Prozess letztlich so entschieden, dass Freiburg auch einen Platz braucht, wo man wieder feiern kann, wo man Feste feiern kann. Es zeigt sich natürlich, dass es im Sommer damit schwierig wird. Ich finde jetzt die Herangehensweise, tatsächlich erstmal noch mit mobilen Bäumen nachzuarbeiten, gar nicht so schlecht. Wobei ich bei Ihnen bin, das ist nur, hat nur einen begrenzten Effekt.
3: Herr Scheich, auch wenn Sie vom Umweltschutzamt sind, wenn ich hier durch Freiburg gehe, sehe ich ja auch Menschen, die obdachlos sind, die oft nicht wissen, wo sie hingehen können. Wissen Sie, was die Stadt hier tut für diese Menschen? Gibt es da Versorgungslücken oder wird auch auf diese Menschen geschaut seitens der Stadt?
4: Ja, Sie sagen es richtig. Wir sind da nicht die Spezialisten, aber wir sind diejenigen, die versuchen zu bündeln, zu koordinieren, die Klimaanpassung zu unterstützen aus dem Umweltschutzamt heraus. Das ist genau eine Aufgabe meiner Abteilung. Und eben im Dialog jetzt gerade diesen Hitzeaktionsplan zu erarbeiten, sind wir auch mit den verschiedenen Kolleginnen und Kollegen, die sich im Schutz von auch obdachlosen Menschen engagieren, im Austausch. Mein Eindruck ist, dass die sehr, sehr gut im Fokus schon sind. Ich kann Ihnen ein Angebot nennen, was wir gemeinsam mit dem Deutschen Roten Kreuz eben machen, den Hitzebus, wo gezielt jetzt gerade mittags, wenn die Strahlung, Einstrahlung am größten ist, Temperaturen am größten sind, die Stellen, wo die Zielgruppe sich aufhält, angefahren werden. Die sind auch teils gut bekannt für Hitzeschutz, für Hydration, also Wasser gegeben wird, aber auch Kleidungstausch etc. Und das andere Thema ist so das Quartiers, die Quartiersarbeit und die Streetworker, die Kollegen vom Sozialamt, kennen auch viele, viele Menschen, die leider auf der Straße leben, kümmern sich um die noch besser, als sie es auch schon in den anderen Zeiten tun, in diesen Hitzezeiten.
3: Viele Menschen leben in Wohnungen und dann in stark aufgeheizten Wohnungen ohne Klimaanlage. Wo beginnt denn hier aus Ihrer Sicht die Verantwortung der Eigentümerinnen oder Mieterinnen und wo liegen die Grenzen kommunaler Handlungsmöglichkeiten?
4: Ja, vielleicht nochmal allgemeinen Appell auch, weil wir es als Stadt natürlich nur gemeinsam mit der Stadtgesellschaft schaffen, diesen Gesundheitsschutz in solchen Hitzewellen zu gewährleisten. Jeder, jede sollte doch auf seinen Nachbarn, auf seinen Mitmenschen mit aufpassen und gucken und ansprechen. Und ich erlebe das jetzt gerade, also ich erlebe ein viel freundlicheres Freiburg teilweise in diesen Zeiten, wo man wirklich aufeinander guckt und aufeinander Acht gibt, weil jeder merkt, das ist eine herausfordernde Situation. Jetzt gerade zu unserem Einfluss, der ist nur begrenzt als Stadt und Kommune, das sprechen Sie völlig richtig an. Also wenn man weiß, dass über 90% des Gebäudebestandes eben in privater Hand ist, dann erklärt sich das von selbst. Was wir tun können, ist letztlich wieder sensibilisieren, also die Menschen, die in diesen Wohnungen leben, zu sagen, Mensch, ihr dürft nicht lüften in der Zeit jetzt mittags. Ihr müsst morgens lüften, ganz spät nachts, wobei es ja gerade auch kaum noch abkühlt. Also wenn, dann am frühen Morgen. Dann müssen die Fenster zugemacht werden, dann muss verschattet werden, Rollläden runter und dann in etwas moderneren Wohnungen muss man auch Lüftungen ausstellen, um so möglichst lang eben die Kühle oder die einigermaßen erträgliche Temperatur zu halten. Darüber hinaus gehen wir auch zu auf Eigentümerinnen, Unternehmerinnen mit unserem Förderprogramm Gebäude Grün hoch 3, wo wir eine Fachberatung anbieten für Begrünung am Gebäude, Dach, Fassadenbegrünung und dann aber auch eine finanzielle Förderung anbieten. Die haben wir jetzt im letzten Jahr nochmal erhöht, weil sich eben Baupreise, Sanierungspreise auch erhöht haben.
3: Erhöht inwiefern? Auf wie viel?
4: Ja, das kann ich Ihnen jetzt vom Baupreisindex, da bin ich wieder der falsche Ansprechpartner, aber es hat sich über den Angriffskrieg Russlands auf die Ukraine eben über die Energiesituation etc. schon sehr, sehr deutlich erhöht, die Baupreise. Und wir haben reagiert, dass wir teils wirklich deutlich die Fördersätze erhöht haben.

0: Dachversiegelung schützt ein Dach, macht es haltbarer. Oder wenn dann Leute sagen, ja, Fassadenbegrünung schön und gut, dann habe ich die ganzen Insekten im Haus. Stimmt auch nicht, weil warum soll ein Insekt ins Haus fliegen, wenn es doch draußen tollen Lebensraum hat in der begrünten Fassade? Also wir müssen an diese Vorurteile ran und wir können es nur gemeinsam als Stadtgesellschaft im Bestand letztlich besser gestalten.
1: Herr Scheich, abschließend gefragt, was muss sich in der Stadtentwicklung Freiburgs verändern, damit Freiburg mit der zunehmenden Hitze langfristig überhaupt funktionsfähig bleiben kann? Sie haben ja erwähnt, dass sich die Zahl der Hitzetage mehr als verdoppeln wird in den kommenden Jahrzehnten.
0: Ja, richtig. Also erstmal möchte ich nochmal sagen, dass wir schon auf einem guten Weg sind mit all dem, was wir jetzt diskutiert haben. Natürlich begrenzten Einfluss haben als Stadtverwaltung. Wir sind aber gut aufgestellt über unsere Klimawandelanpassungsstrategie mit dem Aktionsplan, über unsere fachlichen Grundlagen, Klackhitze, Klackregenwasser. Und jetzt mit dem Hitzeaktionsplan werden wir im ganz konkreten Gesundheitsschutz der Bevölkerung auch noch besser. Also wir gehen die Schritte, wir machen seit 2013 das Thema Klimawandelanpassung. Und gleichzeitig braucht es noch mehr in Zukunft. Und das kriegen wir nur gemeinsam mit der Stadtgesellschaft hin, mit allen, die sich in dem Thema engagieren. Und wir brauchen Mut zur Veränderung. Das ist, glaube ich, das wichtigste Thema. Wir müssen vom individuellen Verhalten in solchen Perioden bis hin auch bestimmte Regeln letztlich irgendwie überdenken, ob das in diesen Zeiten mit der Hitzeanpassung noch möglich ist. Wir brauchen eine grünere Stadt. Wir brauchen eine Stadt, die nachhaltiger mit dem knappen Gut Wasser umgeht. Das Thema Schwammstadt, also Wasser zu speichern, um dann in solchen Zeiten das Wasser auch zu haben oder zumindest möglichst lang noch verfügbar zu haben, ist sehr, sehr wichtig. Und ich kann Ihnen sagen, es ist halt ein mittelfristiger bis langfristiger Prozess. Wir gehen Step by Step. Wir nehmen das rein in unsere eigenen neuen Planungen. Wir geben Gas, so gut es geht, im Bestand auch Dinge umzusetzen. Und letztlich können wir so als gemeinsame Anstrengung schaffen, dass Freiburg lebenswert und attraktiv bleibt, auch im Klimawandel.
2: Radio Dreieckland sprach mit Harald Scheich, dem stellvertretenden Leiter des Umweltschutzamtes der Stadt Freiburg. Wie auch schon in den vergangenen Jahren am Weltgeflüchtetentag, taten sich auch in diesem Jahr einige engagierte Leute zusammen, um vor der Leer-Landeserstaufnahmeeinrichtung mit Lautsprechern die dort untergebrachten Menschen über die große Kundgebung auf dem Europaplatz zu informieren.
3: Was hattet ihr heute eigentlich genau dann vor der Landeserstaufnahme hier in Freiburg vor?
4: Hauptsächlich mobilisieren und Flyer verteilen, um Menschen eben dazu zu bewegen und darauf aufmerksam zu machen, dass um 11 Uhr am Europaplatz die Kundgebung stattfinden wird, die eigentlich Hauptbestandteil der heutigen Geflüchtetentags ist. Dadurch, dass es eben auch auf den Tag des CSDs in Freiburg fällt, haben wir versucht, das möglichst so zu gestalten, dass beides möglich ist.
5: Aber nicht bei mir,
6: Sie sind andere Leute.
5: Nein,
6: die Polizei war gerade da.
5: Wir keine Beschallung.
3: Weißt du vielleicht kurz beschreiben, was die Sicherheitskraft gerade getrieben hat?
4: Wir haben hier gerade Musik abgespielt und wollten eigentlich noch kurz eine Durchsage machen. Und die Sicherheitskraft hat während sie uns des Platzes verweisen wollte, die Box ohne unsere Zustimmung genommen und ist damit weggerannt in Richtung weiter weg von der Lea.
3: Und das, obwohl vorher Polizei und Sicherheitskräfte eigentlich mehr oder weniger ein Okay gegeben haben.
4: Genau, und trotz unserer Aussage, sie können das mit der Polizei klären, ist sie dem nicht nachgekommen, sondern hat weiter das getan, was sie getan hat.
3: Ja, schien nicht wirklich gesprächsbereit.
4: Nicht wirklich.
3: Im Großen und Ganzen. Glaubt ihr, hättet ihr euch gewünscht, dass mehr Leute da wären, damit sowas vielleicht anders passiert wäre?
4: Eventuell ja, aber es geht jetzt erstmal ums Flyer verteilen und Leute zu mobilisieren.

0: dementsprechend ist das auch in Ordnung. Der Europaplatz ist ja die Hauptveranstaltung.
1: Und die Flyer, die ihr verteilt, worüber informiert ihr darauf?
2: Ja, genau. Ich würde sagen, wir machen jetzt auch gleich trotzdem einfach nochmal eine Durchsage.
0: Ja.
2: Genau. Also heute ist ja der Weltgeflüchtetentag, 20. Juni, auch zum 25. Mal. Und das ist deshalb so dringend, weil eben vor 25 Jahren einfach diese Flüchtlingskonvention damals verabschiedet wurde und heutzutage, also jetzt mittlerweile, die Rechte von Geflüchteten so massiv eingeschränkt werden, dass man, ja, also dass diese Konvention eigentlich komplett ausgehebelt
0: gerade seit ist. Seit jetzt letzter Woche, seitdem das GEAS, die GEAS-Reform verabschiedet wurde, haben sich diese Gegebenheiten nochmal zugespitzt und Rechte von Geflüchteten werden noch mehr beschnitten als ohnehin schon. Dementsprechend hat das mehr Dringlichkeit als jemals zuvor.
1: Was sind so die Hauptpunkte an der GEAS-Reform, die ihr kritisiert?
0: Der Hauptpunkt ist vor allem die Zurückweisung, die einfacher gemacht wird. Und auch schon die Zurückweisung an den Außengrenzen. Das heißt, die Festung Europas, in Anführungszeichen, von der so oft gesprochen wird, zieht seine Mauern noch höher. Tatsächlich ist aber leider nicht ganz klar, was die Reform alles mit sich bringen wird, weil das auch eben Länder unterschiedlich teilweise handhaben werden. Genau.
2: Hier in Deutschland soll es dann auch so Sekundärmigrationszentren geben für eben Menschen, die in einem, also Dublin-Geflüchtete, so sagen sie sozusagen, also Menschen, die in einem anderen, die über einen anderen sicheren Staat gekommen sind. Und die sollen dann auch bis zu, weiß leider nicht genau die Zahl, aber mehreren Monaten auch eingesperrt werden können. Genau, darunter auch Kinder. Genau, Asylleistungen werden, glaube ich, mit der Reform auch weiter gekürzt, genau. Obwohl da mittlerweile, glaube ich, das EuGH hatte vor kurzem auch eine Rechtsprechung dazu rausgegeben. Genau, das heißt, das muss ich auch alles eben vor Gericht verantworten, was die da jetzt losgetreten haben.
3: Liebe MitbewohnerInnen von der Lea, wir sind heute hier, 20. Juni, und es ist das Weltgeflüchtetentag. Wir laden euch alle herzlich ein, einmal zu uns nach draußen zu kommen und für die Rechte von geflüchteten Menschen gemeinsam zu kämpfen. Heute, vor 25 Jahren, wurde die Genfer Flüchtlingskonvention verabschiedet. Doch heutzutage sehen die aktuellen Rechte von Geflüchteten, wenn man überhaupt noch von Rechten sprechen kann, werden zunehmend beschnitten. Über 2000 Kilometer Stacheldraht an den EU-Außengrenzen, Pushbacks, Polizeigewalt, Haft, Menschen sterben auf der Flucht, ertränken im Mittelmeer. Sie leben in Lager unter haftähnlichen Bedingungen. Sie werden rassistisch täglich angefeindet. Sie sind sozial ausgegrenzt. Mit der am 12. Juni europaweit in Kraft tretenden Reform des gemeinsamen europäischen Asylsystems sind weitere Angriffe auf Herkunftsländer, auf die Rechtsstellung von geflüchteten Menschen verbunden. Bereits heute werden Staaten als sichere Herkunftsländer eingestuft, in denen Queerfeindlichkeit an der Tagesordnung ist.
1: Nur weil ihr hier vor der Landeserstaufnahme, also direkt vor der Landeserstaufnahme steht, um über die Demo heute und über den Weltgeflüchtetentag zu demonstrieren, warum seht ihr euch überhaupt dazu genötigt, hier direkt mit einem Lautsprecher darüber zu informieren? Gibt es auch andere Wege?
4: Teilweise gibt es schon auch guten Kontakt zu den Leuten, die dort arbeiten. Und dann natürlich haben wir auch versucht, den Flyern zu schicken. Aber anscheinend dürfen die gerade keine Flyer verteilen oder nicht aufhängen oder so. Mhm. Ich weiß nicht, ob es da eine Verschärfung gab oder ob das jetzt Zufall war.
1: Zufall, dass?
4: Dass irgendwie die... Also, dass vielleicht auch die Person, an die wir das gerade geschickt hatten, das jetzt nicht machen wollte oder so.
1: Ah, also ihr habt das im Vorfeld eigentlich schon an eine Person geschickt und
4: ja,
1: die
4: genau.
1: Konnte das, aber wollte das nicht machen.
4: Das nicht aufhängen, genau, also an Mitarbeitende dort.
1: Ja. Aber die beiden Sicherheitskräfte jetzt waren irgendwie fein damit, also...
4: Ja, ich glaube, das ist irgendwie sehr unterschiedlich. Ich habe mal nicht hier in Berlin in der Erstaufnahme, als Psychologin gearbeitet und da haben wir uns immer total gefreut, wenn solche Informationen kamen.
1: Ja. Wie ist es dann für die Geflüchteten vielleicht, wenn sie selbst zu so einer Demonstration gehen wollen? Dann müssen sie ja wahrscheinlich extra Sachen beachten, so wie ihr es jetzt gerade auch über die Lautsprecher ein bisschen durchgesagt habt.
4: Ja, das einerseits schon. Und natürlich, ich glaube, es ist auch schwer, überhaupt zu verstehen, worum es sich handelt. Also wie zu verstehen, wo das jetzt ist, wann das ist, also an die Informationen gut zu gelangen. Und gleichzeitig, zumindest im letzten Jahr, fand ich das eigentlich sehr, sehr wertvoll, weil dadurch natürlich auch wichtige Begegnungen entstehen, persönliche Begegnungen entstehen können. Und das war auch ziemlich schön. Also irgendwie sehr schöne Gespräche auch mit Menschen, die ganz neu hier waren und irgendwie auch, glaube ich, so mit die ersten Begegnungen dadurch hatten. Und es waren irgendwie eigentlich auch sehr schöne Begegnungen.
1: Was haben die dann so erzählt oder worüber habt ihr so gesprochen?
4: Ich habe letztes Jahr mit einem sehr jungen Mann gesprochen, der auch ganz neu in Deutschland war, ursprünglich aus Gambia, eine lange Fluchtgeschichte hatte und sich einfach auch erstmal so sehr gefreut hat, überhaupt irgendwie hier in Kontakt mit Leuten zu kommen. Und dann, weiß ich noch, haben wir darüber gesprochen, dass er irgendwie gern Fußball spielen würde irgendwo. So, genau. Und es waren irgendwie so ganz schöne Begegnungen. Und ich glaube, es war auch, ich hatte schon das Gefühl, es war auch für die ermächtigend, so teilweise mit auf die Straße zu gehen und zu merken, so, sie sind nicht ganz alleine in dieser Situation.
5: Eine Korrektur. In dem Beitrag wird wiederholt erwähnt, die Genfer Flüchtlingskonvention sei vor 25 Jahren verabschiedet worden. Die Genfer Flüchtlingskonvention existiert allerdings schon seit 1951. Vor 25 Jahren wurde anlässlich ihres 50-jährigen Bestehens der Weltgeflüchtetentag ins Leben gerufen. CSD in Freiburg, Pussy Riot, tritt mit ihrer Performance Riot Days auf dem diesjährigen CSD in Freiburg auf. In ihrer Show verarbeitete sie die Härte der erlebten Staatsgewalt. Radio Dreieckland sprach mit den beiden HauptsängerInnen Maria Joangina Tasso, Violistin Alina sowie Schlagzeuger Erik über die Verbindung zwischen dem Kampf gegen Imperialismus und für LGBTQ+-Rechte und vor allem über ihre Wut.
6: Wer kurz nicht aufgepasst hat, wird auf der Bühnenleinwand nicht verstehen, was abgeht. Es herrscht Stille auf dem CSD in Freiburg. Die Leinwand zeigt eine Videoaufnahme von Oktober 2020, aufgezeichnet in einem Gerichtssaal in Russland. Die 47-jährige Journalistin Irina Slavina hat sich selbst dort in Brand gesetzt.
7: Also das Rechtssystem bricht zusammen. Und wenn das Rechtssystem zusammenbricht, müssen die Menschen das Recht ändern. Denn das Recht dient den Menschen.
6: Wird mir Maria mahnend im Anschluss von ihrem Auftritt sagen. Aber sie spricht nicht von Gerichten in Russland, sondern von denen in Europa. Ihr Beispiel, der Umgang mit hiesigen pro-palästinensischen DemonstrantInnen.
7: Viele Menschen kommen ins Gefängnis, weil sie Palästina unterstützen. Obwohl diese Leute gar keine Hamas-UnterstützerInnen sind. Und vor allem in Deutschland ist dieses Thema brisant, oder? Ihr agiert, als wüsstet ihr nicht, was ihr tun solltet. Also das ist alles ziemlich beschissen.
6: Riot Days ist kein Entertainment-Programm. Die Performance über Maria Aljochinas Erinnerung an die Pussy Riot-Proteste, die Aufarbeitung der Gefangenenschaft, die Flucht, die andauernde Willkür von Staatsgewalt sind unbequem. Auch weil sie die geballte Antworten auf Fragen zu einem möglichen Umgang mit Russland zu geben scheinen. Fragen, die sich hier mehrheitlich kaum einer stellen möchte.
8: Die Leute stellen hier keine Fragen. Sie haben einfach nur Meinungen. Oft wählen sie ihre Meinungen aus wie ein Starterpaket. Ich weiß nicht. Sie stellen einfach keine Fragen. Es ist sehr wichtig, Fragen zu stellen. Fragen an sich selbst und über die Vergangenheit. So wie wir es mit unserer Sendung machen. Wir erzählen einfach die Geschichte. Das ist wie ein Dokument. Es ist ein Dokument. Wenn man es sich ansieht, ist das alles.
6: Sagt Tasso, einer der beiden SängerInnen. Und die Medien? Werden dort die richtigen Fragen gestellt, erkundige ich mich bei Erik und Maria. Nee, ich glaube, sie verstehen es nicht, in welchem Ausmaß Zensur in Russland betrieben wird und den Menschen ihre Freiheit genommen wird. Und sie fragen uns, warum die Menschen nicht auf die Straße gehen und protestieren.
7: Und dabei hast du dir gerade die Show doch gerade erst angesehen.
6: Und dann fragen sie sich, warum die Menschen in Russland nicht protestieren oder wie viel Prozent der Bevölkerung Putin unterstützen, obwohl man diese Fragen gar nicht ermitteln kann, weil du den Krieg nicht Krieg bezeichnen darfst, weil du dich in sozialen Medien nicht äußern kannst. Man kann gar nichts tun. Diese Zahlen spiegeln also nicht die Realität wider.
9: Muslime, they completely fucking don't understand English. I mean, the problem
7: die meisten
9: is that, like,
7: verstehen
9: here,
7: verdammt nochmal überhaupt gar nichts. Ich meine, das Problem ist, zum Beispiel in Deutschland. Die Medienleute in Deutschland fragen zum Beispiel nach der aktuellen Lage. Und Russland ist nicht der Mars. Russland ist nicht die Venus. Russland ist verdammt nah. Die russische Propaganda, die russischen Geheimdienste, das ganze Paket. Das ganze Paket arbeitet hier noch nach wie vor. Es ist alles hier vor Ort.
6: Daher geht es zumindest Erik darum, mit der Show aufklären zu wollen. Kommt zur Show. Ich freue mich, die es noch nicht so viel darüber wissen, aufzuklären. Besonders heute bei der Pride. Und die Leute sind hier, um zu feiern. Sie können zu unserer Show tanzen und weinen und wir können ihnen was beibringen. Mascha und ich gehen nach jeder Show zum Merchandise-Stand und hören den Leuten zu. Sie erzählen uns, was sie während der Show erlebt haben, dass es nicht das war, was sie erwartet hatten, als sie kamen. Zu lernen und zu begreifen gibt es während der Performance viel. Dazu gehört es für Maria vor allem, die Show fühlen zu können.
7: Ich möchte, dass die Leute tatsächlich fühlen. Viele KünstlerInnen wollen hauptsächlich unterhalten. Und hier kann man unterschiedliche Gefühle erleben. Es ist manchmal ein richtiger Wirbelwind. Manchmal geht es bis an den Rand des Todes. Ich meine, es sind ganz und gar unterschiedliche Gefühle. Und du bist wie ein Boot, das durch sie hindurchfährt. Und wenn es uns gelingt, diese Leute auf das Boot zu bringen und sie durch das hindurchzuführen, was gerade so passiert, dann ist es schön.
9: Which is like going through them. And if we are managing to like take these people to the boat and lead them to what was going on, that's nice.
6: Was Pussy Riot mit Riot Days uns mitfühlen lässt, ist ihre Wut. Diese richtet sich gegen Machtstrukturen und nicht gegen Menschen. Damit wirkt es geradezu befreiend und schafft es so, eben nicht in den Hass zurückzufallen, der sonst mit dem Gefühl der Wut provoziert wird. Insbesondere Tassos Wut konnte sich das Publikum nicht entziehen. Mit einem in den Mark einbrennenden Blick wurden wir mit Wasser und anschließend mit den leeren Flaschen beworfen. Und die Wut war nicht vorbei, als ich Tasso nach der Show zum Interviewen antraf.
8: Ich bin jeden Tag wütend. Ich finde, die Europäerinnen und Europäer sind viel zu entspannt. Europa wirkt wie eine riesige Insel und sie ist eigentlich nur eine kleine Insel, die weit draußen im Weltraum schwebt, weit weg vom Rest der Welt. Ich glaube, die Menschen in Europa entspannen sich gerne und vertreten manchmal Meinungen, ohne zu prüfen, wovon sie eigentlich reden. Und wenn man über Krieg sprechen will, der Krieg ist hier. Es gibt viele Menschen, die aus verschiedenen Kriegen kommen. Sprich mit diesen Leuten, sensibilisiere dich. Und einfach, ich weiß nicht, es ist ein Privileg, sprechen zu können. Und es ist auch eine Verantwortung, denn Millionen von Menschen auf der ganzen Welt haben dieses Recht nicht. Und wenn du also an einem freien Ort lebst, trägst du auch Verantwortung für all diese Stimmen.
7: Historisch gesehen ist es nichts. Historisch gesehen ist das nicht mal Teil einer historischen Epoche. Es ist also gar nicht so schwer, das, was man hat, zu zerstören. Und in Deutschland herrscht eine ziemlich alarmierende Situation, weil fast ein Drittel der Bevölkerung für die AfD stimmt. Die AfD unterstützt offen Putins Regime. Die sind so, wie soll ich sagen, als würden sie alle Migranten einfach fertig machen wollen, oder? Egal, welche Hautfarbe sie haben, egal, welche sexuelle Orientierung sie haben, sie werden die Leute einfach rauswerfen. Und einige dieser Menschen werden sterben. Ich bin der Meinung, dass, wenn alles so bleibt, wie es ist, die Rechten in den nächsten 2, 3 Jahren, höchstens 5, die Macht in eurem Land übernehmen werden. Und dann wird es ein anderes Land sein. Seid euch dessen also bewusst. Schaut euch an, was zum Beispiel in Russland passiert ist. Hier wird es schon anders sein, aber in ähnlicher Art und Weise.
9: And it will be different country. So just be aware. Look what happened like in Russia. It will be different here, but could be the same way. And do whatever.
6: Der Tag hätte für ein Interview mit einer queeren, geflüchteten, antiimperialistischen Band nicht bezeichneter sein können. Die Pride in Freiburg überschneidet sich mit dem Weltgeflüchteten-Tag.
5: Das Interview wurde nach ihrem Auftritt während der Abbauphase auf dem Platz der Alten Synagoge am 20. Juni 2026 aufgezeichnet. Das war Fokus Südwest, zusammengestellt bei Radio Dreikland, 102,3 MHz Freiburg am 25.06.2026 durch Konrad.
10: Das kann's ja wohl nicht sein. Nein!
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12: Herzlich willkommen zum Fokus International bei Radio Dreieckland. Am 14. Juni waren die Inforedaktion und Radia von Radio Lora Zürich gemeinsam in Genf bei der Großdemonstration gegen den G7-Gipfel in Evian. In einer Sondersendung blickt Lora auf die Proteste zurück und nehmt euch mit zur No-G7-Demonstration. Ihr hört die Sendung hier in leicht gekürzter Fassung.
13: Die Stimmung ist energiegeladen und auf jeden Fall aufgeheizt, genauso wie das Wetter. Und die Demo zieht weiter. Und die Leute sind weiterhin motiviert und es sind so, so viele. Ihr hört sie.
14: Am Wochenende des 14. Juni 2026 versammelten sich rund 50.000 Menschen auf den Straßen Genfs, um sich dem G7 entgegenzustellen. Während sich auf der anderen Seeseite des Lac Léman die unbeliebtesten Staatschefs der westlichen Industrienation am Gipfeltreffen die Hände schütteln und über Geld und die Zerstörung unserer Zukunft debattieren, kämpfen die Menschen am Gegenprotest gegen ihre Unterdrückung und nehmen ihre Zukunft selbst in die Hand. Am Ufer des Lac Léman besammelten sich die Menschen gegen 14 Uhr zur Großdemonstration im Parc La Perle du Lac. Auf dem See segeln Schiffe einer symbolischen Flottilla für die Befreiung Palästinas. Im Park suchen die Menschen Erholung im Schatten unter den Bäumen. Viele von ihnen tragen Kufias und lila Kleider mit queerfeministischen Symbolen. Organisiert wird die Demonstration von über 70 OrganisatorInnen. Die wichtigste davon, der feministische Streik.
15: Je m'appelle Sylvia, je suis une habitante du monde. Accessoirement, j'habite à Genève. Je suis là aujourd'hui parce que je ne saurais pas où aller.
16: Guten Tag, mein Name ist Sylvia. Ich sehe mich als Weltbürgerin, wohne aber in Genf. Ich bin heute hier, weil ich gar nicht wüsste, wo ich sonst sein sollte. Für mich ist dies ein äußerst wichtiges Treffen. Das Wichtigste, das man sich überhaupt vorstellen kann. Deshalb bin ich hier, das ist alles.
15: Et c'est pour ça que je suis là. Voilà. Alors il est très simple. C'est on assiste à la disparition totale du peuple palestinien et le monde laisse faire. Il y a rien à
16: Das ist ganz einfach. Wir erleben gerade das vollständige Verschwinden des palästinensischen Volkes und die Welt sieht tatenlos zu.
17: Moi je suis Cécilia du comité de l'association Suisse-Cuba Genève. On a décidé de participer justement parce que il y a un danger très grave contre la souveraineté cubaine.
16: Ich bin Cécilia vom Schweizerisch-Kubanischen Komitee in Genf. Der Verein Suisse-Cuba Genève ist Teil der No-G7-Koalition. Wir haben uns gerade deshalb zur Teilnahme entschlossen, weil die kubanische Souveränität durch den Imperialismus der Vereinigten Staaten und insbesondere durch die Trump-Regierung ernsthaft bedroht ist. Wir fordern die vollständige Aufhebung der Blockade gegen Kuba, welche die Bevölkerung hungern lässt und das Leben von Frauen und Kindern gefährdet. Kuba leidet derzeit vor allem unter einem totalen Embargo. Das Land erhält kein Öl mehr und hat enorme Schwierigkeiten, die grundlegende Versorgung der Bevölkerung zu gewährleisten.
18: Somos el colectivo Jaguar. Es un colectivo que queremos hacemos un puente contra la vía con la vía Yala.
16: Wir sind das Kollektiv Jaguar, ein Kollektiv, das eine Brücke zwischen Abya Yala und dieser Gesellschaft schlägt. Denn die Menschen in Abya Yala leiden. Sie sind die Leidtragenden von allem, was der Rohstoffabbau mit sich bringt, wie Bergbau, Fischerei und vor allem, was Menschen und multinationale Konzerne der Umwelt entnehmen und wie sie diese verschmutzen. Sie verschmutzen die Flüsse, sie verschmutzen das Land und diese indigenen Gemeinschaften haben niemanden, der sie vertritt oder verteidigt.
18: No tienen alguien que les represente, no tienen alguien que los defienda y muchas veces hacen llamado a las Naciones Unidas, a qué sé yo, a los organismos internacionales. Ellos creen que ellos...
16: Oft wenden sie sich an die Vereinten Nationen und an internationale Organisationen in der Hoffnung, dass diese ihnen zuhören und sie verteidigen werden. Deshalb schlagen wir eine Brücke. Wohlwissend, dass sie dort oft nichts erreichen und dass die Verantwortung eigentlich bei den multinationalen Konzernen liegt. Die G7 steht genau dafür, für Imperialismus und Kolonialismus, die das Land in Abya Yala weiterhin ausbeuten und verschmutzen.
13: Warum sind Sie heute hier in dieser Demonstration gegen den G7?
19: Also für ganz, ganz, ganz viele Gründe. Erstens, unser Trump sollte einfach wieder nach Hause gehen oder nach zu Hause bleiben. Er ist jetzt 80 geworden, sollte seinen Geburtstag feiern und Golf spielen. Das ist nicht mehr für sein Alter, irgendwie so ein riesiges Land zu führen. Ich bin sehr böse, wie die ganze Situation in der Welt evoluiert, mit viel Gewalt, viel Faschismus. Und der Trump, der hat uns nur ganz, ganz Schlimmes gebracht. Ich bin für die jungen Leute sehr traurig, denn wir haben uns das ganze Leben für etwas Schöneres, für viele Fortschritte

0: 2026 wurde von der UNO zum Jahr der Bäuerinnen ausgerufen. In der Lebensmittelversorgungskette stehen Bäuerinnen und Bauern immer ganz unten und haben generell sehr wenige Rechte. Sie haben kaum Zugang zu Land und zu den Ressourcen, die man für die Lebensmittelproduktion braucht. Obwohl es der wichtigste Beruf der Welt ist, fehlt die Anerkennung. Deshalb haben wir heute ein Manifest für die Rechte der Bäuerinnen in der Schweiz veröffentlicht, um für mehr Anerkennung zu sorgen. Für mich ist das ein und derselbe Kampf. Der Kampf gegen den Imperialismus und gegen reiche Eliten, die über die Lebensmittelpreise entscheiden und darüber bestimmen, wie viel wir aufwenden müssen, nur um uns zu ernähren und Lebensmittel für andere zu produzieren.
1: Agricultural work is also a part of the care work?
2: Yes, actually it's something that we start to say. In French we talk about feminism de la subsistance.
0: Ja, absolut. Im Französischen sprechen wir mittlerweile von travail de soins. Das umfasst im Grunde die gesamte Arbeit, die wir leisten, um zu leben und nicht um Geld zu verdienen. Man will uns die Landwirtschaft zwar oft mit großen Traktoren und Maschinen präsentieren, also mit Robotern, die die ganze Arbeit erledigen, und Drohnen, die die Felder überwachen. Es wird so dargestellt, als sei es reine Produktionsarbeit, die Geld einbringen soll. Letztendlich dient sie aber der Nahrungsmittelproduktion. Also ja, es ist Pflegearbeit. Genauso wie die Betreuung von Kindern oder älteren Menschen ist auch die Pflege des Landes eine grundlegende Form der Fürsorge.
2: Taking care of the children, taking care of the elder, taking care of the land is a basic care job. Yes.
3: Wir stehen jetzt vor dem Fronttransparent, das sich aufgestellt hat auf der Straße. Es steht drauf: Urgence, Résistance, Féministe, No G7. Ja, und das ist, glaube ich, auch ein sehr klares Zeichen, dass wer sich gegen den G7 wehrt, sich sowieso automatisch auch gegen das Patriarchat wehrt, dass sich gegen den G7 zu wehren ein feministischer Kampf ist und das eigentlich untrennbar miteinander verbunden ist.
0: Ich möchte daran erinnern, dass der erste Teil dieser Demonstration der feministische Streik ist. Hier wird bewusst auf eine gemischte Zusammensetzung verzichtet, was bedeutet, dass in diesem ersten Abschnitt keine Cis-Männer teilnehmen. Sobald wir bei der UNO ankommen, werden wir anhalten. Auch dieser LKW wird stoppen. Wir werden uns alle hinsetzen, um eine Schweigeminute für alle Opfer jener Tyrannen einzulegen, die das Völkerrecht missachten und Brutalität sowie Gewalt gegen die Bevölkerung einsetzen.
4: Utilise la brutalité et la force contre les peuples. On s'assied. Donc quand on vous fera signe à l'ONU, tout le monde partait et on se tait pendant une minute. D'accord?
5: Alle feministischen Kollektive der Romandie mobilisierten an diesem 14. Juni nach Genf, an den Gipfelprotest. In Lausanne und Neuchâtel gab es deswegen bereits am Tag zuvor eine Demonstration zum feministischen Streiktag. In Genf kämpften die OrganisatorInnen monatelang für eine Bewilligung der Demonstration. Zuerst sollten jegliche Demonstrationen verboten werden, doch schließlich konnte die Stadt Genf das Demonstrationsrecht nicht komplett aussetzen und musste ein Minimum bewilligen. Die bewilligte Route führte entlang der Seepromenade vorbei am Bahnhof zum Place de Nation und wieder zurück an den See zum Parc L'Appel du Lac. Nicht aber geht die Route über die symbolträchtige Mont-Blanc-Brücke, auf deren anderen Seite sich Banken und Luxusläden befinden. Die Koalition gegen den G7 schreibt dazu in ihrem Kommuniqué: Monatelang haben die Behörden versucht, unsere Demonstration am 14. Juni zu verbieten. Diese Arroganz und diese Schikanen stießen auf den Mut und die Würde der Bevölkerung. Genf schweigt nicht angesichts von Unterdrückung, wo auch immer sie stattfindet.
3: Ja, was die Bullen oder die Stadt hier als repressive Maßnahme auch gemacht haben. Sie haben anscheinend alle Brunnen, alle öffentlichen Wasser.

0: Quellen in der Stadt einfach abgestellt. Es fragt sich ein bisschen, mit welchem Ziel genau. Aber Leute haben jetzt anscheinend einen Wasserschlauch gefunden, wo sie sich erfrischen können, wo sie ihre Wasserflaschen füllen können. Denn es ist wirklich extrem heiß heute. Und ja, die Demo ist schon seit 2 Stunden unterwegs. Und so ganz ohne Wasser ist das wirklich schwierig.
1: Es ist kurz vor 5 Uhr in Genf. Die Demo gegen den G7 und zum feministischen Streik ist jetzt schon einige Stunden unterwegs. Die Stimmung ist gut. Doch nun brennt das erste Auto, große Rauchwolken steigen auf und die Polizei macht sich in einer Nebenstraße mit 2 Wasserwerfern und vielen Robocops bereit. Doch die Stimmung ist weiterhin gut, viele Kollektive bringen ihre Forderungen auf die Straße für eine feministische Zukunft.
0: Die Demo befindet sich jetzt auf der Höhe des Hauptbahnhofs und ja, wirklich in jeder Seitenstraße stehen die Bullen mit riesigen Militärfahrzeugen zum Teil bereit in Kampfmontur mit Helmen und ihren Bewaffnungen und ihren Rüstungen.
2: Also wir haben den Ausdruck mitgenommen, weil der Fall Carlo Giuliani recht gut darstellt, wie der Staat mit seinem Gewaltmonopol umgeht und wie es keine Folgen hat für ihn, wie sie Gewalt anwenden können und wir nicht.
1: Und was bräuchte es, damit die Polizei nicht mehr mordet?
2: Sie abzuschaffen.
3: Rund 16.000 sogenannte Sicherheitskräfte waren und sind im Einsatz rund um den G7. Über die Zahl der PolizistInnen hielt sich die Genfer Polizeikommandantin im Vorhinein bedeckt und sprach nur von mehr als 1.000. Die französischen Behörden hingegen kommunizierten an einer Pressekonferenz, dass rund 7.000 Polizeibeamte aufgeboten werden. Dabei sollen die Schweizer PolizistInnen Unterstützung von europäischen Beamten aus Frankreich, Belgien, Deutschland, Italien, Luxemburg, Spanien und Rumänien erhalten. Zusätzlich wurden laut den lokalen französischen Behörden 6.000 Gendarmen mobilisiert. Unterstützt durch Flugzeuge, Hubschrauber, Drohnen, Motorräder, Reitertrupps und der militärischen Spezialeinheit der französischen Gendarmerie. Die Schweiz entsandte zusätzlich rund 4.000 Armeeangehörige zur Unterstützung der Abschottung rund um den Gipfel. Gleichzeitig wurden die Grenzen dicht gemacht und von mehr als 830 Beamten an den Grenzübergängen überwacht, wobei im Normalfall nur 60 im Einsatz sind. Unterstützt werden die GrenzpolizistInnen von der schnellen Grenzinterventionstruppe, die weitere 200 Beamte umfasst. Insgesamt wird im Rahmen des Gipfeltreffens ein Gebiet von mehr als 1600 Quadratkilometern überwacht und abgeschottet.
4: Es ist 18.12 Uhr und wir sind jetzt fast am Ende der Demonstration angerangt und jetzt zum Schluss ist es doch noch zu ein paar Aktionen gekommen gegen verschiedene Unternehmen, einerseits die PwC, dann die UBS oder die Union der Telekommunikation, die jetzt mit Steinen die Scheiben eingeschlagen wurden.
0: Ja, die Bullen haben ein weiteres Mal die Demo mit massiv viel Tränengas angegriffen. Es ist völlig unklar, warum. So kurz bevor die Demo den Park erreicht, wo die Demo eigentlich fertig dann ist. Es macht überhaupt gar keinen Sinn, was die Bullen hier machen. Einfach wieder mal unnötig Gewalt und Repression. Die Leute mit Tränengas Granaten bewerfen. Ja, nochmals fliegen extremstens viele Tränengas. Gaskrawatten mitten in die Menschenmenge. Es ist wirklich komplett übertrieben, mega gewaltvoll, viele Leute, die wirklich hustend und mit roten Augen und Gesichtern an den Rändern der Straße stehen. Und ja, es ist verständlich, dass die Leute wütend sind.
3: Zum enormen Tränengaseinsatz schreibt die Koalition gegen den G7 Folgendes. Kinder wurden in Gefahr gebracht, um ein paar materielle Güter zu schützen. Wir würdigen die außergewöhnliche Arbeit unseres Selbstschutzteams, kurz TAP, der Street Medics, die sich um die Verletzten kümmerten, sowie einiger einzelner DemonstrantInnen, deren Einsatz es ermöglichte, Kinder und ältere Menschen vor dem Tränengas zu schützen. Auch Amnesty International Schweiz kritisiert den Tränengaseinsatz in ihrer Medienmitteilung. Sie schreiben: Von der Avenue Giuseppe Motta bis ins Innere des Parc Monrepos, also fast 2 Stunden lang, wurde Tränengas wahllos eingesetzt und traf sowohl den Demonstrationszug als auch friedliche DemonstrantInnen, ohne dass es für die Mehrheit der Anwesenden eine hörbare Kommunikation seitens der Behörden gab. Die Koalition gegen den G7 wird einen detaillierten Bericht über die Repression und die Verletzten verfassen. Doch bereits heute deuten Erfahrungsberichte auf mehrere Verletzte durch den Einsatz von Tränengasgranaten hin. Die Zeitung Tribune de Genève ist sogar ein Fall bekannt, in dem ein Demonstrant durch eine Tränengasgranate einen Schädelbruch erlitten hat.
5: Je suis extrêmement surpris de me retrouver en pareille situation. Moi, j'ai 70 ans, je suis venu manifester à Genève.
6: Ich bin äußerst überrascht, mich in einer solchen Situation wiederzufinden. Ich bin 70 Jahre alt und nach Genf gekommen, um zu demonstrieren, weil mich das Schicksal der PalästinenserInnen interessiert. Ich habe an einer bewilligten Demonstration teilgenommen. Und dann fand ich mich am Ende der Demonstration, als ich gerade dabei war, auf einer Wiese ein Bier zu trinken, plötzlich von Polizisten umringt wieder. Zusammen mit meiner Ehefrau, die ebenfalls 70 Jahre alt ist, und mit meiner Tochter. Nach und nach wurden wir zurückgedrängt und nun stehen wir hier. Ich weiß nicht, es ist bald 3 Uhr morgens, von den Ordnungskräften festgehalten in einer äußerst unangenehmen Situation.
5: Ich weiß nicht, bientôt 3 Uhr du matin. Nassé avec des forces de l'ordre qui nous immobilisent dans une situation extrêmement inconfortable alors qu'on n'a pas usé de violence, qu'on s'est comporté tout à fait respectueusement.
6: Dabei haben wir keinerlei Gewalt angewendet und uns durchweg respektvoll verhalten. Deswegen verstehen wir nicht, was hier geschieht. Ich persönlich bin äußerst erstaunt und empört. Ich hätte nie gedacht, dass ich in der Schweiz einmal eine solche Situation erleben würde. Und erst recht nicht in Genf, einer Stadt, die für sich in Anspruch nimmt, Hüterin der Genfer Konvention, der Menschenrechte und vieler anderer solcher Werte zu sein. Die Situation ist völlig erschütternd. Und ich habe viele Menschen um mich herum gesehen, Personen in meinem Alter oder etwas jünger, die sich ebenfalls in dieser Lage befinden. Ich denke, es handelt sich um eine Kollektivstrafe. Ich habe mit einem Polizeibeamten gesprochen, der mir zur Erklärung sagte, dass Pflastersteine auf die Polizei geworfen worden seien. Ich habe ihm erklärt, dass ich nichts geworfen habe, aber das schien ihn nicht besonders zu interessieren.
5: Ich habe nichts lancé, aber es hat nicht l'air de l'intéresser beaucoup. Donc voilà.
3: Über 300 Personen wurden nach der Demonstration eingekesselt. Die Festhaltung dauerte von 8:30 Uhr abends bis um 7:30 Uhr morgens an. Davon betroffen waren fast alle Sprecherinnen der No-G7-Koalition sowie das Team für Selbstschutz, kurz TAP. Auch Minderjährige, PolitikerInnen, JournalistInnen und Personen, die nichts mit der Demonstration zu tun hatten, wurden gekesselt. Darunter TouristInnen, PassantInnen, Menschen ohne festen Wohnsitz, die im Park übernachten, sowie MitarbeiterInnen einer Imbissbude. Die betroffenen Personen hatten weder Zugang zu Toiletten noch zu Essen oder medizinischer Grundversorgung. Erst um 2 Uhr morgens wurden Überlebensdecken und Wasser verteilt.
7: On est toujours après la manifestation de nos G7, c'est 4:00 du matin. Ça fait bientôt 9:00 maintenant qu'on est nassé par les policiers au centre-ville.
8: Wir befinden uns immer noch nach der Demonstration gegen den G7-Gipfel. Es ist 4 Uhr morgens. Seit inzwischen fast 9 Stunden werden wir im Stadtzentrum von der Polizei eingekesselt. Wir haben immer noch nichts zu essen bekommen, wir haben Hunger. Das ergibt einfach keinen Sinn. Die Begründung der Polizei, man müsse unsere Identitäten überprüfen und unsere Taschen durchsuchen, überzeugt nicht. Dafür hätten sie in 9 Stunden mehr als genug Zeit gehabt. Wir verstehen wirklich nicht, was hier vor sich geht. Die Menschen sind hier, schlafen auf dem Boden, mitten auf der Straße und versuchen sich gegenseitig mit Rettungsdecken zu helfen. Es ist wirklich skandalös, was wir hier gerade erleben. Die Behörden müssen zur Rechenschaft gezogen werden. Wir fordern den Rücktritt der Verantwortlichen, die diese Situation ermöglicht haben und die zugelassen haben, dass die Polizei sich solche Befugnisse herausnimmt und die Repression ausübt, die wir derzeit erleben.
3: Anschließend ließ die Polizei die Person nach und nach heraus, kontrollierte dabei ihre Identität, durchsuchte sie, fotografierte sie und brachte sie teilweise zur Polizeiwache. Die Personalien der Personen wurden auch in Datenbanken abgeglichen, um festzustellen, ob sie bereits wegen Ausschreitung vorbestraft sind oder von FEDPOL gesucht werden. Die letzten Personen verließen die Polizeiwache gegen 8:30 Uhr morgens. Rund 12 Stunden später. Laut der Polizei haben sie Personen im Zusammenhang mit Vandalismus umstellt, um weitere Unruhen zu verhindern und die Täter dieser Straftaten zu identifizieren. In einem Interview mit der Zeitung Le Temps lobte Carole Ancast, die zuständige Staatsrätin des Kantons Genf, das Vorgehen der Polizei am gesamten Wochenende als nahezu perfekt, sowie das verhältnismäßige Vorgehen und das Bemühen um Deeskalation. Am Ende dieser langen Nacht wurden 28 Personen auf die Wache gebracht. 3 wurden festgenommen und anschließend wieder freigelassen. 2 von ihnen stehen im Verdacht, mit pyrotechnischen Gegenständen geschossen zu haben. Und eine Person wird der Beschädigung eines Polizeifahrzeugs beschuldigt. Eine Einkesselung von über 300 Personen, die die ganze Nacht andauerte, steht in keinem Verhältnis zu diesen 3 Vorwürfen. Auch Amnesty International Schweiz kritisiert die Einkesselung und schreibt, dass die Einkesselung ernsthafte menschenrechtliche Bedenken aufwerfe und einen willkürlichen Freiheitsentzug oder sogar eine erniedrigende Behandlung der betroffenen Personen darstellen könnte.
9: Weiter, résume la situation.
10: Ouais, on est les organisateurs parmi les organisateurs de la manifestation No G7 et du contre-semaine No G7 et on a organisé une manifestation pacifique qui s'est bien déroulée.
6: Fassen wir die Situation noch einmal zusammen. Wir gehören zu den OrganisatorInnen der No G7 Demonstration und der Aktionswoche gegen den G7 Gipfel. Wir haben eine friedliche Demonstration organisiert, die insgesamt gut verlaufen ist. Es waren mehrere tausend Menschen dabei. Am Ende der Demonstration wurden wir zusammen mit vielen anderen MitstreiterInnen von der Polizei eingekesselt. Wir mussten stundenlang draußen ausharren. Wir befanden uns am Quai Wilson in der Nähe des Jardin Anglais bzw. des Seeufers und konnten schließlich erst nach 5 Uhr morgens heraus. Dann wurden unsere Personalien aufgenommen. ein Formular ausgefüllt und anschließend sagte man uns lediglich, jetzt werden wir ihnen Handschellen anlegen. Daraufhin wurden wir ohne jede Erklärung in einen Polizeitransporter gesteckt, in einem Wagen mit winzigen Einzelzellen. Wir haben ihnen gesagt, dass das völlig sinnlos ist, aber das hat sie überhaupt nicht interessiert. Stattdessen wurden wir ziemlich aggressiv in diese verdammt kleinen Zellen gesperrt. Niemand sagte uns, weshalb das passiert. Offensichtlich versuchen sie, uns massiv einzuschüchtern. Wir lachen jetzt darüber, weil wir es einfach nicht verstehen. Es ist völlig unbegreiflich.
3: Die Genfer Polizeikommandantin Monika Bonfanti hingegen betonte, dass die schaulustigen und friedlichen DemonstrantInnen selbst schuld seien, im Kessel gelandet zu sein. Laut der Polizeikommandantin seien sie trotz Aufforderung zu gehen auf dem Platz geblieben und hätten damit in Verbindung mit der Taktik des sogenannten schwarzen Blocks gezielte Kontrollen erschwert. Sie fügte hinzu, dass die Verfahren für diese Personenkontrollen zuvor von der Generalstaatsanwaltschaft genehmigt worden seien. Der Sprecher und Mitorganisator der G7-Demonstration, Theo Frey, schreibt im Nachgang Folgendes. Die Demonstration gegen den G7 war großartig und gigantisch. Das werdet ihr nicht auslöschen können. Weder Carol Anne Kast, der Staatsrat, noch die Medien.
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0: Hallo zusammen. An diesem brütend heißen Sommertag möchte ich ein wenig über diejenigen sprechen, für die der Sommer und das Leben im Allgemeinen unbeschwert und wolkenlos sein sollten. Der größte Stressfaktor sollte das Lernen für eine Prüfung oder das Helfen beim Eisessen sein, also die Schulkinder. Aber diese Kinder leben in der Russischen Föderation. Daher sind sie gezwungen, der kämpfenden Armee zu helfen, das Steuern von Drohnen zu lernen und zu lernen, jeden zu hassen, den die Regierung ihnen vorgibt.
1: Ja. Warum ist Hasspropaganda unter Kindern gefährlicher als dieselbe Propaganda unter Erwachsenen? Die Frage, warum autoritäre Regime Kindern und Jugendlichen so viel Aufmerksamkeit widmen, beschäftigt Historiker, Politikwissenschaftler und Philosophen seit Jahrzehnten. Die Erfahrungen des Nationalsozialismus, der chinesischen Kulturrevolution und anderer politischer Bewegungen zeigen, dass junge Menschen häufig als Schlüssel zur langfristigen Stabilisierung eines politischen Systems betrachtet werden. Die Forschung zur politischen Sozialisation zeigt, dass grundlegende politische Einstellungen bereits in der Kindheit und Jugend entstehen. Die Politikwissenschaftler David Easton und Jack Dennis argumentieren in ihrer klassischen Studie Children in the Political System, Jahr 1969, dass Kinder bereits früh Vorstellungen von Autorität, Staat und politischer Legitimität entwickeln. Diese frühen Erfahrungen beeinflussen spätere politische Einstellungen häufig über Jahrzehnte hinweg. Schulen erfüllen in modernen Gesellschaften eine doppelte Funktion. Einerseits vermitteln sie Wissen und fördern kritisches Denken, im Ideal. Andererseits tragen sie zur politischen Sozialisation junger Menschen bei. Diese zweite Funktion wird besonders relevant, wenn Staaten versuchen, Schule für ideologische Zwecke zu nutzen. Ähnliche Ergebnisse lieferte der amerikanische Politikwissenschaftler Kent Jennings. Seine Langzeitstudien zeigen, dass politische Orientierungen, die während der Jugend erworben werden, oft bis ins Erwachsenenalter stabil bleiben. Von diesem Hintergrund wird verständlich, warum politische Bewegungen Schulen als besonders wichtigen Raum betrachten. Die politische Philosophin Hannah Arendt beschreibt in ihrem Werk The Origins of Totalitarianism eine zentrale Eigenschaft totalitärer Herrschaft. The ideal subject of totalitarian rule is not the convinced Nazi or the convinced communist, but people who for whom the distinction between fact and fiction, true and false, no longer exists. Nach Arendt besteht die Gefahr totalitärer Systeme nicht allein dahin, bestimmte politische Ansichten zu verbreiten. Gefährlicher ist der Versuch, die Fähigkeit zu unabhängigen Urteilsbildung zu schwächen. Der Yale-Philosopher Jason Stanley formuliert einen ähnlichen Gedanken in seinem Buch How Propaganda Works 2015. Propaganda funktioniert häufig nicht durch rationale Argumente, sondern durch emotionale Bildungen, Gruppenidentitäten und Loyalität. Gerade Jugendliche seien dafür besonders empfänglich, da sie sich in einer Phase der Identitätsbildung befinden. Deswegen Kinder und Jugendliche sind für politische Einflussnahme besonders interessant, weil ihre Weltanschauung noch nicht vollständig gefestigt ist. Der junge Menschen prägt, beeinflusst oft auch die politische Kultur der nächsten Generation. Historische Beispiele zeigen, welche Folgen politische Indoktrination von Jugendlichen haben kann. Ein besonderes Fall ist die chinesische Kulturrevolution, so 1966 bis 1977. Mao Zedong mobilisierte Millionen Schüler und Studenten als sogenannte Hunwebing. Die Jugendlichen wurden dazu aufgefordert, gegen Feinde der Revolution vorzugehen. Aber das waren nicht Feinde von Revolution, aber Feinde von Mao. Die Schülerin Song Binbing wurde zu einer symbolischen Figur dieser Bewegung. Wenige Wochen nach Beginn der Kampagne wurde die Lehrerin von der Schule, von dieser Schülerin, gestorben wegen Gewalt. Und das zeigt, wie gefährlich politische Bewegungen werden können, wenn junge Menschen dazu erzogen werden, irgendwelche feindlichen Gruppen zu kämpfen. Ähnliche Mechanismen beschreibt der Historiker Jan Kerschaff in seiner Arbeit über das nationalsozialistische Deutschland. Und zum Beispiel der Historiker Michael Kater, Autor der Standardstudie Hitler Youth, beschreibt die Organisation als eines der wichtigen Instrumente der Nationalsozialismus, Gesellschaftspolitik, die Organisation, ja, die Jugend. Warum beschreibe ich das so genau? Weil nach dem russischen Angriff auf die Ukraine im Februar 2022 beobachten zahlreiche Forscher, Journalisten und Menschenrechtsorganisationen eine verstärkte Politisierung des Bildungssystems Russlands. Dabei spielen insbesondere drei Entwicklungen eine wichtige Rolle. Die Ausweitung patriotischer Bildungsprogramme, aber das ist kein Patriotismus, aber dieser Patriotismus im Verständnis von Putin. Die stärkere Präsenz militaristischer Themen im Schultag und der Ausbau staatlicher Jugendorganisationen. Bereits vor 2022 existierte die Jugendorganisation Junarmee. Und die Leute meistens hat das genannt

mit Flaggen und Musik. Parallel dazu wurden die sogenannten Gespräche über Wichtiges, so «Разговоры о важном», eingeführt. Diese Unterrichtseinheiten finden regelmäßig statt und behandeln politische, historische und gesellschaftliche Themen aus staatlicher Perspektive. Ein besonderes ausführliches Dokument dieser Entwicklung ist der Film «Mr. Nobody Against Putin», der russische Lehrer Pavel Talankin. Talankin dokumentierte über einen längeren Zeitraum den Wandel seiner Schule nach Beginn des Krieges. Seine Aufnahmen zeigen eine zunehmende Präsenz militaristischer Symbole, patriotischer Veranstaltungen und politischer Botschaften im Schultag. Kritiker sehen darin eine Verschiebung der Rolle von Bildungseinrichtungen. Schulen sollen nicht mehr ausschließlich Wissen vermitteln, sondern zunehmend auch politische Loyalität fördern. Der belarussische Aktionist, Künstler und Blogger Vitali Bochan, er war ein Lehrer auch in Belarus, aber jetzt ist er auch Asylant, wurde durch Sozialingenieurien-Experiment in russischen Schulen bekannt. Dabei versendete er gefälschte offizielle Schreiben an Schulverwaltungen, die scheinbar von staatlichen Stellen stammen. Diese enthielten konkrete Anweisungen zur Durchführung von Schulaktionen und zur Gestaltung von Materialien im schulischen Raum. So, zum Beispiel, er hat gesendet die Briefe, dass die Schulverwaltung soll verschiedene seltsame und offensichtlich faschistische Aktionen durchzuführen und Foto und Video pro Tagen einzusenden. Die Teilnehmer sollen Plakate mit Slogans tragen, die Paraphrasen von Parolen des Dritten Reichs sind. Zum Beispiel, alles für Russland, wir sind Russen, Gott ist mit uns. Und ein besonderes war ein Land, ein Leutnant-Präsident oder so. Und sie hat diese Foto gehabt und danach auf YouTube, man kann das sehen. Zum Beispiel dann war die Aktion mit Alufolienhüte, dass die Lehrerin sollen das basteln und dann Videos aufnehmen, in denen sie behaupten, dass diese Hüte würden sie von der NATO schützen. Und dann hat er auch eigene Helden, so Helden von dieser SVO, Special Military Operation, erfunden. Und der Name war The Walker, so die amerikanische Akteur, Schauspieler. Und dann, er hat seltsame Fotos geschickt zur Schule und die Lehrer sollen über den Held zum Schulkinder mitteilen. So, die Experimente zeigen, wie stark Schulen in Russland bereit waren, vermeintlich offizielle Vorgaben umzusetzen, selbst wenn deren Halt ungewöhnlich oder offensichtlich absurd war. Zusätzlich berichten unabhängige Medien wie Medusa, Dosch, The Insider und Важная История über Programme zur militaristischen Rekrutierung von Studenten sowie über eine versteckte Zusammenarbeit zwischen Universitäten und staatlichen Stellen. Zum Beispiel war auch wie ein Plan, wie viele Studenten sollen zur Armee gehen von jeder Universität, zum Beispiel 2 von jeder Universität, und die Verwaltung von Universitäten sollen Leute dazu zwingen.

diesem Zusammenhang stellt sich die Frage nach der Verantwortung von Erwachsenen gegenüber Kindern und Jugendlichen. Schulen sollen Räume sein, in denen junge Menschen lernen, Informationen kritisch zu bewerten und unterschiedliche Perspektiven kennenzulernen. Werden politische Positionen dagegen als alternativlos dargestellt, besteht die Gefahr, dass Bildung ihre zentrale Funktion verliert. Zum Beispiel jetzt sehen wir, dass Kinder erkennen, dass Russisch ist wichtiger und besser als alle andere Sache bedeutet. Natürlich beginnen sie alles Nicht-Russische als zweitklassig zu betrachten. In der russischen Presse werden gezielte bewaffnete Angriffe an Schulen, die ausschließlich durch Neonazismus und Rassismus von Russen gegen Nicht-Russen motiviert sind, registriert. Die fremdfeindlichen Straftaten ereignen sich in den großen Metropolen, Moskau und St. Petersburg zum Beispiel, oder in Zentralrussland. Aber insbesondere man sieht Gewalt in den ärmeren Regionen und überraschungsweise die ärmeren und ärmsten Regionen und am stärksten diskriminierten Regionen Russlands sind die nationalen Republiken, zum Beispiel Buretia, Baschkirie und so weiter, Altai. Der letzte große Fall war im Gorki 2, das ist neben Moskau, im Dezember 2025. Dies ist der Fall von Schulgewalt mit rechtsextremem Hintergrund, in der die 15-jährige russische Schule, der offen neonazistische Ansichten vertrat, betrat die Schule mit einem großen Messer und Pfefferspray. Laut Ermittlungen suchte er gezielt nach Kindern mit nicht slawischen Aussehen und fragte sie nach ihrer Nationalität. Bei dem Angriff wurde ein 10-jähriges Kind und er ist Stadtbürger von Tadschikistan getötet. Und so weiter. Menschen mit nicht slawischen Aussehen würden seit den 19. Jahren, als die Skinhead-Kultur in Russland florierte, nicht mehr so häufig angegriffen. Leider ist es so, wenn man Kindern Hass beibringt, wird der Hass seine Opfer finden. Und all dies passt perfekt zur imperialen Propaganda, die in Russland prinzipiell nie aufhört. Unabhängig davon, wie das Land genannt wird, Imperium, Union oder Föderation. Und auch die Kinder, die sehen, dass zum Beispiel die russische Sprache ist besser als die andere Sprache und die alle nationale Sprachen sind nicht offiziell verboten, aber man kann nicht das in Schule studieren, weil die Verwaltung sagt, niemand will das studieren. Und das war zahlreiche, viele Beispiele. Zum Beispiel waren die Eltern im Irkutsk, wollen Buryat-Sprache sprechen oder Buryat-Schule haben. Und Verwaltung sagt, nein, sie brauchen das nicht. Alle Leute sollen Russisch sprechen. Und so, das ist so ungesagte Regeln. Und sogar im Tatarstan, der große und starke und reiche Republik, war großer Skandal mit Massenüberprüfungen durch die, dass die Schulen wurden gezwungen, Tatarisch als aus dem Programm, die Pflichtprogramm zu streichen. Und das war im 2017, 2018 Jahre, so vor dem großen Krieg. Aber so große Menge von Leuten in Russland, die sprechen türkische Sprache wie Tatar, Baschkir und so weiter. Und die andere kleine Sprache. Und ja. Und ich wünsche allen zum Schluss einen friedlichen und weniger sengenden Himmel. Und ich hoffe, dass die traditionell die strengen Gesetze in Russland durch ihre nicht zwingende Durchsetzung ausgeglichen werden, wie das war früher, und dass Kinder in sich selbst oder bei den Erwachsenen
in ihrem Umfeld Angemessenheit und kritisches Denken finden und sich selbst schützen können. Und was die Musik angeht, habe ich leider niemanden um Erlaubnis gefragt, aber ich finde die Musik sehr gut passende für die Situation und ich hoffe, dass niemand daran gestört hat, dass ich einmal das, die Musik benutzt habe. Und ich kann euch die Künstler Manetechka aus Ekaterinburg, Eutygen aus Krasnodar und Albatros aus Petrozavodsk wärmstens empfehlen. Vielen Dank.

Entschuldigung, ja. Entschuldigung, habe ich vergessen. Und alles wegen dieser Hitze. Mein Hirn hat geschmolzen. Ja, was will ich sagen? Mein Plan ist so, neue Aufnahme zu machen, so irgendwelche Artikel über Sibirien und die Leute in Sibirien zu sagen, weil das ist sehr interessant und das Beziehung durch Sibirien und Europa zum Beispiel war sehr, so ist, es ist sehr lange und das war nicht wie mit der Hansa und die anderen Netze von Verkäufer oder so, aber sie haben dieselbe irgendwelche Sache zu machen, zum Beispiel mit Papierverkauf und mit Bienenprodukteverkauf und das war seit lange so im Mittelalter schon und nur wegen die so Zentralrussland, die Kolonisation, alle diese Prozesse war gestört oder so die Moskau war mit wie mit Mittelpunkt von all diesen Beziehungen. Und deswegen, ich finde, dass die Leute in Europa und sogar in Asien, sie wissen das nicht, dass so viele verschiedene interessante Kulturen und Sprachen und alle anderen Sachen haben und Traditionen und haben Leute in Sibirien, dass Russland ist nicht Moskau und die größere Teile von Russland sieht nicht aus wie slawische Leute, nicht mit blauen Augen und weißen Haaren und so weiter. Ja, vielen Dank. Oder vielleicht etwas anderes.

0: der 25. Juni 2026. Es ist heiß und hier ist die schwule Welle mit dem Magazin bei Radio Dreieckland und Radio Grenzenlos. Heute mit einer Vielzahl von Themen und Gästen. Wir werden heute eine queere Kurzgeschichte hier vorführen. Gelesen wird sie von dem Schauspieler Peter Hauch-Lamersdorf. Sie heißt Am Ende des Tages und stammt von Andreas Obster. Und auch ihn, Andreas Obster, den Autoren, werden wir später noch interviewen. Dann freuen wir uns auf Dieter Wipp, die gestern mit dem AfD-Stadtrat Karl Schwarz in Freiburg vor dem Landgericht sich getroffen hat und einen Prozess gegen ihn gewonnen hat. Dann waren wir unterwegs auf der Freiburg Pride, dem CSD Freiburg, und sprachen unter anderem mit Nightline Freiburg, mit Lisa Ratz von Amnesty International, mit Holzi von Queer Amnesty, mit Sandra Müller von Fluss e.V. Freiburg, mit Lisa Schneider vom Jugendhilfswerk Freiburg. Wir sprachen mit Philipp Redl vom Zentrum für sexuelle Gesundheit. Wir redeten mit Lucy von Transall e.V. Freiburg. Ebenso sprachen wir mit Maria Müller von der Rosa Hilfe. Und wir sprachen mit Freiburg gegen Rechts mit Elena und Sarah. Außerdem freuen wir uns auf Anna May, die uns ihren Song Wild and Free vorstellen wird. Dies ist eine Sendung von und mit Hartmut und gleich geht's los.
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0: Und da sind wir auch schon mit der Hartmut von der schwulen Welle bei Radio Dreieckland und Radio Grenzenlos. Es ist heiß und ich hoffe, ihr habt euch was zum Trinken rangeholt und könnt unsere Sendung nun genießen, denn wir haben sehr, sehr, sehr spannende Interviews. Unter anderem war ich am vergangenen Samstag bei der Freiburg Pride und habe sehr viele Interviews geführt. Wir hören aber auch gleich eine spannende queere Kurzgeschichte, auch um ein Pride, und es geht tatsächlich um Homosexualität im Alter. Eine sehr spannende Geschichte, die uns der Schauspieler Peter Hauch-Lamersdorf nachher vorlesen wird. Und sie stammt von Andreas Obster, den wir auch nachher noch zu Gast haben werden. Ja, außerdem freue ich mich über eine Künstlerin, die uns ihren Song vorstellen wird. Anna May, Wild and Free heißt dieser neue Song. Also, es gibt sehr viel zu hören. Anfangen möchte ich mit einem aktuellen Thema, denn gestern gab es einen Prozess. Und zwar gab es Streit um ein Foto. Am Freiburger Landgericht haben sich am Mittwoch, also gestern, die Drag Queen Dieter Wipp und AfD-Stadtrat Karl Schwarz getroffen. Der Grund: die AfD hatte Anfang März ein Foto der Künstlerin ungefragt in einer politischen Collage im Internet genutzt. Hintergrund für das Ganze war eine Vorlesestunde von Dieter Wipp in der Stadtbibliothek von Freiburg. Die AfD machte daraus auf ihrer Webseite einen kruden Rundumschlag gegen eine vermeintliche, so hieß es, linkswoge Ideologie. Dieter Wipp wehrte sich juristisch gegen den Missbrauch ihres Bildes und bekam vom Landgericht Freiburg Recht. Ein wichtiger Erfolg für die Künstlerin und die gesamte queere Gemeinschaft. Kürzlich erst führten wir von der schwulen Welle ja schon mehrfach mit Dieter Wipp deswegen ein Interview. Wie Dieter Wipp die für sie positive Entscheidung des Gerichts bewertet, hat sie uns gestern auch gleich erzählt.
2: Hallo liebe Zuhörer der schwulen Welle. Ja, ich hatte heute meine Gerichtsverhandlung und beziehungsweise Güterverhandlung, anschließend mündliche Verhandlung mit der AfD im Freiburger Landgericht. Und es ging daran, auch die AfD mein Bericht über politische Werbung und Wahlkampf mit Bezug auf meine Kinderbuchlesung im Februar diesen Jahres machen durfte. Die Kammer des Landgerichts hat heute der einstweilige Verfügung aufrechterhalten und dabei ganz klar deutlich gemacht, dass es hier um Bildrechte ging. Die Verhandlung war fast 2 Stunden lang. Es hat sich alles ein bisschen gezogen, da die Gegenseite auf viele andere Punkte eingegangen sind, die teils gar nicht Gegenstand des Verfahrens waren. Wir mussten uns mit Datenschutz und Persönlichkeitsrechten und sonst was alles rumschlagen. Aber ich freue mich sehr, dass das Gericht die einstweilige Verfügung aufrechterhalten hat, und bin gespannt, was jetzt noch kommt. Mein nächster Standpunkt ist, mich um Schadensersatz zu bemühen für den Schaden, der mir passiert ist und für die ganze viele Zeit und die Einschränkungen, die ich jetzt einfach hinnehmen musste bei all diesen Sachen. Aber das wird sich jetzt zur Zeit zeigen. Ich freue mich etwas darüber, dass das Gericht Freiburg die Ernstverletzungsverfügung aufrechterhalten hat und wünsche euch einen schönen Abend.

0: am vergangenen Samstag war in Freiburg wieder Pride angesagt, der CSD Freiburg. Und wir waren für euch unterwegs, auch auf dem Platz der Alten Synagoge. Und dort gab es einige Stände. Und passend zu dem Bericht eben von Dieter Wipp passt das folgende Interview mit Freiburg gegen Rechts.
1: Jetzt bin ich auch bei einem sehr wichtigen Stand auf dem CSD in Freiburg, nämlich Freiburg gegen Rechts. Und ich spreche mit
2: Elena und Sarah.
1: Ja, ihr seid von Freiburg gegen Rechts. Was genau ist Freiburg gegen Rechts?
2: Freiburg gegen Rechts ist ein zivilgesellschaftliches Bündnis mit verschiedenen Akteuren und BündnispartnerInnen. Zu uns gehören Parteien und Jugendorganisationen, zu uns gehören queere Gruppen, zum Beispiel CSD. Zu uns gehören Umweltgruppen, Fridays for Future, der Gewerkschaftsverbund Freiburg, Verdi, Motorradclub Coole Wampe, Seebrücke, also viele, ich habe sicher auch einige vergessen, verschiedene Gruppen, Eltern gegen Rechts, VVN, BDA, genau, die sind alle in unserem Bündnis. Dazu kommen noch viele Privat- und Einzelpersonen, die das mitgestalten, und wir sind über AGs organisiert. Und eine AG ist eben die Infostandgruppe, und wir gehen zu Veranstaltungen, um unser Bündnis zu präsentieren und auch Veranstaltungen zu unterstützen. Und wir machen aber auch Infostände vor Wahlen, Bundestagswahlen, Landtagswahlen, in den Stadtteilen in Freiburg, wo am meisten eine AfD gewählt wird, gehen da jedes Wochenende hin und sprechen mit Menschen, genau, eine gute Wahl zu treffen.
1: Und was ist euer Eindruck? Könnt ihr, wenn ihr so in Stadtteile geht und mit den Leuten spricht, die vielleicht auch AfD oder anderes wählen, könnt ihr das ja bewirken? Hören die Leute zu? Sind die für Argumente zugänglich?
3: Es ist ganz unterschiedlich. Also gerade auf Veranstaltungen wie hier auf dem CSD sind uns die Leute wohlgesonnen. Die vertreten meistens die richtige politische Meinung. Da kriegen wir eher Support und Austausch und hey, cool, dass ihr da seid. Schön, dass ihr das macht. Bei den Wahlkampfständen vor den Wahlen war es jetzt schon auch, dass es zu Diskussionen kam. Es gibt welche, die sind noch unentschlossen oder die kann man noch mit Argumenten erreichen. Und dann muss man aber auch sagen, es gibt auch immer welche, die kommen, die vielleicht auch nur einen Kommentar ablassen, dann schon weitergehen, oder wo man einfach merkt, okay, da lohnt sich gar nicht, irgendwie ins Gespräch zu gehen. Derjenige will gar nichts hören, der hat seine feste Meinung, und da müssen wir auch gucken, wo lohnt es sich.
1: Ja, was ist überhaupt euer Eindruck? Mir geht es selber auch, weil ich im Internet diskutiere mit irgendwelchen Leuten, die irgendwie rechts sind. Habt ihr Gefühl, die Leute wollen Argumente? Habt ihr Gefühl, die Leute sind zu kriegen teilweise auch wirklich noch? Oder ist es eine Trotzhaltung bei vielen Leuten? Wie würdet ihr das so einschätzen durch eure Erfahrung?
2: Ich würde sagen, wir konzentrieren uns auf die Menschen, mit denen man sprechen kann. Unser Bündnis bietet auch Workshops an zum Thema Haltung zeigen. Dort lernt man zu argumentieren oder die Schrecksekunde zu überwinden, wenn man Zeuge wird von rassistischen Aussagen im beruflichen, im privaten oder im familiären Umfeld, wie man da reagieren kann, wie man Menschen anspricht, bei welchen Menschen es sich lohnt, auch zu argumentieren, und bei Menschen mit einem gesicherten oder einem festen rechtsextremen Weltbild lohnt sich natürlich eher nicht. Aber wir konzentrieren uns auf die Menschen, mit denen man reden kann. Und wir haben eben auch Infomaterial, wenn dann Leute mit Thema Mieten, mit Thema Arbeit, mit Thema Feminismus kommen, dann haben wir auch Flyer und einfach Argumente. Wir entwerfen auch Flyer zu Themen, die wir wichtig finden, verteilen die. Genau, also wir sammeln auch gute Argumente, die wir dann auch versuchen anzuwenden.
1: Und ihr seid auf dem CSD heute. Wie habt ihr den CSD denn heute wahrgenommen? Wart ihr auf der Parade mit dabei oder wart ihr am Stand die ganze Zeit, habt arbeiten müssen? Wie ist euer Eindruck heute?
3: Tatsächlich sind wir nicht mitgegangen. Wir waren den ganzen Tag am Platz der Alten Synagoge. Wir haben dann mal geschaut, als der Zug losgegangen ist. Es war lebendig, es waren ganz viele unterschiedliche Menschen da, junge, alte, es war eine super schöne, entspannte Stimmung. Viele Leute, wie ich eben gesagt habe, haben sich bedankt, dass wir da sind, dass es uns gibt. Das Thema liegt schon vielen auch am Herzen.
1: Ja, ich wundere mich immer auch selber so ein bisschen, man hat vor ein paar Jahren immer gedacht, es gibt immer diese ganz großen Demos, wo dann 20.000, 30.000 Leute sind. Und jetzt habe ich das Gefühl, jetzt ist die Gefahr fast ein bisschen größer wie damals, so ein bisschen auch gerade in Ostdeutschland und so weiter. Woran hakt es denn, dass jetzt die großen Demos nicht mehr kommen? Habt ihr da so eine Erklärung?
2: Also meine Idee ist, dass die Enttäuschung einfach groß ist, dass die Politik wenig zugehört hat und viele Menschen das Gefühl hatten, dass sie nicht gehört werden und nichts bewirken können. Also ich glaube, dass auch gerade die aktuelle Regierung nicht stark darin ist, den Menschen zuzuhören, wo die Probleme sind und ja, dann vielleicht auch Menschen frustriert sind. Ich habe das Gefühl, so war es auch ein bisschen bei den Klimastreiks, Fridays for Future. Wahnsinnig viele Leute haben super viel Herzblut investiert, für ihre Themen auf die Straße zu gehen und wurden wenig gehört. Und genau, ich glaube, dass es so auch spielt, den rechten Akteuren so ein bisschen in die Hände. Die Menschen haben das Gefühl, nicht gehört zu werden, nichts bewirken zu können. Und dann kommen rechte Kräfte, die sagen, die keine Lösungen haben für unsere Probleme, aber sagen, wir können euch einen Schuldigen bieten. Und das sind dann eben Gruppen, die wenig Mitspracherecht haben, auf die man sich dann konzentriert und zu Feindbildern macht. Umso wichtiger ist es, ja, Leute zu mobilisieren, zu Veranstaltungen zu gehen. Und mein Gefühl ist auch, dass auch so der CSD jetzt von Menschen auch mehr als politisches Statement wahrgenommen wird, aktuell vielleicht. Und nicht nur eine Partyveranstaltung ist, sondern man auch irgendwie sich solidarisiert und ja.
1: Wenn man euch unterstützen möchte, ich finde es auch eine sehr wichtige Arbeit und alle haben immer ein bisschen Sorge, ob das alles mal kippen könnte und so weiter. Wie kann man euch unterstützen?
3: Natürlich gerne, wenn man einfach auch tatkräftig dabei ist. Wir treffen uns immer am ersten Donnerstag im Monat zu einem Bündnistreffen, wo wir auch über die AGs sprechen. Wir haben verschiedene Arbeitsgruppen und gerade auch um große Aktionen auf die Beine zu stellen. Du hast jetzt auch die Demonstrationen angesprochen. Da braucht es einfach Man- und Women-Power. Ja, wir haben auch immer wieder Ausgaben für unsere, also wenn wir Sticker drucken, wenn wir Flyer drucken.
1: Also man könnte auch spenden, prinzipiell. Habt ihr Möglichkeiten, dass man euch getroffen hat?
3: Das ist das Problem, dass wir kein eingetragener Verein sind. Keine Spenden.
2: Okay. Zu uns kommen Menschen und sagen, ihr könnt Aufkleber bestellen, wir bezahlen die Rechnung. Oder ihr könnt einen Banner drucken lassen, wir bezahlen die Rechnung. Und auch unsere Bündnispartner, zum Beispiel auch Gewerkschaftsverbund oder Parteien, sind immer wieder großzügig und unterstützen uns. Aber wir können jetzt von Privatpersonen keine Spenden annehmen, aber mit Material unterstützt werden. Und das Bündnis lebt aber auch einfach davon, dass Menschen zum Bündnistreffen kommen oder sich den AGs anschließen. Wir haben eine Homepage, Freiburg gegen Rechts, da kann man sich informieren, wer alles Partner ist und wie man sich beteiligen kann. Wir haben eine Signal-Gruppe, der man beitreten kann und einen E-Mail-Verteiler. Da wird man informiert, was wir für Aktionen planen, aber auch, was unsere Bündnispartnerinnen für Aktionen, politische Aktionen haben, die dazu passen.
1: Alles klar. Dann toll, dass es euch gibt, toll, dass ihr das Ganze macht. Vielen Dank, dass ihr euch kurz Zeit genommen habt, mir ein Interview zu geben. Ich wünsche ganz viel Erfolg euch für die weitere Arbeit. Natürlich heute trotz der Arbeit und trotz der Hitze natürlich auch eine Happy Pride.
3: Danke. Ja, dir auch viel Erfolg weiterhin.
2: Dankeschön und vielleicht gibt es ja ein paar Leute, die Lust haben, mitzumachen bei Freiburg gegen Rechts.
1: Wäre toll auf jeden Fall. Dankeschön.
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0: Ich bin nun am Stand von Amnesty International auf dem CSD in Freiburg und spreche mit der...
1: Mit der Lisa, hi.
0: Hi, grüß dich. Ja, wie ist mit dir der CSD bis jetzt gewesen? Hast du viel mitbekommen? Bist du am Stand gewesen? Hast du die Parade gesehen?
1: Ich war bei der Parade dabei und jetzt hier am Stand. Also man kriegt schon viel mit und also wie jedes Jahr sehr bunt, sehr heiß leider. Gefühlt Rekord, was denke ich, das sagen alle. Aber genau, ich glaube, ich finde es cool, dass die Leute sich trotzdem nicht unterkriegen lassen und kräftig protestieren und feiern.
0: Ja, und Amnesty, man kann sich vorstellen, was ihr macht. Ihr kämpft für die Menschenrechte natürlich. Gibt es momentan besonders Themen, die euch besonders beschäftigen gerade aktuell?
1: Gut, ich glaube, uns gehen die Themen leider nie aus. Menschenrechte in letzter Zeit ist auch so ein bisschen, als Argument wird es von manchen jetzt auch nicht mehr so richtig wahrgenommen, gerade in der Asylpolitik. Deswegen glaube ich, ist da gerade so eine der größten Problemzonen. Aber natürlich halt heute Queerrechte, Menschenrechte. Also deswegen sind wir auch heute hier, gerade mit diesem Melderegister, das jetzt auch in Baden-Württemberg angedacht wird für Transpersonen, liegt uns sehr am Herzen. Da haben wir auch eine Petition, können auch gerne Leute unterschreiben oder auf amnesty.de schauen und sich da informieren. Wir haben auch immer wieder Aktionen, jetzt auch für den Pride in Budapest, dass wir da dafür protestieren, dass der weitergemacht wird. Und genau so haben wir immer durch die Bank weg von verschiedenen Themenbereichen. Jede Menschenrechtsverletzung setzen wir uns eigentlich ein.
0: Du hast ja gerade von der Petition gesprochen. Um was geht es denn da genau für alle, die sich da jetzt gar nicht auskennen?
1: Genau, also wir haben mehrere Petitionen. Eine einmal zum Pride in Ungarn, aber die andere ist auch speziell hier in Baden-Württemberg. Da soll es jetzt eine Änderung der Meldeverordnung geben, die speziell trans-, inter- und nicht-binäre Menschen benachteiligt, weil wir haben uns ja alle sehr gefreut über das Selbstbestimmungsgesetz und da kann man auch schon personenbezogene Daten im Verdachtsfall abrufen. Aber was jetzt verändert werden soll zum 1. November 2026 ist, dass es auch anlasslos passieren kann und vor allem, dass alle Mitarbeiter in Ämtern diese abrufen können. Und wenn eben man praktisch ein Register hat, wo Transpersonen und nicht-binäre Personen registriert sind, die Geschichte hat gezeigt, dass das eine sehr schlechte Idee ist und wir wollen jetzt dagegen protestieren und deswegen schreiben wir Briefe an den Innenminister Manuel Hagel, um das zu verhindern und wenn ihr das hört, ihr könnt auch gerne eine E-Mail schreiben oder Briefe, wenn die Arbeit von Amnesty eins gezeigt hat, dass Briefluten können was bringen, also einfach gerne schreiben, sich melden, laut sein, dass man sieht, dass es sichtbar wird, wie viele wir sind und dass wir uns nicht einfach dem hingeben und die CDU klammheimlich da irgendwie Sachen zurückdreht, die wir nicht wollen, die uns benachteiligen.
0: Wie ist der Andrang bei euch am Stand? Kommen sehr viele Leute, interessieren sich sehr viele Leute dafür?
1: Ja, ich glaube schon. Also gerade jetzt nach der Parade und auch davor, dass immer wieder Leute kommen. Ich meine, die Leute gucken auch immer gerne, was gibt's so an einfach Regenbogen-Merch, dass man sich eindecken kann. Aber auch, wir haben gemerkt, dass viele Leute eben auch sich politisch auch engagieren und natürlich die Gelegenheit auch nutzen. Ist ja auch eine politische Veranstaltung. Ich glaube heute, diese ja mehr denn je, dass wir aktiv sein müssen und es nicht nur eben als eine Gelegenheit sehen müssen, um uns zu feiern und stolz zu sein, aber auch, dass wir für unsere Rechte einstehen und laut sind, um zu zeigen, es zählt genau jetzt, weil wir eben sehen, dass gerade Transrechte und so weiter immer mehr unter Geschuss geraten, auch in Deutschland, und wir dafür einstehen wollen. Und ich glaube, das sieht man auch heute, dass die Leute das möchten und da viel unterschreiben.
0: Ja, und generell hat man das Gefühl, dass sich ja manches ein bisschen so stockt oder irgendwie wieder zurückgedreht wird, dass es Rechte und andere gibt, die irgendwie versuchen, die Rechte wieder ein bisschen wegzunehmen und so weiter. Ist das auch dein Eindruck?
1: Auf jede Fälle, ja, also ich habe das Gefühl, leider ist, weil nehmen wir uns immer noch Amerika und England da als Vorbilder und es schwappt auch zu uns rüber und man sieht ja auch an der wieder steigenden Zahlen von Gewalt gegen queere Personen und vor allem gegen Transpersonen, dass es leider aktueller ist denn je und wir lauter sein müssen denn je, um dagegen vorzugehen.
0: Wenn man sich bei euch beteiligen möchte, wenn man euch helfen möchte oder wenn man sich informieren möchte, wie kann man das denn tun?
1: Voll gerne. Also wir freuen uns immer über neue Unterstützung. Wir sind in Freiburg so organisiert, dass wir insgesamt als Gruppe uns immer wieder treffen. Da gibt es immer am ersten Dienstag im Monat so ein Einsteigertreff um 19 Uhr bei uns in der Basler Straße, da beim Amnesty-Büro. Da kann man gerne vorbeikommen und einfach mal reinschnuppern. Und wir haben auch eine queere Untergruppe. Also gerade für queere Personen, die sich da speziell für queere Themen einsetzen möchten, können richtig gerne vorbeikommen und da einfach mal reinschnuppern. Wir machen genau ganz viel und eben auch speziell zu queeren viel Sachen viel.
0: Und wie viel groß ist denn in Freiburg? Kann man sich vorstellen, wie viele Leute seid ihr?
1: Sehr unterschiedlich, weil wir auch viele Studenten sind, aber wir sind offen für alle Personen. Also ich glaube, wir sind so um die 20, 25 maximal und es wechselt dann immer auch im Semesterverlauf, wie viele Leute gerade Zeit haben. Aber uns ist auch wichtig, dass die Leute immer auch so viel geben, wie sie können und sich so einsetzen, wie sie möchten und dann halt auch die Zeit nehmen, wenn mal Uni oder irgendwas ansteht und dem her. Genau, aber so immer wechselnd.
0: Alles klar, dann wünsche ich dir jetzt auf jeden Fall heute noch viel Erfolg und euch sehr viel Erfolg. Vielen Dank, dass ihr das überhaupt macht hier und ja, Happy Pride.
1: Danke, Happy Pride.
0: Weiterhin stehe ich am Stand von Amnesty und einer, der schon seit vielen, vielen, vielen, vielen Jahren schon dabei ist, auch hier in der queeren Szene, auch schon seit vielen Jahren auch aktiv ist, ja der Holzi. Hallo Holzi.
2: Ja, hallo Hartmut und hallo Hörer.
0: Holzi, ja, du bist ja auch besonders aktiv bei Queer Amnesty. Was ist denn Queer Amnesty ganz genau?
2: Ja, Queer Amnesty ist ein Themennetzwerk innerhalb von Amnesty, das sich mit den Rechten von LGBTIQ plus allen weltweit beschäftigt. War ganz früher mal etwas verstaubt und nur so in den Großstädten von klassisch Hamburg, Köln, Berlin, wo halt die Szene so ist. Und hat sich aber in den letzten Jahren ausgebreitet und ist ein Zusammenschluss der queeren Gruppen bei Amnesty in Deutschland, der Schweiz und Österreich.
0: Und da geht es tatsächlich um weltweit queere Menschen oder geht es auch in Deutschland um queere Menschen? Wie würdest du das beschreiben?
2: Also Amnesty arbeitet ja grundsätzlich eigentlich immer nur zu Fällen aus dem Ausland, nicht aus dem eigenen Land, aber

0: Nicht wirklich. Es gibt zwar ja hier eine deutsch-iranische Gesellschaft und die Diskussion ist natürlich auch innerhalb von Amnesty nicht ganz unumstritten. Also auch wir haben innerhalb der Gruppe lang und viel zu dem Thema diskutiert, wie wir uns positionieren, wie wir an der Stadt gegenüber auftreten. Aber ich sage jetzt mal für mich ganz persönlich, ich habe vor 15 Jahren Queer Amnesty gegründet und für mich war der Iran immer so eins dieser Themen. Ein Land, wo es eine Todesstrafe gibt, wo ich eigentlich herkomme aus der Antitodesstrafenbewegung, was für mich undenkbar ist, wo queere Menschen einfach grundsätzlich immer verfolgt werden, auch wenn der Iran heute in den Städten natürlich in vielen Dingen modern erscheint, aber die Gesellschaft ist strukturell halt einfach wirklich noch ganz weit hinten und da kann niemand von uns hier ein CSD feiern oder sonst wie und insofern haben wir keine Kontakte, aber es ist ein Thema, was ja immer wieder aufkommt, auch, sage ich mal, bundesweit in den Medien. Ich habe vorgestern erst wieder einen Artikel gelesen, weiß gar nicht mehr, in welcher Zeitung es war, wo auch lange drüber geschrieben wurde, dass Freiburg als einzige Stadt in Deutschland nach wie vor an dieser Partnerschaft festhält. Und insofern, wir greifen es immer wieder auf im November zum Cities for Life Aktionstag, der 30.11. Freiburg ist ja auch Mitglied bei Cities for Life, Städte gegen die Todesstrafe. Und da ist der Iran natürlich immer wieder Thema. Dann ist es zwar nicht die queere Seite, die zur Sprache kommt, aber wir können wenigstens die Situation im Land thematisieren.
1: Wie wird es denn begründet, dass es, dass man festhält? Ist es dann praktisch den Faden, den man behalten möchte, um vielleicht doch noch einen Draht hinzuhaben? Oder was wird euch da gesagt?
0: Naja, die Stadt macht das ja ganz elegant. Sie sagen, es gibt auf offizieller Ebene keine Zusammenarbeit mit dem Iran oder mit dem Regime. Es bleibt sozusagen die informellen Kontakte innerhalb der Bürgerschaft, damit man sozusagen die Chance hat, wenn das Regime mal fallen sollte, dass dann die Kontakte nicht weg sind und dass man dann die Zivilgesellschaft unterstützen kann. Ist ein schöner Gedanke, aber wieder meine persönliche Meinung, ich glaube, es geht an der Realität einfach vorbei. Und,
1: ja, wie kann man sich denn bei Queer Amnesty engagieren? Wie kann man euch kontaktieren? Wie kann man mitmachen?
0: Also man erreicht uns über die Amnesty-Kanäle, ganz normal, klassisch für die Älteren vielleicht Facebook, über Instagram, über Blue Sky, wir sind überall vertreten. Amnesty-Südbahn.de, unsere Webseite, darüber erreicht man uns und wir sind quasi 24/7 online erreichbar. Wir haben ein Büro in der Basler Straße 20 in der Nähe der Johanneskirche. Da sind wir dienstags von 19 bis 20 Uhr immer erreichbar, da haben wir eine Sprechstunde. Und es gibt einmal im Monat, am ersten Dienstag im Monat um 19 Uhr ein Einsteigertreff, wer sich direkt wirklich aktiv engagieren möchte.
1: Wer kommt denn da? Kommen auch Betroffene? Kommen Leute, die aus dem Iran zum Beispiel hier sind oder aus anderen Ländern, wo es Probleme gibt, die dann sich bei euch beraten lassen? Oder kommen eher Leute, die sich informieren möchten über die Länder?
0: Das ist ganz unterschiedlich. Wir haben tatsächlich Aktive, die gerne kommen möchten. Es kommen manchmal auch spontane Lehrer vorbei, der irgendwie eine Unterrichtsstunde zum Thema vorbereiten möchte und Material möchte. Es kommen auch öfters Flüchtlinge, die irgendwelche Probleme rund ums Asylverfahren haben. Da können wir aber keine Beratung machen. Das dürfen wir rechtlich nicht und da fehlt uns auch die Kompetenz. Und wir haben eine Zeit lang mal eine juristische Beratung gehabt, aber wie das so ist bei einer Hochschulgruppe, die waren alle irgendwann fertig, haben das Freiburg verlassen, widmen sich ihrem Leben und dann ist halt einfach niemand mehr da, der das fachlich machen kann. Und dann müssen wir einfach an andere Gruppen weiterverweisen. Und ja.
1: Ja, und du bist ja auch schon lange hier beim CSD dabei. Du hast ja in Freiburg CSD viele Jahre jetzt schon gesehen. Warst du heute auch auf der Parade und wie war der CSD bis jetzt für dich?
0: Unglaublich heiß. Also
1: allerdings ja, 36 Grad glaube ich.
0: Ja, ich glaube, neben Liebe und Musik ist Wasser heute das wichtigste Thema. Und ich war auch auf der Parade unterwegs, auch zum Teil einfach zum selber mal gucken, was ich schon viele Jahre nicht mehr gemacht habe, weil ich immer für Amnesty unterwegs war. Hab halt Bilder gemacht für unsere Social-Media-Kanäle, paar Videos, Fotos und hab's einfach mal genossen, diese unglaubliche Dynamik. Ich fand es wieder ganz beeindruckend, wie viele Leute unterwegs waren, gefühlt quer durch alle Schichten, vom Rentner bis zum Schüler. Die 15-jährige Tochter meiner Nachbarin, die sonst nie aus dem Haus geht, ist heute zum CSD nach Freiburg gefahren, hat gesagt, sie trifft sich da mit ihren Freunden, was ich total cool fand. Ich habe keine Ahnung, ob sie irgendeinen queeren Bezug hat, aber es war ja einfach wichtig, dabei zu sein. Und das sieht man hier auch, es sind wirklich alle vertreten, Familien, junge Leute, queere Personen, Allies, was auch immer. Und es ist einfach eine super entspannte, tolle Atmosphäre und Freiburg kann nichts Besseres passieren.
1: Ja, finde ich auch auf jeden Fall. Ja, dann viel Erfolg weiterhin. Vielen Dank für dein ganzes Engagement und natürlich dann weiterhin eine Happy Pride.
0: Danke, dir und allen Hörern natürlich auch.
1: Dankeschön.

Wir bleiben thematisch beim CSD und hören jetzt gleich eine sehr spannende Kurzgeschichte. Sie heißt Am Ende des Tages, die mir sehr gut gefällt. Und diese Kurzgeschichte hat auch einen Preis gewonnen, über den wir gleich noch sprechen. Zunächst allerdings hören wir uns diese Kurzgeschichte an, gelesen von dem Schauspieler Peter Haug Lammersdorf, der auch für Arte spricht oder für Dreisat. Derzeit kann man ihn gerade in einer Loriot-Produktion im Freiburger Waldgraben-Theater sehen. Wir hören also nun die Geschichte Am Ende des Tages.

Am Ende des Tages. Silbrig, pinkfarben, hartnäckig schimmerte der Glitzer auf seiner Haut, auf der Hand, dem Unterarm, unwirklich und fremd in der Abendsonne des Innenhofs. Als er mit zittrigen Fingern darüber fuhr, fühlte es sich an, als berührte er eine fremde Welt. Lebhafte Musik und dumpfe Rhythmen drangen aus der Ferne in sein Ohr, träge wie durch Wasser. Hinter ihm zogen die Wagen der Parade vorbei, bunt, lärmend, übermütig. Das Echo eines Lebens, das ihn nie erreichte. Allein saß er auf der hölzernen Bank. Seine Hand streifte den untersetzten Bauch, die Haut gezeichnet von kleinen Schatten, verwittert, den Kopf leicht gesenkt. Der Blick offen, aber verloren in der Bewegung der Menschen, die auf den Bänken saßen und sich vor den Imbissständen bewegten wie schillernde Fische im Strom aus Farben, Musik und Stimmen. Er nahm sie kaum wahr. »Warum saß er hier?«, fragte er sich kurz. Die Sommerwärme, die ungewohnten Klänge hatten ihn am Mittag aus dem Pflegeheim fortgezogen wie ein Magnet, hinein in die sonnigen Straßen voller Menschen. Der Glitzer haftete in den Falten seiner Hand, in den Lebenslinien, die mit jedem Jahr tiefer geworden waren. Steife Gelenke, die beim Bewegen knirschten wie Erinnerungen, die zu lange nicht berührt worden sind. Die kleine Regenbogenflagge in seiner Hand wirkte verloren zwischen den groben, faltigen Fingern. Er wusste nicht mehr, woher sie kam. Die Rhythmen zogen seine Gedanken zurück zur Straße. Menschen drängten sich aneinander, tanzten, riefen, demonstrierten, bunt und schrill. Den ganzen Nachmittag hatte er dort gestanden, beobachtend, verwundert. Männer in Frauenkleidern, früher undenkbar, nicht einmal zu Fasching. Junge Menschen wirbelten über den Asphalt, schwenkten Fahnen, trugen Spruchbänder, lachten in die Hitze des Tages. Ihre Botschaften konnte er nicht so schnell lesen. Wie alt sie wohl waren. Jünger als seine Kinder, die drei. Wann hatte er sie zuletzt gesehen? Letzte Woche? Letzten Winter? Oder war das nur ein Gedanke, der sich als Erinnerung verkleidet hatte? Seine Erinnerung war ein Haus mit wandernden Türen. Manchmal öffneten sie sich plötzlich, manchmal blieben sie verschlossen, selbst wenn man an ihnen rüttelte. Eine innere Flut aus Licht, Klang und Wärme überschwemmte ihn wie eine Welle, die für einen Moment alles in ihm freispülte. Selbst das, wofür er keine Worte hatte. Es war Sommer. Irgendwann in den 70ern. Eine Frau auf einer Decke mit Freundinnen beim Picknick im Stadtpark. Er war auf dem Rad, machte Pause. Ihre Blicke kreuzten sich. Flüchtig. Unvermeidlich. Sie hatte ihn angelächelt. Er winkte zurück. »Du musst bald heiraten«, hatte sein Vater eines Abends gesagt, mit einer Stimme, die keinen Widerspruch duldete. Also heiratete er die Frau vom Stadtpark. Jetzt lebte sie nicht mehr. Er hatte sie beerdigt, vor vielen Jahren. Daran erinnerte er sich, als wäre es vor wenigen Tagen gewesen. Und danach begann sein Vergessen, sagten sie. Er konnte nicht mehr allein sein, hieß es. Und doch war er allein am Ende des Tages. Er betrachtete das Fähnchen in seiner Hand. Ein bunter Regenbogen an einem Holzstab.

In ihren Atemzügen lag eine Stille, in der alles möglich schien. Als er zur Seite blickte, traf ihn Peters Blick. Offen, ruhig, ein wenig länger als nötig. Etwas blieb in diesem Moment unausgesprochen und vielleicht gerade

Sein Handrücken streifte einen Aufkleber von seinem Hemd, der sich löste wie eine beiläufige Geste. Er zeigte ein Einhorn in Regenbogenfarben. Wie seltsam.

Welt, aber auch nicht als Fremder, jetzt am Ende des Tages. »Ich habe ihn gefunden und bringe ihn zurück«, rief die Pflegerin in ihr Handy, erleichtert. »Sind Sie verletzt? Geht es Ihnen gut? Sie haben uns einen Riesenschrecken eingejagt. Sie finden sich doch nirgendwo zurecht mit Ihrer Demenz.« Er schwieg. Es ging ihm gut. Vielleicht besser als je zuvor. »Wie sehen Sie denn aus?« Sie wischte ihm über die verschwitzte Stirn, ungefragt. Doch der Glitter war zäh, blieb haften. »Jetzt haben wir noch einen weiten Weg vor uns.« Er hielt inne, griff nach der kleinen Regenbogenflagge und umklammerte sie. Sie stützte ihn am Arm. Beim Aufstehen fiel das Fähnchen auf den Boden. »Was wollen Sie denn damit?« fragte sie und zog leicht an seinem Arm. Doch er beugte sich mühsam und hob es auf und hielt es fester als zuvor. Sie sagte nichts mehr, und gemeinsam gingen sie los.

0: Das war, wie ich fand, eine sehr nachdenklich machende und bewegende Geschichte, die Kurzgeschichte am Ende des Tages von Andreas Obster. Und ich freue mich nun, den Autoren auch wirklich bei uns begrüßen zu dürfen. Herzlich willkommen bei der Schwulenwelle aus Freiburg, Andreas Obster.
1: Ja, hallo und vielen Dank für die Einladung und Dankeschön auch für die tolle Vertonung der Geschichte.
0: Ja, sehr, sehr gerne und vielen Dank nochmal an Peter Haug-Lamersdorf. Ja,

0: Andreas, bevor wir deine Geschichte etwas näher betrachten, ein bisschen näher darauf eingehen, stell dich doch vielleicht mal erstmal unseren HörerInnen etwas näher vor.
1: Ja, gern. Ich bin 46 Jahre alt, verheiratet und lebe mit meinem Ehemann im Saarland und bin seit dem Studium im Bildungsbereich tätig. Und nebenbei schreibe ich sehr gerne Geschichten oder leite auch Workshops für kreatives Schreiben. War zum Beispiel beim Homochrom Literaturfest in Köln vor wenigen Jahren dabei und habe auch einen Drehbuchpreis gewonnen.
0: Und seit wann schreibst du überhaupt? Wann ging es bei dir los?
1: Mit dem Schreiben ging es irgendwie in meinen 20er Jahren erst los, also erst nach der Schule so richtig. Und die Freude, in Themen oder in Situationen einzutauchen und Geschichten zu erzählen, hat sich dann erst langsam entwickelt.
0: Ja, und was genau schreibst du so im Allgemeinen?
1: Das sind überwiegend Kurzgeschichten, Gedichte, aber auch Drehbücher, insbesondere die Vorstufen davon, also die Ideenentwicklung für Filme und auch zwei Romane sind in Arbeit.
0: Klingt spannend. Ja, und wie kommst du überhaupt zu deinen Themen? Ist das ein sehr langer Prozess oder ist das eine plötzliche Eingebung auf der Auslöser?
1: Manche Menschen sagen, die Geschichten liegen auf der Straße, aber genauso ist es auch. Ich nehme meine Themen überwiegend aus dem Alltag, aus Medien oder es ist Selbsterlebtes. Meist reicht dafür ein kleiner Impuls aus und dann entwickelt sich eine gesamte Geschichte daraus. Für mich ist das Schreiben allerdings ein recht langer Prozess, bis die Geschichte entsteht. Durch ganz viele Überarbeitungen dauert es dann schon eine gewisse Zeit. Beim Erzählen ist mir wichtig, dass die Themen möglichst alltagsnah sind, dass man also leicht sich in die Figuren und Geschichten einfühlen kann. Natürlich erzähle ich auch sehr gerne Geschichten mit queerem Hintergrund oder dass es zumindest angedeutet ist. Und ja, Geschichten entstehen bei mir überwiegend fragmentarisch. Das ist eine Geschichte, wie jetzt die vorliegende ist, die eine Rahmenhandlung hat und dann Rückblicke auf den aktuellen Tag oder die weitere Vergangenheit der Figur bietet. Und dass es dann eine sehr vielschichtige Geschichte ist, wo man mit wenigen Worten doch recht tief in den Hintergrund und die Geschichte einer Figur eintauchen kann.
0: Ja, kommen wir nun zu deiner Kurzgeschichte, die wir eben gehört haben, Am Ende des Tages. Für die hast du ja auch einen Preis bekommen.
1: Ja, genau. Und darüber freue ich mich immer noch sehr. Das war der Förderpreis beim Literaturwettbewerb in Stockstadt am Rhein. Da gibt es jedes Jahr einen groß angelegten Wettbewerb für Kurzgeschichten in verschiedenen Kategorien. Und das Thema dieses Jahr war grenzenlos. Und das ist ja ein tolles Thema, wo man ganz viel erzählen kann, ob es nun um politische, geografische Grenzen geht oder die Grenzen, die sich Menschen selber stecken in ihrem eigenen Leben oder in der Gesellschaft. Also ein spannendes Thema.
0: Ja, so ein Preis natürlich ehrt einen natürlich auch, aber können solche Preise dann auch zukünftig helfen? Und wenn ja, wie?
1: Also erstmal ist es eine riesige Motivation für mich, so einen schönen Preis zu bekommen, weil das Schreiben ich zwar sehr gerne mache, aber es ist doch eine sehr einsame Tätigkeit und auch etwas mühsam, weil es viel Zeit braucht. Und zu sehen, dass andere mit meinen Geschichten beim Lesen oder Hören etwas anfangen können und sich einlassen auf das Thema oder auf die Erzählung oder sogar mit eigenen Erlebnissen verknüpfen, das freut mich dann sehr und motiviert auch weiter, Geschichten zu schreiben. Denn so können Geschichten auch zu einem sanften Denkanstoß werden.
0: Ja, kann mir gut vorstellen. Wie kamst du jetzt speziell zu der Geschichte, die ja wunderbar in die Pride-Saison passt?
1: Die Themen älter werden und nicht ausgelebte Freiheit im eigenen Leben haben mich auch in zahlreichen anderen Geschichten schon beschäftigt. Doch für diese Geschichte gab es eine konkrete Inspiration. Vor wenigen Jahren war ich bei der London Pride und habe abseits von der Paradestrecke auf einem Kirchenvorplatz im Vorbeigehen einen älteren Mann alleine gesehen, der ja ähnlich aussah, wie ich ihn in der Geschichte beschrieben habe. Und er wirkte sehr verloren und hatte auch so verwischtes Glitter im Gesicht. Und das ist so ein Bild, das hat mich nicht losgelassen, das habe ich mitgenommen. Und als ich die Ausschreibung zu dem Wettbewerb gelesen habe, grenzenlos, passte das irgendwie sehr gut. Und ich habe dann diese Geschichte aufgeschrieben. Und es sind ja verschiedene Themen, die direkt in die Geschichte einmünden. Es geht um Familie, um das Bild älterer Menschen in der Gesellschaft und in den Medien, aber auch um das Thema Leben bis zuletzt im Pflegeheim. Wie lebt man dort? Wie möchte man denn selbst gerne dort leben? Und wie ist es erst dann, wenn es um ein nicht gelebtes, queeres Leben geht? Was hätte anders laufen können, wenn die Zeit und die Gesellschaft eine andere gewesen wären, damals in der Nachkriegszeit, in den 50er, 60ern, aber auch in den 70er Jahren noch? Oder wie wäre es gewesen, wenn der eigene Mut anders gewesen wäre, so zu leben, wie man tatsächlich ist? Ja, es ist eine tragische Geschichte. Das hat auch die Jury tatsächlich gesagt in der Laudatio. Kann ich verstehen, aber ich finde die Geschichte trotzdem sehr hoffnungsvoll. Denn die Demenz wird hier bei der Figur zu einem Katalysator, der die Angst oder die bisherigen Lebensstrukturen verdrängt. Und die Vergangenheit lässt sich nicht ändern. Die Figur lebt auch aufgrund der Demenz ganz im Hier und Jetzt. Und das ist die Chance. Und so erlebt sie einen Tag voller Vielfalt, wie das früher für sie nicht möglich gewesen wäre und wie sie sich nicht hätte ausleben können. Ob das nun die eigenen oder die fremden Grenzen waren, das ist dann mal noch dahingestellt. Es ist eine späte Teilhabe am queeren Leben und daher doch was sehr Hoffnungsvolles. Besser spät als gar nicht.
0: Ja, wichtiges Thema. Und glaubst du, dass es sehr vielen Menschen so ergeht wie in der Geschichte?
1: Ich hoffe nicht, aber trotzdem gibt es diese Geschichten und diese Menschen. Und es ist ein sehr wichtiges Thema. Und besonders im Pflegeheim, wo doch viele Bewohnerinnen und Bewohner alte, starre Rollenbilder mitbringen und die auch natürlich weiterleben, weil sie es nicht anders kennen. Andererseits ist ein Pflegeheim auch ein Schutzraum. Es gibt viele Begegnungen der Bewohnerinnen und Bewohner täglich auf engem Raum und das ist eine Herausforderung für die Mitarbeitenden, die sich im Rahmen ihrer engen Zeitkontingente intensiv und liebevoll um die Bewohnerinnen und Bewohner kümmern und da wirklich Großes leisten. Aber jeder Mensch hat seine individuellen Prägungen und Bedürfnisse und besonders, wenn es um einen queeren Hintergrund geht. Denn es gibt oftmals Vorbehalte oder Ängste oder Verhaltensmuster aus früheren Zeiten, als das freie Leben für queere Menschen gesellschaftlich und rechtlich nicht möglich war oder nicht so leicht möglich war und somit schnell verdrängt wurde. Und es gibt mittlerweile auch für Pflegeheime Programme zur Sensibilisierung von Pflegekräften genau für dieses Thema oder auch Qualitätssiegel für queersensible Pflege, was aber leider noch nicht sehr verbreitet ist.
0: Ja, war mir jetzt auch so nicht bekannt. Sehr spannend. Ja, wie geht's denn jetzt mit dir speziell weiter?
1: Also ich schreibe weiterhin Geschichten und hoffe, dass ich noch viele schreiben kann und werde und die eine oder andere auch dann veröffentlicht wird. Ich arbeite auch an Fortsetzungen von bestehenden Kurzgeschichten und einige Veröffentlichungen sind auch schon geplant in Anthologien in diesem Jahr.
0: Ja, da dürfen wir aber echt gespannt sein, was noch alles von dir kommt. Und ja, wir sind ja jetzt mitten im Pride Month. Die CSDs sind momentan überall. Bist du eigentlich selbst viel auf CSDs und Prides unterwegs?
1: Ja, auf jeden Fall. Also besonders gerne jedes Jahr hier in der Region beim CSD Saarlouis Lux, was bei mir dieses Jahr leider nicht geklappt hat. Aber für dieses Jahr sind noch Köln und Amsterdam eingeplant und mal schauen, was sich darüber hinaus noch ergibt. Denn gerade in diesen Zeiten ist es sehr wichtig, wo das gesellschaftliche und politische Klima immer rauer wird, Zusammenhalt in der queeren Community zu haben und den auch nach außen zu demonstrieren, um sich weiterhin für Vielfalt in unserer Gesellschaft einzusetzen, unabhängig von der eigenen Persönlichkeit, der Herkunft, Alter, Religion oder der geschlechtlichen Identität.
0: Ja, Andreas, erstmal vielen Dank, dass du dir heute Zeit genommen hast für das Interview und danke, dass wir deine Geschichte vertonen durften mit dem Peter Haug-Lamersdorf. Auch dem nochmal herzlichen Dank. Und ja, dir alles Gute natürlich. Wir sind gespannt, was noch alles kommt. Und bis zum nächsten Mal. Dankeschön.
1: Ja, vielen Dank für die Einladung. Hat mich sehr gefreut, dass wir so ausführlich über mein Schreiben und den Text sprechen konnten. Ich wünsche dem Team der Schwulenwelle weiterhin viel Erfolg für die wichtige Arbeit und allen Hörerinnen und Hörern eine tolle Pride-Saison und ja, viel Erfolg beim Demonstrieren für Zusammenhalt, Vielfalt und Toleranz.
0: Danke.

0: Ich bin nun auf dem CSD in Freiburg und spreche mit der...
1: Hi.
0: Grüß dich, und du bist von welchem Stand?
1: Von der Nightline Freiburg.
0: Was ist denn das genau?
1: Die Nightline Freiburg ist ein studentisches Zuhörertelefon. Das heißt, wir sind alle Studierende und bieten von 20 bis 24 Uhr eine Rufnummer an, wo man einfach anrufen kann und reden.
0: Und wegen was rufen Leute an? Haben die tiefste Probleme? Sind es Depressionen oder Fragen? Oder was habt ihr da für Erfahrungen?
1: Eigentlich alles Mögliche. Also wirklich von, ich hatte einen coolen Tag und wollte irgendjemandem erzählen, bis zu, dass es jemandem wirklich tatsächlich akut richtig schlecht geht. Allerdings sind wir eben auch alle einfach nur Studierende. Das heißt, wir sind nicht irgendwie, wir haben keine Ausbildung oder sowas gemacht, was psychische Gesundheit angeht. Deshalb bei schwierigen Themen oder auch Übergriffen oder sowas verweisen wir dann weiter an andere Stellen. Dafür sind wir nicht die Richtigen. Genau.
0: Und ist bei euch sehr viel los? Rufen sehr viele Leute an? Nutzen es sehr viele Leute?
1: Ja, tatsächlich sind wir relativ gut beschäftigt. Ja, doch. Also wir haben selten eine Schicht, wo niemand anruft und auch generell sehr wenig Leerlauf in den Schichten. Also es wird gut genutzt, das Angebot.
0: Und ihr seid hier mit einer Maske. Soll es da zeigen, dass man einfach telefoniert und die Leute gar nicht sieht, dass es anonym ist?
1: Genau, also die Nightline soll eben anonym sein und wir sind auch mit Absicht mit einer Maske hier, damit Leute, die mich zum Beispiel kennen, keine Hemmungen haben, bei der Nightline anzurufen, weil sie sich Sorgen machen könnten, dass ich dran bin und sie mir dann irgendwas Persönliches erzählen.
0: Und wir sind hier auf dem CSD, rufen auch sehr viele Leute mit queerer Thematik an?
1: Unter anderem ja. Es ist tatsächlich nicht so oft Thema, aber es kommt auf jeden Fall auch vor, ja.
0: Und den CSD, wie habt ihr den heute bis jetzt wahrgenommen? Die Parade war ja schon. Wart ihr auf der Parade oder wart ihr am Stand?
1: Wir hatten uns den Stand in mehrere Schichten eingeteilt. Das heißt, ich war auf jeden Fall vorher auf der Parade. Die anderen, glaube ich, auch so immer wieder zwischendurch.
0: Und wie hast du denn bis jetzt die Parade und so weiter empfunden?
1: Ich fand es richtig super. Ich bin öfter hier und das ist jedes Jahr immer richtig super.
0: Warum ist denn wichtig, CSDs zu machen? Ich finde ja momentan fast wichtiger als denn je, ne? Weil der sich manches ein bisschen zurückdreht. Was ist so dein Eindruck?
1: Ich habe das Gefühl, dass die queere Sichtbarkeit in den letzten Jahren auf jeden Fall gestiegen ist, aber dass es irgendwie aufgrund dessen eine super große Gegenbewegung gibt. Und deshalb finde ich super wichtig, dass wir einfach am Ball bleiben und weiterhin sagen, dass wir hier sind und dass wir auch hier sein dürfen. Und ja, dass man lieben sollen können darf, wen man will und dass es niemand anderen was angeht eigentlich.
0: Ja, toll, dass es macht. Wie kann man sich denn über euch informieren und wie kann man euch kontaktieren?
1: Die Nightline ist ein deutschlandweites Angebot, ich glaube in Österreich und der Schweiz auch. Das heißt, man kann einfach die Nightline googeln oder auch die Nightline Freiburg. Wir haben eine eigene Webseite, da findet man unsere Rufnummer und auch wann wir anzurufen sind.
0: Alles klar, dann wünsche ich dir noch weiterhin eine Happy Pride, noch viel Erfolg heute auch hier am Stand und vielen Dank, dass du das alles machst.
1: Ja, sehr gerne. Schöne Pride.
0: Happy Pride. Jetzt bin ich am Stand vom JHW und erstmal, mit wem spreche ich?
2: Mit der Lisa und mit der Elena.
0: Und was ist denn das JHW?
2: JHW ist also das Jugendhilfswerk. Wir haben ganz viele Angebote für Jugendliche in Freiburg und auch aus dem Landkreis. Genau, offene Treffs, aber auch Ferienangebote.
0: Also ist nicht speziell nur queer, sondern generell können alle zu euch kommen?
2: Genau, wir haben montags haben wir einen queeren Treff tatsächlich und wir haben jetzt auch neuerdings das queere Jugendzentrum. Das machen wir gemeinsam mit Ritter und Fluss. Genau, ist nochmal in anderen Räumlichkeiten, aber da ist es für queere Jugendliche und sonst haben wir auch jeden Mittag bunte Angebote und offene Treffs.
0: Ja genau, hast gerade gesagt, der queere Jugendtreff ist ja jetzt ganz neu in Freiburg. Wie lief es denn an? Wie war denn der Start?
2: Ich glaube, es wurde sehr gut tatsächlich angenommen. Also da könnt ihr gerne auch nachher nochmal bei Fluss direkt fragen, weil das Jugendhilfswerk stellt da die Räumlichkeiten und das Personal stellt Dritter und Fluss, deswegen gerne da auch nochmal nachfragen. Aber was ich jetzt so mitbekommen habe, lief es sehr, sehr gut an und ein sehr hoher Bedarf und auch wirklich bis also auch aus dem ganzen Landkreis und bis La hoch kommen da Jugendliche zu uns. Also ja.
3: Die Jugendlichen auch viel Weg und Anstrengungen in Kauf nehmen, um trotzdem das Angebot annehmen. Ja, also da ist wirklich viel Energie dabei und Motivation auf Seiten der Jugendlichen.
0: Das ja, ist Das hat doch wirklich gefehlt bis jetzt eigentlich in der Form, dass es sowas hier als Festes gibt auf jeden Fall. Ihr seid auf dem CSD heute. Wie war denn heute so der Andrang? Haben viele Leute euch befragt? Und was habt ihr für einen Eindruck hier?
2: Ja, also wir hatten einen sehr, sehr hohen Andrang. Mit dem haben wir gar nicht so wirklich gerechnet. Das ist also schon heute Vormittag waren sehr viele junge Menschen hier an unserem Stand. Wir hatten auch kleine Kreativangebote wie Fächer bemalen, was natürlich bei dem Wetter sehr gut
0: ankommt. Das ist eine gute Idee, ja.
2: Genau. Und tatsächlich wissen ganz viele Jugendliche und junge Menschen gar nicht, dass es Angebote für sie gibt und was es so in Freiburg gibt. Genau, und deswegen waren wir da sehr positiv.
0: Was sind so die Hauptfragen? Im Endeffekt geht es ums Coming Out oder geht es darum, wie man es einfach, wo man sich hinwenden kann und so weiter? Was sind so die Hauptpunkte, warum die Menschen kommen?
3: Ich hatte mehr den Eindruck, dass es um Kontakte knüpfen geht, um miteinander ins Gespräch kommen, über eigene Erfahrungen sprechen, wie erlebt man sich und andere. Das ist eher so das Thema gewesen heute, ja.
0: Und habt ihr selbst Gelegenheit gehabt, auf die Parade zu kommen oder war die ganze Zeit am Stand? Was habt ihr heute für Eindrücke?
3: Wir sind gar nicht dazu gekommen, die Parade mitzulaufen, leider, weil einfach der Andrang so groß war und wir hier gebraucht wurden. Ja, aber es war eine tolle Stimmung, durchgehend. Wir sind ganz happy.
0: Ja, wenn man sich über euch informieren möchte, wie kann man das denn?
2: Genau, also gerne unter unserer Homepage unter jugendarbeit-jhw.de. Da sind alle Angebote aufgelistet. Und auch online das Queere Jugendzentrum googeln. Da findet man dann auch die Infos.
0: Alles klar, dann vielen Dank für das Interview. Ich wünsche euch noch viel Erfolg natürlich heute, auch ein bisschen Spaß trotz der Hitze. Und Happy Pride!
2: Ja, vielen Dank fürs Interviewen auch und sehr wichtig. Gut, dass ihr da seid.
3: Danke. Ja, vielen, vielen Dank. Gute Zeit.
0: Danke. Jetzt bin ich hier am Stand von Fluss e.V. und spreche mit
4: Sandra.
0: Ja, und für alle, die Fluss e.V. nicht kennen, was ist Fluss e.V.?
4: Genau, Fluss e.V. ist ein Verein und wir machen Bildungsarbeit und Beratung zum Thema Geschlecht und sexuelle und romantische Orientierung. Und 30 Jahre lang machen wir das, also wir haben dieses Jahr Jubiläum.
0: Ja, und es gibt was zu feiern noch zusätzlich. Es gibt ein Jugendzentrum in Freiburg, ein queeres Jugendzentrum. Was ist das genau? Und erzähl mal ein bisschen drüber. Es gab letztens die Eröffnung.
4: Genau, das queere Jugendzentrum hat Mitte Mai eröffnet und wir fügen immer noch hinzu, das queere Jugendzentrum ist gerade im Aufbau. Die Idee ist, dass die Jugendlichen also mit aufbauen, was da alles stattfinden soll. Deswegen sind die Öffnungszeiten momentan noch ein bisschen eingeschränkt. Also das Jugendzentrum hat immer mittwochs auf und einmal im Monat freitags. Und genaue Infos gibt es unter queeres-jugendzentrum-freiburg.de. Und auch ein richtig tolles, ausführliches Interview mit Radio Dreieckland. Leo vom Queeren Jugendzentrum hat da nochmal über alle Inhalte gesprochen.
0: Ja, und wo ist denn das Queere Jugendzentrum in Freiburg?
4: Genau, das ist an der sogenannten Kulturtankstelle in der Haslacher Straße gegenüber von der Schwarzwaldmilch. Und die Räumlichkeiten gehören dem JHW und so ist auch die Trägerschaft noch mit Tritter und mit uns gemeinsam aufgestellt.
0: Und was sind so die Pläne? Soll es, fangt jetzt ja an mit 2 Tagen im Endeffekt so. Wie sind so die Pläne? Wo soll es hingehen?
4: Es soll natürlich mehr Öffnungszeiten geben. Und ansonsten ist alles denkbar. Also es soll sehr viele freie oder offene Zeit geben, in der Jugendliche einfach auch sein können. Und natürlich aber auch spezielle Angebote. Was ein Wunsch war, es gab eine Evaluation von der EHA zum Thema queeres Jugendzentrum und ein Wunsch war, dass es so geschützte Räume gibt für bestimmte Altersgruppen. Und das wird jetzt schon umgesetzt gerade.
0: Was ist denn überhaupt Jugendzentrum? Also bis zu welchem Alter geht es? Geht es bis 18 oder wie lange muss man?
4: Ja, bis 21, genau. Ja.
0: Ja, und jetzt seid ihr auf dem CSD, habt ihr einen Stand. Hast denn du vom CSD sonst eigentlich was mitbekommen? Also warst du bei der Parade dabei oder warst du hier immer am Stand gerade? Was sind so deine Eindrücke?
4: Also leider war ich sehr eingespannt beim Stand, wie das oft so ist. Ich konnte vorhin mal einen Blick auf die Parade werfen und hatte das Gefühl, die Stimmung ist super. Die Leute kommen gut zurecht, trotz der großen Hitze hier. Und es ist eine tolle Stimmung und alle sind am Feiern.
0: Und wenn man sich jetzt über euch informieren möchte, sowohl über Fluss e.V. als auch über das Jugendzentrum, vielleicht fasst es gerade nochmal zusammen, wie kann man das?
4: Genau. Fluss findet man bei fluss-freiburg.de und auch gern bei Instagram. Und das queere Jugendzentrum, queeres-jugendzentrum-freiburg.de, auch bei Instagram gerne. Und da findet man uns ganz gut.
0: Alles klar, dann vielen Dank, dass du dir Zeit genommen hast. Ich wünsche natürlich viel Erfolg weiterhin und euch viel Erfolg natürlich und weiterhin eine Happy Pride.
4: Danke ebenso.
0: Danke.

0: Jetzt bin ich am Stand von Transall und ich spreche mit
1: Lucy.
0: Grüß dich. Ja, Transall, für all die es jetzt nicht wissen, die meisten werden es hoffentlich kennen, aber sag mal vielleicht ein paar Worte zu Transall. Was ist Transall genau?
1: Transall ist so der lokale Freiburger Transgender-Verein. Wir machen allgemein Community-Arbeit. Wir bieten unter anderem Beratungen an und veranstalten unterschiedliche Stammtische, Community-Events und solche Sachen. Also wir haben einen allgemeinen Transgender-Stammtisch. Wir haben einen Online-Stammtisch für Transgender-AutistInnen. Wir haben einen non-binären Stammtisch und wir sind auch immer in der Organisation vom Trans Day of Remembrance mit dabei und halt hier den Stand und zeigen allgemein so ein bisschen Präsenz und wir sind auch bei unterschiedlichen jetzt Veranstaltungen dabei. Wir werden gelegentlich mal angefragt für irgendwelche Redebeiträge für Kongresse, beispielsweise Medizinkongresse oder solche Sachen. Also so ein bisschen Lobbyarbeit machen wir auch.
0: Was sind momentan bei euch denn so die Hauptthemen? Gibt es irgendwas, was das momentan besonders oben liegt?
1: Es ist schwer zu sagen, ein bestimmtes Ding zu sagen. Uns ist es halt wirklich wichtig, Community-Räume zu schaffen und den Transpersonen hier zu helfen. Also vor allem auch denen, die questioning sind, die noch nicht richtig ihren Platz gefunden haben, dass wir denen Unterstützung bieten, dass wir denen Raum bieten, dass wir die Schwierigkeiten, die ich jetzt oder wir auch alle früher hatten, dass diese nicht haben müssen. Das ist, glaube ich, so zumindest, was mir am wichtigsten ist.
0: Wie groß ist denn euer Team so etwa hier in Freiburg?
1: Das kommt sehr drauf an, wie man Team versteht. Also unser Verein hat grob 50 Mitglieder. Ich würde so sagen, 10, 12 Aktive. Das schwankt immer mal ein bisschen. Wir haben so ein kleines Kernteam von so 8 Leuten, die halt immer wirklich aktiv hier mitarbeiten. Und wir haben immer so im Umfeld Leute, die dann halt bei den einzelnen Projekten mitarbeiten. Sei es jetzt einzelne Treffen moderieren oder jetzt bei der Orga für beispielsweise den TEDOR mit dabei sind.
0: Ja, jetzt sind wir gerade auf dem CSD. Habt ihr denn von der Parade und so weiter was mitbekommen oder wart ihr die ganze Zeit hier arbeiten am Stand? Oder wie ist euer Empfinden heute vom CSD in Freiburg?
1: Wir haben tatsächlich den Stand erst für den Nachmittag aufgebaut. Einfach weil das, wir sind jetzt nicht der größte Verein und das war einfach einfacher zu stemmen. Es kommen relativ viele Interessierte hier vorbei, die sich so ein paar Flyer mitnehmen oder auch gelegentlich mal so irgendwie Fragen haben. Ich persönlich musste arbeiten. Ich bin erst um 5 hierher gekommen. Okay. Deswegen, ich habe so die letzten 2 Wagen mitgekriegt. Aber ich bin sehr froh, jetzt hier zu sein.
0: Ja, wenn man sich jetzt über euch informieren möchte, zum einen als Betroffener oder auch, wenn man euch helfen, unterstützen möchte und so weiter, wie kann man das tun?
1: Also, wir haben einmal eine Website, trans-all.org. Man kann uns immer anschreiben. Es gibt für die allgemeinen Informationen die info@trans-all.org-Adresse. Für Beratungsanfragen gibt es die sprechstunde@trans-all.org. Und wir freuen uns immer über Leute, die sich einbringen wollen und mitgestalten wollen, entweder bei den Treffen mitorganisieren wollen oder neue Treffen tatsächlich mitgestalten wollen. Wir sind immer froh über neue Ideen. Und wir sehen Transall auch so ein bisschen als so eine Plattform, die von Leuten aus der Community genutzt werden kann, um ihre eigenen selbst organisierten Projekte verwirklichen zu können für und in der Trans-Community.
0: Alles klar, dann wünsche ich euch ganz viel Erfolg. Toll, dass ihr es macht und vielen Dank für euer Engagement. Ich wünsche euch natürlich jetzt heute noch wieder voll gutes Durchhalten bei der Hitze. 36 Grad ist auch irgendwas. Und natürlich Happy Pride.
1: Happy Pride, vielen Dank für das Interview und vielen Dank für das, was du machst.
0: Dankeschön. Jetzt bin ich am Stand vom Zentrum für sexuelle Gesundheit. Viele kennen sie auch in dem Begriff eigentlich AIDS-Hilfe. Und ich spreche mit dem
2: Philipp Riedl. Ich darf seit einem halben Jahr dieses Zentrum leiten und freue mich sehr darüber. Ich finde es eine wahnsinnig tolle und erfüllende Arbeit.
0: Ja, was ist genau das Zentrum für sexuelle Gesundheit? Ich hab gesagt, eben AIDS-Hilfe trifft es erstmal so ein bisschen, aber nicht ganz.
2: Ja, also das Zentrum für sexuelle Gesundheit gibt es als Organisation seit über 40 Jahren. Wir haben Jubiläum gefeiert letztes Jahr. Und vor 2 Jahren hat sich die Organisation den neuen Namen gegeben und sich umbenannt von AIDS-Hilfe in Zentrum für sexuelle Gesundheit, weil die Arbeit schon seit langer Zeit auch breiter aufgestellt ist. Wir haben immer noch den Kern der Begleitung von Menschen mit HIV und eventuell auch AIDS, aber so wie das eben auch schon seit vielen Jahren ist, kümmern wir uns auch um Aufklärung, Präventionsarbeit, um andere sexuell übertragbare Krankheiten und insgesamt um psychosoziale Dienste, die mit sexueller Gesundheit zu tun haben.
0: Du bist für Freiburg zuständig, aber beim Jubiläum im November, im Stadttheater, eigentlich vis-à-vis, wir stehen gerade hier auf dem Platz der alten Synagoge, kam halt auch die Jubelbotschaft, dass der Breisgau Hochschwarzwald, dass dort die Mittel gekürzt oder gestrichen werden. Wie hat sich denn das mittlerweile entwickelt und ja, bist du da in großer Sorge?
2: Ja, also das ist für uns schon ein Problem. Wir leben hauptsächlich von auch von Spenden und Mitgliedsbeiträgen, aber diese Organisation lebt von öffentlichen Zuwendungen. Und wenn ein Landkreis, für den wir zuständig sind, wie jetzt in dem Fall Breisgau Hochschwarzwald, letztes Jahr unsere Mittel komplett gestrichen hat, nicht nur gekürzt hat, sondern komplett gestrichen hat, dann muss man natürlich gucken, wie man das kompensieren kann. Mir ist vor allem ein Anliegen, dass jetzt nicht die anderen Landkreise auf die Idee kommen, also wir bedienen den Ortenaukreis, den Landkreis Emmendingen, Breisgau Hochschwarzwald, die Stadt Freiburg, den Landkreis Lörrach und den Landkreis Waldshut-Tiengen. Wenn die auf die Idee kommen, jetzt hier auch nachzuziehen, dann kriegen wir ein richtiges Problem. Wir betreuen viele Menschen aus diesen Landkreisen, ob es jetzt ist, ob es darum geht, die auf sexuell übertragbare Infektionen zu testen oder auch eben zu begleiten oder ihnen weiterzuhelfen, wenn sie von Infektionen betroffen sind oder Infektionen haben, dann kostet das natürlich Geld. Und das Geld brauchen wir. Und
0: wie kann man euch denn unterstützen? Also in erster Linie wahrscheinlich spenden.
2: Durch Mitgliedschaft und Spenden, das ist natürlich das Liebste. Wenn Personen, Institutionen uns spenden wollen, dann sind wir sehr, sehr dankbar. Und die Menschen, die spenden, können sich sicher sein, dass das Geld super gut angelegt ist. Der Bedarf ist da. Wir haben, wir kommen fast nicht hinterher, weil wir so viele Anfragen bekommen mit Anliegen, dass wir oft auch Leute, das tut uns sehr leid, aber wir schaffen es einfach, wir kommen nicht hinterher, wir müssen oft Leute vertrösten.
0: Jetzt hattet ihr, um es positiv auch zu sagen, nicht nur das Traurige, ihr hattet Jubiläum und wie war denn das Jubiläum, die Festivitäten mittlerweile? Es gab ja einige Veranstaltungen.
2: Ja, also wir hatten diesen wunderbaren Jubiläumsempfang, da war ich selber ja noch gar nicht ganz offiziell im Amt oder in der Position, die ich jetzt habe, im Theater. Sehr, sehr schön auch, dass uns das Theater so, und vielen Dank auch dafür, dass die uns so herzlich willkommen geheißen haben. Ich glaube, die Kooperation, darauf hoffe ich zumindest, aber ich bin auch sehr, sehr zuversichtlich, dass die noch über weitere Jahre tragen wird.
0: Jetzt sind wir heute auf dem CSD in Freiburg. Wie hast du bis jetzt den CSD empfunden? Warst du auf der Parade dabei oder warst du am Stand hier? Was waren so deine Eindrücke bis jetzt?
2: Ich war meistens hier am Stand. Ein kleines Stück bin ich auch mit der Parade mitgelaufen. Ich bin total beeindruckt und freue mich sehr, wie viele Leute hier sind. Das ist ein tolles, tolles, tolles Zeichen. Das Wetter ist sehr warm. Das macht, glaube ich, manchen zu schaffen. Ich persönlich finde es ganz schön. Aber wichtig ist, dass die Leute viel Wasser trinken.
0: Auf jeden Fall. Ja, CSD ist immer ein bisschen wichtiger geworden. Wie hat man das Gefühl? Man hat lange Zeit gedacht, man hat sehr viel erreicht. In den letzten Jahren hat man das Gefühl, es bleibt ein bisschen stehen oder geht sogar ein bisschen zurück. Gerade im Ostdeutschland natürlich auch, aber auch in anderen Städten, anderen Gegenden. Wie ist so dein Eindruck? Hast du da eine große Sorge? Und diese CSD ist jetzt wichtiger denn je?
2: Ich bin grundsätzlich positiv gestimmt. Ich sehe aber auch die problematische Entwicklung. Ich glaube, deswegen ist es umso wichtiger, wenn man an so politische Backlash denkt und an die Zunahme von Gewalt gegen queere Menschen, dann ist es umso wichtiger, dass wir hier ein Zeichen setzen. Und das tun aber ganz viele Menschen heute und das ist super.
0: Ja, dann erstmal vielen, vielen Dank, dass du dir kurz Zeit genommen hast hier. Ich wünsche dir natürlich ganz viel Erfolg und hier halt gut durch bei den 36 Grad hier auf dem Platz der alten Synagoge und natürlich hier weiterhin Happy Pride.
2: Danke, vielen Dank.
0: Ich bin ein weiteres Geburtstagskind dieses Jahr hier in Freiburg, nämlich der Rosa Hilfe. Und ich spreche mit
3: Maria.
0: Ja, Rosa Hilfe hat Jubiläum. Es gab bis letztens eine große Ausstellung. Und wie war das Jubiläum bis jetzt? Und wie war die Ausstellung? Wie ist sie angenommen worden?
3: Unser Jubiläum war bis jetzt total schön. Die Ausstellung hat ganz viele unterschiedliche Generationen zusammengebracht. Und wir konnten feiern, auf welchen Rücken vielleicht auch unsere queere Community entstanden ist. Da gab es Filme vom allerersten CSD 1998, glaube ich. Und es war so eine eindrucksvolle Atmosphäre. Die Jungen waren ganz ehrfürchtig vor diesen Menschen, die damals auf die Straße gegangen sind. Und ich glaube, die Ausstellung ist sehr gut angekommen. Auf jeden Fall bei der Eröffnung waren wahnsinnig viele Leute dabei. Genau, und es gab auch mehrere so Führungen durch die Ausstellung. Und ja, heute hatten wir zum Jubiläum einen großen Wagen. Da haben wir unser 40-Jähriges auch nochmal ordentlich gefeiert. Mit all unseren unterschiedlichen Gruppen. Die haben verschiedene Plakate gemacht und genau, heute haben wir so richtig gefeiert.
0: Für alle, die jetzt die Rosa Hilfe gar nicht kennen, also eigentlich dürfte man sie kennen, aber wenn jetzt jemand doch frisch dabei ist und weil ich gar nicht weiß, wann kann man sich an euch wenden, was macht ihr alles?
3: Genau, die Rosa Hilfe ist ein sehr breiter Verein. Wir haben ein Angebot eigentlich für jegliche Gruppe im LGBTQIA+-Spektrum. Man kann sich bei uns bei Beratungen an uns wenden, egal ob es zur sexuellen Orientierung oder Geschlechtsidentität ist. Genau, wir sind da für jegliche Fragen offen. Und ansonsten haben wir ganz viele Selbsthilfegruppen. Wir freuen uns also auch total, wenn Menschen neue Gruppen eröffnen wollen. Wir haben zum Beispiel ein Angebot für Menschen, die queer und behindert sind oder queer und geflüchtet. Wir haben eine große Jugendgruppe. Wir haben wirklich ein großes Spektrum an ganz vielen unterschiedlichen Menschen. Und das macht die Rosa Hilfe tatsächlich auch ein bisschen aus, dass wir alle irgendwie versuchen, zusammenzubekommen, verschiedene Generationen, verschiedene Identitäten und so eine Einheit irgendwie wieder zu generieren.
0: Und ihr habt ja auch einen Raum im Kreta-Gelände, nicht wahr?
3: Genau, da sind unsere Büroräumlichkeiten. Und wir haben tatsächlich auch eine Party, die queert ab. Und wir haben das Freitagscafé, das ist auch zweimal im Monat im Greta-Gelände. Wir haben also auch ein bisschen Spaßprogramm und nicht nur Selbsthilfegruppen.
0: Ja. Und wenn man zum Beispiel ungeoutet ist, kann man sich auch bei euch eigentlich zu euch hinwenden, nicht wahr?
3: Genau, gerade im Outing-Prozess begleiten wir, wie erzählt man das der Familie. Wir haben zum Beispiel auch eine Late-Bloomer-Gruppe. Das ist sozusagen für Menschen, die sich erst outen in ihrer zweiten Lebenshälfte. Und da werden Menschen eben auch begleitet. Wie ist es, wenn man sich outet und schon eine Familie hat? Genau. Und eigentlich mit allen Themen, die Queerness betreffen, kann man sich an uns wenden.
0: Ja, und heute ist CSD. Wir hören es im Hintergrund. Es gibt gerade Reden auf der Bühne. Und ja, wie hast du es denn selber erlebt? Warst du vorhin auf dem Wagen? Hast du die Parade mitgefahren? Oder warst du die ganze Zeit am Stand? Oder wie war es bei dir?
3: Also ich war an beiden Orten so ein bisschen. Ich glaube, wenn man in der Rosa Hilfe arbeitet, dann muss man immer gut gucken. Genau, ich war am Anfang auf jeden Fall beim Wagen dabei. Ich arbeite in der Rosa Hilfe tatsächlich mit den queeren Geflüchteten. Und ich fand es eine total schöne Erlebnis, dass viele der Menschen, die auf dem Wagen waren, eben auch aus unserer Geflüchtetengruppe waren. Und das ist ihre allererste Pride. Und wir konnten sie einladen auf diesen Wagen und sie konnten da feiern und konnten ja, all diese 1000 Menschen sehen, die genauso sind wie sie. Die kommen ganz oft aus Ländern, wo das eben gar nicht möglich ist, wo es kein CSD gibt. Und es ist immer ein total berührender Moment, wenn man dann so das Leuchten von Menschen in den Augen sieht. Ja.
0: Ja genau, queere Geflüchtete sind es dann auch meistens Menschen, die auch wegen der Queerness selber auch geflüchtet sind. Was habt ihr da für Erfahrungen? Also sind es genau Leute, die genau aus dem Grund hier sind?
3: Ja genau, alle, eigentlich die meisten Geflüchteten, die wir in der Rosa Hilfe angebunden haben, kommen eben aufgrund von Verfolgung und haben auch schwere Traumata erlebt, haben schwere Gewalt erlebt in Herkunftsländern und erleben hier jetzt sozusagen heute ihre allererste Pride. Heute ist auch Weltgeflüchtetentag, tatsächlich feiern wir also heute auch ein bisschen Refugee Pride. Die gehen jetzt gleich auf die Bühne bei uns und halten die Rede. Einfach, weil wir in Freiburg auch der einzige Verein sind, wo sie einen Ort haben, wo sie selber sein können.
0: Wie könnt ihr denn helfen? Durch Beratung? Könnt ihr ihnen helfen bei Anträgen und so weiter? Oder wie könnt ihr ihnen helfen?
3: Ja, wir helfen mit Anträgen, wir helfen mit dem Asylantrag. Das ist ein langer Prozess für Menschen. Wir helfen aber auch, eine Community zu stellen, wo Geflüchtete dann selber sozusagen das so für sich gestalten können, dass sie Teil von der Community werden. Wir helfen auch mit psychosozialen Problemen, mit Problemen in den Unterkünften. Viele Geflüchtete erleben halt auch weiterhin hier Gewalt. Genau. Und da haben wir ein riesiges Angebot in der Rosa-Hilfe und können echt in vielen Lebensbereichen unterstützen.
0: Wichtige Arbeit. Super, dass ihr das macht. Erstmal, ja, dann vielen Dank erstmal, dass du mir heute ein Interview gegeben hast. Ich wünsche natürlich weiterhin viel Erfolg für deine Arbeit, natürlich auch persönlich. Und weiterhin eine Happy Pride.
3: Happy Pride, vielen Dank.
4: Das war unser Rundgang über den CSD in Freiburg 2026, der Freiburg Pride. Und es war ein sehr heißer und spannender Tag hier in Freiburg und auch sehr erfolgreich. Und ich hoffe, ihr habt ein paar Eindrücke davon bekommen. Und ich hoffe auch, euch hat die Geschichte am Ende des Tages gut gefallen von Andreas Obster. Wenn ihr es nachhören wollt, könnt ihr die Sendung natürlich jederzeit nachhören in der Mediathek von rdl.de. Nächsten Donnerstag sind wir wieder für euch da, dann live hier im Studio. Unter anderem geht es auch wieder um ein CSD, nämlich um den CSD in Pirna. Das und mehr hört ihr nächste Woche hier bei der Schwulenwelle bei Radio Dreieckland und Radio Grenzenlos. Für heute sage ich tschüss, vielen Dank nochmal allen, die uns heute ein Interview gegeben haben oder uns unterstützt haben hier bei der Sendung. Auch meinen lieben Kollegen Alex, der mich auch sehr unterstützt hat. Und ich freue mich auf nächste Woche. Schwule Welle, das Magazin, unter anderem, wie gesagt, mit dem CSD in Pirna. Gute Nacht da draußen, wo immer ihr seid.

Herzlich willkommen, liebe Hörerinnen und Hörer, zur 11. Ausgabe Laut und Deutlich, Sounds und Geräusche zwischen Freundlichkeit und Grenzbereich im Jahre 2026. Am Mikro und der Verantwortung wie immer der Henning. Ein gern gehörter Gast heute am Eingang zu Laut und Deutlich. Ich habe neulich im Gespräch mit Kurt Maninuk vom Magical Mystery Mix in seiner soundmäßigen Treffsicherheit mit DJ Kotze oder dem leider viel zu früh gegangenen Michael Baumann aka Soul Fiction aka Checkmate verglichen. Ich spreche von Acid Pauli, hier auch nochmal ein aka Martin Gretschmann, der einigen von euch draußen an den Geräten ganz früher als Mitglied von No Twist oder durch seine Produktionen mit dem Projekt Konsole bekannt sein dürfte oder eben als Acid Pauli, dessen Name für mich für super eleganten, gerne etwas verspulten, man könnte auch sagen hypnotisch-psychedelischen Clubsound steht. Acid Pauli hat ein neues Label gegründet, das heißt All is Acid und erschien jetzt die EP Urwald und Urwald ist eigentlich ein älterer Track von ihm, den hat er jetzt nochmal nachbehandelt und dazu vom französischen DJ und Produzenten R. Roxy Moore remixen lassen, der den Track etwas trippiger gestaltete und das stoische Moment, welches im Inne wohnt, etwas herausgebügelt hat. Und genau der lief gerade eben. Feine Platte, Urwald von Acid Pauli. Ich drehe die Scheibe rum und ihr hört, gefällt mir nicht. Ab in die Hypnose mit euch.

Jetzt gerade einer, der war mir entglitten und das ganz zu Unrecht. F.S. Blum mit seiner neuen Scheibe Wellenformen mit dem Titel Schleife, Schleife, Schnitt. F.S. Blum hat schon unzählige Plattenveröffentlichungen auf dem Buckel und mit seinem neuesten Langspieler Wellenformen ertönen von ihm erhabene Instrumentalarrangements, lange Melodienlinien, subtil gestaltete Atmosphären, summa summarum zeitgenössische Kammermusik mit einem Bein im Minimalismus. Einige seiner alten musikalischen Bekannten unterstützen ihn dabei und so ertönen gelegentlich ein Cello, eine Klarinette und eine schwelgende Melodika. Herrlich. Wir hören noch einmal hinein in Wellenformen von F.S. Blum. Hier kommt das Stück Glucken.

Ich hatte schon länger keine Veröffentlichung mehr des norwegischen, sehr veröffentlichungsfreudigen Labels Hupro im Programm. Doch jetzt. Mariam Valentin und das Westnorse Jazz Ensemble mit ihrer neuen Platte Spring Flood, also Frühlingshochwasser. Ein Aufenthalt in Basel im Frühjahr 2023 mit einem Hotelzimmer mit direktem Blick auf den vorbeifließenden, ruhig rauschenden Vater Rhein und das an den Ufern frisch aufsprießende Grün, dazwischen Blumen in bunten Farben begleitet von ganz anderen Düften und Stimmungen als zu Hause, inspirierten Mariam Wallenstein letztendlich zu dieser Scheibe. Ein Kaleidoskop aus Eindrücken, welche sie in ihrem Tagebuch festhielt und zu Hause in Bergen dann mit ihrem neunköpfigen Jazz-Ensemble Westnorsk Jazz-Ensemble dann in eine klingende Form transformierte und der Platte dann den Namen Spring Flood gab. Wir hören einen zweiten von Mariam Valentin und Westnorsk Jazz-Ensemble. Der Track heißt Red.

Sehr kurios, beginnen vom Konzept bis hin zur Länge der einzelnen Stücke. Die neue Platte des schottischen Komponisten Bill Wells. Dreams 24-25 heißt sie und dabei hat er 24 nächtliche Einfälle, man könnte auch sagen Traumnotizen, die er nach dem Erwachen sofort als Soundfragmente auf seinem Handy aufgezeichnet hatte, in musikalische Miniaturen verwandelt. Eingesungen hat sie Norman Blake vom Teenage Fan Club und Wells und Blake nahmen das Ganze an einem einzigen Nachmittag bei einem der beiden zu Hause auf, ohne viel da herum zu basteln. Teil 2, also Dreams 24, hat die für meine Ohren zu Recht als Yorkshire Sangesgeheimtipp gehandelte Amy Valjamy eingesungen. Jedoch da schickte Bill Wells seine Demos an die Sängerin, die dann die Songs dazu zu Hause einspielt. Es gibt ein Stück, das heißt Mackenzie's Return. Es geht auf einen Traum zurück, in dem Elvis Costello durch die Straßen einer Vorstadt zog und sich über fehlende Songideen beklagte. Ein Bild, das die Mischung aus Witz, kuriosen Momenten und hintergründig existierender Melancholie des Albums zeigt. Beim Hören könnte die Idee entstehen, man befände sich in einem privaten, halbdunklen Raum zwischen Erinnerung und Vorstellungskraft. Aus Dreams 25 nur noch 4 von Amy Valjamy eingesungene Miniaturen, die da heißen Shirley Brassey Bushed, California Girl und zum Schluss das erwähnte Mackenzie's Return. Hier kommt also Bill Wells mit seiner Platte Dreams 24-25 und das Ganze erscheint auf Karaoke Kalk. Und er hört immer noch laut und deutlich am Mikro der Henning und Dienst der Sender, den ihr eingestellt habt. Das ist Radio Dreieckland in Freiburg.

Beständige Gäste hier in meinem Programm sind die Berlin-Düsseldorfer Band Kreidler und genau die haben jetzt ein neues Album draußen. Es heißt Schemes und ist mittlerweile ihr neuntes Werk und mein erster Eindruck war, dass sie mit ihrer neuen Platte einen etwas veränderten musikalischen Weg beschreiten. Der Sound wirkt etwas aufgedröselter und von neuen musikalischen Ideen geprägt, weniger im Gestern verhaftet. Der erste Track, den wir gehört haben, trägt den Titel Beats und also nicht Beats mit T, sondern mit D und zwei habe ich noch, The Distance Between You und Looming Large. Alles aus Schemes, dem neuen Langspieler von Kreidler.

schon in der letzten Sendung gelaufen, aber ich musste ihn nochmal spielen. Mai Tai aus Japan mit dem Track Shin Oiran, so schreibt man das auf jeden Fall, wie man es wirklich spricht, ich weiß es nicht, aus seinem neuen Werk Agathe, wo er Stücke aus seiner musikalischen Vergangenheit sozusagen noch einmal Revue passieren ließ und remodellierte, wie er es ausdrückt, und dabei einen recht interessanten Balanceakt begeht zwischen japanischer traditioneller musikalischer Anmut und weirden Eskapaden. Agathe erscheint auf dem Kitchen Label und hier kommt noch einmal Mai Tai mit Kiyugeki, einem Track, der einem glauben macht, man säße im Kino und vor einem flimmert ein spannender Streifen. Starttaste gedrückt für Mai Tai.

Musik, die vorgibt, clubby zu sein und dann doch irgendwo ganz woanders zu Hause ist. TSX, was wohl bedeuten soll, To Stay Insane plus Sue Tompkins, eine Künstlerin aus Glasgow. Die Platte heißt Recure hoch 7. Mute der Knee, so der Track, dessen Basis darin besteht, das Auftreffen von Wassertropfen auf ein Oberlicht nachzuahmen. Recure hoch 7 ist das sechste Mini-Album der Recure-Reihe und To Recure bedeutet an einen ähnlichen, aber nie genau denselben Ort zurückzukehren. Für Recure hoch 7 haben sich TSX aka Oswald Berthold und Sue Tompkins erneut zusammengetan in einem asynchronen Tanz, der sich über mehr als 5 Jahre realer Zeit erstreckte. Und wenn ich euch noch erzählen würde, nach welchen komplexen Mustern die Gesangsaufnahme von Sue Tompkins

0: entstanden, dann säße ich noch morgen früh hier am Mikrofon. Drum jetzt nochmal TSX und Sue Tompkins mit ihrem Mini-Album Recure hoch 7. Wir hören den Track Just So, So Just. Und das Ganze erscheint digital auf Farmers Manual Presents Generate and Test. Und er hört immer noch hier laut und deutlich auf Radio Dreieckland.
1: Hey, yeah!

Ein schräges Unterfangen, gerade eben von TSX und Sue Tonkins. Just so, so just. Ja, und es wird Zeit, wieder Abschied zu nehmen für heute. Am Mikro in den letzten anderthalb Stunden war der Henning. Der wünscht euch jetzt gute Zeit und gute Wirkung. Ihr könnt mich wieder hören heute in zwei Wochen um 22 Uhr. Und den Abschluss bilden heute die italienischen Künstler Warg und Sandy Bath mit ihrem Track Aeneas. Und das Ganze kommt von einer Platte, die Los Getro di Priamo auf dem italienischen Label Lycos erschienen. Und was sich dahinter versteckt, das erzähle ich euch dann in der nächsten Folge von Laut und Deutlich. Doch jetzt hier Warg und Sandy Bath mit Aeneas. Und tschüss, habt eine gute Zeit.

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Hallo Leute, hier ist das Bluesclub Radio bei Radio Dreieckland auf der 102,3 in Freiburg am Donnerstag, 25. Juni im Jahre der Frau 2026. Aufgemacht habe ich heute mit den Bluescats zusammen mit Greg Copeland und Papa's Got a Brand New Bag aus der CD The Soul of the Blues, erschienen im Mai. Und das Stück kennt ihr vielleicht von James Brown. Ein schönes Cover, wie ich finde. Und gerade eben gehört habt ihr die Justin Saladino Band Leave Me Blue. Und jetzt, damit so richtig gut losgeht, kommt von mir gleich mal ein flotter Dreier. Zunächst Ed Stahl for Good aus der CD Born to Love, erschienen im März. Und dann hat eine meiner Lieblingsblueserinnen, Jackie Vanson, eine neue CD rausgebracht. Eine Live-Scheibe, die heißt Live at Fitzgerald's Historic. 31 Songs sind da drauf, die man von ihr schon kennt, aber für mich eine wunderbare Gelegenheit, meinen Lieblingssong von ihr, Rollin' On, nochmal zu spielen und direkt hinten dran, When It's Right. Also Ed Stahl for Good und dann Jackie Vanson, Rollin' On und When It's Right. Viel Spaß!

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1: So, und jetzt mal Hand aufs Herz. Wann wart ihr das letzte Mal bei einer Wahrsagerin, zum Beispiel auf einem Jahrmarkt, die ganz, ganz tief in ihre Glaskugel hineingeschaut hat und euch gesagt hat, was genau euch in den nächsten 127 Jahren tagtäglich und stündlich passieren wird? Diese Frage gestellt haben sich offenbar auch ein paar Bluesmusiker, Joe Crown, Papa Marley und Cyril Neville gleich zu dritt, fragen sich, was soll das eigentlich, zu einer Wahrsagerin zu gehen? Und willst du mich zum Narren halten, nachdem sie hören, was die ihnen zu sagen hat? Fortune Teller aus der CD Qualified im März dieses Jahres erschienen.

Das war sie schon, meine gemütsberuhigte Mitternachtsnummer hier im Bluesclub Radio bei Radio Dreieckland auf der 102,3 in Freiburg von Capmo aus seiner neuen CD The Breakdown. Die erscheint erst am 21. August 2026 hier in der Sendung. Für euch aber schon mal das Stück Fussin' and Fighting. Und jetzt habe ich den zweiten flotten Dreier dieser Sendung für euch hier liegen mit drei ganz modernen, coolen Bluesnummern. Cody Shade Harrell fängt an mit Blues Luxury, erschienen gerade jetzt im Juni dieses Jahres, dann Mike Abt mit Glitter und Gold. Ende 2025 ist das Stück herausgekommen und Thunder Gypsy Voodoo Woman. Eine etwas ältere Nummer aus dem Jahr 2022, also für meine Verhältnisse hier in der Sendung etwas älter. Also Cody Shade Harrell, Mike Abt und Thunder Gypsy. Ab geht's!

Thunder Gypsy aus der CD Ladies of the Blues im Bluesclub Radio bei Radio Dreieckland auf der 102,3. Ja, ein bisschen Voodoo kann vielleicht nicht schaden in diesen unglaublich heißen Tagen, aber die Musik, der Blues, für mich macht's erträglich unnatürlich. Der uralte Ventilator hier im Studio von Radio Dreieckland, Thomas Elver, der mir fleißig und unermüdlich frische Luft zufächelt. So kann's dann gehen. Und jetzt habe ich eine ganz irrsinnige Geschichte für euch. Kennt ihr den Hollywood-Star Morgan Freeman? Ganz bestimmt. Der ist inzwischen 89 Jahre alt geworden und er hat ein Faible für den Blues, denn das hat er früher in diversen Interviews schon mal zu verstehen gegeben. Und jetzt mit 89 hat er endlich durchgezogen und als Producer eine Blues-CD herausgebracht. Beziehungsweise, die wird er noch herausbringen im Laufe dieses Sommers. Erschienen ist bislang erst ein Track daraus und der hat es in sich. Death Letter Blues heißt das. Das Chinique Orchestra, Ground Zero Blues Band und Taj Mahal, seines Zeichens auch 84 Jahre alt, haben dieses Stück eingespielt mit einem Orchester. Das hat sich im Namen der Band ein bisschen versteckt, aber die Geigen, die fliegen euch gleich nur so um die Ohren. Und wenn ich schon von den alten Männern rede, die Wundersames auf die Beine

Seine Stellen in musikalischer Hinsicht, dann darf hinten dran natürlich Van Morrison nicht fehlen. Der ist inzwischen zwar nur 80, also der jüngste aus diesem Trio, aber er hat im Januar eine neue CD herausgebracht, die heißt Somebody Tried to Sell Me a Bridge. Daraus werde ich sicher in den kommenden Wochen noch das eine oder andere Stück spielen, aber heute für euch hinten dran nach der Morgan Freeman Produktion das ungemein passende Stück King for a Day Blues. Hier kommen aber drei Kings.

Van Morrison und davor Taj Mahal, produziert von Morgan Freeman. Zusammen sind diese drei Männer 253 Jahre alt. Hut ab. Mehr kann ich da nicht sagen. Und damit bin ich auch am Ende der heutigen Sendung angelangt, um 0 Uhr und 26 Minuten. Inzwischen am Freitag, 26. Juni. Aber ein Stück habe ich noch für euch auf dem Plattenteller liegen. Davor kommt der Hinweis, die nächste turnusmäßige Bluesclub-Sendung sollte stattfinden am Donnerstag, 9. Juli, also heute in 2 Wochen oder gestern in 2 Wochen. Nächste Woche läuft die Wiederholung der heutigen Sendung und die hat es, finde ich, eigentlich auch verdient, nochmal zu laufen, wenn ich das so sagen darf. Und kommende Woche am Sonntag mache ich das Musikspezial, das vor 2-3 Wochen ausgefallen ist, und werde euch 2 Stunden lang von 18 bis 20 Uhr am Sonntag ein paar Scheiben drehen. Da soll es etwas kühler werden nächste Woche und das habe ich gleich ausgenutzt und mir den noch freien Sendeplatz am Sonntag geschnappt. Hoffentlich klappt es diesmal. Ihr werdet es erfahren, wie immer hier auf Radio Dreieckland im Bluesclub Radio und auf meiner Homepage www.bluesclubradio.de. Jetzt sage ich aber gute Nacht und schiebe euch noch hinterher Terry Robb mit Tripped and Fell aus der CD Howlin' Waters, erschienen im Januar. Macht's gut, behaltet einen kühlen Kopf und genießt das Leben.

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Sean Webster mit Carried Away. Hallo Leute, das ist das Blues Club Radio am Donnerstag, dem 11. Juni im Jahre der Frau 2026. Irgendwie kommt es mir lange vor und ich kann mich gar nicht erinnern, jemals eine Sendung gemacht zu haben, nur weil ich in der letzten Sendung Urlaub gemacht habe. Da habe ich eine Multimedia-Performance auf die Beine gestellt bei einem Freiburger Kulturfestival und dann war mir das an diesem Donnerstag einfach zu viel. Ich hoffe, ihr seht es mir nach. Dafür bin ich heute wieder da mit ziemlich geilem Blues, wie ich finde. Gerade habt ihr eben gehört, schon Webster Carried Away aus der CD Light of Day, erschienen im Mai, und aufgemacht habe ich die Sendung mit Zach Harmon and the Drive 40 Days aus der CD Zach Harmon and the Drive Live, erschienen im März. Zwei Live-Nummern zum Auftakt, und jetzt habe ich für euch etwas auf dem Plattenteller liegen. Das ist 8 Minuten und 12 Sekunden lang, liegt aber daran, weil das Ganze mit einem etwa zweiminütigen Schlagzeug-Solo beginnt aus einer nagelneuen CD. Gerade jetzt herausgekommen im Juni 2026, auch eine Live-Nummer, und sie stammt von Clay Melton. Das Stück heißt Devil Don't.

John Primer war das mit We All Need Help im Bluesclub Radio bei Radio Dreieckland auf der 102,3 in Freiburg. Diese CD, aus der dieser Track kommt, heißt Tribute to Theresa's Lounge, erschienen gerade jetzt im Juni. Ihr kennt es, brandneuer Scheiß im Bluesclub Radio. Ich serviere euch aktuelle Neuerscheinungen aus den Bluesküchen dieser Welt. Und heute habe ich besonders viele Live-Nummern dabei. Hier kommt eine von Luis Cato im Januar schon rausgekommen. Irgendwie ist mir das bis dahin durch die Lappen gegangen, aber besser spät als nie, oder wie heißt es so schön? 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

0: Dave Thomas mit Go to Legends aus der CD Bridge Street Blues erschienen im Mai. Und jetzt ist es 0 Uhr und 0 Minuten. Also 0 Uhr, Mitternacht. Und das heißt für alle da draußen, die diese Sendung kennen, es folgt eine gemütsberuhigte Mitternachtsnummer im Bluesclub Radio hier bei Radio Dreigeland auf der 102,3 in Freiburg. Allerdings habe ich da zwei Stücke gefunden in meiner Songauswahl für die heutigen Sendung und konnte mich nicht entscheiden. Was macht man da? Man wirft eine Münze, spielt nur einen oder man spielt gar keinen, um all dem gerecht zu werden, oder man spielt beide. Und jetzt ratet mal, wofür ich mich entschieden habe. Für Letzteres. Christian McCarthy Project heißt die Band, die mit Jolly Roger gerade jetzt im Juni eine neue Scheibe rausgebracht hat. Daraus habe ich für euch das sehr ruhige, sehr schöne Stück Road is My Home. Und zuvor hört ihr von Alain Toussaint eine weitere Live-Nummer in dieser Bluesclub-Radiosendung aus seinem Songbook Deluxe Edition live eingespielt. Herausgekommen ist die Scheibe im Mai vor ein paar Wochen und daraus fangen wir an, passenderweise zu dieser Uhrzeit hier in Freiburg. Ich bin eben mit dem Fahrrad zum Sender gekommen und ich kann es bestätigen, it's raining.
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Das Christian McCarthy Project mit Road is my home aus der CD Jolly Roger, gerade jetzt erschienen. Ihr hört das Bluesclub Radio bei Radio Dreieckland auf der 102,3 in Freiburg. Es ist 0 Uhr und 8,5 Minuten und ein paar gequetschte rauf oder runter. Und diese Sendung wird euch präsentiert von mir, von Arne in der Nacht. Ich habe keinen Sponsor, ich habe keinen Geldgeber, ich habe einfach nichts. Ich stehe hier mit leeren Taschen, aber der Blues, der hält mich aufrecht und der ist für mich mehr wert als alles Geld der Welt. So kann das sein. Und so kann es sein, dass auch zwei Leute ihren Weg in diese Sendung gefunden haben, die eine Scheibe produziert haben. Zwei Blueser, ganz allein, nur sie beide, ein Bassist mit einem Stand-Up-Bass, wie nennt man das, Kontrabass mit so einem großen akustischen Bass, jedenfalls, das habe ich, glaube ich, rausgehört, und einer Mundharmonika, und wenn die Mundharmonika nicht gespielt wird, dann wird auch ein bisschen gesungen. Klingt komisch? Kann das gut klingen, fragt ihr euch? Habe ich mich auch gefragt. Aber dann habe ich die CD gehört von Klaas Wendling und Keith Dunn, die heißt Love to See You Dance. Gerade jetzt im Juni frisch rausgekommen, und daraus für euch das Stück Who Do You Love?

Soul of the Blues von den Blues Cats featuring Greg Copeland aus der gleichnamigen CD, erschienen im Mai. Ganz viel brandneue Bluesnummern in diesem Bluesclub-Radio hier bei Radio Dreieckland auf der 102,3 und auch ganz viele Live-Nummern. Die Mehrzahl der Nummern heute sind live gespielt. Jetzt habe ich für euch zwei Blueser auf den Plattentellern vorbereitet. Einer ist ganz jung, der andere ist etwas älter. Der etwas ältere heißt Henry St. Clair Fredericks, ist 84 Jahre alt, geboren in Harlem, New York, und Bluesfreunde kennen ihn wohl eher unter seinem Künstlernamen Taj Mahal. Er hat zusammen mit der Phantom Blues Band eine CD rausgebracht, Nimmer müde, wie Taj Mahal ist. Viele CDs in den letzten Jahren hat er rausgebracht und dieser heißt Time, ist im Mai erschienen und daraus habe ich den gleichnamigen Titeltrack für euch bereitlegen. Zuvor aber habe ich einen jungen Musiker, der mehr so eine Art Motown-Soul spielt, obwohl er erst 32 Jahre ist und ein bisschen in den 70er, 80er Jahren sich verortet, vielleicht mit der Musik oder noch weiter zurück. Wunderschön, eine klare Stimme, einen klaren Sound mit seiner Band. Ich mag ihn sehr gern, habe ihn schon ab und zu in dieser Sendung gespielt. Sein Name ist Jalen Ngonda. Er ist Amerikaner, gebürtig aus Maryland, lebt aber inzwischen in England seit vielen Jahren im Raum Liverpool, soweit ich weiß. Multiinstrumentalist, spielt Schlagzeug, Gitarre und Piano. Er singt natürlich auch und seine neue CD heißt Doctrine of Love, gerade jetzt vor ein paar Tagen im Juni rausgekommen. Was für ein schöner Titel für eine Musik-CD und was für schöne Musik von Jalen Ngonda. Für euch rausgesucht habe ich das Stück Burning Temptation.

Taj Mahal and the Phantom Blues Band Time aus der gleichnamigen CD, die gerade jetzt im Mai rausgekommen ist. Es ist 0 Uhr 28 Minuten und ihr hört das Bluesclub Radio bei Radio Dreieckland auf der 102,3 in Freiburg, aber nicht mehr lange. Denn die Sendung ist eigentlich gleich rum um 0.30 Uhr. Aber ein Stück habe ich für euch noch da liegen. Und vorher gibt es von mir noch den Hinweis, die nächste Sendung heute in 14 Tagen am 25. Juni. Kommende Woche Donnerstag läuft eine Wiederholung der heutigen Sendung. Da könnt ihr euch das alles nochmal reinpfeifen. Und natürlich auch die Sendung in den nächsten 7 Tagen streamen oder runterladen aus der Mediathek von Radio Dreieckland. Und einen entsprechenden Link findet ihr auf der Homepage zu dieser Sendung www.bluesclubradio.de. Was kann ich euch sonst noch erzählen? Ja, heute hat dieser Sportevent, ich glaube, im Duden steht, dass man beides verwenden kann. Aber vielleicht habe ich auch nur geträumt, dass ich das jemals nachgesehen hätte in Mexiko, USA und Kanada. Viel mehr sage ich dazu nicht. Aber Mexiko, Aztekenstadion, 80.000 Leute heute haben einen 2:0-Sieg im Auftaktspiel von Mexiko gegen Südafrika gesehen. Dem bedauernswerten südafrikanischen Torwart wurde die erste Kugel sogar durch die Beine geschoben. Und daraufhin haben die Südafrikaner gegen den Favoriten Mexiko wenigstens versucht, im Aztekenstadion den Rasen kaputt zu treten. Das Ergebnis waren 2 rote Karten. Die Mexikaner haben sich da hinreißen lassen, haben auch noch eine rote Karte gekriegt. Also ein farbenprächtiges, buntes Spiel in Mexico City heute. Und das bringt mich zu dem, was ich eigentlich sagen wollte. Christian Streich saß als Experte im ZDF-Fußballstudio. Es werden ja immer mehr und mehr Experten. Und man ist kein Experte, denke ich, immer im Fußball, wenn man nicht dunkle Kleidung oder wenigstens weiße Schuhe anhat. Christian Streich hatte als einziger keine weißen Schuhe an. Der Mann wird mir immer sympathischer, auch wenn er den SC Freiburg nicht mehr trainiert. Aber das fand ich einfach gut, sich gegen diesen Modezwang im Fußballbusiness durchzusetzen. Es ist ja wie mit den Fußballerfrisuren, wer inzwischen nicht mindestens einen 3 cm breiten Ohrenscheitel trägt, gehört irgendwie nicht dazu, sollte man meinen. Aber es gibt auch immer wieder Ausnahmen, die einfach ein bisschen Individualismus noch aufflackern lassen, auch in dieser Sportart. Christian Streich, das wollte ich eigentlich erzählen, hat am Samstag vor einer Woche oder vor 2 Wochen eine Radiosendung gemacht. Das hat mir ein Freund erzählt oder mitbestritten als Studiogast im Deutschlandfunk Kultur, den ich hier locker empfehlen kann, weil die kassieren ja genug von unseren Gebühren und dann kann man das auch einfach mal empfehlen und da reinhören. Wenn ihr euch für die Frage interessiert, welche Musik hört Christian Streich, dann googelt doch mal Deutschlandfunk Kultur, die Sendung Klassik, Pop etc. und den Namen Christian Streich, dann landet ihr auf der Sendung. Auf der Seite der Sendung, die ihr euch dann anhören könnt, und es steht auch wirklich eine super ausführliche Tracklist dabei, was Christian Streich hört. Zum Beispiel Southern Man von Crosby, Stills, Nash und Young und Need a Man Blues von Bronski Beat. Ich muss sagen, diesen Song kenne ich gar nicht und mit Blues im Titel sollte ich ihn vielleicht kennen und mir auf jeden Fall mal anhören. Das werde ich tun. Wenn ihr wissen wollt, was Christian Streich zu erzählen hat, welche Musik er hört, Deutschlandfunk Kultur. Und jetzt habe ich eigentlich fast nichts mehr zu sagen, sondern nur noch einen Track. Und die Überleitung, die ist also sowas von elegant, da muss ich mich selber mal loben, denn dieses letzte Stück ist französisch betitelt mit Rien à faire. Nichts mehr zu tun von dem Ensemble Du. Marie-Pierre Arthur heißt der Artist, gesungen wird das aber von einer Frau. Es ist so ein ruhiger und so ein schöner französischer Song. Ich komme nicht daran vorbei. Für mich ist das ein Blues reinsten Wassers. Ich sage Tschüss, bis zur nächsten Sendung am 25. Juni. Macht's gut, schlaft gut, habt ein schönes Wochenende. Und am Sonntag spielen, glaube ich, die deutschen Flaschen gegen irgendwelche mit Blutorangen-Nektar gefüllten anderen Flaschen. Wenn ihr euch das reinpfeifen wollt, tut's, aber vergesst den Blues nicht, denn der ist echte Lebensqualität, ein echtes Lebenselixier. Gute Nacht, schlaft gut, habt ein schönes Leben in den nächsten Tagen, genießt es ist es wert.